0: can we still do it?
1: Yeah!
0: How can we do

0: Time mit Willi.
1: Und dem Thomas.
0: Guten Jawohl. Morgen,
1: Thomas.
0: Guten Morgen, Willi. Da sind wir. Nach einer Zwangspause.
1: Wir sind nicht geschmolzen, aber wir sind kurz davor.
0: Oh, wir sind kurz davor.
1: Mann, oh Mann.
0: Gott sei Dank hat ein lieber Kollege von uns, nämlich der Thomas, einen Ventilator hier reingestellt, schon vor Wochen. Der hilft ein bisschen um das. Es ist ja jetzt schon total hier im Studio.
1: Als wir hier rein sind und der Rollladen war nur halb unten und ich kann es verstehen. Und ihr hört natürlich, das Fenster ist offen. Hier ist gerade ein Airbus A320 aus Samos im Landeanflug.
0: Oh, wie der das wieder erkennt, der Willi, Wahnsinn.
1: Ja, wie ich das wieder kenne, ist schon fantastisch. ja, wir sind für euch im Studio der Herzen. Wir hätten auch sagen können, nö, hitzefrei, Spaß dabei.
0: Ja, ab ins Schwimmbad.
1: Haben wir nicht gemacht, weil wir haben ja auch einen Heiden Spaß dran, euch mit...
0: Und die Pause war lang genug, ne?
1: Die Pause war lang genug und wir haben einen Heiden Spaß dran, euch mit den Neuigkeiten zu versorgen, die man einfach braucht, um menschenwürdig in den Tag starten zu können.
0: Ja. Die letzte Schulwoche?
1: Letzte Schulwoche, ganz genau.
0: Ja.
1: Ist jetzt oder fängt an nächste Woche?
0: Nee, das ist jetzt die letzte Schulwoche. Nächste Woche fangen die Ferien an.
1: Also morgen ist quasi der letzte Schultag?
0: Morgen ist der letzte Schultag, so wie ich das mitgekriegt habe von meinen Enkelchen.
1: Okay.
0: Ja. Dann gibt es Zeugnisse und dann gibt es Geld.
1: Schläge.
0: Nee, Schläge nicht, aber Geld. Also wir, meine Frau und ich, wir tun die schon belohnen. Also für
1: die Englischen?
0: Ja, für eine 1 gibt es, was hatten wir ausgemacht? 4 €. Für eine 2 gibt es 2 €. Für eine 3 gibt es 1 €. Für eine 4, klar, gibt es nichts mehr. Ab 4 ist Ende Gelände.
1: Und ab 5 müssen sie zurückbezahlen.
0: Du bist lang. Ja, letztens hatte ich einen Englischen, der so ein schlechtes Zeugnis, dass der nur eine 3 hatte.
1: Okay.
0: Da habe ich dann halt, habe ich gesagt, fair muss fair bleiben. Also der geht jetzt aus der Schule raus, so alt ist der schon.
1: Okay.
0: Und da habe ich gesagt, fair muss fair bleiben und habe einen Euro in die Hand gedrückt. Also ich habe ihn damit sozusagen beschämt. Der hat schon gemerkt, wie es gemeint war. Ne?
1: Ja.
0: So kann es gehen.
1: Ja, so kann es gehen. Oh mein Gott, wenn ich an mein Abiturzeugnis denke, den Notenschnitt von 3,57... Aber
0: das verwechselst du jetzt mit Promille, oder?
1: Nee, das verwechsel ich nicht mit Promille. Ich glaube, bei 3,57 würde ich nicht mehr stehen.
0: Stimmt. Ja gut, ich habe ja schon oft hier erwähnt, ich war ja nur ein Hauptschüler und habe später dann noch mal auf einem anderen Weg mein Fachabi zumindest gemacht. Aber meine Hauptschule, das war auch... das war eigentlich auch eine schlimme Zeit bei mir. Ich habe für die Schule nichts. Das beste Zeugnis hatte ich in der 8. Klasse. Das bestand nur aus Zweien. Da wollte mein Lehrer mich damals noch auf die Berufsfachschule schicken. Ich hatte aber Muffe davor. Dann habe ich das Jahresabschlusszeugnis von der 8. auch so gehalten. Und dann hieß es, na ja, in der 9. kommt nicht viel Stoff. Da brauchst du dich nicht anstrengen. Wiederholen im Prinzip eigentlich nur alles, was du von der 5. Klasse abgelernt hast. Und ich habe mich dann ganz bequem zurückgelehnt und so sah dann mein Abschlusszeugnis dann auch aus, weil so war es nämlich nicht.
1: Ja, ja, ja.
0: Und mein Abschlusszeugnis von der Hauptschule, das war wirklich vorwiegend 3er, aber es waren auch ein paar 4er dabei, wo ich mich dann sehr dafür geschämt habe, dass ich dann nochmal so abgestürzt bin.
1: Ja. Kenne ich. Ich habe ja auch so ein paar Silvester an der Unität gestiert, weil ich habe ja Abur.
0: Ja.
1: Und hat so eine blöde Esoterentruller, hat mir irgendeinen Scheiß erzählt. So, also sie war Dozentin. Ich weiß gar nicht, was für ein Fach das war. Und sie hat zu mir erzählt, ach und Schein, wir wissen ja alle, warum der Schein heißt, weil er nur zum Schein existiert, bla bla. Ja, ja. Also hat mir mehr oder weniger deutlich zu verstehen gegeben, ich gebe dir was immer du willst, ob du jetzt Leistung bringst oder keine Leistung bringst, ist mir völlig vollkommen Rille. Vollkommen egal. Hm. Naja, und da habe ich dann halt natürlich keine Leistung gebracht. Und am Ende des Semesters war sie dann ganz pikiert mit langem Gesicht. Ich hasse diese DreckslehrerInnen, die sich da irgendwie so tun, als ob und dann doch irgendwie. Also wirklich, was soll das denn?
0: Ja, ja.
1: Die könnt ja auch sagen, ich bin der Meinung, das, aber trotzdem will ich, dass du dich anstrengst, weil bla.
0: Ja, ja.
1: Nee, wirklich.
0: Ich muss das allerdings zu meiner Entschuldigung sagen, mit der Hauptschule, der Willi, wir haben das hier schon sehr oft erwähnt, die Hauptschule aus den 70er Jahren, wenn das heute ein Hauptschüler da mitmachen würde, der wird sehr wahrscheinlich die ersten 2 Wochen schon zusammenkacken.
1: Das kann gut sein, ja.
0: Weil die Hauptschule damals, die war ein bisschen härter als die heute. Also ich habe hier schon mal aus Keck gesagt, Hauptschule damals ist Abi heute, so ist es natürlich nicht. Aber also, ich würde mal sagen, es wäre so eher in Realschulhöhe angesiedelt, was wir damals gemacht haben. Weil du siehst ja durch meine Engelchen, durch meine eigenen Kinder, wie sich das geändert hat mit dem Stoff, wie ob der hart durchgenommen wird oder so easy so. Ah, das ist ja, boah, Leute, da mag ich gar nicht tiefer drauf einsteigen, da kriegst du nur einen Koller.
1: Ja. Was spielen wir denn zuerst heute?
0: Und wie immer, Willi, darfst du es natürlich bestimmen. Was hast du denn Schönes mitgebracht? Bestimmen.
1: Lisa Dalbello, Target, my eyes are aimed at you. Lisa Dalbello.
0: Und ich? Echt? Und genau. Ich? Oh, das ist ein Ding, du. Ja, dann hau mal raus.
1: Viel Spaß.
0: Viel Spaß.

0: Ja. Ja, der Willi ist, wir haben gerade darüber gesprochen und festgestellt,
1: ja,
0: dass im Moment weibliche Interpreten den Musikmarkt ganz schön beherrschen und wirklich gute Hammerdinge da raushauen.
1: Absolut, ja.
0: Wie Willi schon sagte, ernsthafte Musik. Es gibt natürlich auch eine Menge Scheißmusik. Aber wirklich ernsthafte Musik mit guten Texten, mit gut arrangierten Songs. Weil ich habe festgestellt, wenn ich nach Songs suche hier für unsere Sendung, ich bleibe immer bei den Mädels hängen. Die hauen im Moment wirklich geile Dinge raus.
1: Ja. Geht mir auch so.
0: Wahnsinn.
1: Allein schon bei dem Wahnsinnsalbum von der Olivia Rodrigo angefangen. Ich habe das jetzt so im Urlaub ein bisschen gehört. Ich war eine Woche weg, deswegen ist es auch letzten Donnerstag
0: ausgefallen. Der hat mich voll allein gelassen, der Sack. Müsst ihr euch mal vorstellen.
1: Heute vor einer Woche, da bin ich gerade zu mir gekommen.
0: Du bist gerade zu dir gekommen?
1: Ja,
0: okay.
1: 10:08. Ich bin nur so gegen 8 aufgestanden in Griechenland. Die haben eine Stunde später als wir. Ja, anyway. Und ich habe auch im Urlaub ein bisschen Olivia Rodrigo gehört.
0: Ja.
1: Die neue Platte ist wirklich geil von der. Und ich fand es witzig, weil jetzt gestern oder vorgestern stand irgendwie auf spiegel.de, dass sie ein Festival plant, nur mit Mädels. Also nur mit weiblichen Bands und mit weiblichen Künstlern.
0: Okay. Das ist unten durch bei mir, sofort.
1: Habe ich mir auch gedacht, weil das unten durch ist sie nicht, aber ich habe mir gedacht, warum machst du das? Das brauchst du nicht. Das findet von selbst statt. Weil diese ganzen Maddie Sames, Phoebe Bridgers, was weiß ich, wie sie alle heißen, die Mädels. Taylor Swift, Girl in Red, was weiß, you name it. Alice Wolf, die wir heute auch noch hören werden. Ich meine, das...
0: Total, du wirst das mit den Augen rollen, wo du es eben gesagt hast, nur Mädels in der Band, bla bla bla, weißt du, was mein erster Gedanke war? Wo vor Monaten oder Jahren sogar, wo es durch die Presse ging, dass lesbische Frauen gefordert haben, dass es einen Friedhof gibt, wo nur Frauen beerdigt werden dürfen und keine Männer. Komischerweise hatte ich dabei sofort diesen Gedanken im Kopf und dann ist bei mir immer dann gleich so ein Negativhaken dran. Das ist
1: aber was soll ich sagen? So, genau so sind Menschen. Es ist leider so. Es ist völlig bescheuert. Genauso gab es ja auch diese in der Schweiz. Ja,
0: meinst du, die macht das als Schroh-Effekt? Nach dem Motto, boah, das hört sich jetzt irgendwie neu und toll an und ich zieh's jetzt einfach mal durch. Weil das ist ja auch ein Ding, durch sowas kommt's in die Presse. Durch sowas, da wird drüber gesprochen, ganz klar.
1: Einfach, meiner Meinung nach, ist das fehlende Lebenserfahrung.
0: Oder so. Okay.
1: Weißt du, Robert Smith von The Cure, der wirklich... Also unter den Top 20 Künstlern der 80er, 90er, Nuller, 10er und 20er Jahre sich befindet.
0: Bin ich bei dir, ja.
1: Sie bezeichnet ihn als Freund, sie hat ihn auf die Bühne geholt, die haben zusammen, also auf der neuen Platte hat er jetzt auch irgendwie mitkomponiert, hat mitproduziert, was weiß ich, was er gemacht hat, oder ist es vielleicht jetzt auch auf der neuen Platte zu hören, aber wenn jetzt Olivia Rodrigo wirklich dieses Konzert gibt, also dieses Festival, veranstaltet, wo nur Weiber auftreten dürfen.
0: Ja.
1: Dürfen. Allein, wenn ich sowas schon höre, dürfen,
0: ballt
1: sich die Faust in der Tasche. Also den Bobby Smith, den darfst du da nicht auf die Bühne holen. Außer der, was weiß ich, der bindet sich irgendwie eine Perücke. Der Perücke braucht er nicht, was braucht er. Der Lippenstift hat er auch.
0: Ja, stimmt, passt da eigentlich, ne?
1: Ja, und die Generation, die legt ja so viel Wert auf dieses ganze LGBT, quer, plus, minus, schieß mich tot. Ja. Dürfen dann queere Personen, die sich als Dings identifizieren mit Pronomen, was weiß ich was.
0: Mit Pronomen Bums, also Dings, Bums.
1: Ich bin ein Dings. Ich bin dein Bums. Was ist mit denen?
0: Also, da schmeckt gerade wie bei mir die Galle so ein bisschen hochkocht.
1: Nee, also deswegen rege ich mich nicht auf. Ich verdrehe die Augen, denke mir, naja, wenn du unbedingt meinst. Beziehungsweise der nächste Schritt wäre dann, dass du nur Weiber zum Konzert lässt.
0: Ja, ja.
1: Da würde ich mich drüber aufregen. Ja, ja. Weißt du? Dass Schwanzträger verboten sind. Ja, ja, ja. Die dürfen nicht in das Konzert gehen.
0: Schwanzträger sind doch eh die Bösen mittlerweile.
1: Wir sind die Bösen, wenn du dir die Statistiken anguckst. Es ist leider nun mal so, dass Männer eher zu Gewalt neigen.
0: Das Wir gefällt mir nicht, das schließt mich ein und ich bin's nicht.
1: Ich neige auch überhaupt nicht zu Gewalt, vielleicht manchmal zur verbalen. Aber ja, Wir sind Männer, wir...
0: Ja, sprichst du jetzt von Gewalt allgemein oder Gewalt gegen Frauen?
1: Gewalt allgemein natürlich. Allgemein, natürlich. Aber wir wissen natürlich auch alle...
0: Ja gut, dann bin ich doch wir.
1: Wir wissen natürlich auch alle, warum das so ist. Das kommt halt irgendwie aus grauer Vorzeit, weil...
0: Wir sind genetisch versaut. Das steckt in den Genen.
1: Ja, natürlich, weil Weibchen hat jemanden... ihr werdet jetzt die Augen verdrehen an euren Volksempfängern. Aber es ist halt nun mal so. Ich meine, wir sind einfach ein Produkt der Evolution.
0: Ja, ich hab das festgestellt, als meine Frauen noch jung waren und frisch verliebt und was weiß ich, ich bin mit ihr durch die Stadt, Hand in Hand. Und eine hat's ein bisschen zu lange angeguckt und dann ging bei mir schon der Stachel hoch im Knick. Weißt du?
1: Ah, ja, natürlich.
0: Steckt in mir drin.
1: Und dieses Ganze, was weiß ich, beschützen und behüten und auf die Jagd gehen, während Frauchen zu Hause ist und das Kind versorgt, so war das halt vor, ich weiß nicht,
0: in 3450 Jahren.
1: vor Christi. Ich bin froh, dass es nicht mehr so ist, weil ich habe überhaupt keinen Bock zu jagen. Aber ich habe auch keine Lust, irgendwie die Höhle sauber zu halten. Oh Mann. Heute ist der 25. Nee, was haben wir heute? Wir haben den 25.
0: 25. Ja.
1: 25. Juni, Donnerstag. Der 176. Tag des laufenden Jahres. Wir haben noch 189 Tage bis zum Jahresende. Und das große Problem ist, die Tage werden schon wieder kürzer. 21. Juni
0: wird der schon wieder kürzer?
1: 21. Juni war Sonnenwende.
0: Maiaiai.
1: Was eigentlich ein Riesenskandal ist, aber was willst du machen?
0: Ja.
1: Da müssen wir leider durch.
0: Da müssen wir voll durch, du.
1: Sternzeichen haben wir Krebs, und zwar vom 22. Juni bis zum 26. Juni.
0: Okay.
1: Und die Kalenderwoche weiß ich gar nicht, was für eine Kalenderwoche wir haben. Man möge mir verzeihen.
0: Ja, Willi und ich haben das hier schon besprochen. Früher war das so, wenn du in der Firma warst, ging es immer nach Kalenderwochen. KW 40, KW 51, was weiß ich. Und gerade Willi und ich ja nicht mehr tätig sind, ist das irgendwie an uns vorbei jetzt.
1: KW 26.
0: Ich 26
1: haben wir geschlagen.
0: Okay. Ja.
1: Also wir sind auch. Wir sind über den Jahreshuckel, sind wir drüber. Bei 52. Ja.
0: Ja.
1: Haben wir den Gipfel des Jahres 2026 erstürmt.
0: Jetzt ist es so heiß und es dauert jetzt gar nicht mehr lang, dann jammern sie alle rum, ist so kalt.
1: Ja, aber ich muss sagen, also die Temperaturen, die mir gestern entgegengeschlagen sind. Ja. Oh, und wir machen werbefreies Frühstücksradio für Radio Rüsselsheim, den werbefreien Sender, der, was zumindest was UKW angeht, wirklich in den letzten Zügen liegt, weil irgendwie, ich glaube, am 1. Juli schaltet die Medienanstalt, schaltet UKW ab für alle nicht kommerziellen Lokalsender in Hessen.
0: Man hätte noch ein paar Zuhörer gebraucht.
1: Ja, wir hätten noch ein paar Zuhörer gebraucht. Ich meine, über die Quote will ich mich nicht beschweren, weil mit 1,8 ist die relativ stabil. Ich bin gespannt, wie sie aussieht, wenn UKW abgeschaltet wird. Aber
0: boah, ich will gar nicht schon denken.
1: Das werden wir dann in
0: der nächsten. Ich glaube, da werden wir jetzt sehr, sehr erschrocken sein. Dann werden wir sehr erschrecken.
1: 0,4.
0: Ja, Schnüff, ja.
1: Das sehen wir dann.
0: Da müssen wir auf die Straße gehen. Ey, du Scheiße, ja, so mit Waffengewalt zwingen,
1: genau,
0: einzuschalten.
1: Genau.
0: Ja. Anders geht's nicht.
1: Wir als Männer, wir können
0: wir
1: nicht
0: holen, anders. Wir holen ein paar Söldner aus Belgien. Die belgischen Söldner sollen die Besten sein. Und dann, wir kriegen euch schon. Macht euch mal keinen Kopf.
1: Was soll ich denn als nächstes spielen, lieber Thomas?
0: Ja, lieber Willi, du hast es eben gerade angesprochen, wo wir gerade dabei sind. Dann lass doch mal die Wolf Alice laufen, beziehungsweise die Band Wolf Alice mit Blum, Baby Blum.
1: Blum, Baby Blum. 27, ihr hört.
0: Guten Morgen, Rüsselsheim.
1: Zim, zim, zim.

0: Wow.
1: Bloom, Baby.
0: Bloom.
1: Werden wir auch nächste Woche Freitag bei der außerordentlichen Music Lounge auch nochmal besprechen, definitiv.
0: Genau, weil morgen die Music Lounge fällt aus, weil wir fahren nach Dresden,
1: Thomas. Wir fahren nach Dresden. Dresden um.
0: Ja. Drumherum.
1: Drumherum.
0: herzliche Grüße gehen raus, lieber Axel.
1: Ja, Axel.
0: Wir freuen uns schon sehr.
1: Ja, auch liebe Grüße von mir. Ich freue mich, dich kennenzulernen. Und ich habe es jetzt endlich mal kapiert mit dem Axel, weil ich ja da und Alex gesagt habe, anfänglich. Ja.
0: Du, bei mir war das doch schon.
1: Dafür gebe ich dir morgen ein Bier aus, wenn du. Ich weiß gar nicht, ob Bier. Egal, ich gebe dir irgendwas aus dann dafür.
0: Ich hatte das viel schlimmer, weil mein Sohn heißt Alex. Also ich habe immer so. Ich habe dann mit ihm gesprochen und da habe dann immer so, bevor ich ihn mit Namen genannt habe, ich immer so kurz so Axel.
1: Ja, ich hab jetzt eine Verknüpfung mit dem Beverly Hills Cop, Axel Foley. Von daher habe ich habe mir jetzt so eine Eselsbrücke gebaut.
0: Okay.
1: Ja, du weißt ja, ich habe ja für dich damals die Titelmelodie von Beverly Hills Cop laufen lassen.
0: Genau.
1: Der Willi, der wusste erst gar nicht, was der soll. Jetzt weiß er es auch.
0: Ich habe es nie geguckt.
1: Er ist schon lustig. Lustiger Actionfilm.
0: Ja. Ist irgendwie nicht an mich gegangen. Ja, ja. Ich gucke gerade auf Netflix SWAT. Da ist eine neue Staffel rausgekommen.
1: Ah, okay.
0: Das ist so Hondo. Das
1: ja,
0: ist
1: ja.
0: So ein Hannebüchner an den Haaren herbeigezogener 0815 politisch korrekter Scheiß. Das ist schon wieder lustig.
1: Ich habe den Hondo, den habe ich schon in anderen Filmen gesehen. Da war er noch ein Hämpfling.
0: Okay.
1: Ja, und war ganz baff, was aus dem geworden ist in der SWAT-Serie. Ne? Du siehst ja, was der für Oberarme hat und so. Ich kann jetzt gar nicht nennen, gerade letztens habe ich wieder einen Film mit ihm gesehen, wo er ganz früher, wo er echt ein Strich in der Landschaft war. Ich muss mal googeln, sagt ihr, dann muss dir mal einen Trainer dann oder sowas angucken, wie der früher aussah, der Bosch.
0: Ja. Absolut lächerlich. Aber bei Hondo ist ja auch das passiert. Der hat so eine ganz markante Stimme gehabt. Von SWAT gibt es ja irgendwie 27
1: Staffeln. Haben sie nur synchronisiert, sehr wahrscheinlich, ja.
0: Sein Synchronsprecher ist irgendwie ganz blöd gestorben.
1: Ja.
0: Und da hat er mitten in der Staffel, aus irgendwelchen Gründen, wahrscheinlich, weil es ist eine Billigproduktion, es ist wie eine amerikanische Billigproduktion, also perfekt inszeniert. Ja.
1: Aber für amerikanische Verhältnisse
0: für amerikanische Verhältnisse Billigproduktion, also sprich politisch korrekt, absolut vorhersehbare Geschichte. Im Prinzip das langweiligste der Welt. Nur ich guck's total gerne, weil ich kann mich so richtig schön über dieses ganze Political Correct gedöns über diese ganze Wokeness, die komplett übertriebene Wokeness, kann ich mich immer so schön aufregen. Okay. Und interessanter jetzt, seitdem Trump irgendwie am Ruder ist, früher hast du immer so als die Schurken waren immer die Mexikaner, aber du hast ab und zu mal so eine Weißhaut als bösen Schurken dabei gehabt. Jetzt sind es nur noch Latinos.
1: Oh ja, die sind auch unsere Haustiere. Hast du mal die Serie Rookie gesehen?
0: Rookie habe ich angefangen zu gucken, aber irgendwann ist es mir dann irgendwie zwischen den Händen
1: zerronnen. Ja, gestern wie mir, irgendwie war es dann weg.
0: Aber
1: ich glaube, ich muss nochmal anfangen.
0: Das war ein Polizist, der irgendwie...
1: Er ist so ein alter Sack, der irgendwie in so eine Situation kam mit einem Banküberfall und hat sich dann entschieden, jetzt wird der Polizist.
0: Ja, genau. Ja,
1: und der war irgendwie 20 Jahre älter als die Durchschnittsanderen.
0: genau. Aber, weil du das sagst mit der Synchronisation, das ist mir so ergangen, nicht bei einer Serie, sondern bei einem Film Scarface mit Al Pacino. Habe ich mich total gefreut, weil auf Prime oder so gibt es den umsonst, oder wo das war. Und ich gucke mir den an und die haben den komplett neu synchronisiert. Und Al Pacino hat so eine dämliche Stimme. Ich konnte es mir nicht bis zum Ende angucken. Übrigens genau wie Miami Vice, The Tubs oder wie er hieß, The Plecky, den haben sie auch neu synchronisiert. Ganz, ganz fürchterlich.
1: Wer ist das?
0: Aber davon abgesehen von Miami Vice, The Tubs.
1: Das war der eine und der
0: Schwarze.
1: Und der andere war The Crockett.
0: Tubbs und Crockett. Wie hieß der Captain? Das Namengesicht?
1: Ah, keine Ahnung. Aber der Gag ist, dass das eigentlich ein geiler Schauspieler ist. Ne? Der spielt geile Charaktere.
0: Der hat immer so einen auf, ich fand das total geil, der hat immer so einen auf Hua gemacht und die Welt und wir werden alle sterben und es ist alles so schrecklich.
1: Der war so übertrieben cool, ne? Diese coolen.
0: Das auch, das auch.
1: Das war schon klar. Aber ich muss dir ganz ehrlich sagen, in den 80er Jahren. Da gab es eine Folge, da stirbt einer aus dem Team, die kommen irgendwie einem Gangster zu nah und die geben dem eine Überdosis und er stirbt und die Kollegen finden den irgendwie in der Dusche auf dem Boden liegend. Ich habe damals geweint. Ich habe damals echt geweint.
0: Ja.
1: So hat mich das gepackt.
0: Habe ich ganz traurig gemacht.
1: Und jetzt gucke ich mal an Miami Vice und denke, ey, der Rotz hat dir mal gefallen, wirklich? Aber so geht's mir mit Götz-George übrigens auch, mit Schimanski. Früher geliebt, keine Folge ausgelassen und jetzt habe ich
0: Ich habe den ganzen Schimanski-Scheiß irgendwie auf dem Laufband geguckt, weil ich war dringend auf der Suche nach neuen Sachen fürs Laufband und irgendwann habe ich gesagt, komm, jetzt holst du den ganzen Schimanski-Quatsch. Irgendwie nach der fünften, sechsten Folge habe ich gesagt, warum hat dir denn dieser Scheißdreck so gut gefallen damals?
1: Ja, ich bin wegen Schimanski mal einen Tag lang nach Duisburg gefahren, eine Currywurst gegessen, bin wieder heimgefahren.
0: Ehrlich?
1: Ja. Ich wollte einfach mal die Atmosphäre aufnehmen.
0: Und?
1: Die Atmosphäre war genauso wie im Film.
0: Okay.
1: Bedrückend, Arbeiterstadt.
0: Okay.
1: Düsternis.
0: Okay.
1: Aber trotzdem wahnsinnige Herzlichkeit.
0: Aha.
1: Mit Leuten sofort ins Gespräch gekommen.
0: Okay.
1: Also war schon geil. War gut.
0: Wie weit ist Duisburg von Frankfurt?
1: Ich kann jetzt nicht die Kilometerzahl nennen, weil ich bin ja mit dem Zug gefahren.
0: Ja, wie lange hat das gebraucht?
1: Wie lange war ich unterwegs?
0: Ein Bild machen kann.
1: Drei Stunden.
0: Also schon richtig ordentlich.
1: Ja, schon. Okay. Du schon okay. Ne? Ja, ich muss also fairerweise sagen, ich bin auch irgendwie umgestiegen. Jetzt habe ich nicht mehr wo.
0: Ich war noch nie in meinem ganzen Leben in Duisburg.
1: Aber es war geil.
0: Keine Ahnung. Geil.
1: Bochum ist gar genau so ein Ding. Würde ich auch gerne mal.
0: War ich noch nie in meinem Leben.
1: Obwohl es auf der Strecke ja liegt.
0: Ich war deutsche Städte irgendwie. Ich war natürlich in München, in Berlin, in Düsseldorf, in Köln. Ich war einmal in Hamburg, als ich noch in dieser Werbeagentur gearbeitet habe.
1: Hamburg war ich mal zum Anlernen 14 Tage. Da war ich in der Firma, die haben mich da hingeschickt, weil da irgendwie das beste Team war und die sollen mich anlernen.
0: Okay.
1: Ich war damals aber so knapp bei Kasse, weil ich war gerade arbeitssuchend, hatte also nicht viel Geld.
0: Ja.
1: Also ich musste trotzdem in Vorkasse treten für alles und hat halt nicht so. Ich war im Hotelzimmer und bin nicht mal da durch die Gassen gerannt, St. Pauli, was weiß ich, weil ich keine Knete hatte. Ja. Ich war nur im Hotelzimmer nach der Arbeit.
0: Ne? Ja, klar.
1: Schande eigentlich.
0: Ja, unsere Agentur hat damals meinen Kumpel und mich nach Hamburg geschickt, dass wir die Mutteragentur kennenlernen. Ja, ja. Also die eigentlichen Besitzer und Eigentümer und alles. Das war total lustig. Und damals ist gerade irgendwie Lotus 1-2-3 als Software auf den Markt gekommen.
1: Oh, kenn ich auch noch, ja.
0: Und du musstest irgendwie, wenn du so einen ganz normalen 8... Was war das?
1: Lotus 1-2-3 habe ich komischerweise am Anfang meiner Logistikkarriere kennengelernt.
0: Ja.
1: Da haben wir die Materialwirtschaft drüber gemacht und Dokumente erstellt für den Zoll und so.
0: Damals war Excel war noch Weichkäse im Regal.
1: Ja, genau. Ja. Lustig, dass du das erwähnst. Es hat gerade Klick gemacht, eine Erinnerung ist wach geworden.
0: Das war wirklich total lustig, weil wir hatten es geschafft mit einem... weil das neue Lotus 1-2-3 hat irgendwie deinen gesamten Hauptspeicher gebraucht. Aber unter Windows unter DOS konntest du den nicht adressieren, konntest du den nicht freigeben. Da war nur ein bestimmter Teil von dem Hauptspeicher war nur irgendwie freigegeben, vom Betriebssystem verwaltet. Und da gab es irgendeinen Trick und du konntest, wenn du irgendeinen Quem-Treiber da eingebunden hast, war zumindest Lotus dann in der Lage, den gesamten Hauptspeicher zu adressieren und zu benutzen. Und wenn das nicht gegeben war, dann konntest du die Software nicht verwenden. Und mein Kumpel und ich, wir haben die Zeile gekannt. Und wir sind dann mit dem Administrator von denen, der wusste das nicht. Ja. Wir haben es gewusst, weil wir haben das bei uns schon gemacht. Cool. Und haben ihm das gezeigt. Guck mal, ist ganz einfach so und so, tralala. Auch so Trial and Error hin und her, her und hin. Und es ging dann. Und die haben seitdem über den ganz großen Weih gemacht. Wenn die dann jemanden von sich zu uns geschickt haben, nach Frankfurt geschickt haben, Jens und ich, wir haben am Empfang gesessen. Ja, die Jungs haben, danke, so toll, Lotus, bla bla bla. So cool. Lustig.
1: Ja, du wirst lachen. Nach der Post, wo wir uns kennengelernt haben, war mein Job ja eine Materialwirtschaft in einem kanadischen Unternehmen, Automobilzulieferer. Und das war meine erste Begegnung, arbeiten mit PC, weil ich die Frachtpapiere und alles machen musste und noch andere Geschichten. Und das war praktisch mein Einstieg in Computerarbeit, im Versand, Logistik und so weiter und so fort. Ja. Also das war meine Taufe sozusagen. Ne?
0: Nee, unsere Taufe war, also Jens und ich, wir sind ja zusammen, die Agentur, ich glaube, man darf den Namen sagen, weil die gibt es heute nicht mehr, hieß AYER Frankfurt, AYER, hat zum weltweiten AYER-Netzwerk gehört, aber eigentlich die deutschen Chefs haben in Hamburg gesessen und die hießen Wilkins AYER, vielleicht gibt es die noch, ich habe keine Ahnung. Ist mir auch relativ egal. 2,3 Millionen. Trotz Hitze habt ihr eingeschaltet. Danke. Wir verteilen nachher auch noch Eiswürfel.
1: Ja,
0: kostenlos hätte, selbstverständlich. Ja. Na gut, und ja, die haben uns eingeschaltet, die haben einen Menschen gesucht, einen Typ gesucht, der irgendwie die Texte erfasst hat, die ihre Werbetexte geschrieben haben. Ja. Ich weiß nicht, bis heute nicht, warum damals die blöden Texte nicht selbst irgendwie in Schreibmaschine oder in textverarbeitende Systeme das reingeklickert haben. Die hatten Display Write 4, das war die Textverarbeitung von IBM, und da hatten sie das auf so, ja, wie so, es hat ausgesehen wie ein Computer, es war aber kein Computer, es war einfach nur ein textverarbeitendes System mit Bildschirm. Ja.
1: Bildschirmarbeitsplatz.
0: Nichts vernetzt. Du hast dann die Sachen auf große 5,25 Zoll Disketten gespeichert und hast sie dann irgendwie hin und her gereicht.
1: Diese Scheißdinger, ja, wo du tausendmal eine reinschieben musstest.
0: Genau. Ja. Und Jensi und ich, wir waren beauftragt, also wir haben uns da so richtig gut verkauft. Wir haben uns als Computerexperten verkauft. Wir hatten von Tut und Blasen überhaupt keine Ahnung. Aber im sozialen Umfeld halt. Und Jens und ich haben dann irgendwie so ja Computer für die Agentur ausgesucht. Und dann auch eine textverarbeitende Software für die Agentur ausgesucht. Das war total witzig. Das war so geil damals. Das war richtig cool.
1: Von meiner Seite noch eine ganz kurze Anekdote zu Lotus 123. Ich habe einen Kollege damals in die Firma reingebracht. Auch in den Versand, Materialwirtschaft und so weiter und so fort. Und der dachte, er hätte es auch drauf mit Computer. Und hat da irgendwie mit dem Lotus so lange rumgespielt, bis gar nichts mehr ging. Und hat dann Panik gekriegt und hat einfach den Stecker gezogen. Und damit hat er ein Riesendrama ausgelöst.
0: Ja, klar.
1: Weil da waren Daten drin, was wir produzieren, Ausschuss und so weiter. Verbrauch der Materialien, die man zum Herstellen von dem Produkt brauchten, also Chemie und Träte, was weiß ich, waren da alles drin. Und da gingen so einige Daten verloren. Die mussten wir dann in Hardcopy, weil das wurde auch notiert an den verschiedenen Produktionsplätzen, sammeln und dann so manuell wieder eingehen, dass das System die Daten wieder hat, um damit arbeiten zu können. Also das, aber weißt du, wie blöd muss man sein? Ne? Kriegt Panik, weil der Chef kommt, der ist im PC irgendwie hängen geblieben und zieht die Stecke her. Also blöder geht's wirklich
0: nicht. Blöder geht's wirklich nicht. Lustige Anekdote, wir hatten damals die Volkswagen Bank wollte damals ein oh Wunder, was alle anderen auch gemacht haben, wollte einen Kreditkarten-Bundle rausbringen, Maestro und Visa-Karte. Und die haben sich überlegt, dass sie auch den Volkswagen-Club gründen, also sprich, um Markenbindung zu generieren. Und das war ein Riesenetat, also es ging deutlich in die Millionen rein, deutlich. Und die Etat-Direktorin, die hat mit PCs überhaupt nichts am Hut gehabt. Aber der Junior-Account-Chef, also ihr Zuarbeiter quasi, war so ein kleiner, ganz wie Lotus-affiner, computeraffiner Typ. Die Tussi selbst hat Urlaub gemacht und der Junior-Etat-Direktor hat den gesamten Volkswagen-Etat in Lotus abgebildet. Alles, da war alles drin. Das war im Prinzip absolut, besser geht es gar nicht. Aber die Tussi ist zurückgekommen, hat es natürlich nicht verstanden, hat Panik bekommen. Oder ist jemand, der kann mehr als ich und hat ihn seitdem gemobbt.
1: Ja, so ist es. Aber Leute, wir haben auch jetzt genug wieder die Ohren voll gekaut. Jetzt wird es viel mehr Zeit für uns sorgen, weil
0: so machen wir das.
1: Ich erkenne immer an der Quote, ob wir zu lange reden oder nicht.
0: Naja, also bei 2,1
1: kann man sich nicht mehr gern.
0: Welches Schweinerl hätten Sie
1: Ja, du gern? Bist dran, du bist dran.
0: Bin ich schon wieder dran? Ja. Ich bin schon wieder dran. Dann würde ich sagen, Brooklyn Baby, Ultra Violence heißt die Platte. Die Künstlerin heißt Lana Del Ray.
1: Oh, wer hätte es gedacht?
0: Um 7.38 Uhr hört ihr Guten Morgen Rüsselsheim mit dem Thomas
1: und dem Willi.
0: Haha.

0: Lana Del Rey, Brooklyn Baby. 7:44 Uhr, ihr hört Guten Morgen Rüsselsheim auf Radio Rüsselsheim. Die Frühstückssendung von Radio Rüsselsheim. Und die gibt es jetzt demnächst noch ein bisschen öfter. Täglich. Und zwar geht das los am 11.07. an einem Samstag. Immer von 7 bis 9 gibt es Frühstücksradio. Und das soll sich durchziehen bis hin zum 22.07., einem Mittwoch im Rahmen des Kultursommers. Und ich hoffe nur, dass ein paar Kollegen in der Zwischenzeit sehen und verstehen, was für einen Spaß es machen kann, Frühstücksradio zu machen. Und dass sie dann auch dranbleiben, weil vor exakt einem Jahr hatten wir genau dasselbe Phänomen. Da gab es dann auch jeden Morgen gab's Frühstücksradio für irgendwie, was weiß ich, 2 Wochen oder sowas. Und da habe ich auch so die Hoffnung gehabt, dass ein paar dabei bleiben. Aber am Ende ist es dann doch wieder Thomas und mir hängen geblieben.
1: Ja, wir.
2: An uns ist es hängen geblieben.
1: Ja. Wir sind die Leistungsträger hier.
2: Nee, ja.
1: Quatsch, das fühlen sich andere. Nee, komm, jetzt lass mal.
0: Wir sind die zweitbesten Moderatoren.
1: Die zweitbesten immer
0: ja,
1: noch.
0: Ja. Wir sind immer noch die zweitbesten Shit. Moderatoren.
1: Ja, ja.
0: Und wenn sie damals Lolek und Bolek eingestellt haben, ich sag's dir, die hätten uns da hinten durchgereicht. Wir wären dann die drittbesten gewesen.
1: Oder an den Bert, die haben sich ja immerhin auch beworben. Aber die haben so viel gequatscht. Die haben so wenig Songs.
0: Die sind zu alt geworden,
1: Ernie. Die spielen nur Oldies.
0: Die spielen nur Oldies außerdem.
1: Das bringt dann natürlich.
0: Deswegen wollten sie die ja einstellen eigentlich, weil das passt ja super gut in den Sender.
1: Ja. Und dann war Pickledy und Frederik noch da, die haben mir alles leer gefressen hier.
0: Pickledy und Frederik,
1: das war schlimm. Das sah aus wie ein Schweinstall. Willi und ich, wir mussten immer aufräumen hier.
0: Wir mussten immer aufräumen.
1: Und hier gibt es so Protokolle, die müssen wir immer ausfüllen, wenn wir hier im Studio kommen, wie wir Studio vorgefunden haben. Ja. Wir mussten da immer nur schreiben, dass es hier aussieht wie Sau, die Stühle waren verrückt, nicht aufgeräumt, gar nichts mehr wieder richtig hingestellt.
0: Haben gegessen im Studio.
1: Haben gegessen, auf einmal sind Getränke von mir, die waren auf einmal weg, die stehen gelassen haben.
0: Ja.
1: Also das waren die Schweine im wahrsten Sinne des Wortes. Ne?
0: Schweine im Weltall.
1: Schweine im Studio.
0: Also Kermit hat sich ja auch beworben, aber den haben sie nicht genommen, weil er alleine war. Aber wenn er mit der Miss Piggy gekommen wäre, ich sagte, die hätten ihn genommen.
1: Und der war auch schon ganz schön alt, weil ich hab letztes Mal recherchiert, den gibt es schon seit 1954, kaum zu glauben. Ne?
0: Ja. Der war früher mal hellgrün, da war er total dunkelgrün. Ich habe ihn gesehen, als er sich beworben hat. Ja, ja.
1: Und wie gesagt, da war natürlich dann auch wieder die Diskrepanz mit Musik, weil er hat wieder nur Banjo gespielt. Das ist auch so ein bisschen altbacken. Woran erkennt man einen Banjo-Spieler, wenn man auf der Bühne, dem läuft das Sabber aus dem Blick. Nee, woran erkennt man beim Banjo-Spieler, dass die Bühne schräg ist, dem läuft das Sabber aus dem Mundwinkel. Irgendwie gab es so einen blöden Banjo. Es gibt zig Banjo-Witze da über die Banjo. Ich wollt mir ja auch mal eins kaufen.
0: Ich habe früher, muss ich zu meiner Scheinung gestehen, wenn ich irgendwie Banjo gehört habe, habe ich sofort ausgeschaltet. Ich bin schreiend weggerannt.
1: Ich liebe den Klang, gerade umgekehrt.
0: Früher Banjo ist gleich Country bis zum Erbrechen.
1: Ja.
0: Und dieses, ich kenn's bestimmt, dieses Cotton Eye Joe, was so ein Hit war.
2: Da ist meine Tochter drauf abgefahren.
0: Da bin ich auch schreiend weggerannt, aber noch schneller als sonst.
1: Bei dem Lied verstehe ich das.
0: Ja.
1: Absolut.
0: Ja. Aber seitdem ich jetzt von Noah Kane, weil der hat auch ein Banjo und bringt das manchmal zum Einsatz, hat mich so ein bisschen versöhnt. Also bei dem gefällt es mir.
1: Bei mir geht es gar nicht mehr darum, wo das Banjo eingesetzt wird, also sprich Country und so Kram, Bluegrass. Ich mag den Klang einfach. Ja, so, weil im Prinzip ist es nichts anderes als ein Snare-Drum mit ein paar Saiten drüber. Und das ist das Prinzip. Und wie gesagt, ich mag den Klang einfach. Ne?
0: Ich kann ja gar nicht sagen, ob ich den Klang mag oder nicht mag. Ich weiß nur, dass es meistens in Country-Musik
1: vorkommt. Ja, du assoziierst es gleich mit Country
0: und
1: hängt ihn höher und am besten, wenn er schwarz ist.
0: Genau.
1: Also,
0: renn schreiend weg. Ein Blick in den Hessenschau-Ticker und heute Morgen war ich wirklich irritiert, weil wenn wir Sendung machen,

0: Ganz schlimm.
1: Ich muss mich jetzt zu, ich decke mich nie zu.
0: Okay.
1: Selbst im Winter decke ich mich zu und das Fenster ist offen.
0: Okay.
1: Ich bin immer so irgendwie so halb zugedeckt.
0: Okay.
1: Und jetzt musste ich mich wegen meiner Frau, die übrigens gerade eingeschaltet hat, hallo Schatzi, schönen guten Morgen, musste ich mich zudecken, weil den Ventilator auf ihre Seite gestellt hat und das Scheißding hat mir in die Nieren gepustet.
0: Ja, das ist nicht lustig, ja.
1: Und ich muss mich zudecken, obwohl ich es normal, wie gesagt, nie mache, was mich total geärgert hat und habe trotzdem einen Tag später einen Schuss in den Nieren gehabt. Also ich konnte mich kaum drehen und kaum aufstehen. Heute Nacht war sie so lieb und hat den Ventilator so weit umgedreht, dass ich nichts abkriege, aber sie was abbekommt. Also danke dafür. da bin ich nicht so ein Freund von. Aber ich muss sagen, ich komme bei uns im Schlafzimmer mit den Temperaturen gut klar. Also meine Frau, die ist da am Meckern, aber ich bräuchte da jetzt keinen Ventilator unbedingt.
0: Ich habe dann heute Morgen, weil ich hatte ja 20 Minuten extra Zeit gehabt, da habe ich dann auch mal, was ich eigentlich auch sonst immer mache, ich habe auf den Hessenschau-Ticker geguckt und es gab keinen Hessenschau-Ticker. Es hieß dann Hitzeticker.
1: Hitzeticker.
0: Und da habe ich schon gedacht, das ist jetzt nicht euer Ernst und habe jetzt gerade eben hier auf den geguckt, ob sie jetzt halt den Hessenschau-Ticker einfach ein bisschen später irgendwie aufgesetzt haben. Ja, es gibt ihn noch, den Hessenschau-Ticker.
1: Aber du bringst dich gerade auf eine Idee, gibt's noch hitzefrei?
0: Ich habe absolut keine Ahnung.
1: Weil ich müsste jetzt gerade mal an Engelchen denken. Das kam gestern erst um 13 Uhr von der Schule.
0: Früher war es ab 30 Grad, gell?
1: Ja, und dann konntest du nach der zweiten Stunde ab nach Hause und ab ins Schwimmbad.
0: Ja.
1: Ich muss das jetzt mal direkt recherchieren, ob es das noch gibt. Oh.
0: Mach doch mal. Ich gucke in der Zwischenzeit auf den Hessenschau-Ticker, der natürlich auch in Hitze. Oh,
1: meine Frau hat mich gerade angeschimpft.
0: Angeschimpft?
1: Ja. Weil ich gesagt habe, sie hat jetzt eingeschaltet, hat sie gesagt, ich höre schon seit 7 Uhr zu, hat sie gerade geschrieben. Unser Hardcore-Fan, meine Frau.
0: Liebe Beate, das freut uns sehr, dass du schon seit 7 Uhr zuhörst. Ganz herzliche Grüße gehen an dich raus. Rettungseinsatz auf dem Main. Was in der Nacht passiert ist, was heute wichtig ist und alles, was Hessen bewegt.
1: Ja, sind auch wieder 3 Leute ertrunken am Rhein. Ne,
0: ja, und genau das meinen die. Also das ist von gestern. Das ist gestern passiert. Das ist aber auch so ein Phänomen, Thomas. Das verstehe ich nicht. Warum schwimme ich nicht im Rhein? Weil es gefährlich ist.
1: Ja.
0: Ja. Ich weiß, wer das war. Moment, ich habe gerade eine Nachricht bekommen.
1: In welchen Bundesländern gibt es hitzefrei? Rheinland-Pfalz, Sachsen, Schleswig-Holstein, Thüringen. Ansonsten scheint es das nicht mehr zu geben. Sag mal.
0: Okay, so, ich muss mal ganz kurz den Chat hier stumm schalten.
1: Wenn die Außentemperatur um 11 Uhr mindestens 25 Grad im Schatten beträgt, gibt es hitzefrei.
0: Okay, also vor 11 Uhr gibt es keine hitzefrei?
1: Sieht so aus, ja.
0: Okay. Also sie kann um 8 Uhr kann sie 45 Grad im Schatten bedeuten, dann gibt es kein hitzefrei. Aber wenn sie dann um 11 Uhr auf 25 gedroppt ist, dann werden die Kinder heimgeschickt. Das hat Sinn.
1: Deutsche Logik, oder?
0: Deutsche Logik.
2: Ich liebe die deutsche Logik.
0: Nein, jetzt nicht ablenken. Hessen, Schau-Ticker. Eichenprozessionsspinne auf Schulgelände. Matthias Bauer Schule in Bad Wildungen in Waldeck-Frankenberg. Ja, Kinder. Schön. Prozess gegen mutmaßlichen Drogendealer Banks beginnt in Gießen. Tritt anonym in einer Doku auf. Gießen ist deutlich zu erkennen. Was?
1: Das war schon ein älterer Bericht, das Bild kommt mir so bekannt vor.
0: Ein halbes Jahr später wird er festgenommen. Er beruft sich auf Kunstfreiheit. Jetzt beginnt sein Prozess. Ich habe keine Ahnung, was das soll. Das ist mir auch völlig egal.
1: Muss man auch nicht wissen, oder?
0: Top-Thema auch heute um 27 Uhr rausgekommen. Warnung vor extremer Hitze in Hessen. Der Deutsche Wetterdienst erwartet heute für ganz Hessen eine extreme Wärmebelastung. Von 11 bis 19 Uhr gelten entsprechende Warnungen. Zusätzlich belastend, es kühlt nachts besonders in den Ballungsräumen der Stadt einfach nicht ab.
1: Ja. Und ja. Alle, die dann heute ins Schwimmbad gehen, die sind nicht linksextrem oder rechtsextrem, da sind die Hitzeextrem.
0: Die Hitzeextremen. Hitze kann für den menschlichen Körper gefährlich werden und zu vielen gesundheitlichen Problemen führen. Ja, wer hätte das gedacht? Noch heißer mit 32 bis 39 Grad. Kein Regen. Ein paar Quellwolken, es bleibt überwiegend trocken.
1: Ach, da habe ich letztens irgendwas gehört, ich habe es aber nicht weiterverfolgt. Da ging es darum, dass man als Hausbesitzer, wenn man so Regentonnen hat, dass man nicht unbegrenzt viel Regenwasser auffangen darf.
0: Hä?
1: Sehr wahrscheinlich, weil das ja dann nicht in den Boden geht und die Pflanzen dann du es praktisch den Pflanzen entziehst, was du in der Regentonne.
0: Wozu hast du

0: Wozu hast du eine Regentonne?
1: Ja, das war auch mal ein Gedanke. War
0: bestimmt
1: ein
0: nicht, Gedanke. Um Mückenkolonien zu züchten, sondern um den Garten zu gießen.
1: Oder die meinen halt die Leute, die diese riesen Tanks in den Böden haben. Hast du schon mal gesehen, diese riesen Wassertanks?
0: Das ist der Wahnsinn. Ja, Wahnsinn.
1: Vielleicht haben sie die dann eher gemeint als die Regentonnen.
2: Obwohl ich
1: keine Ahnung.
0: Also wie die... Was war das denn?
1: Das war ein Flugzeug aus Samos.
0: Er hat Griechisch gesprochen.
2: Ich kann mir aber auch gut vorstellen, dass es etliche Menschen gibt, die so riesen Tanks haben.
1: Ja.
2: Und ist die schön. Tanks einfach nicht nutzen. Okay. Weißt du? Ja, also die Tanks dann halt haben und die sind vollgelaufen und die lassen sie einfach voll, weil sie vergessen haben.
1: Ja, wir haben so Stinkewasser irgendwann, was es gibt.
0: Ja. Ja. Aus den Augen, aus dem Sinn.
1: Also mein Opa, ich weiß nicht, der hat das immer gemacht, der hat Regenwasser, wie war das, Regenwasser gesammelt, dann hat er irgendwie vom Bauer um die Ecke auf im Prinzip Kuhscheiße geholt,
0: ja.
1: Hat die in das Wasser reingemacht, hat es ein paar Tage stehen lassen und mit diesem Wasser hat er unseren Garten gedüngt, also den Kopfsalat, ja. Den wir gezogen hatten oder
0: Gurken. Lecker.
1: Lecker, lecker. Ja. Als Kind hatte ich das nicht interessiert. Was dabei rauskam, war essbar, fertig.
0: Ja, ja. Logisch, klar.
1: Ja, aber es hat den Pflanzen gut getan.
0: Hast du halt gewaschen, den Salat, logisch.
1: Genau, ja, sollte man auch tun.
0: Da lacht der Thomas. Für alle, denen es einfach wirklich, schlicht und ergreifend wirklich einfach nur zu heiß ist, eine Möglichkeit, ihr könnt nach Frankfurt fahren, in die B-Ebene von der Hauptwache. Da ist nämlich der erste Teilbereich, ist wieder eröffnet worden. Und ich könnte mir gut vorstellen, dass es da Klimaanlagen gibt, oder?
1: Ich brauche es nicht. Ich war schon ewig nicht mehr in Frankfurt. Also ich kann mich erinnern, an einem heißen Sommer in Frankfurt in der Firma, in der ich da gearbeitet habe. Da haben die Mädels, die haben so rumgejammert. Das war auch so ein altes Bürogebäude. Also da hat die Hitze gestanden bei so Temperaturen. Und da bin ich wirklich einen Abend vorher, habe ich so Fußwannen besorgt.
0: Ja.
1: Aufblasbar waren die, glaube ich. Dass die Füße wegen sind, kaltes Wasser reinstellen können. Ja, haben sich alle tierisch gefreut. Nebenbei bemerkt, ich finde es immer so süß, ein Jahr später gab es beruflich ein bisschen Differenzen, dann haben sie mich alle gemobbt ohne Ende. So kann es sein. Ne? Du bist lieb zu Menschen und reißt den Arsch auf und dann gibt es die Gelegenheiten, sie treten dir ins Kreuz.
0: Ja, das machen sie gerne, die Menschen. Der erste Teil des neu gestalteten Bereichs mit zunächst 5 Geschäften ist eröffnet. Langfristig soll hier alles deutlich heller werden und mehr Aufenthaltsqualität bieten.
1: Wo?
0: Die Öffnung der umgeschalteten B-Ebene erfolgt jetzt Stück für Stück.
1: Am Frankfurter Hauptbahnhof, nicht Hauptwache.
0: Ja, ich habe das gesehen am Frankfurter Hauptbahnhof. Vor Monaten bin ich da mal, ich weiß gar nicht mehr, was der Anlass war. Da hast du gesehen, eine Baustelle unten drin nach der anderen. Ja. Da machen die einiges.
2: Was ihr auf jeden Fall machen könnt, ihr könnt euch das Terminal 3 angucken, Frankfurter Flughafen, das jetzt vor kurzem eröffnet worden ist. Da gibt es auf jeden Fall garantiert Klimaanlage.
1: Aber dein Papa, der ja auch bei der Post gearbeitet hat, den ich ja kenne, weil er mein Vorgesetzter war, der müsste das damals auch noch mitgekriegt haben, wie die B-Ebene gebaut wurde. Die gab es ja auch nicht immer. Ich kann mich noch erinnern, wie meine Mama nach Hause kam. Was war das, Ende 60er, Anfang 70er oder sowas? Ja. Dann wird dann dort von den Baustellen erzählt, weil da jetzt eine B-Ebene gebaut werden
0: die
1: würde.
0: Die B-Ebene,
1: die berühmte B-Ebene.
0: Ich hab's nicht verstanden.
1: Als Kind, aber was erzählt die Mama da? Keiner, ich konnte es überhaupt nicht nachvollziehen. Ne?
0: Ging mir genauso.
1: Jetzt wissen wir es.
0: Ja, was soll das? Wieso B-Ebene? Und wo die Züge dann gefahren sind, das war die C-Ebene. So geil. Absolut geil. Ja, also Terminal 3 ist fertiggestellt. Ich fand das sehr lustig. Ich bin gestern, aus Samos zurückgekommen. Es ist eine werbefreie Sendung, aber ich habe trotzdem Aegean Airlines gebucht. Ich konnte nicht am Freitag fliegen. Am Freitag wird die Condor direkt geflogen.
1: Okay.
0: Aber am Freitag haben wir ja was anderes vor, sprich morgen.
1: Ja, Willi, genau. Das ist ja das Schöne mit dem Willi, meinem Freund. Also wir sind ja nicht nur im Radtour hier zugange, wir unternehmen auch privat einiges. Und ich freue mich total drauf, mit Willi wieder ein paar Tage abzuhauen. Weil das ist mir sehr lustig. Es wird viel erzählt, viel gelacht.
0: Es wird
1: und ein bisschen was getrunken.
0: Wir werden viel Spaß haben.
1: Auf jeden Fall gehe ich von aus.
0: Gut, der Hinflug war fantastisch. Aegean Airlines super gut. Es war auch keine Propellermaschine von Athen nach Samos.
2: Auf dem Rückflug war es Olympic, war Handling Agent von Samos nach Athen. Das war der Propellermaschine.
0: Oh.
2: Ich habe neben so einem überaus behaarten Menschen gesessen, der ständig, kennst du das, Leute, die einfach ein bisschen zu groß, ja, er war nicht fett, aber er war einfach ein bisschen zu groß für den Flugzeugsitz. Also
1: hat deine, noch halt, hat deine noch halt mit in Anspruch genommen im Arm, ne?
2: Ja. Kenn ich, ja.
1: Ja.
2: Ja. Und du hast ständig die Haare an deiner Haut gefühlt.
1: Ja, oh, ganz geil. Schön.
2: Ja,
1: das
2: total
1: geil. Einen.
2: Aber sowas von
1: im negativen Sinne.
2: Von ganz unten nach oben.
1: Ja, ja, ja, ja, ja.
2: Okay, schön und gut. Dann in Athen gelandet. In Athen hat irgendwie hat die Aircondition gekämpft im Flughafen, hat verloren. Ich habe mir dann eine Cola geholt. Die Cola war lauwarm. Es war wirklich nicht lustig. Dann habe ich erfahren, ich bin da immer davon ausgegangen, dass es auch Aegean mich dann von Athen nach Frankfurt zurückbringt.
1: Ja.
2: Nee, es war die Lufthansa. Und dann habe ich mir gedacht, das ist jetzt alles nicht wahr. Aber die Mädels haben einen tollen Job gemacht. Das war richtig, richtig gut. Ich hatte eine ganze Reihe für mich alleine. Ich habe mich da richtig schön ausgebreitet. Irgendwann hat so ein Lufthansa-Mail hat mir dann gesagt, weil ich hatte so eine Powerbank dabei, die sind eigentlich komplett verboten hier. Ich habe gesagt, ja, aber wieso denn? Die Aegean erlaubt das. Ja, das ist mir egal, was die Aegean macht. Wir erlauben es nicht. Dann sagt die, aber passt mal auf, ich habe gebucht. Ich habe Aegean gebucht. Aber wenn ihr einspringt als Handling Agent und andere Bedingungen habt als die Aegean, was soll ich denn da als Passagier machen?
1: Ja.
2: Machen Sie es halt einfach aus und behalten es unter Kontrolle. Ja, mache ich.
1: Ja, dann halten wir unter Kontrolle.
2: Was soll das, weißt du? Ja.
1: Was soll das?
2: Schwachsinn. Na gut, auf jeden Fall. Und das habe ich nicht verstanden. Ich habe immer gedacht, dass die Homebase von der Lufthansa, dass das Frankfurt ist. Aber weit gefehlt anscheinend, weil der Drecksflieger war auf dem Vorfeld abgestellt. Wir mussten 20 Minuten auf die Treppe warten. Wir mussten dann nochmal 20, 30 Minuten auf die Busse warten.
1: Sowas liebst du, ne?
2: Ich verstehe es halt nicht,
1: weißt du.
2: Was soll das?
1: Da läuft die Logistik ein bisschen schief.
2: Und dann mussten wir 45 Minuten aufs Gepäck warten und die haben schon vorsorglich, oh, wir bitten um Entschuldigung, wir haben so hohe Passagierzahlen.
1: Ja, das ist schön.
2: Ja, hallo, ich meine, hohe Passagierzahl und Frankfurter Flughafen, finde den Fehler.
1: Ja.
2: Weißt du?
1: Ja.
2: Sind die bescheuert?
1: Geil.
2: Und ich meine, wenn sie es nicht können, dann sollen sie es einfach lassen.
1: Ja,
2: genau. Wenn du in Singapur landest, wenn du in irgendeiner anderen Stadt landest, ich habe auf Samos, ich habe noch nicht mal 10 Minuten auf mein Gepäck gewartet.
1: Na gut, und da landet auch immer nur ein Flugzeug, ne?
2: Ja, gut. Ja, aber es ist halt, es ist ein kleiner Flughafen.
1: Ja.
2: Und Frankfurt ist ein großer Flughafen. Kleiner Flughafen, großer Flughafen. Wenig Flugzeuge, viele Flugzeuge.
1: Ja, da fehlt wenig Personal. Manpower, vielleicht mehr Leute einstellen.
2: Ja, natürlich. So. Ja.
1: Ein paar Gepäckbänder mehr aufstellen.
2: Gepäckbänder wäre aber auch nicht schlecht. Die erste Stunde ist vorbei, Thomas. Ich bin gerade.
1: Yes, I'm a great Gepäckbänder.
2: Yes, I'm the great Gepäckbänder.
1: Okay, ich bin jetzt dran, ich darf wieder.
2: Jetzt bist du dran, du darfst wieder.
1: Von Big Thief.
2: Von Big Thief.
1: Double Infinity hätte ich da gern.
2: Das ist auch so eine Combo, die absolut genial ist. Ich finde sie jetzt gerade nicht. Warum finde ich die denn jetzt gerade?
1: Das ist Nummer 19.
2: Ja. Big Thief, Incomprehensible. Und die Platte heißt Double Infinity, wenn mich nicht alles täuscht.
1: Ach so, Entschuldigung, mein Fehler.

0: Big Thief Incomprehensible war das. Um 8:07 Uhr, die erste Stunde ist vorbei. Die zweite Stunde hat begonnen. Die zweite Stunde von Thomas und Willi machen Radio.
1: Radio Rüsselsheim, genau.
0: Guten Morgen, Rüsselsheim.
1: Ja, ihr Lieben, und jetzt kommen wir wieder mal zu was Traurigem. Die Einschläge kommen näher, stelle ich gerade fest in meinem Bekanntenkreis. Ein guter, wirklich guter, guter Bekannter. Also ein bisschen mehr als ein Bekannter, ein bisschen weniger als ein Freund, ein wirklich Bombentyp. Frank Lindemann, der ist geboren am 1.9.1974 und ist ganz überraschend am 12.06. Mit 52 Jahren an der Hirnblutung gestorben. Und als ich das erfahren habe, sind mir wirklich die Tränen gekommen, weil ich habe den wirklich gemocht. Das war ein Typ, wenn es nach dem gegangen wäre, hätten alle Menschen sich lieben sollen. Und er war total unvoreingenommen, menschenfreundlich, ein total lieber Kerl. Und den hat es jetzt halt weggefetzt mit 52 Jahren. Und ich habe seine Frau, die Evelyn, die wollten übrigens auch beide im August heiraten. Das ist dann nochmal das Traurige bei der Sache. Und ich habe die Evelyn, seine Frau, gefragt, was für ein Lied ist. Ich wünsch, ob ich ein Lied für ihn spielen kann und was das wohl wäre. Und sie hat mir geschrieben von den bösen Onkels. Und jetzt muss ich Willi fragen, wie heißt das auch nochmal?
0: Nur die Besten sterben jung.
1: Nur die Besten sterben jung. Und den Wunsch wollen wir natürlich auch erfüllen. Frank, du gehörst zu denen, die nicht vergessen sind von meiner Seite. Oh, ich kämpfe gerade mit den Tränen. Und wir spielen den Song jetzt für dich.
0: So sieht das aus.

0: Nur die Besten sterben jung von den bösen Onkels.
1: Also ich muss gerade feststellen, ich gehöre nicht zu den Besten, weil ich bin schon 64.
0: End counting.
1: Schwarzer Humor jetzt, aber dann gehöre ich wohl nicht zu den Besten. Ne?
0: 8:12, 8:13, ihr hört Guten Morgen Rüsselsheim auf Radio Rüsselsheim, dem Sender, dem werbefreien Stadtsender von Rüsselsheim.
1: Und dem Sender der Herzen.
0: Sender der Herzen und wird produziert aus dem Studio der Herzen. Und das Studio der Herzen zieht bald um.
1: Ja.
0: Ich freue mich auf, ich bin gespannt, wo die Reise hingeht. Ich freue mich sehr, ich bin gespannt, wie sie es machen.
1: Das wird schon, weil es dann mit der Senderfunktion dann weitergeht in der Zeit, ne?
0: Ja, weil, also die Frankfurter damals, die sind ja auch einmal umgezogen, das ist schon, was weiß ich, wie viele Jahre das her ist. Und die haben ein Studio, ich glaube, die haben zuerst das analoge Studio, die hatten ein analoges und ein digitales Studio. Und die haben zuerst das analoge Studio umgezogen und alles hat dann vom Digitalen ausgesendet. Und dann, als das analoge Studio wirklich 100% funktionsfähig war, haben alle vom analogen Studio ausgesendet und sie haben das Digitale umgezogen.
1: Das stimmt nicht, die analog.
0: Die analog?
1: Die analog,
0: ja, das stimmt. Ja, die Anna neigt zur Lüge. Das muss man ganz klar so und nicht anders sehen.
1: Hatte Axel sich schon mal in irgendeiner Form eigentlich bei dir gerührt?
0: So, ja. Er ist dran.
1: Du bist voll dran, du sagst dir. Vor allem bist du morgen Abend dran. Ich will dann unbedingt ein Autogramm von dir, ist klar. Ne?
0: Der Sendeleiter hat gerade eine Nachricht geschrieben. Der wird jetzt erstmal stumm geschaltet. Tommy hat Power auch ohne UKW. Live am Sonntag um 18 Uhr.
1: Aha.
0: Was ist denn am Sonntag um 18 Uhr?
1: Also ich kann dir sagen, was Sonntag um 18 Uhr ist.
0: Was ist denn am Sonntag um 18 Uhr?
1: Es ist 18 Uhr.
0: Um 18 Uhr ist 18 Uhr am Sonntag.
1: Das muss ich mir mal vorstellen.
0: Das ist wieder der Elefant. Der Elefant heißt Tommy. Das finde ich spannend. Ich weiß nicht, ob ihr das kennt, aber ihr müsst einfach mal Radio Rüsselsheim online besuchen. radio-r.de, da kriegt ihr übrigens auch den Livestream. Und da spielt man mit so einem rüsseltragenden Elefantentier.
1: Ich hab mir aus dem T-Shirt mit dem Elefantentier habe ich mir ein Muskelshirt gebaut. Da habe ich mir gestern die Ärmel abgeschnitten.
0: Okay.
1: Für Schwimmbad so, weißt du?
0: Ja.
1: Dass die kleinen Kinder ihren Spaß haben, wenn sie das cool sehen.
0: Also Tommy hat Power auch ohne UKW live am Sonntag um 18 Uhr. 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Jetzt muss ich gucken, eine Sekunde. Ich muss gucken, was für ein Programmhinweis das ist. Und ob das vor allem, ob der Elefant jetzt Tommy heißt.
1: Weil man kennt dann lasse ich mich umtauchen.
0: Du heißt ja Thomas.
1: Ja, aber Tommy ist Verniedlichung von Thomas. Verniedlichungsform.
0: Ja.
1: Zumindest wurden nach mir keine Bohne benannt. Die Tonga-Bohne.
0: So, radio-r.de. So, Programm. Jetzt sind wir beim Donnerstag, Freitag, Samstag, Sonntag, 18 Uhr.
1: Okay.
0: Radio Gemüse und Vintage Soul. Um 17 Uhr fängt das an und geht bis 19 Uhr. Lieber Hartmut, ich verstehe deine Nachricht nicht. Bitte nochmal aufklären. Ja. Ich verstehe sie wirklich nicht.
1: Hä?
0: Okay. Tommy hat Power auch ohne UKW. Live am Sonntag um 18 Uhr. Gut. Vor allem, weil am Sonntag senden wir ja noch über UKW. Das hört ja erst ab 1. Juli auf. Und 1. Juli ist...
1: Ich fange jetzt auch mit den Augen an zu rollen.
0: Hä?
1: Keine Ahnung.
0: Keine Ahnung. 1. Juni müsste Mittwoch sein. 1. Juli müsste, denke ich.
1: Ich hab's jetzt nicht im Fokus, ehrlich gesagt.
0: Ich auch nicht, aber ich habe hier so ein lustiges Programm, das heißt
1: Kalender. Der Willi hat immer lustige Programme.
0: Kalender heißt das. Ja. 1. Juli ist der Mittwoch, jawollo. Ja, kriegen wir alles hin. Okay, Tommy hat Power auch ohne UKW. Und man sieht den Elefanten, wie er da fröhlich trötend und R-förmig hier irgendwie durch die Gegend
1: schreibt. Ja, aber das sieht schon wieder irgendwie lustig aus. Sieht lustiger aus als das Motiv auf the Shirts. Also das hat sogar was.
0: Ja. Der sieht lustig aus, da muss ich dir recht geben, weil ich fremdele mit dem Elefanten. Ich kann mit dem irgendwie nicht wirklich was anfangen. Aber gut, muss ja nicht allen gefallen.
1: Richtig.
0: Was machen wir als nächstes?
1: Ja, du bist dran.
0: Ich bin dran.
1: Du bist dran.
0: Ich bin dran. Und da ich dran bin, wünsche ich mir von Magst du eigentlich Paul Kalkbrenner? So.
1: Der Name sagt mir was. Ich kann jetzt aber irgendwie nicht einordnen.
0: Geht so ein bisschen in die Techno-Richtung.
1: Okay,
0: so
1: Techno ist mehr gut.
0: Trance-fallende Musik. Ja. Paul Kalkbrenner, Time to Dance. Featuring Norma Jean Martin. Viel Spaß.

0: Kipperdüng, Paul Kalkbrenner.
1: Jetzt wollte ich wirklich gerade was erzählen. Einmal ist der Song fertig.
0: Playlist, gutes Stichwort. Playlist
1: genau.
0: Ja. Auf unserer Facebook-Gruppe, die da heißt Thomas und Willi machen Radio. Da findet ihr Sendungsankündigungen und dann natürlich auch nach der Sendung die entsprechenden Playlisten. Wir verlangen von euch nicht, dass ihr morgens irgendwie euch irgendwie Zeug notiert. Das Lied gefällt mir so gut, tralala. Das könnt ihr alles bequem auf Facebook nachlesen.
1: Und da könnt ihr ja schon mal so ein bisschen durchblättern, was wir so für Jokes machen und was wir hier für eine geile Stimmung im Studio haben. Und wenn ihr denkt, oh wow, das würde ich ja auch gerne mal machen, wenn da so eine geile Atmosphäre ist, bewerbt euch. Wir suchen junge Moderatoren, die uns ein bisschen mehr Pep mit der neueren Musik hier reinbringen.
0: Genau.
1: Weil auch wenn Willi und ich uns bemühen, wir sind halt mal ein paar Jährchen älter, wir wissen nicht, was up-to-date ist. Junge Leute, die Bock haben, kommt rein, legt eure Musik auf. Für die jungen Rüsselsheimer, ihr seid willkommen.
0: Absolut.
1: Und meldet euch einfach.
0: Ganz genau. Meldet euch beim werbefreien digitalen Stadtradio Radio Rüsselsheim. Noch in der Ludwigstraße.
1: Jawohl.
0: E-Mail-Adresse gutenmorgen@radio-r.de. Darüber könnt ihr euch bewerben. Die Technik, das ist wirklich die Technik, erkläre ich euch in 15 Minuten.
1: Und wir ziehen auch noch um in so ein richtig geiles anderes Studio.
0: Ja, direkt
1: am Bahnhof.
0: Sensationell.
1: Wahnsinn. Da kommt euch dann auch noch so voll die kleinen Kings, wenn ihr da einlauft und moderiert. Ja, also das ist ein Feeling, Wahnsinn. Also ich kann es euch nur raten, ans Herz legen. Wenn ihr Bock habt, ist natürlich ehrenamtlich, ihr kriegt nichts dafür. Ja. Aber ich sage euch, es macht einen Höllenspaß, wenn ihr merkt, dass ihr da draußen Leute habt, die ihr unterhaltet. Ihr habt hier einen Bildschirm, da könnt ihr die Statistik sehen und ihr freut euch, wenn es hochgeht und ihr merkt, dass ihr Zuhörer. Ich kann es euch nur ans Herz legen. Wenn ihr Musik magt, wenn ihr Leute magt, wenn ihr gerne erzählt, kommt her.
0: Ganz genau so sieht das aus. Und ab und zu mal leihen wir euch auch unseren Maybach-Chauffeur-Service, dass ihr euch dann der Sendung abholt und direkt ins Studio der Herzen bringt. Ich freue mich schon auf das neue Studio der Herzen. Ich frage mich, ob es da klimatisiert ist oder ob wir da auch irgendwie so einen Ventilator brauchen.
1: Okay, da die das ja ich kenne ja das Gebäude, da das modernisiert wurde schon vor Jahren.
0: Ich gehe von aus, dass es klimatisiert
1: ist. Gehe ich mal von aus, wenn nicht, wäre ich schwer enttäuscht. Also, ich kenne es, da hat ein Freund von mir früher gewohnt. Das waren früher Wohnungen für Opel-Arbeiter.
0: Ehrlich?
1: Und da hat, ein Freund von mir drin gewohnt. Genau da in der Höhe, wo wir das Studio dann jetzt haben.
0: Okay.
1: Und nebendran war damals die Opel-Krankenkasse. Ja, die war auch in dem Gebäude. Und das wurde halt vor zig Jahren schon modernisiert und umgebaut. Ich könnte, komischerweise, weil es schon so lange her ist, als modernisiert wird, kann natürlich sein, dass keine vielleicht nachträglich. Mal sehen, lassen wir uns mal überraschen.
0: Ja. Also, ich sag mal, für Wohnungen wahrscheinlich nicht, aber wenn das jetzt direkt Bürokomplex, da hätten sie wahrscheinlich
1: vollklimatisiert.
0: Vollklimatisierte Luxuskommunismus. Warum muss ich jetzt daran denken?
1: Keine Ahnung.
0: Was spielen wir als nächstes, lieber Thomas?
1: Spielen wir schon wieder was? Okay, wir spielen. Aber ich habe mir drei angekreuzt als nächstes. Nicht, dass ich jetzt wieder den Albumtitel vorsage. Moment. Mary in the Junkyard. Hätte ich gern New Muscles. Das ist Lied Nummer 8 auf meiner Liste. Ich weiß nicht, ob Leute da im PC auch durchnummeriert sind.
0: Ist sie. Mary in the Junkyard, New Muscles. Um 8.25 Uhr. Ihr müsst so langsam aus der Horizontalen raus und euch auf eure Planstelle begeben.
1: Gut gesagt.

0: Ja, das ist fast schon so, wow. diese erotische Flüsterstimme, wie sie Billie Eilish hat. Ne?
1: Ja. Und schon wieder ein Mädel.
0: Ja,
1: wir haben,
0: ja.
1: Ich glaube, wir haben nur Weiber heute gespielt, außer die bösen Onkels.
0: Du hast ein böses Wort gesagt jetzt.
1: Das für
0: Weiber.
1: Ja,
0: Mädels.
1: Mädels.
0: Was ich da jetzt wieder klasse finde, ich habe es gerade Milli gesagt, ist die Melodie, die Komposition, das Instrumentale. Das ist so.
1: Es ist nicht nur noch 15. Es
0: ist was
1: Spannendes. Es ist was kreativer Prozess. Da passiert was. Das ist wow.
0: Nicht so. Der Willi und ich, wir haben einfach ein Problem mit so Gröl-Songs, ja, die einfach nur zum Mitgrölen sind, die keine Tiefe haben, wo du als, oder die Fans, die sowas mögen, einfach nur mitgrölen können und ich bin's und Machismo und was weiß ich alles. Da steht der Willi und ich nicht so drauf. Wir wollen jetzt nicht Leute aburteilen, die so Musik mögen. Geschmäcker sind verschieden, um Gottes Willen. Aber Willi und ich ist halt nicht so unser Ding.
1: Nee. Ja. Apropos unser Ding, ich habe Karten gekauft.
0: Ja, stimmt, du hast mir ein Bild geschickt.
1: Ne? The Cassandra Complex am 11.11. im Rind.
0: Wow.
1: Noch sind Karten da. Ich weiß nicht mehr, wie lange.
0: Okay.
1: Ich freue mich sehr drauf. Meine Nichte aus Berlin kommt.
0: Okay.
1: Die will sich das Konzert hier auch gönnen.
0: Ja.
1: Also wenn ihr Lust auf Post-Punk habt, wenn ihr Lust auf Industrial habt, so jetzt nicht Industrial irgendwie Hardcore-mäßig à la Blixer Bargeld, aber so ein bisschen in die Richtung, wenn ihr daran Spaß habt, hört mal rein, The Cassandra Complex, und wenn euch die Lala gefällt, kauft euch die Karten.
0: Ist sensationell. Ja, ist jetzt nichts, wie soll ich sagen, monotones, dumpfes, es ist jetzt auch nichts Experimentelles. Es sind wirklich schöne, hemmende, aber gute Melodien, die im Kopf bleiben. Also macht's ruhig, ich war da, die hatten mich überredet, mal mitzugehen nach Berlin, da hatten die einen Auftritt.
1: Ja,
0: 24. Und ist auf jeden Fall hörenswert. Und weißt du, wo ich einen Tag vorher bin?
1: Nee.
0: Bin ich in Butch Cup und höre mir mit meinem Schatzi Heaven 17 an.
1: Ah, okay.
0: Ja, der dritte Versuch. Ich hatte einmal Heaven 17 gekauft für Berlin.
1: Ja.
0: Da musste ich absagen, aus gesundheitlichen Gründen. Dann sind die Monate später nochmal dort aufgetreten. Da habe ich meinen Bruder breitgeschlagen, dass er mitkommt, und einen Freund. Und wir hatten drei Karten. Da wurde das Konzert abgeblasen.
1: Ja,
0: da habe ich wenigstens das Geld für die Karten zurückgekriegt. Ja, und jetzt habe ich festgestellt, total per Zufall, dass sie in der Butch Cup auftreten. Und da konnte ich nicht anders sagen. Die gehören zu meiner Liste von Bands, die ich aus den 80er Jahren, die ich unbedingt mal live erleben wollte. Also damals habe ich es irgendwie nie geschafft. Und dann habe ich alle durch. Ja, okay. Dann habe ich noch Fischer Set, aber den habe ich sowieso schon mal live gesehen. Oder die Band. Und die treten ja auch nochmal auf in Bad Wilbel dieses Jahr. Da gehe ich auch nochmal hin. Und dann habe ich wirklich die Liste durch. Dann habe ich alle Bands, die ich nochmal sehen wollte. Sei denn Divo verirrt sich nochmal nach Deutschland, dann versuche ich auch alles Mögliche, um die mal live zu sehen.
1: Nee, ich habe also eine Bucketlist habe ich, aber da stehen keine Bands drauf, die ich unbedingt nochmal sehen will. Okay. Mir geht's eigentlich. Also,
0: was heißt unbedingt? Unbedingt nicht, aber wenn sich die Gelegenheit
1: gerne
0: ergibt.
1: Halt, ja. Also an Band, ja, nee, weiß ich jetzt gar nicht. Muss man gucken. Also ich könnte mir vorstellen, dass ich auf Big Thief gehe. Wie heißt denn die Sängerin mit der Zahnlücke? Gracie Abrams.
0: Okay.
1: Da geht meine Tochter hin.
0: Die war Vanessa Paradis, die hat auch so eine schöne Zahnlücke.
1: Ja, Gracie Abrams auch. Und Gracie Abrams spielt irgendwie nächstes Jahr irgendwie in Dublin, glaube ich, okay, oder in Barcelona, ich weiß es gar nicht genau. Nee, Olivia Rodrigo spielt in Barcelona und Gracie Abrams spielt in Dublin oder umgekehrt, ich weiß es nicht.
0: Ja.
1: Und meine Töchter hat gefragt, Mama, willst du da mitkommen? Und ich habe gesagt, ja.
0: Okay.
1: Und sie hat jetzt Karten ergattern können.
0: Cool.
1: Und das sind so die nächsten, die ich mir geben werde. Der Herr Rodney Orfeus, der Kopf von Cassandra Complex, hat schon angekündigt, dass sie 27 wieder eine Tournee machen wollen.
0: Okay.
1: Da merkst du auch schon, dass er irgendwie über 65 Jahre alt ist, der hat jetzt irgendwie, der will jetzt viel, viel, viel Tournee machen.
0: Okay.
1: Ich weiß nicht, der hat die ganze Zeit überhaupt nicht war der auf Tournee, weil ich habe wirklich...
0: Der will die Leute vielleicht nochmal aufwecken, nach dem Motto, das gibt's noch, ihr liebe Leute. Ne?
1: Ich weiß es nicht.
0: Und wir verraten jetzt nicht wo, aber mit viel, viel Glück wird er vielleicht in dem Hotel pennen, wo Willi und ich pennen, und dann werden wir abends wahrscheinlich die Theke auseinandernehmen.
1: Das könnte durchaus passieren.
0: Ja.
1: Ich freue mich sehr drauf. Ich freue mich,
0: ja, ich freue mich auch
1: sehr drauf.
0: Ja.
1: Und wenn Rodney nicht im Hotel ist, dann nehmen halt nur Katharina und Thomas zusammen mit mir die
0: Ticket. Ja, Katharina and the Waves natürlich. Ja.
1: Ich freue mich drauf.
0: Das ich freue mich geil. Total drauf. Ja.
1: Das wird geil. Ansonsten
0: Geburtstag wollten wir noch vorlesen.
1: Geburtstag wollten wir noch vorlesen. Carly Simon.
0: Carly Simon, das war doch die...
1: You're So Vain.
0: Den Song, den habe ich geliebt. Den habe ich bei uns zu Hause, lief ja den ganzen Tags Radio, weil die Küche war unser Aufenthaltsort, Radio stand, und da habe ich den Song ohne Ende gehört. Ich habe den geliebt.
1: Die Gute wird 83 heute.
0: Mittlerweile Transat gehört.
1: Ich würde sagen, ich spiele aber trotzdem mal kurz an.
0: Ja, meinetwegen kannst du auch ganz spielen.
1: You're So Vain. I bet you think this song is about you.
0: Angeblich hat sie ja den einen Schauspieler damit gemeint, mit dem Song. Wie hieß der nochmal, dieser Schönling? Warren Beatty. Beatty.
1: Ja?
0: Wie, ja. Das war, die war irgendwie, die müssen eine Affäre gehabt haben oder was weiß ich. Und der muss sie ziemlich blöd behandelt haben und ging auseinander. Und dann angeblich soll der Song deshalb zustande gekommen sein.
1: Happy Birthday, Carly Simon, You're So Vain.
0: Geil, super, freue ich mich.

0: Tür. Erinnerst du mal dran?
1: Ja.
0: Beim nächsten Song. Du bist ja dann dran, dir den nächsten Song rauszusuchen. Und den widmen wir dann meinem Engelchen. Und dann sage ich noch einen kurzen Text dazu, dass er auch mal gegrüßt wird im Radio. Da freut er sich. Das machen wir dann mit deinem nächsten Song zusammen, ja, den du raussuchst.
1: Können wir gerne.
0: Also Jörsa Venus hat mich total gefreut, dass du den ganz spontan aufgelegt hast. Weil, wie gesagt, also den dieses kurze Stück am Anfang mit dem Bass,
1: ja,
0: finde ich total geil. Schon allein das finde ich total super.
1: Ja, ja, ja, es ist nicht 0815. Es ist ein bisschen mehr dahinter. Ja. Ansonsten Ian McDonald, Gründungsmitglied von King Crimson und Foreigner, wird heute 80 Jahre alt, geboren am 25. Juli 1946 in London. Nee, er würde 80, Happy Anniversary in Heaven, er ist am 9. Februar 22 in New York City bereits von uns gegangen. Ja, ansonsten Ricky Gervais, wie schon gesagt. George Michael, der wird heute 63 Jahre alt werden.
2: Echt schon?
1: Geboren als Giorgo Kyriakos Panayotou. Leider schon verstorben am 25. Dezember 2016 in Goring-on-Thames in Oxfordshire. Britischer Sänger, Songwriter, Musiker und Musikproduzent. Das war doch diese Geschichten, dass der Typ irgendwie, ich weiß nicht, war es in den 80er oder in den 90er Jahren, wie er da, der war ja homosexuell, der Bub.
0: Nee.
1: Der Josh Michael.
0: Ach so, ja.
1: Und da haben sie irgendwie, da hat irgendein Polizeibeamter hat ihm irgendeine so eine Falle gestellt. Hat sich da,
0: ja, wo sie in so einem Pissoir,
1: genau,
0: in so einem öffentlichen Pissoir.
1: Ja.
0: Und der Gag, er hat ja total cool reagiert, hat einen Song dann da rausgebracht.
1: Ja.
0: Und hat diese Thematik als kurze Zeichentricksequenz, irgendwie hat er das, ja, so ins Lächerliche gezogen.
1: Ja.
0: Fand ich eigentlich gute Reaktion. Der hat sich also nicht zurückgezogen, der ist total auf Angriff gegangen.
1: Ja.
0: Ja. Fand ich klasse.
1: Ja, das Ende vom Lied war, der Bulle hat ihn verklagt, aber der Bulle hat dann über mehrere Instanzen nicht recht bekommen. Hat irgendwie auch wieder so ein typisch amerikanischer Schwachsinn wegen seelischer Belastung oder irgend so ein Blödsinn. Und die haben, aber das Gericht hat gesagt, hallo, wenn du Polizeibeamter bist und du hast selbst freiwillig den Job dir ausgesucht, kann hier von seelischer Belastung leider keine Rede sein. Wir haben auch zwei Prominente, die gestorben sind am 25. Juni. Mary Farrah Lenny Fackworth, bekannt als Farrah Fackworth Majors, US-amerikanische Schauspielerin,
0: Ich dachte mir, das wird Fawcett ausgesprochen.
1: Fawcett? Ja. Kann auch sein, ich weiß es nicht.
0: Genau. Ja, ich weiß es jetzt auch nicht hundertprozentig.
1: Fawcett Majors?
0: Fawcett Majors. Ja, weil die war mit Lee Majors verheiratet, deshalb dieser Doppelname.
1: Ja. Krimiserie Drei Engel für Charlie wurde sie bekannt und galt in den 70er Jahren als Sexsymbol. Die ist irgendwie auch schon viel, viel, viel zu früh gestorben, 2009.
0: Die hat aber immer einen richtig guten Film rausgebracht, wo sie ein Vergewaltigungsopfer war. Und sich dann an dem Typ aufs Übelste rächt. Also jetzt nicht, nicht Slasher-mäßig oder so, aber okay, wo es ihn schon spüren lässt, was er da angestellt hat. Und die Rolle hat die verdammt gut gespielt.
1: Okay.
0: Also wirklich, wirklich klasse.
1: Weißt du den Namen?
0: Nö, aber ist doch schnell rauszukriegen.
1: Ja,
0: frag mich in der Minute nochmal.
1: Das stimmt. Wer auch gestorben ist, auch am 25. Juni 2009 in Los Angeles, Michael Joseph Jackson. Ist eigentlich auch ganz schön krass. Oh, Moment, ich rechne mal gerade kurz. 42, 51 Jahre alt geworden.
0: Ja. Okay.
1: Ein US-amerikanischer Pop, Soul, R&B, Funk, Disco, Rocksänger, Tänzer und Songwriter. Er arbeitet auch als Musik- und Filmproduzent sowie als Music Manager.
0: Der Film hieß übrigens Extremities.
1: Extremities. Okay.
0: Guck dir mal, ich zeig jetzt dem Willi mal ein Bild von ihr, wie sie in dem Film aussieht.
1: Ja.
0: Also ganz schöne Charakterwandlung, ja, für den
1: Extremities,
0: Film.
1: Es ist wirklich zu empfehlen. Und vielleicht läuft er auf irgendeinem Streaming-Sender.
0: Bestimmt. Bei Prime findest du den bestimmt.
1: Ja, glaube ich.
0: Oh, scheiße.
1: Ja, es gibt ja noch ganz viele andere.
0: Es gibt noch ganz viele andere.
1: Einer toller als der nächste.
0: Ja, ja, genau.
1: Aber die nennen wir jetzt nicht. Ich fand das so witzig, weil ich wollte Fußball gucken in Griechenland und da hat gab es irgendeine dumme Firewall, die hat gesagt, okay, tut mir leid, in dem Land, wo du gerade bist, können wir dir leider keinen ZDF-Stream oder ARD-Stream, was auch immer das war, zur Verfügung stellen. Ich habe so einen VPN-Geist, irgend so ein Dings, und habe da irgendwie gesagt, okay, ich bin in Deutschland, zack, habe ich es gehabt.
2: Geil.
1: Wirklich, also ich verstehe es nicht. Was denken die sich denn? Glauben die allen Ernstes, dass irgendwelche Griechen in Griechenland sitzen und Fußball und ihren Fußballstream gucken und damit gegen irgendwelche Rechte? Das ist doch völliger Schwachsinn.
0: Nee, die machen das.
1: Das sind Touristen, die sich informieren wollen. Ja, und dann lass die doch sich. Was soll denn der Schwachsinn?
0: Nee, die Griechen gehen da auch rein und wollen uns damit ärgern, weil wir ja zu Merkel-Zeiten damals den Griechen auferlegt haben, ein bisschen der Gürtel enger zu schnallen. Sondern rächen die sich und gucken alle ARD und ZDF.
1: Wahrscheinlich. Ja.
0: Oh Mann, was
1: die Griechen.
0: Geile These, muss man an Facebook.
1: Ja, musst du machen.
0: An Facebook tauchen da eh im Moment Dinge auf, hier, da glaubst du es nicht. Da denkst du,
1: ja. Musst du unbedingt machen, da hast du wieder viele, viele Fans.
0: Anhänger, genau, auf jeden Fall. Ja.
1: Wirklich, also völlig wahnsinnig unterhören amputiert. Namenstage Dorothea, Heinrich und Wilhelm. Ey, ich habe Namenstag heute. Wusste ich gar nicht. Ja. So sieht das aus. Namenstag.
0: Kassandra-Komplex beim 14.11., ne?
1: 11.11.
0: 11.11. Okay, weil mein Schatzi hat mir gerade geschrieben, dass...
1: Das? Was?
0: Okay, 13.11. das 717-Konzert ist.
1: Also okay, also zwei Tage später.
0: Also so rum.
1: Ja, whatever.
0: Whatever.
1: Whatever.
0: Whatever.
1: Ich würde sagen, ich hau noch ein Lied raus, das wir dem Elia widmen.
0: Dem Elia Woods. Welcher Elia?
1: Elia.
0: Ach so, scheiße, jetzt hab ich, Willi.
1: Thomas.
0: Ja, mein Enkelchen aus Italien ist ja gerade auf Besuch, die Eli. Deshalb war ich jetzt total irritiert.
1: Tut mir leid, ich habe den noch nie gesehen.
0: Natürlich grüßen wir den Eli. Jetzt auch mal ganz lieb, der ist jetzt gerade bei meiner Schwiegertochter, meinem Sohn, weil meine Frau nicht heute was erledigen müssen. Aber der fühlt sich da auch pudelwohl. Und lieber Eli, wir grüßen dich jetzt mit dem Song, den Willi gleich ansagen wird. Schön, dass du da bist. Bist da noch etwas über 2 Wochen bei uns und genießt die Zeit. Und jetzt kommt ein Lied extra nur für dich.
1: Words I Couldn't Tell von der wunderbaren Elfenbird.
0: Ich hoffe, es gefällt dir.
1: Eli, nur für dich.

0: Willi und ich haben gerade festgestellt, wir haben wieder eine Wahnsinnsahnung von Musik, weil sofort haben wir parallel zu Lisa Stansfield gefunden, dieses Treibende, dieser Swing in der Musik drin, und die hat auch wirklich eine ziemlich ähnliche Stimme.
1: Ja, ja.
0: Und da muss ich dann immer überlegen, wenn Willi und ich so uns unterhalten, wenn die Mikros aus sind, dann stelle ich mir fest, Mensch, haben wir Ahnung von Musik, du leck mich am Arsch.
2: Elfenbird war das, Words I Couldn't Tell.
1: So sieht das aus.
0: So sieht das aus.
2: 10 Minuten haben wir noch. Weniger als 10 Minuten.
0: Ja, die Zeit ist wieder wahnsinnig schnell rumgegangen.
2: Plöng.
0: Die Quote war wirklich klasse. Wirklich.
2: Sensationell. Ja, ja. Vielen lieben Dank. Jetzt gerade, wo wir es sagen, auf 1,9 runtergerutscht. Zwischenzeitlich lagen wir irgendwie bei 2,4 sogar.
0: Ja.
2: Geile Meile.
0: Geile
2: Ihr
0: Meile.
2: Seid die Besten da draußen.
0: Ja, unser Programmleiter wird stolz auf uns sein.
2: Wenn ich gehe von aus.
0: Ja, gehe ich auch mal von aus.
2: Kriegen wir schon wieder in Orden.
0: Der kann so froh sein, dass er uns hat, du.
2: Ja, ist er auch, glaube ich.
0: Ja. Er hat nicht alle, aber uns hatte.
2: Ja.
0: Ah, scheiße, das können wir jetzt falsch verstehen.
2: Die zweitbesten hat er auf jeden Fall.
0: Hartmut, verzeih mir. Das war eine freudsche Fehlleistung.
1: aber ich weiß nicht, was wollen wir denn mit den ganzen Orden machen, die der verteilt?
0: Also ich habe daheim schon die Pokale bei mir über dem Fernseher stehen, meine Frau, die meckert schon.
1: Ja, ja, meine ja, auch. Meine
0: weil
1: auch.
0: Das Regal bricht bald zusammen.
1: Ja.
0: Aber immer zweitbeste. Wird ja mal Zeit, dass wir müssen uns verbessern, Willi.
2: Ja, aber wie? Wir haben ein Zertifikat, ja, wir haben eine lustige Seite.
0: Pokale.
2: Wir provozieren auch ein bisschen, ja, um so ein bisschen
0: Pep reinzubringen.
2: Die
0: Leute mal zum Denken anzustoßen.
2: Versuchen wir, vielleicht sollen wir noch härter versuchen, ich weiß nicht. Aber dann ist
0: ja, vielleicht ist noch ein bisschen zu viel, die zuhören.
2: Die zeigen
0: vielleicht
2: immer so schöne Wolkenbilder, ja, in der Groß-Gerau-Gruppe.
0: Genau. Weil die magen Wölkchen.
2: Die lieben alle.
0: Aber keine Chemtrails, nur Wölkchen.
2: Nur Wölkchen, ja. Weil die verstehen irgendwie unseren feinen Humor nicht.
0: Ja, so derb ist er jetzt bei Facebook, aber auch jetzt wieder. Da gibt es wirklich viel, viel Schlimmeres.
2: Ja, eben.
0: Aber
2: die letzten, also ich habe da irgend so, was weiß ich, so Sendungsankündigung, wo Donald Trump irgendwas ankündigt, so mit Sprechblase, haben sie nicht veröffentlicht.
0: Zu politisch dann wahrscheinlich.
2: Also. Ich weiß es nicht.
0: Gut, so Leute gibt's. Nee, die gehen halt in den Keller zum Lachen. So Leute gibt's.
2: Als Begründung wurde mit, also es gab natürlich keine Begründung, aber als andere Leute haben dann gesagt, ja, das hat ja gar nichts mit Groß-Gerau zu tun. Natürlich hat ein Trump nichts mit Groß-Gerau zu tun, aber was haben denn irgendwelche Wolken mit? Na gut.
0: Ja,
2: stimmt, Wolken gibt es auch über Groß-Gerau. Wolken gibt es überall.
0: Da gibt es eine Schauspielerin, die hat einen Vornamen Wolke. Ne? Wie heißt die nochmal?
2: Wolke Hegenbart.
0: Boah, die fand ich so süß. In so Teenager-Filmen wurde die mitgespielt. So als Teenager fand ich die süß.
2: Ah, die Assoziationen rattern.
0: Jetzt habe ich sie gerade irgendwie per Zufall auf alten Serien entdeckt, wo sie irgendwie so bei einer Polizei oder bei einem Anwalt arbeitet und sie praktisch über die Fälle löst.
2: Wolke
0: so wie die junge,
2: ja,
0: wie eine junge Miss Marple.
2: Die hier?
0: Ja, mittlerweile sieht sie so aus, gefällt mir komischerweise gar nicht mehr. Als junger Mensch fand ich sie total süß.
2: 200.
0: Darf man jetzt bei meinem Alter natürlich nicht sagen.
2: So sah sie früher. Ja, Leute, durchsichtiger Rock, sag mal.
0: Ja.
2: Ein Schlemp. Hör doch mal, hier.
0: Ja, hallo.
2: Also, muss ich.
0: Das sind ein Polizei, muss her.
2: Ja.

0: Unbedingt.
1: Ich finde ihre Augen so toll, die hat so einen tollen Blick.
0: Ich würde sie nicht erkennen, muss ich dir ganz ehrlich sagen.
1: Ja, die hat sich total verändert.
0: Ja gut, die ist in Mid-40s, ja klar. Ja. Okay, ihr Durchbruch hatte sie als Schülerin Alexandra Degenhardt, Hauptakteurin der RTL-Comedy-Serie Mein Leben und ich. Zudem wirkte sie in mehr als 50 Film- und Fernsehproduktionen mit. Ballettunterricht, bla bla bla. Naja, wie auch immer.
1: Bla bla Sülz, wie du zu sagen pflegst.
0: Bla bla Sülz, wie ich zu sagen pflege. Dann würde ich sagen, wir gucken nochmal ganz schnell in den Hessenschau-Ticker rein, weil vielleicht steht hier irgendwas über Hitze frei.
1: Ich glaube, die Temperaturen hat es noch nicht.
0: Rettungseinsatz auf dem. Das haben sie vergessen, nach unten zu stellen. Okay. Neues Geld für Sanierung von Schloss Alsbach. Darmstadt-Dieburg-Kreis interessiert keine Sau. Studierende sollen Störer melden. Nachdem die Geschichtsprofessorin Christina Bröning an der Uni Marburg Morddrohungen und andere Anfeindungen erhalten hat, bittet der Fachbereich Geschichte seine Studierenden nun, Diskriminierung und Störung der Lehre zu melden. Viele Studierende sagten der Hessenschau, sie trauten sich nicht, in solchen Situationen einzugreifen.
1: Denunziantentum wird immer noch hochgelobt.
0: Ab dem kommenden Wintersemester soll nun in jeder Veranstaltung auf Hilfsangebote hingewiesen werden. Wir steigen nicht darauf ein, weil ich glaube, da haben wir auch gar nicht mehr die Zeit dazu. Haben wir nicht.
1: Leider. Eigentlich so, es gibt so Tage, da könnte ruhig noch eine Stunde länger sein, unser guten Morgenhörsel zu haben, ne?
0: Ja.
1: Müssen wir mal mit Hartmut drüber reden.
0: Oder? Heute ist so ein Tag. Wir müssen uns doch noch eintragen für die, also wenn wir nochmal irgendwie außer der Reihe.
1: Überlasse ich dir.
0: Können wir nachher mal gucken. Wie gesagt, ihr werdet die entsprechende Ankündigung als auch die Playlist von dieser Sendung werdet ihr finden auf der Facebook-Seite Thomas und Willi machen Radio.
1: Radio.
0: Ansonsten
1: wünsche ich euch einen wunderschönen Tag. Hüpft ins Schwimmbad, ins Waldschwimmbad, wie auch
0: nicht
1: immer.
0: Nicht schmelzen, nicht im Wald rauchen, am besten nicht grillen.
1: Vorher abkühlen, bevor ihr reinspringt. Ja. Mhm. Und denkt an die bösen Schlingpflanzen, die einen runterziehen. Dieser Mythos existiert ja immer noch.
0: Ja. Ja. Und die Wälze, die Killerwälze.
1: Die Killerwälze. Die beißen euch die Balls ab.
0: Ja, früher waren es die Killer-Karpfwälze, jetzt sind es die Killer-Wälze.
1: Aber Wälze, die werden schon ganz schön groß.
0: Wälze werden schon ganz schön groß, ja, muss man so sagen.
1: Okay, in diesem Sinne, macht's gut, bis nächste Woche Donnerstag. Und nächste Woche Freitag dann mit dem Music Lounge.
0: So sieht das aus. Und wir gehen raus mit Epsilon-Koffer. Danke fürs Einschalten. Danke
1: Macht's
0: fürs
1: gut. Dranbleiben.
0: Bye, bye.
1: Bye, bye.

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0: Guten Morgen und herzlich willkommen bei Radio Robota und Radio Rüsselsheim 19.9 FM. Mein Name ist Mila Sow, Larissa Jitina und ich. Wir freuen uns sehr, Sie heute durch unsere Sendung zu begleiten. Heute sprechen wir über ein Thema, das für viele Menschen mit internationalem Hintergrund besonders wichtig ist. Den Einstieg in die pädagogische Arbeit in Deutschland. Dafür haben wir eine besondere Gästin im Studio, Valeria Mantines-Degan, von Beremi Berufliche Integration e.V., eine Organisation, die seit vielen Jahren Menschen auf ihrem beruflichen Weg unterstützen und begleiten. Schön, dass Sie dabei sind und jetzt starten wir ins Gespräch. Larissa, bitte.
1: Hallo, ich heiße Larissa Itina. Ich freue mich auf euch, unsere lieben Zuhörer. Wir sind hier interessanterweise zwei Vereine. Ich bin Gründerin und Vorsitzende von dem Verein Підтримка. Wir unterstützen ukrainische Flüchtlinge seit Anfang von diesem großen Angriffskrieg Russland gegen die Ukraine seit Februar 2022. Und wir haben alles Mögliche gemacht in dem Bereich. Wir haben mit Evakuierung angefangen. Wir haben mit Aufnahme von Flüchtlingen fortgesetzt. Wir haben sofort eine Sprachschule gegründet. Das nennen wir Schule, aber im Prinzip sind das Kurse. Jetzt sind diese Kurse werden immer zahlreicher. Wir haben nicht nur Sprachen, nicht nur Deutsch und Englisch, sondern auch Mathe. Und wir haben auch sehr viel im Bereich Kultur gemacht, aber zunehmend beschäftigen wir uns auch mit der Arbeitsintegration, denn unsere Schützlinge erreichen und haben auch bestimmte Qualifikationen mitgebracht und wir versuchen, die auf dem Arbeitsmarkt zu integrieren. Das haben wir eigentlich seit der ersten Minute versucht. Und erstaunlicherweise in dem ersten halben Jahr hat es sogar besser geklappt als jetzt. Jetzt werden wir in bestimmten Bereichen gebremst und es ist unglaublich wichtig für mich, dann bei den Kollegen nach Erfahrungen zu fragen, wie sie das machen, denn sie haben gleiche Probleme gehabt und mit den gleichen Problemen gekämpft und kämpfen wahrscheinlich immer noch. Und das ist auch, also Erfahrungsaustausch ist wichtig und vielleicht finden wir auch irgendwo Bereiche, wo wir uns gegenseitig unterstützen können. Deswegen freue ich mich so sehr.

0: Okay, hallo. Nochmal. Heute wir sprechen über eine Thema, das für viele Menschen mit internationalen Hintergrund besonders wichtig ist. Dann einsteigen in die pädagogische Arbeit in Deutschland. Dafür haben wir eine besondere Gästin im Studio, Valeria Martinez de Gans.
1: Ja. Ja, hallo.
0: Hallo. Von Berami Berufliche Integration e.V., eine Organisation, die seit vielen Jahren Menschen auf ihrem beruflichen Weg unterstützt und begleitet. Wir sprechen heute über das Projekt Perspektive funktionierliche Erziehung, über Chancen, Herausforderungen und Wege der Qualifizierung für zukünftige Pädagogiken. Schön, dass Sie dabei sind und jetzt starten wir uns Gespräch. Danke schön und Larissa, bitte.
2: Frau Martinez de Gans, ich bewundere das, was Sie machen. Wir haben kurz darüber gesprochen und wir haben wahrscheinlich viel von Ihnen zu lernen. Können Sie uns ein bisschen ausführlicher vorstellen, was Berami genau macht und welche Zielgruppen, welche Berufe Sie unterstützen?
3: Ja, erstmal danke für die Einladung. Berami Berufliche Integration engagiert sich seit 1990 in der Beratung und berufliche Qualifizierung von Frauen mit Zuwanderungsgeschichte. In den letzten Jahren nehmen Angebote, die sich an Frauen und an Männer gleichermaßen richten, weiter zu. Ziel des Engagements unseres Vereins ist, dass zuwanderte Menschen darin zu befähigen, sich entsprechend ihrer Qualifikation beruflich zu etablieren und gesellschaftlich partizipieren zu können. Bei Berami arbeiten Frauen und Männer in einem multiethnischen Team, deren Herkunft und Bildungsbiografien vielfältig sind. Die Bildungsangebote orientieren sich an den Bedarfen der Teilnehmerinnen und Teilnehmer. Dabei werden immer aktuelle Entwicklungen auf den Arbeitsmarkt oder Veränderungen der Gesellschaft berücksichtigt und die Inhalte werden entsprechend angepasst. Bei Berami ist es wichtig, die Kompetenzen und Qualifikationen der Teilnehmerinnen und Teilnehmer ganzheitlich zu erfassen. Das heißt, wir bewerten nicht nur die mitgebrachten Abschlüsse und Qualifikationen, die aus dem Ausland hierher gebracht werden, sondern bewerten wir auch die Berufserfahrung und auch die informell erworbenen Kompetenzen und ein ganzes Profil der Teilnehmerinnen und Teilnehmer zu entwickeln.
2: Mhm. Dann gleich vorab die Frage, die steht hier nicht, aber die Frage, man kommt mit einer Qualifikation von Erzieherin, beziehungsweise man kommt mit einer Qualifikation von Grundschullehrerin nach Deutschland aus einem Land. Es wird hier nicht anerkannt. Es wird hier, wenn, dann nur teilweise anerkannt. Es fehlt die Sprache natürlich. Irgendwann ist man auf B1-Niveau, beziehungsweise sogar auf B2-Niveau, aber mit einem nicht anerkannten Abschluss. Schaffen Sie überhaupt, solche Leute auf dem Arbeitsmarkt unterzubringen? Oder schicken Sie sie zu irgendwelchen Weiterbildungskurse oder Ausbildungskurse? Schaffen Sie überhaupt, diese Ausbildungsplätze für solche Leute zu bekommen, beziehungsweise Weiterbildungsangebote finanziert zu bekommen? Was machen Sie mit Ihren Kolleginnen und Kollegen mit nicht anerkannten Abschlüssen, denn praktisch bei keinem Erzieher sind Abschlüsse, auch bei keinem Lehrer sind Abschlüsse dann anerkannt in Deutschland, zumindest nicht bei der Ukraine?
3: Ja, eine wichtige Frage. Ich würde ganz gerne Ihnen ein bisschen dann in unsere Netzwerkarbeit mitnehmen und auch die Arbeit und das Programm des Projektes Perspektive frühkindliche Erziehung erklären, damit Sie eine Idee bekommen, wie die Begleitung, Qualifizierung und Beratung von Menschen mit pädagogischen Abschlüssen bei uns quasi organisiert wird. Wir arbeiten im Rahmen des IQ-Netzwerkes. Das ist ein Programm, der auf Bundesebene unterschiedliche Projekte und Teilvorhaben führt. Wir haben in Deutschland ungefähr 24 Millionen Menschen mit einem sogenannten Migrationshintergrund. Das entspricht 29,7% der Bevölkerung. Ja. Viele Faktoren führen dazu, dass diese Migranten etwas so doppelt so stark betroffen sind als Personen ohne Migrationshintergrund für Arbeitslosigkeit. In den vergangenen Jahren ist es immer wieder zu beobachten, dass Deutschland eine neue Zuwanderung hat und insbesondere auch die EU-Länder. Aus der Situation in der Ukraine ist natürlich eine große Einwanderungsgruppe zu uns gekommen. In der Tat ist die Anerkennung der beruflichen Qualifikation im pädagogischen Bereich nicht einfach. Allerdings hat es nämlich die Möglichkeit der Anerkennung. Manche Berufe haben hier keine Anerkennung, sondern nur die Möglichkeit der Bewertung. Reglementierte Berufe aber müssen und dürfen anerkannt werden. Das ist der Vorteil. Abhängig von dem Fachbereich des pädagogischen Berufes haben dann die Menschen unterschiedliche Auflagen zu erfüllen. Das heißt, eine Lehrerin, die in der Ukraine zum Beispiel Englisch gelernt hat, darf in Deutschland selbstverständlich die Anerkennung ihrer Qualifikation beantragen und wird dafür eine Teilanerkennung, ne? Bescheinigung erhalten, wo darin steht, welche Maßnahmen oder welche Auflagen sie oder er zu erfüllen hat, um hier eine volle Anerkennung zu erlangen. Das deutsche Bildungssystem unterscheidet sich stark von anderen Bildungssystemen anderer Länder. Und ich glaube, darin liegt ein bisschen dann die Schwierigkeit. In Deutschland zum Beispiel ist es notwendig, dass Lehrerinnen und Lehrer mindestens 2 Fächer studiert haben. Und für die Grundschule sind es 3. In anderen Ländern reicht es aus, wenn ein Fach gelernt worden ist. No? Sozialarbeiterinnen, Sozialarbeiter, Sozialpädagogen oder Kindheitspädagogen müssen hier in Deutschland nach dem Studium ein Anerkennungsjahr durchlaufen. Das ist in anderen Ländern in dieser Form nicht vorhanden. Das heißt, die Defizite oder die Differenzen, diese Bildungssysteme werden quasi hier als Defizitbescheide festgestellt und der Anerkennungssuchende mitgeteilt. Erzieherinnen und Erzieher, je nachdem, ob sie an einer Universität den Beruf gelernt haben oder an einem Institut oder in einer Berufsschule, erhalten sie natürlich auch hier die Möglichkeit der Anerkennung, werden aber immer Auflagen gekoppelt. Ne? Diese Auflagen sind in der Regel rechtliche Grundlagen zum Beispiel. Man muss natürlich wissen, welche Rechte und welche Pflichten Pädagoginnen und Pädagogen hier übernehmen und auch für sich in Anspruch nehmen. Es ist auch wichtig, mit welchem Konzept das Land Hessen zum Beispiel mit Kindern, die Förderung der Kinder in der Schule, in der Kita arbeitet. Andere Länder haben eine stärkere Orientierung auf die Vermittlung von Wissen, zum Beispiel im Kindergarten. In Deutschland ist es so, dass der Kindergarten für die Entwicklung der sozialen Kompetenzen, den Demokratieprinzip, die Entwicklung kognitive Kompetenzen quasi vorgesehen ist. Andere Länder setzen dann den Schwerpunkt quasi dann auf der Vermittlung von Wissen. Die Kinder sollen schon früh genug lernen, Zahlen, Buchstaben, womöglich noch ein bisschen schreiben und lesen. Hier ist nicht der Fall. Hier ist nämlich dann die Selbstständigkeit des Kindes im Mittelpunkt, dass das Kind auch lernt, was dem Kind gut tut, wie es sich dann mit den anderen Kindern in der Gruppe gut einbringen kann. Das sind nämlich die großen Unterschiede zwischen Ausbildungen aus anderen Ländern und die Ausbildung in Deutschland gibt. Es ist sehr oberflächlich natürlich dargestellt, weil das Anerkennungsverfahren immer ein individuelles Verfahren ist. Das heißt, Menschen abhängig von Fachausbildungsberuf oder Studien, von Berufserfahrung, von zusätzlichen Qualifizierungen, von zusätzlichen Qualifikationen und anderen Soft Skills bekommen natürlich eine eventuell ähnliche oder unterschiedliche Bewertung der Qualifikation. Ne? Die Bieter, ne? Berufserfahrung, zusätzliche Qualifizierungen und Studien machen einen Unterschied. Deswegen ist es wichtig, immer dessen bewusst zu sein, das Anerkennungsverfahren ist immer ein individuelles Verfahren.
0: Mhm. Mhm. Ja. Dankeschön für Sie, das ist sehr interessant. Und jetzt wir machen eine Musik und dann zurück.
3: Ja. Danke.
0: Mhm. 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

0: Ja, also ich wollte fragen, was genau dieses Projekt Perspektive der frühkindlichen Erziehung bedeutet, was Sie genau machen, welche Hauptziele verfolgen Sie und vor allem, wie machen Sie das, wenn Sie eine Erzieherin bekommen aus einem fremden Land, die ist nicht anerkannt, wo ob sie spricht zum Beispiel B1 oder sogar B2 Deutsch, wo kann sie überhaupt anfangen? Was machen Sie mit so einem Fall?
1: Ja, gerne. Die Perspektive frühkindliche Erziehung ist ein individuelles Qualifizierungs-, Beratungs- und Begleitungsprojekt. Das Angebot ist ein Teilvorhaben des Integrationsnetzwerkes IQ Hessen. Das Integrationsnetzwerk IQ Hessen ist ein Teil des Förderprogramms IQ Integration durch Qualifizierung und wird im Rahmen des Förderprogramms IQ Integration durch Qualifizierung durch das Bundesministerium für Arbeit und Soziales, die Europäische Union über den Europäischen Sozialfonds ESF Plus und wird auch noch gefördert durch das Bundesamt für Migration und Flüchtlinge administriert. Partner in der Umsetzung sind das Bundesministerium für Bildung, Familie, Senioren, Frauen und Jugend und die Bundesagentur für Arbeit. Konkret auf Ihre Frage zuzugehen, so wie der Name ahnen lässt, das ist ein individuelles Qualifizierungs-, Beratung- und Begleitungsangebot. Das heißt, Ziel der Qualifizierungsbegleitung ist es, die nachhaltige und qualifikationsadäquate Beschäftigung der Fachkräfte im pädagogischen Bereich. Durch die Qualifizierungsbegleitung werden internationale Fachkräfte auf ihren individuellen Qualifizierungsweg begleitet und mit dem Ziel, alle formalen und fachlichen Voraussetzungen für eine Tätigkeit im pädagogischen Bereich zu erfüllen. Ausgehend von den Auflagen in den Anerkennungsbescheiden und den mitgebrachten Kompetenzen und Fähigkeiten entwickeln wir dann mit den pädagogischen Fachkräften einen Qualifizierungsweg. Das heißt, wir versuchen in der Praxis mit den pädagogischen Fachkräften den Ist-Zustand festzustellen. Wir analysieren, was die Person mitbringt und welche Qualifizierungsbedarfe die Person hat. Wir schauen mit der Person von Sprachniveau, Status der Anerkennungsverfahren, Berufserfahrung in der Heimat, die Möglichkeiten der berufliche Einstieg vor Ort und gehen dann durch unsere Kooperation mit den Kooperationspartnern in die Umsetzung des Projektes. Also, an der ersten Stelle steht immer die Feststellung des Qualifikationsbedarfs. Das heißt, die Fachkräfte mit einem akademischen oder berufsqualifizierenden Abschluss werden dabei unterstützt, festzustellen, welche Qualifikationsbedarfe für die Arbeit im reglementierten Bereich benötigen. Danach wird dann durch die individuelle Begleitung und Unterstützung auf den Qualifizierungsweg, zum Beispiel die Vorbereitung auf den Besuch von Praxismodulen an den Universitäten. Wir unterstützen dabei, die Anerkennungsbescheide zu verstehen. Was steht nämlich dann in der Rückmeldung der anerkennenden Stelle? Was sind die Schritte, die ich zu geben habe? Was sind nämlich dann die Bedarfe, die ich dann für eine volle Anerkennung und das Erreichen der Tätigkeit im pädagogischen Bereich nachzuholen habe, zu belegen habe? Wir vermitteln Fachkenntnisse und Kompetenzen für die Tätigkeit in den Themen, in dem Bereich, durch themenspezifische Qualifizierungsmodule. Für Menschen, die zwar ein Anerkennungsverfahren durchlaufen haben und doch eine negative Prognose haben, das heißt keine Möglichkeit der Anerkennung oder bereits schon eine Ablehnung, wir arbeiten dann mit ihnen einen alternativen Qualifizierungsweg für die Integration in den Arbeitsmarkt. Und wir arbeiten auch in Verzahnung mit den Sprachangeboten des Bundes. Das heißt, Lehrerinnen, Lehrer, Sozialpädagogen, Sozialarbeiter, Erzieherinnen und Erzieher sitzen dann persönlich und wir identifizieren dann die Bedarfe und suchen dann im Rahmen der Angebote vor Ort in Rhein-Main-Gebiet die Möglichkeit, die formelle Voraussetzungen zu erfüllen und unterstützen auch natürlich dabei auch bei Bedarf mit Sprachcoaching, damit nämlich dann die Erreichung der Ziele möglich gemacht wird.
0: Klasse. Klasse. Dann habe ich ein paar Leute für Sie, wo wir wirklich jetzt nicht wissen, wie wir weiter vorankommen. Denn wir haben, also in der Ukraine haben viele Frauen im Bereich Frühpädagogik gearbeitet, als Erzieherinnen bzw. als Grundschullehrerinnen. Und wobei wir am Anfang sie ganz gut unterbringen könnten. Es waren viele Erziehungshelfer gesucht und wir haben dann, glaube ich, über 20 Leute als Erziehungshelfer untergebracht, damals ganz am Anfang ohne Sprache. Sie wurden dann am Ort und Stelle, wurde ihnen die Sprache beigebracht. Aber nach einem halben Jahr ungefähr war es alles zu Ende. Dann hieß es B1 erstmal und dann B2 und dann Anerkennung von allen Papieren. Und dann hieß es bei uns in Wiesbaden, keine Stellen für Erziehungshilfe mehr, Ausbildung nötig und Ausbildungsstellen sind zahlgering, Praktikumstellen existieren so gut wie gar nicht. Also wir finden wirklich jetzt sehr, sehr mit großen Schwierigkeiten die Wege in dem Bereich Frühpädagogik. Und da gibt es, wir haben so viele Frauen, die sich das wünschen. Dann freue ich mich unglaublich, dass ich einen Ansprechpartner habe. Wer kann denn in diesem Projekt teilnehmen? Ist es außerhalb von Frankfurt auch zugänglich?
1: Ja.
0: Dürfen wir Leute zu Ihnen schicken?
1: Das dürfen Sie. Das ist die große Stärke dieses Projektes. Wir dürfen Menschen aus Mittel- und Südhessen in unserem Projekt aufnehmen. Ich würde ganz gerne Ihnen nochmal ein paar Informationen über den pädagogischen Bereich auf den Weg geben. Es ist in der Tat nicht einfach, weil die pädagogischen Berufe zu den sogenannten reglementierten Berufen in Deutschland gehören. Das bedeutet, dass der Zugang zu der ausübenden Beruf durch rechtliche Vorschriften geregelt ist und der Nachweis bestimmter Qualifikationen für die Ausübung des Berufes erforderlich ist. Das heißt, es gibt gesetzliche Regelungen, die Ausübung durch gesetzliche Vorschriften schützen. Es gibt Qualifikationsnachweise, das ist das, was Sie nämlich dann im Rahmen der frühkindlichen Erziehung angesprochen haben. Die Arbeit als Erzieherin und Erzieher, eine pädagogische Fachkraft darf die Kinder in eine Gruppe begleiten und erziehen. Eine Person, die den Beruf und die Anerkennung als staatlich anerkannte Erzieherin und Erzieher oder Sozialpädagogin oder Sozialarbeiter darf die Kinder per Gesetz nicht alleine übernehmen. Das heißt, es ist auch nicht nur die Sicherheit der Kinder, sondern auch die Sicherheit des Fachpersonals, was im Vordergrund steht. Die Zulassung zur Anerkennung, das ist oft eine staatliche Zulassung, wofür auch dann die Anerkennung der Qualifikation notwendig ist, bevor die Tätigkeit vollständig ausgeübt werden kann. Und natürlich der Schutz der Berufsbezeichnung. Nicht jeder darf sich dann Lehrerin und Lehrer oder Erzieherin und Erzieher nennen.
0: Was mich gewundert hat, Grundschullehrerinnen werden überhaupt, oder nach meiner Erfahrung, werden überhaupt nicht als Erzieherinnen anerkannt. Das sind zwei verschiedene Berufe. Man hat mir gesagt, das ist wie Bäcker und Metzger, ganz unterschiedliche Dinge. Ich finde das nicht ganz so unterschiedlich. Lehrerin erste Klasse Grundschule und Erzieherin der Gruppe von fünfjährigen Kindern finde ich nicht so unterschiedlich, aber okay. Und noch schwieriger ist es für Leute, die das nicht per se gelernt haben, aber als Erzieherinnen 15, 20 Jahre gearbeitet haben, irgendwo in der Ukraine. Denn nach dem Verfall von Sowjetunion hat natürlich jeder nicht das Beruf ausgeübt, das man gelernt hat, sondern irgendwas, was für einen möglich war. Also viele Leute, die Elektrotechnik studiert haben, haben dann 20, 30 Jahre im Kindergarten gearbeitet haben. Wird es überhaupt anerkannt? Wird Berufserfahrung anerkannt? Werden dann Grundschullehrerinnen als Erzieherinnen wenigstens teilweise anerkannt? Oder müssen sie von vorne an die Ausbildung machen bzw. in die Uni gehen? Denn in die Uni gehen ist auch nicht jedermanns Sache. Nicht nur, weil man irgendwie, oder nicht, weil man faul ist, sondern weil nach 45 Jahren wird zum Beispiel BAföG überhaupt nicht ausbezahlt. Und wenn Sie den Status von Flüchtlinge, also diesen Paragraph 24 verlieren, dann wird BAföG überhaupt nicht ausgezahlt. Dann müssen Sie beweisen, dass Sie diese 800 Euro pro Monat auf einem geschlossenen Konto für ein Jahr im Voraus haben, also diese 10.000 Euro müssen Sie vorweisen. Und das ist nicht klar, wie sie das machen. Deswegen scheuen sich Leute dann an die Uni zu gehen. Sie wurden dann andere Erziehungsqualifizierungen lieber machen, beziehungsweise sie würden eine duale Ausbildung lieber machen. Wird es überhaupt möglich und wird es wenigstens verkürzt, wenn man dann als Grundschullehrerin oder Lehrer qualifiziert ist, beziehungsweise wenn man dann Berufserfahrung hat?
1: Ja,
0: viele Fragen, Fragen über Fragen.
1: Ja, zunächst der Unterschied zwischen Erzieherin und Grundschullehrerin. Sie haben recht, sind an manchen Stellen verwandte Berufe. Eins und dasselbe sind sie nicht. Denn das hatte ich ja zu Beginn des Gesprächs erwähnt. Das Bildungssystem in Deutschland sieht schon sehr klare Unterschiede zwischen den Aufgaben einer Erzieherin, eines Erziehers und die Aufgaben und Pflichten eines Lehrers, einer Lehrerin. Der Bildungsauftrag einer Lehrerin, eines Lehrers ist der Wissensvermittlung. Die Lehrerinnen und Lehrer stehen da, um Kinder Wissen zu vermitteln. Wie man schreibt, wie man liest, Mathematik, Sachkunde. Erzieherinnen und Erzieher begleiten die soziale Kompetenzenentwicklung, die motorische Kompetenzenentwicklung, die, die Entwicklung des Kindes. No? Das heißt, der Auftrag ist im Prinzip eine ganz andere. Dass Grundschullehrerinnen und Grundschullehrer nicht per se als Erzieherinnen und Erzieher anerkannt werden, ist nur zum Teil richtig. Für die Anerkennung oder dann für die Gleichwertigkeit des Abschlusses in einem anderen Bereich bedarf natürlich die volle Anerkennung als Lehrerinnen und Lehrer. Das heißt, Lehrerinnen und Lehrer, die das ganze Verfahren durchlaufen sind, ja, ich kann Ihnen dann ein paar Beispiele aus Personen aus der Ukraine, Grundschullehrerinnen und Grundschullehrer brauchen in Hessen mindestens drei Fächer. Davon sind Mathematik und Deutsch immer verpflichtend. Das ist jetzt für Menschen aus der Ukraine nicht der Fall. Es werden aber Fächer wie Sachkunde, Musik, Sport, Religion anerkannt. Das heißt, die Möglichkeit, die Fächer, die man auch in der Ukraine unterrichtet hat, hier gleichwertig bewerten zu lassen, ist gegeben. Die Beherrschung der deutschen Sprache ist natürlich ein Muss. Weil unabhängig davon, ob die Person in der Schule arbeitet oder im Kindergarten, muss in der Lage sein, sowohl mit den Kindern als auch mit Eltern und Kolleginnen und Kollegen zu kommunizieren.
0: Ja, okay? Das ist klar. Mhm.
2: Okay, sehr danke schon. Und jetzt wir machen ein bisschen Pause mit Musik und dann zurück nochmal.

0: Hallo, Radio Robota und Radio Rüsselsheim. Bitte schön, Larissa Itina.
1: Ja, also wir haben nicht zu Ende die vorige Frage behandelt, deswegen gleich das Wort für Sie.
2: Ja, genau. Also ich hatte Ihnen ja gesagt, Grundschullehramt und die Arbeit im frühkindlichen Bereich sind dann die höchsten Berufe, aber natürlich nicht eins und das Gleiche. Zu Ihren Fragen noch. Wie zu Beginn erwähnt, ist die Anerkennung der Qualifikation eine sehr individuelle Geschichte. Die Menschen bringen dann unterschiedliche Voraussetzungen und Kompetenzen mit. Und das ist genau das, was die Stärke unseres Projektes macht. Wir können dann individuell die Person betrachtet. Wir können mit der Person dann individuell auch noch die Vermittlung fehlende Fachkenntnisse und Kompetenzen für den Einstieg in den pädagogischen Bereich quasi dann feststellen und planen. Wir können dann im Rahmen des Projektes einen individuellen Qualifizierungsweg quasi entwerfen und wir können auch mit ihnen quasi durch den Kontakt mit Trägern in der ganzen Region Praktika organisieren, die Möglichkeit in den Arbeitsmarkt zu einzusteigen. Wir können mit ihnen auch noch evaluieren, inwieweit nämlich dann das Initiieren eine Hospitation in den einen oder in den anderen Bereich sinnvoll und zielführend ist. No? Und das Wissen, und das machen wir natürlich, weil wir nämlich dann die Flexibilität im Projekt haben, weil wir genau wissen, dass manchmal die Strukturen sehr starr sind und Menschen, die zusätzlich oder andere Bedarfe haben, oft das durch die Raster fallen.
1: Ja, genau.
2: Genau deswegen ist für uns wichtig. Wir haben momentan einen Fachkräftemangel in dem Bereich. Wir bewegen uns aber in den reglementierten Berufen. Das heißt, die gesetzlichen Vorgaben dürfen und können wir nicht außer Acht lassen. Allerdings hat das Land Hessen auch in den letzten Jahren eine Flexibilisierung der Zugänge eingeführt. Das heißt, auch Menschen aus fachfremden Bereichen dürfen als multiprofessionellen Teams in den Kindergarten arbeiten.
1: Wow.
2: Das heißt, es ist natürlich dafür eine Vorbereitung mit dem gewissen Anteil an Stunden und bedarf natürlich auch die Kooperation und Bewilligung sowohl des Trägers, der Kindertageseinrichtung, als auch der jeweiligen Jugendämter. Aber das Land Hessen arbeitet schon stark daran, diese Menschen, die Kompetenzen mitbringen und gerne in dem pädagogischen Bereich tätig werden möchten, Alternativen anzubieten. Im Rahmen des Anerkennungsverfahrens auch die Lehrerinnen und Lehrer von Grundschulen, die Sie kennen, die noch nicht die volle Anerkennung erreicht haben und eventuell in dem Bereich keine Zukunft sehen. Ja? Es gibt auch andere Möglichkeiten. Das Projekt ist dafür. Wir stehen gerne zur Verfügung. Wir können natürlich detailliert mit Ihnen die Möglichkeiten der Anerkennung, die nächsten Schritte besprechen, bis Sie dann in den Bereichen, die Sie gerne die nächsten Jahre arbeiten möchten, quasi dann besprechen. Ich kann Ihnen aber sagen, es

0: Schullehrerinnen zu tun, die nicht weiter wissen. Sie haben zum Teil B2 erreicht, einige haben sogar C1 erreicht, einige sind immer noch zwischen B1 und B2, aber sie wissen nicht weiter. Sie werden dann von Jobcenter dann zu weiteren Sprachkursen geschickt zum Teil, aber sie sehen mittlerweile, dass das nicht so unbedingt zu einem Berufseinstieg führt. Irgendwie musste man gezielter arbeiten, und ich werde dann unglaublich froh, wenn Sie mir erlauben, Sie dann zu uns einzuladen und eventuell so eine Mini-Messe bei uns machen oder ein Mini-Gespräch bei uns in Wiesbaden zu führen. Ich verspreche, dass wir wenigstens 40 Leute haben werden, die Sie unglaublich glücklich machen werden damit. Welche Voraussetzungen braucht dann die Teilnahme in Ihrem Programm? Welche sprachliche Voraussetzungen und welche Papiere muss man mitbringen?
1: Ja, ganz kurz nochmal zu Ihren Fragen vorhin. Sie sprachen auch über die Möglichkeit, eine duale Ausbildung. Das gibt es auch in dem pädagogischen Bereich. Menschen aus ihrer Heimat sich entschieden haben, eine Ausbildung zu machen, gibt es natürlich formale Voraussetzungen, die zu erfüllen sind. Aber das ist aber zum Beispiel eine der Flexibilisierungen, die das Land Hessen auch noch eingeführt hat. Es bestellt die Möglichkeit, zum Beispiel eine PIVA-Ausbildung zu machen. Das heißt, eine praxisintegrierte, vergütete Ausbildung. Das heißt, man arbeitet und lernt gleichzeitig und verdient, ne? Geld dabei. Es sind natürlich sprachliche Voraussetzungen und auch ein anerkannter Schulabschluss ein Teil der formellen Vorgaben, die man zu erfüllen hat. Aber dazu können wir natürlich gerne Informationen zukommen lassen. Ihre Frage, was braucht eine Person, um ein Projekt daran teilzunehmen? Die Person muss im Ausland eine Berufsausbildung oder ein Studium abgeschlossen haben Kenntnisse der Sprache sind gut, also mindestens ein A2, B1, sodass wir miteinander kommunizieren können. Das wäre schon wichtig. Dass wir dann mit der Person noch das Ziel festlegen. Und das war's.
0: Wow.
1: Genau.
0: Das ist toll. Dann haben wir wenigstens 40 Leute, die bei Ihnen dann vielleicht ein bisschen weiter vorankommen könnten, wo wir so ein bisschen bremsen. Denn gerade in diesem Bereich Kinder, Gartenerzieherinnen und Grundschullehrerinnen kommen wir schlecht voran. Alles klar. Wie schaffen Sie Plätze für ein Praktikum beziehungsweise die Plätze für diese duale Ausbildung? Denn duale Ausbildung bedeutet, man wird schon irgendwo aufgenommen bei einem Kindergarten und wird dann zu weit in die Schule geschickt praktisch. Wie finden Sie diese Kindergärten? Denn bei uns heißt es zwar, es besteht Bedarf, aber wenn man tatsächlich dann zu den Kindergarten kommt, dann heißt es, ach, das ist für uns zu schwierig, Praktikum zu begleiten. Wir haben keine Kapazitäten dafür und wir können Leute nicht aufnehmen, die nicht genug Kenntnisse mitbringen, weil wir dann weitere Kräfte brauchen, um diese Leute zu betreuen und so weiter und so fort. Mhm. Also einerseits besteht Bedarf, andererseits möchte man schon fertige Kräfte haben, fertige, qualifizierte oder eigentlich Kräfte, bei denen man schon nicht so viel Begleitung braucht. weil da

0: dieser Mangel an Begleiter besteht.
1: Ja, das ist aber eigentlich ein Qualitätsmerkmal der Einrichtungen, mit denen Sie gesprochen haben. Es ist richtig, dass wenn eine Person in der Einrichtung kommt, eine fachliche Begleitung zur Seite gestellt werden sollte. Damit die Person, die aus dem Ausland kommt, mit einem ganz anderen Arbeitssystem weiß, mit welchen Vorgaben hier die Arbeit und Entwicklung der Kinder begleitet wird. Was sind ja dann die wichtigen Aspekte des Bildungs- und Erziehungsplans des Landes Hessen? Was ist dann die Vorstellung zum Beispiel von Co-Konstruktion? Was ist nämlich das Bild von Kind? Wie ist nämlich dann die Vorstellung von Demokratie, die in Deutschland herrscht? In anderen Ländern gibt es andere Maßstäbe für Nähe und Distanz, für eine Vorstellung von Disziplin. Und deswegen ist wichtig, dass die pädagogischen Fachkräfte wissen und auch dessen bewusst sind, was ist das Konzept der Erziehung in Deutschland, so dass man natürlich auch mit ihren pädagogische Kompetenz und pädagogische Persönlichkeit vereinbaren kann. Wir arbeiten sehr eng mit den Trägern und suchen natürlich auch für die passende Person womöglich auch die passende Einrichtung. Ne?
0: Und dann werden Sie wahrscheinlich mehr Erfolg haben als wir. Welche Bedeutung hat das Ganze Ihrer Meinung nach in einem interkulturellen Dialog? Ist es gut, wenn dann die Erzieherinnen und Erzieher aus einem fremden Land kommen? Ist das gut für deutsche Kinder? Ist das schlecht für deutsche Kinder? Bedeutet das zusätzliche Schwierigkeiten? Ist das besser, wenn alle dann weiß und deutsch sind und wunderbar Sprache sprechen? Oder ist es eine Bereicherung, wenn man dann mit verschiedenen Kulturen zu tun hat?
1: Es ist auf jeden Fall eine Bereicherung. Es ist auf jeden Fall eine Bereicherung. Interkulturelle Brücken zu bauen, es ist wichtig, als Multiplikatorinnen und Multiplikatoren für Community zu arbeiten, es ist wichtig. Die Beförderung der gleichberechtigten Teilhabe ist wichtig. Wir leben in einer globalisierten Welt. Was ist gut oder was ist schlecht? Wir lernen voneinander, wir profitieren füreinander. Wir schaffen mit dieser Zusammenarbeit und Unterstützung eine Bekämpfung der Segregation. Und für uns ist es wichtig natürlich, dass die ökonomische Unabhängigkeit der Frauen vorankommt.
0: Ja, finde ich auch. Vielen lieben Dank. Und wenn ich Sie tatsächlich zu uns einladen durfte oder wenn wir irgendwo als eine Gruppe uns treffen, könnten wir wahrscheinlich danach dann nochmal uns hier auf dem Radio treffen und besprechen, wie das ging und welche Wege wir weiter voranstreiten, auch zusammen.
1: Sehr gerne.
0: Dankeschön.
2: Vielen, vielen Dank. Heute unsere Gästin Valeria Martinez de Gans und Larissa Itina. Radio Robota.
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3: Und zum vierten Mal in Folge, bitte nicht wieder wählen, hier der Michael Hammann vom Rüsselsheimer Bandarchiv Motor City Music. Und heute gehen wir dann in die 90er, glaube ich.
5: Wir hatten das letzte Mal schon 90er begonnen, machen aber erst nochmal eine andere Reihenfolge, weil ich ja aktuell eine Ausstellung habe.
3: Ja.
5: In der Frankfurter Straße.
3: Komm, dann erzähl erst mal über die Ausstellung.
5: Ich habe seit 4 Wochen einen Ausstellungsraum bekommen, den F3, den Freiraum. Und habe da mal meine gesammelten Schätze mal als Schaufensterausstellung quasi präsentiert. Ich finde, das sieht ganz gut aus. Und ist einiges zusammengekommen, muss ich selber feststellen. Und hatte auch Öffnungszeiten. Und dann sind halt immer mal eine Handvoll Leute mal vorbeigekommen, haben mir neue Bandaufnahmen gebracht, Poster aller Art, Informationen, Presseberichte. Also kam schon wieder ein bisschen was zusammen. Und sehr coole Location auf jeden Fall. Danke an die Stadt Rüsselsheim, dass ich den Raum nutzen durfte. Und da gibt es jetzt eine Abschlussveranstaltung nächsten Dienstag mit einem Live-Konzert mit den Ruf-Rabbits. Dann kommt noch ein Special Guest vorbei, der Sascha Weg, der ein sehr schönes Lied gemacht hat, und zwar die Ode über Rüsselsheim. Das hören wir auch gleich nochmal. Und die Ruf-Rabbits hören wir auch. Dem Anlass entsprechend. Und der Handkäs-Ede, glaube ich, hat sich auch angekündigt. Er wollte auch einen Song von mit seinem Band, den Brezelmännern, mal zum Besten geben.
3: Hast du mit ihm gesprochen? Ja.
5: Ich habe mit ihm gesprochen und er hat gesagt, da gibt es 2 Aufnahmen von 2012, die in einem professionellen Tonstudio im Odenwald gemacht worden sind. Und da hören wir uns auch ein Lied an und das wird wohl wahrscheinlich am Dienstag auch nochmal live gesungen.
4: Wann findet das am Dienstag statt?
5: Ich bin ab 15 Uhr vor Ort in der Frankfurter Straße 3. Ab 19.30 Uhr wird es das Live-Konzert geben und danach, wenn noch Interesse besteht, werden wir uns ein bisschen durch die Rüsselsheimer Musikgeschichte nochmal hören, so ein bisschen DJ-mäßig.
4: Wie war denn die Resonanz insgesamt?
5: Es waren nicht so viele Leute da, ich hatte es, glaube ich, erwähnt, immerhin nur so eine Handvoll pro Tag. Aber das war halt trotzdem sehr informativ und ich habe halt Material einfach gekriegt. Hatte nette Gespräche, habe reichlich Hintergrundinformationen, was halt damals so an Anekdoten so aufgeploppt ist, das war ganz cool. Und am Montag davor, also nächsten Montag, bin ich auch da von 18 bis 21 Uhr, da kann man mich auch nochmal kontaktieren. Und dann hoffe ich, dass wir mit dem Abschlusskonzert da das rund kriegen. Da haben sich auch einige Zuschauer angekündigt. Und dann wird das, glaube ich, ein schöner Abschluss dieser kleinen Ausstellung. Mit reichlich Material der Backsession Group, was mir sehr wichtig ist.
4: Ein Plakat liegt hier gerade vor uns. Da gibt es tatsächlich jemanden, der ersten dir zugänglichen Rüsselsheimer Band ziemlich nahe kommt, und zwar eine Formation, die The Second Sun Corporation heißt.
5: Genau.
4: Und die am 16. Juni 1968 ein 5-stündiges Konzert im Rüsselsheim gegeben hat.
5: Nonstop 5 Stunden Beatshow im Königstetten Saalbau Reinheimer. Das ist nicht in der Krone, wie viele vermutet haben, sondern irgendwo in der Hintergasse war das, Martin.
3: Ja.
5: Und da gab's wohl mal einen größeren Raum, wo man auch mal ein Konzert gegeben hat. Auf jeden Fall wurde mir dieses Plakat und auch andere auch vorbeigebracht, persönlich während der Ausstellungszeit. Und das ist tatsächlich jetzt das älteste Musikrelikt, was ich bekommen habe, außer der einen Platte, wo ich nachher auch noch dazu komme, die von 67 ist. Aber das sind halt so Sachen, die mich dann freuen. Und der mir das vorbeigebracht hat, der Franz Christel, hat in den 80ern nochmal bei Nur So gespielt. Und die hatten auch Aufnahmen auf LP, auf einem Sampler, Rock Aktiv hieß das. Da gab es 2 Versionen und auch ein sehr netter Kerl. Und der hat, wie gesagt, 68 schon war er aktiv und Mitte der 80er. Was er dazwischen gemacht hat, habe ich vergessen zu fragen. Da gab es bestimmt auch noch was. Aber ich würde sagen, wir fangen mit den Ruf-Rabbits an, die am Dienstag live spielen. Leute, kommt rum, Eintritt frei, kalte Getränke, alles da, tipptopp.
3: Und das Lied heißt SUV.
5: Richtig, von 2020.

0: Ein sozialkritischer Text?
1: Ja, natürlich. Rüsselsheim ist Sozialkritik pur.
0: Ja, und dann auch noch kritisch gegenüber einer Autos. Also.
1: Ich meine, die haben natürlich auch auf ihrer Homepage sitzen sie in einem Mercedes. Das ist natürlich auch für eine Rüsselsheimer Band schon gewagt. Aber kann man machen.
0: Ja, da bei Opel nur noch, ich weiß nicht, 1500 oder wie viel? 2000 Leute arbeiten und nicht mehr 40.000, kriegst du auch nicht mehr ganz so schnell die Fresse voll, wenn du kein Opel fährst.
1: Es hat stark abgenommen tatsächlich und ich habe die Woche im Rahmen der Ausstellung habe ich mir zwei oder dreimal nochmal das Video von den Hexen angeguckt, die in dem Opel unter Führung da am Bahnhof da ein Video gedreht haben, wo halt echt tausende Opel-Mitarbeiter raus und reingelaufen sind, morgens um 5 zur Früh- und Spätschichtwechsel. Also Wahnsinn, wie sich das geändert hat und da jetzt quasi überhaupt keiner mehr läuft, ja, weil da einfach überhaupt nicht mehr gearbeitet wird in dem Bereich.
0: Ja, und wenn, dann sind es Roboter.
1: Und wenn, sind es Roboter, ja.
2: Die
0: Roof Rabbits, ja.
2: Du hast gerade eben im Off gesagt, wahrscheinlich die letzte Rockband Rüsselsheims.
1: Zumindest die eigene Lieder noch machen. Ja, die gibt es seit 2015, meine ich. Der Rico Butzenhardt ist da Bassist und Sänger und die haben hier auch eine eigene Sendung bei euch. Bei Radio Rüsselsheim. Also auch aktive Leute und machen amtliche Rockmusik auf jeden Fall.
0: Ja, und schön, dass wir die am Dienstag dann auch live hören können.
1: Genau, die machen eine öffentliche Live-Probe. Die haben sowieso Dienstagsprobe. Und ich habe ja da das eine Schlagzeug aufgebaut von meinem Schlagzeuger. Das nutzen sie auch, da müssen sie ihr Zeug nicht da mitschleppen. Und dann machen wir da einen ganz lässigen Musikabend. Ich hoffe, die Nachbarn sind einverstanden. Wir haben es angekündigt. In verschiedenen Sprachen, dass das auch ankommt. Und da bin ich gespannt, ob da nicht doch die Polizei dann irgendwie um 9 Uhr, 21.30 Uhr mal aufschlägt. Aber das werden wir sehen.
2: Zu dem zweiten Musiker, der auftritt, den du kennengelernt hast, den bezeichnetest du vorhin mal als ziemlich exotisch.
1: Das ist ein Pilgerer, mehr oder weniger, so hat er sich beschrieben.
2: Aber er ist Rüsselsheimer.
1: Er ist Rüsselsheimer, nennt sich jetzt Sascha Weg, ist in ganz weiß gekleidet, ist er bei mir in die Ding rein, hat mir einen USB-Stick gegeben, über die wohl, ich hab noch nicht reingehört, ich hatte noch keine Zeit, aber in den 90ern muss es wohl die erste Rap-Bewegung hier gegeben haben und da war er massiv beteiligt und hat ganz viele Rapper, auch aus Deutschland hat er Kontakt gehabt und die haben hier zusammen Projekte wohl gemacht. Und der ist hier sehr aktiv, war auch immer sehr aktiv bei verschiedenen Veranstaltungen der Stadt. Und der hat einen wunderschönen Song gemacht, wie ich finde, allerdings KI generiert, aber da lasse ich mal 5 Grad sein, weil der Song heißt Ode an Rüsselsheim und das ist tatsächlich ein cooler Song, finde ich.
3: Psst. Hey du. Ja genau du. Genau du. Komm mal her. Zeig dir mal was. Pass mal auf.

0: So, ja.
1: Ja, und noch ein musikalisches.
0: Für eine Kleinstadt zu groß, für eine Großstadt zu klein.
2: Genau, das trifft's.
1: Und dann gibt's noch einen musikalischen Gast, der mit einem.
0: Der dir nahesteht.
1: Der dir nahesteht und dessen Namen eine. Ja.
2: Du hattest quasi einen Schwibschwager.
1: Regionale, ich sag mal mit Vorsicht, Spezialität im Namen hat.
0: Müssen wir uns jetzt darüber streiten, ob du Handkäse magst oder was?
2: Nee, müssen wir nicht. Mit der Käserei Einsiedel in Königstetten damals war das ja, ist mir ja groß geworden, ne? Da ist ja, sind ja die
0: Eltern. Vor allem ich.
2: Ja, ja, du vor allem, du bist sogar namentlich auch.
1: Also, aber
2: ich sag, da ist Verwandtschaftsverhältnis gewesen.
1: Mit ja. Edel.
2: Handkäse-Edel und die Brezelmänner.
1: Handkäse-Edel und den Brezelmännern. Verlassen wir ein bisschen auch schon den Ausstellungsraum.
2: Ja.
1: Denn ihr spielt auch im Kultursommer.
2: Nein, nicht wir spielen, weil die Band, die gibt es ja schon lange nicht mehr. Die hat Corona nicht überlebt.
1: Ah ja. Mhm.
2: Also da haben wir schon nicht mehr geprobt. Und leider ist ja auch der Bassist, der Stefan Rodrian, gestorben, an den ich nochmal einen dicken Gruß gen Himmel schicke und auch eine Dose Äppler hinterher. Von daher macht der Handkäse-Ede hin und wieder mal ganz selten irgendwie so eine Solo-Karaoke-Show. Letztes Jahr war ich in Frankfurt im Feinstaub, das ist so eine Musikkneipe. Da habe ich im Garten hinten vor ausverkaufter Hütte, waren glaube ich 80 Leute da. Tatsächlich habe ich anderthalb Stunden da richtig Spaß gehabt und die Leute auch. Und das, ja. Und mit der Band habe ich 2012, haben wir mal zwei Songs aufgenommen. Das hat meine die Kälterei Krämer damals bezahlt, weil wir da zwei Apfelwein-Songs aufgenommen haben. Und da würde ich den jetzt mal spielen von 2012. Hier gibt's Äppler, heißt er. Und den singe ich dann auch am Dienstag nochmal live. Ja.
1: Und im Kultursommer.
2: Und im Kultursommer mit Hammer am Strand. Mit Hammer am Strand, genau. Das ist eigentlich das Hauptding. Und der Handkäse-Ede macht da zwischendrin auch nochmal 3, 4, 5, 6, 7, 8, 9 Lieder.
1: Wobei, es gibt ja mit der, nicht mit der Bubi-Bande, sondern mit.
2: Boys TC?
1: Nein, noch eine Band, die extra jetzt wieder spielt.
2: Why Not?
1: Nein.
2: Frameband?
1: Die genau, Frameband.
2: Die Frameband spielt am gleichen Tag.
1: Genau. Wollte gerade sagen, sehr unglücklicherweise spielt die Frameband am gleichen Tag.
2: Nee, das ist nicht unglücklicherweise, weil wir spielen von 16 bis 18 Uhr und wir sind auch in dem Altersheim gegenüber vom Bauhof. Wie heißt das, diese Residenz? Auf jeden Fall sind wir da im Garten aktiv. Die Frameband spielt dann vorm Theater von 18 bis 20 Uhr und dann ist ja 21 Uhr auch Endspiel von der Fußball-WM. Von daher ist das alles relativ durchgetaktet. Und wir würden uns alle freuen, wenn da viele Leute am 19.07. in den Garten des Altenheimes kommen, um Hammer am Strand und Handkäse-Ede zu sehen.
1: Das Hammer am Strand und Handkäse-Ede im Altenheim spielen, hat aber keine tiefere Bedeutung.
2: Ich habe keine Ahnung, warum die uns da hingelegt haben. Ich weiß auch nicht, wenn ich da ein normales Lied singe, wie dann da die
1: Anwohner.
2: Die Rollladen und die Anwohner, wie sich die Rollläden bewegen. Ich habe keine Ahnung, was dahinter steckt hat, dass man das da hingelegt hat.
0: Die kommen, weil es Äppler gibt. Also, hier gibt's Äppler.
2: Richtig.

0: Ja, Hankes Edels im Studio, yeah.
1: Cool. Das ist ein Typ und er ist richtig zufrieden mit der Aufnahme, die wir eben gehört haben. Also da haben die Jungs wirklich einen ausgepackt und wenn ich mich recht erinnere, war das alles in einem Take eingespielt. Das heißt, auf die Musiker war Verlass und dem Sänger, das wurde dann halt nachgemixt, dass sich das so halbwegs angehört hat. Aus einer Scheißstimme machst du halt nichts mehr. Gell?
0: Es geht ja auch nicht um die Stimme.
1: Nee, hier. Da war es rein inhaltlich, Äppler, ja. Und wisst ihr Bescheid.
0: Wir gehen ins Rockarchiv, nachdem wir deine, nochmal, am Dienstag im Freiraum, Frankfurter Straße 3, ab 19.30
1: Uhr, ich bin aber ab 15 Uhr da. Und weil ich so ein netter Kerl bin, gibt es auch jetzt noch ein kleines Gewinnspiel, ganz spontan, weil ich habe noch eine Karte über für heute das Kurzfilmfestival am Theater. Wer mir sagt, welche Band am Dienstag spielt live, welche Hauptband, der kriegt das Ticket, das kann er heute direkt am Theater dann abholen, wenn er Lust hat, ruft an. Haben wir so einen Telefonjingle bestimmt.
0: Ja, ich guck gerade.
1: Hier ist doch alles vorhanden. Ihr macht das doch schon seit 30 Jahren.
0: Jawohl. Hier kommt das Jingle vom Mimi Polakis, damals eingespielt vor über 30 Jahren.
2: Von einem Produzent und Gitarristen griechischen Ursprungs in einem Ort nähe Rüsselsheim.
1: Ganz genau.
3: Wir haben auch ein Telefon.
0: Ich glaube, das Faxgerät gibt es nicht mehr. Aber
1: warum? Wir sind doch noch in Deutschland, da wird es ja wohl noch ein ordentliches Faxgerät geben.
0: Nein, ich glaube, hier gibt es kein Faxgerät mehr. Das hat sich irgendwann überholt.
2: Ja, dein Archiv, wir haben ja eigentlich angekündigt heute, also eigentlich sind wir ja Ende der 80er, gehen heute auch in die 90er, aber wie eigentlich jedes Mal sind dir auch noch neue Dinge zugeflogen von deutlich älteren Sachen.
1: Genau, ich habe jetzt die älteste Platte bekommen von 1967 von CBS rausgekommen, von der Band The Poor Things, hatte ich das letzte Mal erwähnt. Und richtig coole Beatband mit zwei Rüsselsheimern und drei Mainzern. Und der Hauptkopf war ein Rüsselsheimer, der Norbert Jupp Hens. Der hat da ein bisschen an den Tasten gewerkelt, hat auch, glaube ich, komponiert. Und die haben ein richtig cooles Beatstück von 1967. Und das ist laut Zeitungsbericht die erste Band, die über CBS sowohl in Deutschland als auch in England zeitgleich eine LP veröffentlicht hat.
2: Und Musikgeschichte.
1: Daher, das ist Musikgeschichte pur. Und die Poor Things sind auch am Start mit einem Song, der da heißt, Martin?
0: She's Mine.
2: Ist dir auch die ganze Platte zugänglich?
1: Ja, die habe ich im Ausstellungsraum liegen, ja.
0: Gut, She's Mine, The Poor Things.

0: Ja, es hört sich doch richtig gut an in dieser Zeit. Und nichts. Ja, das erklärt auch, warum sie bei Beat, Beat, Beat im Hessischen Rundfunk aufgetreten sind.
1: Genau, in der Offenbacher Stadthalle wurden ja Sendungen mitgeschnitten vom Hessischen Rundfunk. Beat, Beat, Beat hießen die. Und dann waren sie 1968, glaube ich, da in einer Sendung. Die gibt es auch online bei YouTube tatsächlich zu gucken, diesen Song oder diese Songs von der Band. Und da sind sie mit den Yardbirds zusammen aufgetreten an dem Abend, was ja auch schon eine Hausnummer ist.
2: Gab es aber wohl auch nur relativ kurzfristig, die Band.
1: Ja, da hat man nach 68 eigentlich nichts mehr gehört von.
0: Warum auch immer. Manchmal ist das unerklärlich. Ja. Also, das hier hätte jetzt auch die Animals sein können oder die Yardbirds oder keine Ahnung.
1: Ich meine, ein Vertrag bei CBS kommt nicht von allein. Die haben ja solche Stars auch unter Vertrag gehabt. Von daher.
2: Gibt es die Leute noch? Hast du da. Irgendwie Kontakt zu?
1: Ich hab's versucht. Der Norbert Henz, der lebt, glaube ich, nicht mehr. Der hat einen Bruder, den es vielleicht noch gibt. Aber den habe ich jetzt auch bei Facebook oder im Netz auch nicht gefunden. Hab da jetzt auch nicht, bin da auch nicht mehr tiefer rein, weil ich habe noch genug Baustellen.
0: Aber wenn jemand was weiß, 12200 in Rüsselsheim 06142, 12200. Und wenn ihr Infos habt, wendet euch an den Herrn Hammann und ruft an, wenn ihr hier noch eine Karte für heute Abend haben wollt, wenn es euch nicht zu warm ist.
1: Für die Rüsselsheimer Filmtag 2026.
2: Jetzt kommen wir Ende der 80er, Anfang der 90er.
0: Wir haben noch eins von 83.
1: Genau, das
0: Nachlieferung.
1: Okay. Das wollte ich reinnehmen, weil mir der Franz Christel, der Sänger der Band, nur so viel Material gegeben hat. Nochmal vielen Dank dafür. War auch ein unerwarteter Besuch eher. Und er hat witzigerweise gesagt, er war nie der beste Gitarrist und nie der beste Sänger, aber er fand, er hat richtig gute Texte geschrieben. Und das finde ich eine sehr gute Einschätzung, wenn man so reflektiert ist. Und der hat tatsächlich echt coole Songs gemacht. Und da gab es 1983 einen Sampler, Rock aktiv hieß der. Da war die Gruppe nur so vertreten und auch noch zwei, drei andere Rüsselsheimer Bands. Und da hören wir das Stück von 1983 von dieser LP,
0: Anton das Phantom.
1: Anton das Phantom.

0: Nur so, Anton, das Phantom.
1: Ja, dann jetzt. Wir bewegen uns jetzt Ende der 80er, Anfang der 90er Jahre für
2: immer
1: den
2: noch,
1: Rest.
2: Immer noch ein Lied, Mitte 80er kommt noch.
1: Oh!
2: Obwohl, die gab es auch bis in die 90er rein, von daher passt es dann wieder.
1: Ja.
2: Ja, das ist nämlich auch eine Band, da habe ich jetzt sehr lange auf Tonaufnahmen gewartet und dann kam auch wie aus dem Nichts im Ausstellungsraum kam dann einer mit 4 CDs, mit 4 verschiedenen Bands, Tonaufnahmen und Muddy Hopkins and the Heat, die haben recht oft gespielt, waren so im Umfeld von Walla Walla Zulu auch aktiv, der Sänger von Walla Walla Zulu, der Sheldon Nazare, der fand die auch richtig gut, hat mich auch schon ein bisschen immer nachgefragt, hast du da jetzt Aufnahmen bekommen, sage ich, nee, leider noch nicht. Und jetzt habe ich tatsächlich, ich glaube, 12 oder 13 Songs davon, ein paar live.
0: Aber Walla Walla Zulu, arbeitet ihr immer noch dran? Dass
2: nee,
0: die,
2: ich glaube...
0: Scheiße. Entschuldigung.
2: Ja, weil der Sheldon war wohl eine Zeit lang wieder hier im Rüsselsheimer Raum, hat hier beruflich was gesucht und eine Wohnung, ist aber wohl nicht fündig geworden, ist jetzt wieder da, wo er hergekommen ist, so halb Ruhrpott irgendwo, glaube ich. Von daher ist das, glaube ich, eher unwahrscheinlich.
0: Schade, schade, schade. Ja.
2: Und dann hören wir jetzt einen Live-Mitschnitt von Muddy Hopkins and the Heat. Müsste
0: Crossroads
2: Mitte, Ende 80er sein.
0: Also, es spricht viel dafür, dass das jetzt bluesig wird.
2: Nee, gar nicht so, glaube ich. Echt? Und die haben eigene Songs gemacht und haben aber auch gecovert.
0: Bei Muddy Hopkins and the Heat und dem Song Crossroads.
2: Wir hören mal rein.

0: ein.
1: Gut, und Doc Blues.
2: Ja, Rhythm and Blues, sagt man. Rhythm.
1: Ja, Rhythm. Rhythm aus Rhythm. So.
2: Genau.
1: Aber jetzt. wir befinden uns jetzt musikalisch in der Zeit oder in der Musikszene Rüsselsheim in einem Umbruch. Es hat mehrere Gründe. Viele der Leute aus den älteren Bands ziehen sich zurück. Vor allem gehen mit der Schließung von den städtischen Jugendhäusern die Auftritts- und auch Probemöglichkeiten werden immer weniger. Das Freie Kulturcafé wird zum Rind und auch bei allem Bemühen, sich noch um Rüsselsheimer Bands und Kultur zu bemühen, werden gezwungenermaßen kommerzieller. Aber es entstehen auch neue Initiativen und Bands.
2: Das ist richtig. In den 90ern beginnt es dann. Da hören wir auch dem nächsten Song. Ging es so Richtung Metal und Hardcore. War auf einmal irgendwie Thema. Da hat man ja auch so eine Handvoll Leute, die da ziemlich aktiv waren. Das ging so Mitte, Ende 90er waren die recht aktiv. Und ansonsten ging es aber schon von der Bandanzahl allein. Also ich habe in den 80ern, bin ich glaube bei 130 Bands jetzt. Und in den 90ern habe ich gerade auf die Liste geguckt, habe ich 74 Bandnamen. Also das ging schon deutlich zurück, was die Aktivität angeht. Und du sprichst, glaube ich, richtig an. Das ist alleine der Grund, dass es fast keine Proberäume mehr gab. Wo willst du das machen? Du kannst halt nicht im Wohnzimmer ein Schlagzeug hinstellen und kannst da laut Musik machen. Schwierig. Und die Backsession Group, die hat tatsächlich in Weißkirchen, haben die ihren Proberaum dann gehabt. Nachdem sie hier in Rüsselsheim, die haben in der Kantschule geprobt, unten in so einem Keller unter dem einen Trakt. Und dann sind die da 60 Kilometer oder so, sind die zweimal die Woche in den Proberaum gefahren, weil weit und breit keine Proberäume waren. Also
1: in Rüsselsheim blieb also im Prinzip nur noch das Jugendhaus Diggerbusch und das Kiddiebu.
2: Genau, und das Jugendhaus Diggerbusch hat heute immer noch einen Proberaum tatsächlich. Mhm, ja. Das ist auch der einzige, der mir bekannt ist von der Stadt.
3: Ja, das wäre doch mal fürs Altwerk.
2: Ich denke mal, da wird es an Sanierungskosten oder auch generell an Kosten scheitern, dann einen Proberaum zu einem vernünftigen Preis zu vermieten. Ob man da so eigentlich günstig hinkommt, wie es erforderlich wäre, möchte ich stark bezweifeln.
3: Ja, aber tatsächlich, für mich wäre es interessant zu erfahren, wenn man Proberäume zur Verfügung stellt, ob sich dann an der Bandanzahl was ändert. Also ob...
2: Ja. Das ist, glaube ich, in der heutigen Zeit bedingt schwierig.
1: Rockmusik gilt als tot in Teilen.
2: Ja, und durch die KI hast du halt wirklich als einzelne Person so leicht eine Möglichkeit, irgendeinen coolen Song zu machen, ohne dass du da eine Band im Hintergrund hast. Ich glaube, das wird exotisch bleiben mit handgemachter Rockmusik. Da gibt's, glaube ich, wenig Nachwuchs, die da jetzt richtig begeistert sind. Obwohl ich habe die Schüler der Musikschule auf dem Bel Air gesehen. Richtig gute Leute dabei. Da war auch ein Sohn vom ehemaligen Schulkollegen von mir dabei, von Martin Burkhardt, der da auch Bass gespielt hat und echt coole Aktionen. Und dem Musiklehrer hatte ich vorgeschlagen, wenn ihr doch schon Lieder covert, dann stelle ich euch mal eine Liste mit Songs Rüsselsheimer Bands zusammen. Vielleicht macht ihr eine Rüsselsheimer Coverband. Und das fand er eigentlich ganz gut, die Idee. Und ich finde die eigentlich auch super. Müssen wir nur noch mal zusammenkommen, das noch mal gucken. Ich will den mal die Lieder aufnehmen und er will die seinen Schülern mal vorspielen. Und dann sollen die entscheiden, ob sie da Lust drauf haben oder nicht. Natürlich könnten die auch ihre eigenen Kompositionen oder Variationen da noch einbringen. Das muss man nicht eins zu eins covern. Das wäre, glaube ich, nicht mehr aktuell. Aber dass man das ein bisschen moderner irgendwie arrangiert, da könnten die natürlich alle Freiheiten haben.
1: Ein ganz kurzes Aufflackern wegen eines Proberaums gibt's noch. Und zwar ist das die Zeit, als die Güterverladehalle am Bahnhof zugemacht hat und sich neben Radio Rüsselsheim in den Güterverladehallen auch die Initiative Endart breit macht, die ja auch Musikprojekte gemacht hat.
2: Ja. Da kommen wir das nächste Mal dazu mit Aufnahmen von der Band Rabenhirn. Die waren auch ziemlich aktiv, was ich an Zeitungsartikeln gesehen habe. Also da gab es viele, viele Projekte. Ich meine, die hätten auch an der Startbahn mal live irgendein Projekt gemacht?
1: Kann gut sein. Vor allem, es war auch, also, es war auch für die Künstlerszene in Rüsselsheim ein wichtiger Ort. Also, das war ja, waren ja auch Ateliers, also, es war Atelier und Proberaum und auch eigentlich auch Aufführraum in einem.
2: Ja. Und da war ja auch mal Radio Rüsselsheim ja auch mal drin.
1: Ja, so genau. Ist
2: das. Da hatte ich ja auch mal eine Sendung damals.
3: Ja.
2: Rock and Goal.
3: Wir auch. Once upon a time.
2: Ah, ja. ihr seid doch so Füchse und ihr seid voll dabei geblieben, gell?
1: Ja.
3: Das Standvermögen ist das Einzige, was uns auszeichnet. Ja. Ja.
2: Nee, Sitzvermögen in dem Fall.
3: Sitzvermögen.
2: Ja.
1: So, fahren wir fort. Was tat sich noch so?
2: Zu einer Band, Aaron's Rod, die sind wohl 89, haben die sich gegründet und waren tatsächlich beim schon erwähnten Mimi Poulakis im Studio und haben ein oder zwei, drei Songs da aufgenommen und da hören wir jetzt einen davon. Und da waren so Leute dabei wie der Dirk Haupt, der hat mir auch diese Aufnahme, meine ich, zukommen lassen und hatten halt regelmäßig Auftritte, waren so ein bisschen im Stil von AC/DC, so eine Nachwuchsband, vier Jugendliche im Alter von 17 und 18 Jahren. Sind als ersten Auftritt im Freizeithaus Eichgrund aufgetreten.
3: Mhm. Aaron's Rod mit I Am One.

0: Gute Stimme, Metal-Ballade, passt.
1: Ja, auch erstaunlich. Hätte auch jetzt von der anderen Band sein können. Eben
0: Aaron's Rot.
1: Eben ist mal der Begriff Scorpions gefallen. Hätte jetzt aus meiner Sicht auch von Scorpions sein können irgendwie.
2: Ja.
0: Oh, die nächste Band kenne ich. Heat No Speed.
1: Woher kennst denn du die?
0: Da war ich mal.
1: Die haben auch immer mal gespielt.
0: Ja.
1: Da war zum Beispiel der Stefan Klus dabei, mein Ex-Schlagzeuger von Brezelmännern. Der Schlagzeuger, der am meisten hier Schlagzeug gespielt hat. Das Schlagzeug steht im Ausstellungsraum bei über 20 Bands aktiv. Da ist einiges runtergerockt worden. Seit Mitte 80er hat er das Schlagzeug. Vorher hat er noch ein anderes gehabt, aber das war relativ schnell, wurde das ausgetauscht gegen was Gutes.
2: Da kommt wohl nur noch JP Rapp ungefähr dran.
1: Da,
2: ne?
1: Kommt nur noch der JP Rapp dran, ja, ja. Und die wohnen ja auch nebeneinander, und zwar direkt nebeneinander. Also Wohnung an Wohnung, Hans-Sachs-Straße.
2: Ja. Herzlichen Glückwunsch an die Nachbarn.
1: Genau. Augen auf bei der Nachbarwahl. Ja, die haben eine Demokassette gemacht. Jetzt sind wir tatsächlich 1990 angekommen. Und da war der Axel Rieke dabei. Der wohnt mittlerweile, meine ich, in New York. Oder ziemlich lang schon, macht dort auch wieder Musik. Und ich weiß, dass es einen Zeitungsbericht gibt, wo er so ein bisschen zerrissen wurde bei dem Live-Konzert, weil er nicht so gut singen konnte. Das hat ihn wohl lange beschäftigt und ist wohl, wenn ich es richtig verstanden habe, jetzt so halbwegs drüber hinweg. Und jetzt singt er auch wieder in der Band, wo er in New York Musik macht. Auch eine ganz, ganz coole Geschichte. Und hat er auch wieder Spaß. Und das ist ja auch alles schon wieder 35 Jahre her, mit Heat No Speed Demo-Kassette gemacht. Und da hören wir mal rein.
0: Love for Hate, Heat No Speed.

0: ein Oliver Weimann gesungen. Und wie gesagt, der Stefan Kloos war da dabei. Und die haben auch mal eine Tour nach Kanada gemacht. Haben tatsächlich in Kanada sind die mal aufgetreten, in Vancouver meine ich. Und da ist der Andreas Förster, das war auch so ein Musiknerd aus Rüsselsheim. Der hat verschiedene Bands so begleitet. Und der war dann da auch mit dabei.
1: Der Andreas ist auch jemand, den man auf uralt Videoaufnahmen, zum Beispiel genau, vom Rüsselrock, mit seinen roten Haaren unverkennbar erkennt. Den gibt's auch noch. Der wohnt immer noch in Hasloch-Nord, meines Wissens.
0: Nee, der wohnt in Berliner.
1: Ah, ja.
0: Ja. Der hat mir auch für die Ausstellung, hat er mir auch alte Hammerfall-T-Shirts und so ausgeliehen. Also der hat auch so recht viel Sachen noch aufgehoben. Und das war so ein Gesicht, der war immer da. Egal, wo du hin bist, Andi Förster war da.
1: Wir kommen jetzt zum Thema, das tatsächlich in Rüsselsheim ein Nebenthema ist und uns aber jetzt Anfang der 90er nochmal beschäftigt. Frauen in der Rüsselsheimer Musikszene. Außer Annette Stock und eine Handvoll anderer war da in den 70er, 80ern wenig.
0: Ja, auch in den 90ern war da auch wenig. Ich bin jetzt drauf gekommen, weil ich den Zeitungsartikel von der Heat No Speed gerade mal geguckt habe, wo sie gespielt haben. Da gab es noch eine Band Children of Disaster und da hat eine Claudia Heine Bass gespielt, die später noch bei der Punkband Hammerfall aktiv war. Die wohnt auch mittlerweile in Berlin, wie der Sänger von Hammerfall, der Rübe. Und das ist eine von echt wenigen Frauen. Du hast gesagt, Annette Stock gab es, dann die Karin Neumert, die bei Reizverschluss gespielt hat, die auch schon leider verstorben ist. Und die Sandra Göbel, die bei We Are Loud gespielt hat oder gesungen hat und auch noch bei zwei, drei anderen Bandprojekten leider auch schon verstorben. Und also sehr, sehr wenig Frauen aktiv in der Musikszene. Es gab dann in den 90ern, habe ich leider keine Tonaufnahmen, noch eine Band, die beim Ausbildungsverbund Metall auf die Beine gestellt wurde. Und zwar hießen die CWAN, also Crew Without a Name. Das war eine reine Frauenband, die da ins Leben gerufen wurde. Ausbildungsverbund Metall hat tatsächlich immer mal so Musikprojekte gemacht. Da hat man schon mal gehört. Schnoogehoge haben wir schon mal gehört, die Band, die auch eine Single sogar gemacht hatten. Also wirklich der Frauenanteil sehr, sehr gering.
1: Warum war die Silke Beck nicht bei der BSG auch manchmal noch mit aktiv?
0: Ja, die hat auch vorher bei der Gruppe Chaos auch nochmal so ein bisschen Instrumente irgendwie. Die war immer so im Hintergrund mal in zwei, drei Bandprojekten auch dabei, aber ist nie richtig mal erwähnt worden. Die war halt die Schwester vom fantastischen Kai Beck und die zwei waren ein fantastisches Duo und deswegen hat er sie auch immer mal in seine Projekte mit reingeholt. Die war auf dem Plattencover von der ersten BSG-Platte auf jeden Fall vorne drauf. So war das, ja. Könnte man vielleicht auch noch erwähnen, genau, Silke Beck. Dann haben wir das tatsächlich auch schon aufgelistet, was es an Frauen gab, die mir auch aufgefallen sind jetzt in der Recherche.
2: Wer mehr kennt, hier anrufen, 12200.
0: So sieht's aus. Oder eine E-Mail an edehmann, ohne das A nach dem H, @outlook.de. Hier gibt's auch Flyer. Überall in der Stadt gibt's jetzt Flyer. Heute Abend auch beim Rüsselsheimer Filmtage lege ich auch mal ein paar Flyer aus. Wer noch irgendwas hat, und es haben echt ganz viele noch irgendwas, ich weiß es. Man muss nur aktivieren.
2: Ja. Mhm. Und das Wetter bietet sich hier an, seinen Keller zu durchsuchen und zu durchforsten.
0: Stimmt, Keller ist ja gerade kühl, ne?
2: Genau.
0: Ja, dann wird es Sinn machen. Also Aufruf an alle, alles was euch einfällt zu Sachen Musik, egal welcher Musikrichtung, egal von wann es ist, ob es ganz alt ist, ganz neu, wird alles gerne aufgenommen.
2: Berserker haben wir jetzt.
0: Die Berserker.
1: Das hört sich nach Punk an.
0: Das hieß, glaube ich, Hardpop.
2: Hardpop.
0: Und da war der Matthias Vogt dabei.
2: Ach, guck an.
1: Oha.
0: Genau. Mit einer Demoaufnahme und dem Song Fire müsste Anfang 90er sein.
2: Das hören wir uns an.
0: Das hören wir uns an.

0: Ja.
1: Matthias Vogt hat auch, macht jetzt andere Musik.
2: Da hat er damals mal Gitarre gespielt und gesungen. Und tatsächlich ist er ja mit seinen Jazzprojekten hauptsächlich in Erscheinung getreten und bis heute aktiv. Re-Jazz war ja eine große Geschichte. Gab es, glaube ich, mehrere CDs auch. Hat dann mit der Johanna Klein, die auch hier von der IKS Big Band kam, auch Aufnahmen zusammen gemacht. Da habe ich jetzt auch mal was gepostet in der Facebook-Gruppe. Das ist halt auch so ein großer Bereich Rüsselsheim, diese Jazz-Ausrichtung, die halt wirklich außergewöhnlich ist eher. Ja.
0: Und dann hat er natürlich auch viel sich im Techno-Bereich bewegt bis heute. Zum Re-Jazz, da kommen wir sicher in einer der folgenden Sendungen noch zu, aber da übersetzt er ja im Prinzip Techno-Stücke in Jazz.
2: Ja, plus minus. Ich weiß nicht, ob ich direkt in Richtung Techno gehen würde. Das ist schon deutlich langsamer, finde ich, die Sachen. Es ist halt so Elektro-Beats, keine Ahnung. Mhm. Ich habe nämlich auch eine ausgewiesene Platte jetzt erworben, Pansen 01. Das gilt als Techno-Projekt, wo auch der Matthias Vogt dabei war. Das hatte ich mir jetzt angehört. Ist, glaube ich, für Techno doch ein bisschen zu langsam. Aber ist auf jeden Fall in diese Elektro-Richtung und so Tanz- und Bewegungsmäßig 1A.
0: Also auf jeden Fall einer derjenigen, die uns noch eine ganze Zeit beschäftigen werden.
2: Genau.
1: Und der beruflicher Musiker.
2: Ja, also. Genau. Und der nimmt halt auch ganz viele junge Musiker an die Hand. Hatte im Rindhol eine Veranstaltung, wo er mit 5, 6 relativ Frischlingen irgendwie auf der Bühne stand und da auch zusammen Musik aufgelegt haben und gemacht haben. Guter Mann.
1: Ja.
2: So, und jetzt kommen wir so in die Richtung, wo ich vorhin angesprochen habe. 90er ging es dann so mit bisschen Metal los und
1: Cockroach. Hardcore. Ist das der Erle?
2: Das war der Jens Erle als Sänger, genau. Und da ist mir eine Kassette zugespielt worden. Eine Dirty Metal steht da drauf. Stehen keine Songtitel drauf. Also es sind 4 Lieder drauf. Die sind auch relativ lang. Ich glaube, das Stück, was wir hören, ist über 5 Minuten. Aber da kann man sich mal eine schönen Eindruck der Rüsselsheimer Metal-Szene machen.
1: Habe ich, glaube ich, auch schon in der Perla gesehen.
2: Ja, aber die haben wir beide live gesehen, ganz, ganz sicher. Die waren auch ziemlich umtriebig.
1: Ja.
2: Cockroach.
1: Irgendein Dirty Metal kommt jetzt.
2: Dirty Metal-Song.

0: Hugo, sehr amtlich.
1: Ja.
0: Einwandfrei.
1: Thrash Metal. Und wir werden demnächst auch noch hören, dass Thorsten Bombe alle später mal ganz andere Musik gemacht hat.
0: Genau, der war auch sehr, sehr aktiv. Da gab es auch noch eine Coverband, Party Bomb hießen die. Da habe ich einen kompletten Videoaufnahme vom Flörsheim Open Air 1998. Auch sehr witzig, weil da steht noch keine wirkliche Bühne. Die spielen mehr oder weniger ebenerdig, glaube mittags um 15 Uhr, Zuschauer nicht zu sehen. Das ist echt großartig. Also diese Flörsheim Open Airs, diese Mittagsauftritte, die ich da bis jetzt gesehen habe, eigentlich alle zuschauerfrei. Ich weiß nicht, was hinter der Kamera noch zu sehen war, aber vor der Kamera war nichts.
2: Ja, am Getränkestand war schon was los.
0: Echt großartig.
2: Wir wechseln das Genre.
0: Wir wechseln mal in die kommerzielle Schiene so ein bisschen. Wir hatten ein Rüsselsheimer Duo, Matthias Markus Metz und Lee Tyler, die auch sehr regelmäßig an den Grand Prix-Veranstaltungen im Rind immer teilgenommen haben, auch die letzten Jahre noch. Der Markus zumindest wieder in der Siegerband gewesen letztes Jahr. Und die hatten ein sogenanntes Pop-Duo, Memphis Blue. Und das wurde vom Uwe Haselsteiner produziert, der uns ja auch geläufig ist, der immer noch mit seinem Studio unterwegs ist und auch mit seiner Bee Gees Coverband sehr großen Erfolg hat, die echt in der Jahrhunderthalle dann spielen und vor 5000 Leuten da Bee Gees Songs spielen. Also es haben schon der ein oder andere verdient schon sein Geld mit Musik, die in Rüsselsheimer groß geworden sind. Und da haben wir jetzt das Duo Memphis Blue, die mit dem Song I'll Be There 1992 in den deutschen Charts waren. Zwar nur Platz 71, aber immerhin. Und in den Schweizer Charts hat es für Platz 63 gelangt. Und das waren sie 10 Wochen lang gelistet.
2: Und da haben Top 100.
0: Top 100, immer gut.
2: Ja.
0: Und da gab es zwei, drei Mini-CDs, die sie gemacht haben. Und eine richtige, glaube ich. Müssten so 10, 15 Songs müsste das Duo gemacht haben. Waren natürlich auch andere Musiker dabei. Aber die zwei sind auf dem Cover auch zu sehen. Als Foto und da hören wir jetzt den Song I'll Be There. Pop-Ballade.

0: Memphis Blue.
1: Nicht nur eichgespült.
2: Nee, war aber auf jeden Fall ein super produzierter Song. Und ich sehe gerade einen Zeitungsartikel vom 30. November 1993, wo sie in der Köbelhalle gespielt haben, mit einer Rap-Crew zusammen, wo selbst der Autor schon geschrieben hat, das ist eine Zusammenstellung, die jetzt ein bisschen merkwürdig ist. Und dass die auch dann gleich in der Köbelhalle auftreten können, ist natürlich auch wieder cool.
1: Vielleicht waren sie im Fechtraum oder so.
2: Da müsste ich nochmal jetzt tiefer nachlesen, aber auf jeden Fall war da mal was. Und die, hey, und die CD, diese Hitsingle, die wir gerade gehört haben, die ist auch in der Zeitung angekündigt worden mit einem separaten Artikel. Also man war schon aufmerksam. Also generell diese Kulturberichterstattung über Konzerte in Rüsselsheim war schon echt viel, weil halt auch ständig Konzerte waren in den Jugendhäusern. Da waren immer Leute vor Ort, die da Berichte drüber gemacht haben.
0: Das ist ja heute auch nicht mehr. Seit 10 Jahren mindestens
2: komplett eingestellt.
1: Es gibt ja auch keine lokale Kulturredaktion mehr.
2: Genau, das ist alles den Kostenopfer zum Opfer gefallen. Doppelt Opfer.
0: Ja.
2: Also Doppelopfer.
0: Jetzt kommen wir zu einem Highlight für mich. Ein viel zu früh verstorbener Mensch, ein toller Mensch, der auch hier bei uns in der Sendung des Öfteren war. Wir haben, ich war auch beim Sven Hormuth, damals die Sendung Ohrmut hier in, auf Radio Rüsselsheim, war ich auch zu Besuch. Da haben wir 2 Stunden ungerade Takte gespielt. Und der Sven hat super gern Klavier gespielt. Schach war er auch gut. Und Klavier, das hat er mir erzählt, er konnte keine Noten lesen. Er war Notenlegastheniker und hat lange gebraucht, bis er einen Klavierlehrer gefunden hat, der gesagt hat, das geht auch ohne. Und seitdem hat er ja viel improvisiert am Klavier und auch tolle Stücke geschrieben, und da hören wir jetzt eins.
1: Ja, er taucht doch bei manchen Bands in den 80ern schon auf.
2: Bei Urtrieb hat er gespielt und bei Call of the Wild vor allem, die zwei.
1: Ansonsten muss man, glaube ich, auch erwähnen, einer der größten Zappa-Fans.
0: Jawohl.
2: Da haben wir ein schönes Lied mit Rüsselsheim-Bezug, Über den Dächern von Hasloch Nord. Und da kommen wir jetzt mal schön runter bei der Hitze, vielleicht auch gar nicht schlecht. Holt euch ein kühles Getränk und chillt mal ein paar Minuten. Sven Hormuth.

0: Sven Harmuth.
1: Ja.
0: Rest in peace.
1: Ja, was wir da gehört haben, auch etwas. Eines seiner großen Vorbilder und jemand, mit dem ich mich stundenlang mit Sven unterhalten konnte, über Keith Jarrett eindeutig zu hören. Ein großartiger Pianist, darf man, muss man einfach sagen. Ja, Sven Harmuth, wir erinnern uns gerne an ihn.
2: Und ich habe in Hasloch Nord gewohnt und da ist natürlich über den Dächern von Hasloch Nord und ich war im dritten Stock wohnhaft. Ist natürlich ein Ding. Habe ich auch jetzt erst entdeckt. Gibt es 4 YouTube-Songs von Sven Harmuth online. Und die Aufnahme war von 93. Oh, Telefon.
0: Nee, Türklingel.
2: Türklingel.
0: Wer auch immer.
2: Will der eine jetzt seinen Preis abholen, die Eintrittskarte?
0: Nee, ich glaube, der Herr Pöller hat sich ausgesperrt.
2: Ja. Nochmal der Aufruf an alle, egal wer jetzt anruft, es muss keine Antwort gegeben werden, keine Frage beantwortet werden. Ich habe hier noch ein Ticket für die Rüsselsheimer Filmtage heute. Kann ich direkt auf dem Platz vor dem Theater übergeben? Meldet euch doch bitte, sonst verfällt sie. Das wollen wir doch auch nicht. Mensch. So ist das.
0: Fremde oder Freunde?
2: Das ist so ein bekannter Schlager.
0: Ja.
2: Und wir haben ja auch eine ganz bekannte Schlager-Coverband in Rüsselsheim. Heute noch. Und die hat auch in den 90ern ihre Wurzeln.
0: Okay.
2: Dieser komische Ralf Murken.
0: Ja.
2: Zweiradmechanikermeister. Der Innung, irgendwelche Zweiradinnung. Den Titel sagt er mir immer auf. Das sind, glaube ich, 12 Worte hintereinander, was der offizielle Titel ist von der Zweiradmechanikerinnung. Ja, und der Herr Murken war sehr aktiv und ist immer noch sehr aktiv mit der Horst Tappert Showband. Und die haben auch eine eigene Radiosendung mal gehabt, hier bei Radio K2R. Und waren auch mal als Band mal eingeladen mit seinem Kollegen Jürgen Kreter. Hat er die Akustikgitarre eingepackt und da waren sie zu Gast im Studio bei einer Sendung, wo ich den Namen jetzt nicht mehr weiß, wurde aber von 2 Damen moderiert. Und da haben sie 4 Lieder live gespielt in dieser Sendung. Die gibt es auch komplett, die Sendung, sehr unterhaltsam. Und da hören wir das bekannte Lied natürlich Fremde oder Freunde vom Howie. Und der Ralf Murken ist natürlich ein begnadeter Howie in the Braid. Grüße an den Murken.
0: Hast aber Joband.
3: Also ich hätte ja Lust auf Fremde oder Freunde. Gell?
4: Das ist ja Howie wieder im Original. Also wegen mir. Oder wie wär's mit Kopfhörer? Nee.
3: Das ist nicht so gut.
4: Ja, machen wir Fremde oder Freunde, oder?
3: Ja, hätte ich schon Lust. Also ich habe da zwar immer ein bisschen Schwierigkeiten mit dem Einsatz, aber du kannst mir dann vielleicht einen Wink mit der Augenbraue geben.
4: Los geht's. Alright.
5: Jetzt wär's gewesen.
3: Das geschehen.
5: Falsch nochmal.
3: Achso, Entschuldigung.
6: Nicht nur ich mache Fehler.
4: Stefan ist auch blond.
3: Ja, ich bin und sehbehindert.

0: die Horsthappert Showband und jetzt hoffentlich endlich.
1: Jawohl, Grüße gehen in die Nahestraße 1 an den Meister Murken, wenn ihr Fahrräder zu reparieren habt. Gute Fahrräder zu reparieren habt und nicht irgendwelche Krücken, sonst schimpft.
2: Oh ja,
1: Ralf.
2: Wenn du da mit dem Fahrrad kommst, was du bei Massa mal gekauft hast und heute reparieren lassen willst, dann schickt er dich quasi ungesehen wieder weg. Da kann er auch sehr freundlich im Übrigen sein.
1: Ja, und er ist ein super Fahrradmechaniker.
2: Und also ein Geschäftsmann par excellence. Ja. Also der weiß, wie wir mit Kunden. Mit dem Herrn Murken gehe ich freitags immer mit zwei anderen Kollegen noch gerne mal zur Nesi Mittagessen. Kleines ja. Werbeprogramm. Wer ganz, ganz lecker Mittagessen will bei der Nesi, beim Mittagsbuffet hinter
1: Nesis
2: Bahnhof.
1: Nesis Mittagstisch ist toll.
2: Sensationell. Das schmeckt alles. Diesen Freitag war außerplanmäßig das Gericht Paprika-Hähnchen in Sahnesoße. Da habe ich mir zwei Portionen genommen.
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2: inklusive
1: was?
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1: Ja.
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2: 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Geht mal schön zu Nesi.
1: Ja.
2: Eine sehr nette Erscheinung und unterstützt diese fachlich gute Gastronomie.
1: So ist es. Kann ich auch nur empfehlen.
2: So, hätten wir den Werbeblock auch wieder. Und noch immer gibt es ein Ticket für heute Abend, die Rüsselsheimer Filmtage. Einlass 16 Uhr, Beginn 17 Uhr. Wäre abzugeben für umsonst. Normaler Eintritt 20 Euro. Also das ist ein Schnapp für euch alle.
1: 12.200 in Rüsselsheim. Anrufen.
2: So sieht's aus. So, wie geht's denn weiter? Jetzt kommen wir in die... Tatsächlich
1: Braindead. Wir wechseln das Genre, glaube ich.
2: Wir wechseln schon wieder das Genre, vorhin schon mal angesprochen. Die 90er ging es dann schon mal Hardcore und Death Metal-mäßig mal so richtig vorwärts. Und da sind auch bekannte Musiker dabei, wie der Volker Stock, der heute noch bei Who Killed Janis spielt und auch diverse andere Projekte immer mal an Land gezogen hat. Und der Moritz Konietzka, der im Stadttheater arbeitet und da die Bühnentechnik und so alles zur Verfügung stellt. Das war auch ein großer Hardcore-Fan, hat auch gespielt damals. Und mein ehemaliger Gitarrist Thorsten Smith von Brezelmännern, der hat auch bei Braindead gespielt. Und da gibt es ganz heiße Videoaufnahmen von Gerbers Café in Gustavsburg. Die hatten das Problem, die waren ganz klar linksorientiert von politischen Aussagen, sind aber aufgrund dieser harten, männlichen, coolen Musik dann gern mal von so rechts ausgerichteten Menschen dann besucht worden bei den Konzerten.
1: Mit ganz kurzen Haaren.
2: Mit ganz kurzen Haaren und dann gab es da schon wohl mal die eine oder andere Fehlinterpretation der Band. Das möchte ich hier nochmal erwähnen. Natürlich nicht der Fall. Coole Jungs und hatten halt Bock, so Musik zu machen und da hören wir uns mal einen Song an. Eine Demoaufnahme von 93.
1: Dead Speed.
2: Yes.
1: Von Braindead.

0: Brain Dead.
1: Geil, oder?
0: Ja.
1: Grüße an den Volker an der Stelle.
2: Also einfach muss ich einfach sagen, das ist auch gar nicht so schlecht von der Tonqualität und von der Produktion her.
1: Ja, das war ein offizielles Demo, weiß nicht, wo sie es aufgenommen haben, aber das ist echt cool. So sieht's aus.
0: Schlagzeuglastig.
1: Und die haben sehr, sehr coole Grafiken von ihrem Bandnamen gemacht. Die haben 3 verschiedene Grafiken gemacht mit einem Schriftzug und so einem Schädel konstruiert. Den hat der Volker wohl entworfen. Da werde ich wohl auch mal eine kleine T-Shirt-Neuauflage starten. Also generell habe ich vor oder habe es auch schon gemacht, so ein paar alte Schriftzüge zu digitalisieren und auf T-Shirt zu bringen. Das wäre auch so ein Inhalt des Musikarchivs, dass man so ein bisschen alten Merchandise wieder kaufen kann.
2: Sind da die Schriftzüge so, dass man sie lesen kann, oder?
1: Bei dem einen Braindead, den ich jetzt vor Augen habe, schwierig. Schwierig, wie das halt bei diesen Metal-Bands und Hardcore-Bands immer so war, dass du Schwierigkeiten hast, diese Hieroglyphen zu entziffern. Aber da geht es eigentlich mehr um diesen Schädel, den er da konstruiert hat, und der ist schon ziemlich cool. Ja,
2: gut.
1: Und die sind aufgetreten, da gab es noch eine zweite Rüsselsheimer Hardcore-Band, No Rhyme, No Reason. Die können wir auch vielleicht das nächste Mal nochmal anspielen. Die sind gerne mal im Doppelpack aufgetreten, hier im Umkreis, und haben da immer Spaß gehabt. Sind auch beim Pro-Knorz-Festival ist Braindead aufgetreten. Da habe ich auch die Live-Aufnahmen tatsächlich bekommen von 1996 in einer erschreckend schlechten Qualität. Da kann man selbst die Musikrichtung nicht für verantwortlich machen, das ist einfach grottig aufgenommen. Keine Ahnung. Aus dem Zuschauerraum, aus der Hosentasche mit irgendwas, ich weiß es nicht, was da passiert ist. Aber cool, dass da alles so auftaucht. Ein Video ist aufgetaucht von Braindead und Gerbers Kaffee in Gustavsburg. Das war ja auch zwischen diesen Bahngleisen, war auch immer mal eine recht beliebte Location für so Rüsselsheimer kleinere Bands da zu spielen. Und da war ich auch oft. Also die Erinnerungen, die jetzt immer wieder mal so aufploppen, ist schon ganz interessant, wo man so überall war und wie oft vor allem.
0: Ja, als ob man nichts anderes zu tun hätte.
1: Furchtbar, gell? Ist man aufs Mofa gestiegen oder in seinen alten Opel und ist cool auf Konzerte gefahren.
0: Ja.
1: Gute Zeit.
0: So, mit seinen Dirty Rotten Cars.
1: Da habe ich die Woche den letzten Aufkleber original, den ich noch hatte, habe ich einem Kollegen geschenkt, der noch einen alten B-Kadett hat. Der sucht den schon seit Jahren tatsächlich, und ich hatte noch einen in meiner Sammlung. Hat, meine ich, der Steffen Jobst mal kreiert.
0: Ja.
1: Da mache ich auch nochmal ein T-Shirt von. Dirty Rotten Cars, das macht Spaß. War der Slogan. Und wir haben uns selbstverständlich um die alten Opels damals gekümmert.
0: Ja.
1: Was wir für Aktionen gerissen haben. Ich weiß, dass wir mal am Mainufer haben wir mal einen alten einen C-Rekord einfach geklaut. Der war da abgestellt zum Verschrotten. Den habe ich eine Woche lang beobachtet. Dann haben wir den abgeschleppt, Abschleppseil. Und das Abschleppseil ist vorm Karstadt gerissen. Da haben wir mit dem geklauten Auto mal so eine Viertelstunde mal Hauptpräsenz auf der Rüsselsheimer Hauptstraße haben wir vor dem Karstadt gestanden. Oh Gott. Och, da haben wir echt gute Aktionen mit alten Opels. Geile Autos immer noch. Leider sind die Preise extremst explodiert.
0: Echt? Ja, so.
1: Also A, die Verdopplung seit der Euro-Umstellung ist direkt D-Mark zu Euro, war der Wert verdoppelt von so einem Ding, und mittlerweile ist es nochmal doppelt so teuer geworden. Also früher hat man die Dinger für 500 Mark, hast einen C-Rekord gekriegt, B-Kadett, musst du jetzt 5.000, 6.000 hinlegen für ein vergleichbares Ding, ist Wahnsinn.
0: Ich hatte einen C-Kadett Caravan, mein erstes
1: auch Auto. Auch super.
0: Das ist geil.
1: Was hattest du da für einen Motor, einen kleinen oder über 1.6?
0: Nee, 1.2.
1: 1.2, ja.
0: 1.2N.
1: 1.2, oh, leistungsstarke 55 PS.
0: Ja, genau. Richtig. Leistungsstarke 55 PS und in diesem Orange.
1: Ja.
0: Also in diesem Feuerrot oder Feuerorange, keine Ahnung.
1: Das ist so ein Ding, was Herr Rüsselsheim auszeichnet, diese automobile Historie. Und das Musikarchiv ist aber dafür da, auch nochmal eine andere Seite der Stadt zu zeigen. Das finden halt auch ganz viele Leute wichtig, dass das gemacht wird. Ich finde es auch gut.
2: Deswegen. Wobei das natürlich auch in der Musikszene teilweise sich ausdrückt. Also immerhin gibt es eine Band, die Bekadett hieß.
1: Richtig, ja. Das war eine Coverband in den 90ern oder gab es sogar länger. Da warte ich auch noch auf Tonaufnahmen. Da muss es auch viele geben, aber wurde mir noch nicht zurückgemeldet. Ich finde auch keine YouTube-Videos, obwohl die ja oft gespielt haben. Die haben auch im Opel tatsächlich oft gespielt bei Veranstaltungen. Das war auch so eine Band, B-Kadett. Ich meine, für die hätte ich auch mal T-Shirts damals beruflich gefertigt. Ich erinnere mich an irgendwas. So, gut. Jetzt geht's aber musikalisch weiter und wir kommen zu meiner zweiten Rüsselsheimer Lieblingsband, zu Hammerfall. Mit Rüdiger Rüde Klein am Gesang, dem Stefan Klus am Schlagzeug, dem Frank Badonna an der Gitarre und der Claudia Heine am Bass, von der hatten wir es vorhin schon mal, die bei Children of Disaster hier angefangen hat zu spielen. Der Rübe Klein macht so geile Texte bis heute. Der hat letztes Jahr eine Platte veröffentlicht, wo er wieder mal voll ins Leben reingehauen hat, wie die Gesellschaft hier so tickt. Und haben 1999 den Song Leben aufgenommen von einer CD. Ist auch Teil meiner Ausstellung. Alles, was es von Hammerfall gibt, liegt da im Schaufenster und auch fast alle T-Shirts. Ein T-Shirt fehlt, das hat aber mein Schlagzeuger vorgestern angehabt. Hätte es ihm gern vom Leib gerissen, aber ich habe es nicht gekriegt. So, ich habe auch gar nicht gefragt, ich wollte nicht stören. So, Leben von 1999, Hammerfall. Und ab.

0: Da ist schon zu Ende.
1: Jo, ja, beste Punk-Tradition, kurz.
2: Das kurz und knapp, ja, und muss ich immer wieder meinen Schlagzeuger erwähnen, Stefan Klus, wie hart der Schlagzeug gespielt hat, dem seine Schlagzeugstöcke waren in der Mitte immer ausgefranst, weil der so diese Kante immer noch so mitgenommen hat, um da noch mal mehr Druck zu machen. Fand ich immer sehr cool, dem sein Schlagzeugspiel. Ja, dann haben wir noch eine Viertelstunde.
0: Ja.
2: Wir haben noch locker 3 Lieder im Petto.
0: Ja.
2: Mal mindestens.
0: Ja.
2: Was wollte ich noch zum Musikarchiv sagen? Da könnte ich noch sagen, dass jetzt, glaube ich, nach Beendigung der Ausstellung so dieses Informationssammeln plus minus abgeschlossen sein wird. Ich glaube, viel mehr Neues wird es nicht mehr geben. Ich habe noch ganz viel auszuwerten mit Zeitungsberichten von Bands, die da immer mal auftauchen. Natürlich dann auch versuchen, Kontakte zu bekommen und Tonaufnahmen. Ich bin jetzt bei plus minus 400 Bandnamen gelandet und von 270 habe ich Tonaufnahmen. Im Schnitt 10 pro Band, das heißt, wir sprechen von 2.500 Tonaufnahmen von Rüsselsheimer Bands und Musikprojekten und Chören und was auch immer. Es ist wirklich alles dabei. Ich bin da wirklich beeindruckt, wenn man da mal anfängt zu recherchieren, was es da alles gibt und auch gab.
0: Und ich glaube, die nächsten Jahre wird immer noch irgendwas Neues um die Ecke kommen, was du noch nicht hast. Und
2: ja, klar. Aber das sind, glaube ich, dann nur noch Einzelfälle. Deswegen denke ich, dass man da irgendwann mal zum ersten Ende kommt. Ich muss das jetzt immer noch alles sortieren und mal ordentlich machen. Und dann muss man sehen, wie es weitergeht, ob es tatsächlich mal eine Website gibt oder nicht. Muss man alles noch mal sehen. Aber auf jeden Fall ist alles digital da. Es ist abrufbar. Was ich total cool fände, wenn man im Museum eine Sitzecke macht, im Industriemuseum mit einer coolen Couch, einen Kühlschrank daneben und 2 so Hörstationen anbringt, wo man quasi sitzt, sich den Kopfhörer aufsetzt und sich so ein bisschen durch die Rüsselsheimer Musikgeschichte exklusiv in dem Museum switchen könnte. Das fände ich super.
0: Da müsste noch ein Plattenregal daneben sein, wo man so mit 2 Fingern die Platten so zack, zack, zack, zack, zack, zack.
2: Stimmt, das könnte man zumindest mit den leeren Hüllen machen, dass nicht diese wertvollen Inhalte da irgendwie, das wäre tatsächlich eine ganz coole Idee, weil ich habe ja ganz viele Tonträger. Ich wollte eigentlich nicht anfangen, da irgendwie alles mir zu besorgen, aber ich glaube, es ist so übersichtlich, dass ich jetzt doch den Rest, der mir noch fehlt, auch noch versuche zu besorgen, dass ich tatsächlich da mehr oder weniger das komplette Portfolio von Rüsselsheimer Musik hab.
1: Sollte man vielleicht mal ansprechen. Ich habe gerade diese Woche mit einem Arbeitskollegen von mir, der in Berlin eigentlich wohnt, der für eine Woche in Marburg war, zu einem Projekt, sei es auch immer wie es sei, über das Projekt Motor City Music gesprochen. Und Görans erste Frage war, oder eine der ersten Fragen war, sag mal, wie groß ist Rüsselsheim? Auf wie viele Bands möchte man da kommen? Ja. Da habe ich ihm, das war da mein Stand, schon gesagt, du bist bei fast 300 Bands und bei gut 200 Aufnahmen. Da war er völlig erstaunt, auch als er gehört hat, wie groß diese Stadt eigentlich ist. Woher kommt das?
2: Ja, das hat man ja schon mal drüber geredet, dass irgendwie diese Situation von Jugendlichen hier irgendwann mal schwierig war, in dieser Arbeiterstadt irgendwas Spannendes auf die Beine zu stellen. Eltern sind beide oft arbeiten gegangen, Schichtarbeit, alles ein bisschen schwierig für die Kids, sich auch auszudrücken und mal kulturell sich auch zu entwickeln. Und dann kam halt das Freie Kulturcafé in Hasloch. Und da ging es eigentlich los, dass Leute angefangen haben, Sachen zu machen, wo sie Bock drauf hatten. Mhm. Und das war halt nicht Arbeiten beim Opel, sondern das war Kunst in weitester Form, Musik, Theater, das ist da alles, also 80er Jahre ist das entstanden. Mhm.
1: Kann man auf jeden Fall festhalten, das ist eine Errungenschaft und eine Besonderheit dieser Stadt.
2: Ja, und dann auch.
0: Sorry, ich habe Theaterauftritte damals gehabt. Scheiße. Heinz Einsiedels kleine Weltbühne.
1: Boah!
2: Ich möchte über die drei Loser nichts erzählen.
0: Haben wir aber schon.
2: Und habe ich letztens mal den Zeitungsbericht gelesen, wo dann stand, auch die drei Loser konnten ihr Publikum nicht begeistern.
1: Ich erinnere jetzt einfach auch noch mal an Erdmenschens Popeltheater mit einem tollen Kindertheaterprogramm und sehr aktiv an der Startbahn.
2: Ja.
0: Gut. Naja. Sollen wir dann mal Musik spielen?
2: Wir kommen noch zu was Besonderem, einer Aufnahme, die ich persönlich getätigt habe in den Bauwegen.

0: Ach, herrlich.
1: Rest in den Bauwegen.
0: Ja.
1: Ja, wir hatten es gerade über Rüsselsheimer Originale und während des Liedes. Ja, da gibt es viele Erinnerungen.
0: Ja. Ja. Wir können ja mal ein paar Namen nennen, dass man mal kurz erläutert. Da gab es einen Totsch, der hat so eine Lederweste angehabt und einen Lederhut. Der ist auf allen Open-Air-Veranstaltungen ist der rumgelaufen und hat sich irgendwann hingelegt und hat geschlafen.
2: Ansonsten hatte er Leid gesagt.
0: Genau. Und hat wohl auch die Elektrik im alten Kulturcafé irgendwie installiert. Also auch ein richtiges Original war dann irgendwann von der Bildfläche verschwunden, weil verstorben, schätze ich. Hat halt schon auch ein bisschen Alkohol getrunken und immer ein ganz rotes Gesicht.
2: Helmut Alt.
0: Helmut Alt aus Hasloch, Tätowierstudio und hier regelmäßiger Rindbesucher, hat ein Fahrrad gehabt, wo ein Auspuff dran montiert war.
1: Dann machen wir aber das nächste Mal weiter, weil das eine Lied will ich eigentlich noch spielen, Humungus Fungus.
0: Jawohl.
1: Und wir werden uns darauf einigen, dass der Michael wiederkommt, irgendwann im August, September. Da müssen wir nachher noch nach dem Termin gucken.
0: Genau.
1: Und dann gibt es Teil 5. Genau. Ansonsten verabschieden wir uns für heute.
0: Genau, und zwar mit Humungus Fungus. Da spielte am Schlagzeug der uns bekannte DJ Bert, der Bernd Kramer hier aus Rüsselsheim. Und die hatten auch schon tatsächlich den ein oder anderen größeren Ding. Ich sehe hier gerade was, ein Bild-Zeitungsbericht, Humungus Fungus, Frankfurts Multikulti-Band im Rockpalast. Hat tatsächlich auf dem Rockpalast-Festival mit großen Bands gespielt. Und da war mindestens der Bernd Kramer aus Rüsselsheim dabei. Ich glaube aber noch jemand anders, müsste ich aber nochmal recherchieren. Da hören wir jetzt einen Song von 96 oder 95.
1: Score 94 steht hier. Aber wir verabschieden uns.
0: Schönen Tag noch.
1: Waren der Martin.
2: Der Michael.
0: Und der Michael. Und ab ins Walschenbad. Tschüss.

0: 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Auf UKW 90,9 in Rüsselsheim und Umgebung sowie im DAB Plus Radio Kanal 12C in Hessen. Und im weltweiten Radio Rüsselsheim Internet Livestream www.radio-r.de. Am Mikrofon Tommy Tonka.
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0: Genau, und der sagt an dieser Stelle am Donnerstag, den 18. bzw. Donnerstag, den 25. Juli um 12.01 Uhr, Welcome to the Jungle!

Was für ein Hammer hier. Soweit die erste Scheibe hier von der heutigen Ausgabe, nämlich der Sendung Tommys Rockpower mit Tommy Tonga. Die 31. Ausgabe, egal, am 18. oder 25. Juni. Auf jeden Fall ist in beiden Fällen die Sendung heute, also für die beiden Termine, aufgezeichnet aus Urlaubsgründen. Aber ich schicke euch trotzdem mal die Rockpower rüber. Liebe Grüße. Und zwar mit keinen geringeren als Survivor und das Auge des Tigers, ja, aus dem Rocky-Streifen. Eye of the Tiger. Viel Spaß. Und falls ihr gerade am Mittagessen seid, Mahlzeit.

Ja, unter dem Hammerlied von Survivor Eye of the Tiger sage ich nochmal Begrüßung zur 31. Rock-Power-Sendung mit Tommy Tonga. Willkommen heute am 18. oder 25. Juli, je nachdem, wann ihr die Sendung hört, aus Urlaubsgründen aufgezeichnet. Und heute das letzte Mal, wo diese Sendung über die Rüsselsheimer UKW-Frequenz 90,9 ausgestrahlt wird, die zum 30. Juli eingestellt wird. Und wir hören uns hoffentlich doch weiter, und zwar über den Rüsselsheim-nahen und weltweiten Internet-Livestream www.radio-r.de oder über das hessische DAB Plus Radio. Und da würde ich mich freuen, wenn wir uns weiterhin hören. Und ich wollte euch noch sagen, schön, dass ihr dabei seid. Ich freue mich echt hier. Und jetzt gibt's gute Musik für euch hier von Orson, No Tomorrow.

bis zur letzten Sekunde ausgespielt. Das war Orson und No Tomorrow. Und ich habe mal, während das Teil hier auf Radio Rüsselsheim gelaufen ist, mal recherchiert. Das hat auch schon 20 Jahre auf dem Buckel, ist aus dem Jahr 2006. Und das nächste, was ich euch jetzt spielen werde und mitgebracht habe, ist eine Gruppe, die habe ich... Ich würde ja gerne sagen, selber live gesehen habe ich aber nicht. Ich habe es nur selber live gehört, und zwar auf dem Burg Herzberg Festival am 21.07.2007, weil viele Festtagsbesucher vom Burg Herzberg Festival mit ihren Autos, unter anderem ich, im Matsch stecken geblieben sind, und da konnte ich bloß Uriah Heep unter anderem mit diesen Teil hier hören, ja. Und jetzt hören wir sie auch hier mit Easy Living, dem verrückten Leben, jawohl.

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Soweit guter Rock hier bei Radio Rüsselsheim von Kansas. Und hier sind AC/DC und Touch.

Strom, Wechselstrom und Touch to much, yeah. Was für ein Brett, Freunde, was für ein Brett. Nee, das wäre jetzt die Zugabe gewesen. Nee, aber jetzt kommen wir zu einem anderen, nämlich zu Alice Cooper, ja, und diesen Teil hier, nämlich Poison. Mir versprühen hier kein Gift, aber gute Rockmusik in der Rockpower, 31. Ausgabe. Und man glaubt es kaum, Alice Cooper ist seit 50 Jahren verheiratet mit einer derselben Frau. Also in diesem Rock-Genre ist das ziemlich selten und deshalb sage ich Glückwunsch dazu. Ja, und hinten dran, hinter Alice Cooper, spiele ich euch Faith No More und Midlife Crisis. Tja, Hauptsache, sie hat mich noch nicht erwischt hier. Schön, dass ihr da seid.

0: Soweit hier bei Radio Rüsselsheim in Tommys Rock Power 31. Ausgabe Faith No More und Midlife Crisis. Ich habe ja gesagt, an dieser Stelle, ich bin froh, dass ich davon bis jetzt verschont geblieben bin. Aber so sicher bin ich mir nicht. Vielleicht habe ich es ja auch schon selber gehabt. Ja, kann ja alles sein. Was wir auf jeden Fall die nächsten paar Minuten haben zusammen, ist das hier. Einmal gute Musik von Bon Jovi, Living on a Prayer. Und hinten dran gute Rock-Power-Musik von Don Johnson, Heartbeat. Und das Ganze hier bei Radio Rüsselsheim.
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0: Ja, soweit von Don Johnson, guter Rockpower hier, nämlich Heartbeat hier auf Radio Rüsselsheim. Der liebe Freund und Kollege von Radio Darmstadt und Radio Unerhört, da sendet der liebe Ralf Donat, ist ja bei mir im Studio, gell, Ralf?
1: Hallo Thomas, hallo Hörerinnen und Hörer.
0: Genau, und wir beide waren ja damals, wo wir 16 Jahre zusammengesendet haben bei Radio Darmstadt, haben wir mal recherchiert, im Jahre 2002, nämlich genau in dem Jahr, als Avril Lavignes Album Complicated erschienen ist, am 11. März, da waren wir in Paris, genau, gell? So sieht's aus.
1: Ja, da waren noch ein paar Leute von Radar dabei, so 5 oder 6 waren wir.
0: Ja, genau. Und das war doch richtig toll. Und da waren wir beide, kann ich mich erinnern, waren im Hard Rock Café in Paris, ja. Und dann habe ich gestöbert und dann habe ich auf einmal das Album, was ich gerade eben schon genannt habe, das ist nämlich Fakt, keine Werbung, weil wir senden ja hier keine Werbung, nämlich das Album Complicated von Avril Lavigne erwischt. Und wir spielen jetzt da draus.
1: Und das ist keine Werbung, das ist nur ein redaktioneller Hinweis.
0: Du sagst es. Und deshalb spielen wir jetzt aus gegebenem Anlass die Rock-Power-Hymne von Avril Lavigne.

Wow, was für eine Powerfrau hier. Ja. Avril Lavigne hier und Skaterboy hier. Ja, da hört man auch die Hubschrauber hier und Polizei. Alle Abend, alles drum und dran hier, ja. Alles cool damals hier. 2002, wie schon gesagt, 11. März ist es erschienen hier. Ja, ich bin auch erschienen. Und zwar damals mit meinem Kollegen, mit meinem ehemaligen Kollegen Marc Steele von Radio Darmstadt, als ich noch da auch gesendet habe. Und zwar in Neu-Isenburg in der Hugenottenhalle. Und da haben wir die Gruppe Asia gesehen. Und wir hören sie jetzt hier bei Radio Rüsselsheim. Und zwar mit ihrem Rock-Power-Hit The Heat of the Moment.

Ja, das ist hier noch eine halbe Minute. Asia und Heat of the Moment. Ich habe eben gerade erzählt, dass ich die in Neu-Isenburg gesehen habe. Selber komme ich mit meiner Frau oder wohne in Mittelhessen in Ehringshausen, ja. Das ist der Sender Radio Rüsselsheim live aus Rüsselsheim am Main. So sieht's mal aus. Aber es gibt auch einen Ort in Mittelhessen im unteren Landkreis, der heißt Aslabächling. Und meine Schwiegermutter, ja, mit der habe ich das allererste Mal an ihrem 60. Geburtstag am 17. Februar 2015 getanzt. Und auf was? Auf das Teil hier, was ich jetzt live spiele, nämlich Free und All Right Now. Da rocken wir doch mal ab hier, okay?

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1: Mit Pauken und Trompeten live. Nämlich war das hier die Gruppe Free und All Right Now, das wir gerade eben gehört haben, aus dem Jahre 1970. Und jetzt hier bringen wir Folgendes zu Gehör, wenn ich es denn einstelle und abfahre, nämlich das hier. Na, habt ihr das am ersten Schlag vom Schlagzeuger erkannt? Nein? Dann helfe ich euch ein bisschen auf die Sprünge. Das sind Mister mit der Frage, is it love? Ich sag auf jeden Fall. Zumindest das, was zwischen meiner Frau Pia, die ich über alles liebe, und mir ist. Das ist die wahre und große Liebe. So sieht's mal aus hier.

Der Uhrzeiger bewegt sich auf 13.04 Uhr zu und das bedeutet, dass es jetzt Zeit ist für softe Rockmusik, die auch Rockpower sein kann und unter die Haut geht. Und zwar jetzt hier von Def Leppard, Hysteria. Viel Spaß!

Jawohl, bis zur letzten Sekunde ausgespielt, soweit kein geringerer als Phil Collins mit I Don't Care Anymore. Den habe ich mal zusammen live mit meiner Frau in Köln am, ich glaube, 21. Juni 2019 war es, glaube ich, in der Rheinenergie, im Rheinenergiestadion in Köln gesehen. Das war ein tolles Konzert, aber er konnte zu diesem Zeitpunkt schon nicht mehr stehend das Konzert absolvieren, sondern weitgehend über 90% auf einem Stuhl, und das Schlagzeug, den Schlagzeugpart hat sein damals 18-jähriger Sohn übernommen. Soweit Phil Collins hier, und nun kommen wir zu meinem Freund hier, ganz klare Geschichte, zum RVD-Rocker vom Dienst. Hier ist Bryan Adams und Run to You. Zeit für gleich gefällig, mir soll's recht sein. In 15 Sekunden, 13:16 Uhr.

das ist doch gescheiter, geradliniger Rock. Ja. Also ich war hier schon auf 11 Konzerten. Wir haben noch mehr vor. Also zum Beispiel am Tag der Deutschen Einheit, am 3. Oktober ist er in Köln. Tickets haben wir noch nicht, meine Frau und ich. Aber die wollen wir uns organisieren. Da möchten wir auf jeden Fall wieder hin hier. Freuen wir uns drauf. Und jetzt freue ich mich, das Teil hier als nächstes zu spielen, wenn es denn kommt. Ich muss es nur noch richtig einstellen. Das ist dann das hier. Und zwar guter Softrock von R.E.O. Speedwagon. Tja, mit einem tollen Lied, nämlich Hat keine Lust mehr zu kämpfen. Hat er auch recht hier. I can't fight this feeling, genau. Er will nicht mehr gegen dieses Gefühl ankämpfen. Ich auch nicht. Schön, dass ihr da seid.

Ja, Powermusik beim Powersender, ja. Soweit Eddie Money und Take Me Home Tonight. Und was hat er da gesungen? Unter anderem, wenn man es ins Deutsche übersetzt, so wie Ronny sang. Und Ronny, es gibt ja auch einen Ronny Romero und der, weiß nicht, ob der jetzt aktuell noch Sänger von Rainbow ist. Auf jeden Fall war es 2023. Warum ich das erzähle? Weil meine Frau Pia und ich, ja, in 2023 im ZDF Rockgarten, genau, im ZDF Fernsehgarten war, und zwar bei der Veranstaltung Rock im Garten, und da ist Rainbow aufgetreten mit Sin to Be Gone, und die wollte ich eigentlich auch spielen, aber die sind anscheinend auf einem anderen Track. Jetzt hören wir uns erstmal das hier an.

So, das war mein Break, meine Damen und Herren hier. So, hier, da mir hier, ja, also flexibles Radio machen, würde ich sagen, ja, kriegt ihr und kriegen Sie jetzt mit, dass hier einfach mal locker und lässig die CD gewechselt wird. Und mit was? Mit Recht. Und dann stelle ich einfach mal den Track 13 ein. Und zwar ist das nämlich jetzt Rainbow und... Genau, das meine ich. Since you been gone. Und dann recherchiere ich mal, was ich gerade eben eingelegt habe. Das ist nicht zu fassen. 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

0: Das ist mal Partyrock von Rainbow. Since you've been gone. Und in 23 Sekunden gibt's auf dieser Welle einen kleinen Sendungshinweis vom und für den Kollegen Theo Nice und seiner Schlagernacht. Bis gleich. Bleibt ja dran.
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0: So, jetzt wisst ihr Bescheid, ja. Also jetzt haben wir da 13.34 Uhr, das heißt, ihr müsst eigentlich nur noch 10 Stunden, 24 Minuten und 30 Sekunden warten, dann ist es 23.59 Uhr und dann hört ihr hier auch schön gerne 7 Stunden und 1 Minute dem Theo Nice und seiner Schlagernacht zu. Ja, also wie gesagt, wir haben ein flexibles Programm, die anderen reden nur von Abwechslung hier, die öffentlich-rechtlichen privaten Radios, wir vom werbefreien Radio, Radio Rüsselsheim, haben sie. So sieht's doch mal hier aus, okay. Und jetzt muss ich mal gucken, wie wir so weitermachen hier im Programm. Da hole ich mir doch mal mein fleißiges Zettelchen ran hier. Und was zeigt das an hier? Genau, hier zeigt es an, dass das jetzt hier auf den Äther kommt, nämlich keine geringere als The Whitesnake und Don't Break My Heart Again.

0: Whitesnake sind das und Don't Break My Heart Again. Und das heißt, sie waren es gerade eben. So vor ein paar Minuten hat man hier ein bisschen den Sendehinweis für den Theo Nice gemacht. Und der war auch nice. Ja, wie gesagt, 23:59 heute Schlagernacht, 7 Stunden und 1 Minute. Ganz klare Geschichte. Dann hatte ich Ihnen versprochen, euch auch mal zu sehen, wie ich mich vertan hatte. Denn ursprünglich wollte ich ja vorher Rainbow spielen, was ich auch hinten dran gemacht habe. Aber vorher war es Stephen Fry mit Animal. Und jetzt, nach der dem Theo Nice, mache ich ein bisschen Werbung bei uns beim werbefreien Radio für die liebe Kollegin Hildegard Nice, die auch dem Theo seine Ehefrau ist und die bei uns die Sendung Sabi aktuell freitags von 16 bis 18 Uhr hier bei Radio Rüsselsheim macht. Und hier kommt der Teaser dafür. Bitte gut zuhören.
1: Hallo Leute, hier ist der Bernd. Ich habe hier gerade was Tolles erfahren. Es gibt eine klasse Radiosendung, Sabi aktuell. Im Juni und Juli, freitags 16 bis 18 Uhr. Das Sendethema, Leben und Arbeiten an der Nordsee. So, und nun kommt der Föhlü, die kennt die Plattdütsch verstohlen könnt. Hier ist die Bernd. Ich habe jetzt von einer Radiosendung gehört, die heißt Sabi aktuell. In Juni und Juli, freitags bis 16 bis 18 Uhr, der Thema von dieser Sendung ist Leben und Arbeit an der Nordsee. Lü, hört ihr das an? Das ist eine ganz interessante Sendung. Ich wünsche euch eins Gaue, Bernd von Hofschüttbentin.
0: Ja, das hat aber auch gut gesnackt hier, oder? Ja. Moin Moin kann ich dir nur sagen an dieser Stelle, gell? Also da würde ich doch an ihrer und eurer Stelle reinhören. Hildegard Nice, die liebe Kollegin, die freut sich. Also wie schon gesagt, im Juni und im Juli 16 bis 18 Uhr freitags auf dieser Welle, gell? Ja, und jetzt haben wir es 13.40 Uhr, fast 41 hier und da gucke ich doch mal weiter im Plänchen sozusagen, was ich mir geschrieben habe hier, wie es hier weitergeht. Also Freunde, bleibt dran hier. Es geht gleich weiter und zwar mit Because the Night von Patti Smith, geschrieben von Bruce Springsteen. Apropos Bruce Springsteen, da habe ich heute eine CD bekommen vom lieben Kollegen Ralf Donat.

So weit Patti Smith hier bei Radio Rüsselsheim und Because the Night. Und wir machen weiter mit dem Fahrersitz. Und hier läuft er schon in eurem Radio. Hier sind Sniff and the Tears und der Driver Seat am Donnerstag in der 31. Ausgabe von der Tommy's Rock Power mit Tommy Tonga und euch. Schön, dass ihr da seid.

Ja, soweit ihr beim werbefreien Radio Rüsselsheim hier sniffende Tiers und der Fahrer sitzt, nämlich Driver Seat hier. Und jetzt kommt als nächstes das Teil auf dem Äther, für was ich das erste Taschengeld des Lebens ausgegeben habe, nämlich in einem Kaufhaus in Bad Homburg. Und zwar die ersten 5 D-Mark, die ich ausgegeben habe, damals noch D-Mark, ja, Freunde, war für die Gruppe Hart, also für die Geschwister Wilson und ihrem Rockhit aus den 70ern, Barracuda. Und mit dem rocken wir jetzt gemeinsam ab, okay?

Jawohl, soweit die Gruppe Hart, also die Geschwister Wilson und Barracuda. Und jetzt machen wir mit diesem Teil weiter, nämlich ein Rockklassiker, ja, wie er im Buche steht. Hier sind Journey und Wheel in the Sky. Bis gleich.

Ja, unter der Musik von Journey Wheel in the Sky, sage ich mal an dieser Stelle, war es das so langsam. Das war die 31. Ausgabe am 18. und am 25. Juni von 12 bis 14 Uhr von den Tommys, von der Tommys Rockpower. Ich bin Tommy Tonga, wünsche euch alles Liebe und alles Gute. Wir hören uns wieder zur 32. Ausgabe am 16., 23. oder 30. Juli. Und jetzt bis ran an die nächste Sendung um 14 Uhr von den Kollegen spiele ich keine geringeren, also Rock-Klassiker, als von den Four Non Blondes. Und das Teil, was wir bis um 14 Uhr hören werden, kommt jetzt und heißt What's Up. Und ich sage tschüss und bleibt sauber. Euer Tommy Tonga. Also ich sag's nochmal, bleibt sauber, nicht sauer. Macht's gut hier, ciao.

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1: Ja, hallo, herzlich willkommen zu einer neuen Ausgabe unserer Reihe Außergewöhnliche Menschen, Persönlichkeiten bei Raunheim Live. Heute begrüßen wir einen ganz besonderen Gast, der Raunheim seit Jahrzehnten auf vielen Ebenen begleitet und mitprägt, und zwar Wolfgang Becker. Er ist Rechtsanwalt, langjähriger Kommunalpolitiker, Mitglied der CDU, engagiert sich im Vereinsleben, zum Beispiel im Tennisclub Raunheim, in der evangelischen Paulusgemeinde, war bei den sozialen Hilfsdiensten und seit vielen Jahren auch im interreligiösen Dialog sowie in der Flüchtlingshilfe aktiv. Bekannt wurde Wolfgang Becker unter anderem für viele Raunheimer und Raunheimer auch durch seine Bürgermeisterkandidatur im Jahr 1999, bei der in der Stichwahl nur 13 Stimmen von Thomas Hür trennten. Seit 1993 ist er kommunalpolitisch aktiv, zeitweise im Magistrat und im Stadtparlament. Sein Weg zeigt, Engagement für eine Stadt kann viele Formen haben, politisch, juristisch, kirchlich, sozial und menschlich. Herzlich willkommen, lieber Wolfgang.
2: Danke sehr.
1: Wir freuen uns, dich heute hier bei uns mit dabei zu haben und wollen auch direkt loslegen. Lieber Wolfgang, was bedeutet denn für dich das Thema Ur-Raunheimer? Weil viele beschreiben dich auch als Ur-Raunheimer und bist auch vielen als Ur-Raunheimer bekannt. Was bedeutet denn für dich dieser Begriff Ur-Raunheimer?
2: Ja, der Begriff Ur-Raunheimer wird auch genannt, aber ich finde ihn nicht so schön, weil er spielt vielleicht Generationen zurück. Ich kann höchstens eine Generation praktisch behandeln. Ich würde mich eher als sogenannter Alt-Raunheimer bezeichnen.
1: Ist der Begriff dann lieber Alt-Raunheimer statt Ur-Raunheimer?
2: Der Begriff Alt-Raunheimer wäre mir lieber als Ur-Raunheimer, ja. Okay. Alt-Raunheimer, ich bin in Raunheim nicht nur aufgewachsen, das heißt, wie viele dann in Rüsselsheim geboren, sondern ich bin auch in den Nachkriegsjahren 1947, genau am 2. Januar 1947 in Raunheim und genau eigentlich in der Bahnhofstraße 86, das frühere Haus meiner Großeltern geboren.
1: Bist auch direkt eine Hausgeburt dann auch sozusagen gewesen,
2: Hebamme? Ja, direkt eine Hausgeburt, ja.
1: Wie war denn für dich das Leben in Raunheim nach der Nachkriegszeit? Welche Erinnerungen hast du denn als Kind oder auch an deine Jugend? Welche Erinnerungen prägen dich da noch?
2: Ja, nach einigen Jahren, möchte ich mal sagen, soweit man sich praktisch erinnern kann, die ersten natürlich nicht so. Mhm. Also es war natürlich praktisch übersichtlicher, ja. Und ich kann mich praktisch auch daran erinnern, dass wird auch immer so bezeichnet, die Bahnhofstraße teilt sich ja im südlichen Bereich und die untere Bahnhofstraße, die lag ja früher tiefer, weil wir die in der Hauptstraße jetzt daneben praktisch den Bahnübergang hatten. Und die untere Bahnhofstraße, die dann auch etwas in die Karlstraße ging, zum früheren Farbengeschäft Münk, die war auch seinerzeit noch nicht asphaltiert praktisch, okay, sondern nur Erdbezug und von daher konnten wir dort als Kinder praktisch auf Deutsch gesagt murmeln oder besser gesagt Klicker spielen. Dann ging ja noch zum Bahnhof hoch eine kleine Treppe und daneben war so ein Minihang, der damals im Winter von vielen Kindern benutzt wurde, die in der Umgebung wohnten, dass wir da mit dem Schlitten, wenn es auch nur 4-5 Meter waren, runtergerutscht sind. Also damals hatten wir ja noch einige Winter. Gleichfalls war auch die Odenwaldstraße, die von der Forsthausstraße ausgehend war auch praktisch nicht asphaltiert, so dass wir auch da spielen und die Erde praktisch einbeziehen konnten. Ansonsten war Raunheim natürlich damals, sagen wir mal, übersichtlicher. Ich war ja dann später praktisch ab dem Jahre, also ab 1953 in der Volksschule in Raunheim und hatte da als einen meiner Lehrer den Lehrer Jakob Knöß, Verwandter, also Onkel von mir, der mich dann auch immer besonders scheinbar drangenommen hatte, damit nicht der Eindruck entstand, hier wird Rücksicht auf die Verwandtschaft genommen. Und ich habe oft Zeit dort, auch nachmittags dann oder in den Ferien nachmittags bei meinem Onkel verbracht und als der mich dann von dort, von der Frankfurter Straße praktisch zu meinem Elternhaus, das war ja dann in der Elisabethenstraße, sag immer Bahnhofstraße, der Eingang ist in der Bahnhofstraße, wenn man Handwerker bestellt, dann erläutere ich immer dazu Eingang Bahnhofstraße und die Vermutung, die Toreinfahrt ist in der Bahnhofstraße, der Eingang ist in der Bahnhofstraße. Ich habe das immer mal so erklärt, vielleicht hat die Stadtverwaltung damals wenig Häuser in der Elisabethenstraße gehabt, dass man dann das benutzt hat. Also jedenfalls auf diesem ja relativ kurzen Weg war praktisch bei jedem Passanten, den wir begegneten, der wurde dann auch namentlich von meinem Onkel begrüßt. Okay. Das führt vielleicht ein bisschen auch dazu, weil ich immer sage, ich habe ein schlechtes Namensgedächtnis, weil mein Onkel die immer dann persönlich mit Hut ziehen angeredet hat. Guten Tag, Herr Sowieso, guten Tag, Frau Sowieso. Ja.
1: Das war damals noch
2: üblich. Das sind so ein paar Aspekte. Damals war ja natürlich die Umgehungsstraße am Main, die B43 noch nicht. So dass wir da im Winter wurde dort auch, der war ja dann ein bisschen länger, der Damm, gerodelt und Fußball gespielt. Das heißt also, der Zugang zum Main war damals halt mehr oder weniger offen.
1: Über. Du sagtest vorhin Bahnhofstraße 86, das wäre dann aber heute auch dein Wohnhaus oder ist das
2: nein,
1: nochmal?
2: Nein, ich, oder die Bahnhofstraße 86, das ist das letzte Haus auf der linken Seite, praktisch vor der Bahn, ja.
1: Ach so, okay.
2: Da haben meine Großeltern gewohnt und auch praktisch dort meine Mutter.
1: Das heißt
2: Mutter,
1: heute, wo Dr. Hayat oder
2: gegenüber,
1: ja, nebendran,
2: gegenüber Dr. Hayat, ja.
1: Okay.
2: Ja.
1: Super. Ich hatte nochmal gelesen gehabt, dass dein Vater Heinrich Becker auch politisch aktiv war. Wir hatten ja vorhin angesprochen gehabt, dass du ja schon sehr lange politisch aktiv bist.
2: Ja.
1: In welcher Hinsicht politisch aktiv oder wie hat das die Familie
2: also
1: auch geprägt?
2: Mein Vater war nach meiner Erinnerung oder Aussagen von ihm, der war nach dem Krieg in der Kommunalpolitik. Er war ja dann bei Opel, nur kurz, glaube ich, in amerikanischer Gefangenschaft und war zunächst in Raunheim bei den Freien Wählern und hat sich dann der CDU angeschlossen. Okay. Aber das hat eigentlich, würde ich mal sagen, wenig Bezug gehabt dazu, dass ich jetzt praktisch Mitglied der CDU bin. Das kam eigentlich später, möchte ich mal sagen, ja.
1: Schon auch mit Anbeginn der Jugend oder kam das dann erst weitaus später, dass du dann aktiv geworden bist?
2: Ich möchte mal so sagen, als ich, sagen wir dann, studiert habe in Frankfurt, da habe ich also Raunheim, da war das auch noch immer übersichtlich. Ich dann so bei den Studienkollegen sagte, naja, da schlafe ich, ne, so nach dem Motto. Und ich bin ja dann relativ früh, weiß jetzt das genaue Jahr nicht, in den Tennisclub Raunheim eingetreten. Und da war damals die Diskussion, die Stadt Raunheim hatte ja erst zwei Tennisplätze, oder der Kreis praktisch hinter der Pestalozzi-Schule gebaut. Die Plätze waren natürlich primär für die Schule vorgesehen und erst ab Nachmittag so 2-3 konnte dann praktisch frei von Mitgliedern im Verein gespielt werden.
1: Okay.
2: Und dann ist ja von der Stadt Raunheim dann mit der Erschließung des Sportparkes, die Stadt hat ja dann auch das Gelände, vorher bestand ja noch ein gewisses Gelände, was der SV 07 zugeordnet war, erworben mit der Aussage, wir bauen hier einen schönen Sportpark. Und die Stadt Raunheim hat dann die Tennisplätze 1 bis 4 gebaut. Die sind aber gebaut worden als sogenannte Tatanplätze. Das heißt, es war unten eine Tatanschicht, wie man so eigentlich in wärmeren Ländern, Spanien oder so hat, wo dann das Wasser nicht so zur Verfügung steht. Und oben ist eine Schicht, wo die Plätze, also die Begrenzungen, die Linien aufgezeichnet sind. Ja. Dann kam jetzt, wie auch immer noch, auf der südlichen Seite der Tennisplätze 1 bis 4 wurde ein Durchgangsweg gebaut mit Bessunger Kies und dahinter der Fußballplatz der 07.
1: Ja.
2: Und dies führte dazu, dass dann beim Laufen oder beim Rennen darüber so Steinchen von dem Split
1: immer rüber.
2: Rüber auf die Tennisplätze fielen und die haben sich durch die obere Schicht durchgetreten. Da ist im Winter dann Wasser eingedrungen. Im Frühjahr gab es dann dicke Blasen, also in dieser Folie. Die konnten dann nur oder mussten dann von der Spezialfirma beseitigt werden, durch Unterdruck rausgezogen und wieder versiegelt. Und dann war eigentlich Anfang der 80er Jahre war die Stadt Raunheim etwas finanziell etwas glamm, Stichwort Caltex und so weiter. Und da hatten wir dann Diskussionen, wie es mit den Plätzen weitergeht. Und da wurde ich eigentlich angesprochen. Und ich bin dann 1982 als zweiter Vorsitzender, weil ich wollte mir den ersten angeboten, ich wollte mir das erst anschauen. Und zwei Jahre zweiter Vorsitzender, dann erster Vorsitzender. Und dann haben wir diese Plätze, konnten wir dann nach einigem Hin und Her eben die Gespräche, und deswegen bin ich angesprochen worden, Diskussionen mit der Stadt im Rahmen eines Erbbauvertrages übernehmen und haben dann diese Plätze in jetzige Sandplätze umgewandelt. Das heißt, ja, und da bin ich eigentlich so Kontakt mit der Stadt und
1: mit der Politik.
2: Auch etwas mit der Politik. Und ja, dann hat man natürlich gesehen, Gott, man muss am Ball bleiben, muss Gespräche, muss auch seine Position vertreten und hab dann auch Kenntnis genommen von den verschiedenen Gremien, wer gegebenenfalls anzusprechen ist. Und so hat sich das eigentlich ein bisschen ergeben. Aber der weitere eigene Schritt dann vielleicht später ist eigentlich erst so dann über diese IGL Interessengemeinschaft Lache gekommen.
1: Das heißt aber so, der erste Weg hat dann eigentlich erstmal über den Tennisverein geführt. Der ist ja 1968, wenn ich das richtig im Kopf habe, gegründet worden.
2: Oder ja.
1: Das heißt aber, du bist da erst später mit zum Tennisverein dazugekommen? Oder warst
2: ja,
1: du da schon?
2: Ich bin 70 Jahre, ich weiß jetzt mehr genau das Eindruck, aber wie gesagt, die ersten Plätze waren an der Schule und dann wurden die ja erst da hinter gebaut. Es war ja ursprünglich vorgesehen, dass der Sportpark bis zur Aschaffenburger Straße gehen soll, was also später dann in der neuen Zeit unter Bürgermeister Jühemann vorne die Aschaffenburger Straße dann da rausgenommen hat aus dem Gebiet und dann der Wohnbebauung zugeführt hat.
1: Du bist ja auch Jurist. Wie hat sich das denn entwickelt? War das jetzt für dich dann auch ein Einschnitt so nach der Schule, dass du dann gesagt hast, ich möchte jetzt auch ein Jurastudium beginnen?
2: Ich habe ja 1966 praktisch Abitur gemacht am Immanuel-Kant-Gymnasium hier in Rüsselsheim. Und es war damals so, es bestand ja praktisch noch die Wehrpflicht. Ja. Mhm. Und wenn man ein Studium erst praktisch begonnen hat, dann wurde man da noch praktisch rausgeholt. Und von daher hatte ich mich damals entschlossen, sogenannte 2 Jahre praktisch zu machen. Das heißt, ich war von 1966 bis 1968 bei der Bundeswehr und habe eigentlich damals so ein bisschen geschwankt zwischen Jura und Medizin und mich letztlich dann für Medizin entschieden und habe dann 1968 in Frankfurt das Studium angefangen.
1: Das gab es da für dich eine Besonderheit oder ist einfach so der einfach über nach dem Abitur der Weg dann zum Jurastudium entstanden oder gab es da etwas Besonderes, was dich da hingeführt hat?
2: Nein, das eigentlich nicht. Wie gesagt, es war eben, man hat eben abgewogen, Medizin wäre vielleicht auch ein bisschen mit der Zulassung. Ich weiß nicht, wie es damals jetzt war im Rückblick. Ist ja heute sehr, sehr diffizil, ja. Überhaupt praktisch reinzukommen. Also das war dann letztlich die Entscheidung, in Frankfurt das Jurastudium zu beginnen.
1: So, dann noch für dich ein paar Fragen, dann ansonsten würden wir die ersten Musiktitel reinnehmen.
0: Ja, gut. Wir lassen mal ein schönes Lied von Simon und Garfunkel abspielen. The Sounds of Silence. Lass kurz spielen.

0: Ja, das war das schöne Lied von Simon Garfunkel. So, jetzt machen wir weiter.
1: Ja, lieber Wolfgang, du hattest ja schon erzählt gehabt, bist in Raunheim Heimgeburt geboren und bist auch seither auch in Raunheim gewesen. Gab es denn eine Phase, wo du denn auch eine andere Stadt kennengelernt hast oder hast du sozusagen eigentlich dein Leben hauptsächlich in Raunheim verbracht, jetzt abgesehen jetzt vom Studium? Gab es da einen besonderen Bezug?
2: Oder? Ja, eigentlich schon, ja, aber jetzt... Wie gesagt, durch das Studium hat sich das ergeben. Mhm. Vor allen Dingen hat sich auch das Studium ergeben, dass ich weiterhin in Raunheim gewohnt habe. Dann natürlich zuerst mit dem Zug, zum Teil dann auch später mit dem Auto
1: zur Uni
2: in Frankfurt gefahren bin. Ich bin natürlich früher, jetzt weniger, früher viel gereist. Das heißt also nicht so ganz auf Raunheim fixiert. Meinem Vater hat mir dann praktisch eher mal nachgesagt, dass er irgendwie es nicht so verträgt, wenn er den Raunheimer Kirchturm nicht mehr sieht. Das kann ich von mir nicht sagen, aber trotzdem ist eben dann Raunheim eben die Bindung. Und wie gesagt, ich hatte es ja vorhin auch ausgeführt, durch den Verein und Freunde und so weiter entstanden. Und man hat halt hier die Kontakte gehabt und hier den Bezug. Während des Studiums war das teilweise ein bisschen anders. Da hat man natürlich dann mehr in Frankfurt Studienkollegen gehabt und ist dann auch mehr dahin gekommen und okay. Ja.
1: Aber der Bezug zu Raunheim war eigentlich
2: der Bezug immer zu da. Raunheim war eigentlich immer da, ja.
1: Du hast ja letzten Endes dann auch eine Kanzlei in Raunheim eröffnet. Wie ist es denn dazu gekommen oder auch der Schwerpunkt deiner juristischen Laufbahn?
2: Ja, eigentlich, das wurde ja ausgeführt, also ich habe mich 1900, also ich hatte von 68 bis 73 das Studium an der Johann Wolfgang Goethe-Universität mit dem ersten Staatsexamen dann. Und dann gab es ja von 73 bis 1976 praktisch 3 Jahre die Referendarzeit, die ich dann mit dem zweiten Staatsexamen abgeschlossen habe. Und danach wurde ich zur Anwaltschaft zugelassen, Mitte 1976. Habe dann noch so einen Zwischenjob gehabt. Von so einem halben Dreivierteljahr. Und bin dann eigentlich zur AEG in Frankfurt gekommen.
1: Okay.
2: Also eigentlich muss ich sagen, bin ich eigentlich primär Syndikus. Das heißt, Syndikus ist ja der Anwalt, der primär oder allein für einen einzigen Mandanten, das heißt in dem Fall für die Firma, eigentlich zuständig ist. Und dort war ich mit verschiedenen Etappen, verschiedene Aufgaben danach wahrgenommen, von 1977 bis 1997, also praktisch 20 Jahre Syndikus mit verschiedenen Aufgabengebieten, also dass ich eigentlich primär dann Wettbewerbsrecht, Wirtschaftsrecht und Kartellrecht praktisch tätig war, ja, und habe aber immer von Anfang an praktisch forensisch, also anwaltlich tätig, bin ich tätig gewesen. Das heißt, wenn man natürlich bei der AEG gearbeitet hat, dann hat man hier und da noch einige Mandate angenommen, aber wenn natürlich es zeitlich nicht passte, hat man natürlich dann dem Betreffenden gesagt, er geht es doch nach Rüsselsheim zum Kollegen sowieso, der vertritt sie gut. Das war eigentlich dann so die Geschichte. Und eigentlich kam das 1997, wo die AEG-Zentrale, die dann ja zum damaligen Zeitpunkt Tochter der Daimler-Benz AG war, die von der Daimler-Benz nach dem gerichtlichen Vergleich der AEG erworben wurde, geschlossen wurde. Da hätte ich also praktisch damals mit in die Rechtsabteilung zu Daimler nach Stuttgart. Und aufgrund, da kommt jetzt so wieder ein bisschen das von der Heimat oder Bezug hier, aufgrund der Bezug und meine Eltern haben damals noch gelebt und ich hatte meine Freunde und Bekannten auch hier, habe ich mich dann entschlossen, praktisch hier
1: selbstständig
2: eine eigene Kanzlei zu eröffnen. Wobei das in den ersten Jahren auch so war, dass ich dann am Anfang oder lange eigentlich noch in Frankfurt tätig war, und zwar bei der sogenannten Elektroholding GmbH. Das war eine Tochtergesellschaft vormals der AEG, die von Daimler gegründet wurde, in die sozusagen all das praktisch reingeworfen wurde, was praktisch nicht verkauft wurde. Insbesondere natürlich, wenn Firmen verkauft wurden, dann war natürlich der Käufer nicht an den Betriebsrentnern interessiert und so. Und da war ich dann als im Rahmen eines Beratervertrages noch beschäftigt und war hier in Frankfurt auf der Bockenheimer Landstraße in einem Gebäude, das die EHG dann angemietet hatte, praktisch nochmal bis 2008, bis also die Reste, wenn ich so sagen, in rechtlicher Hinsicht der AEG abgewickelt wurde.
1: Das heißt, parallel sozusagen eine eigene Kanzlei gegründet.
2: Ja, ich war dann immer montags, dienstags praktisch in Frankfurt, damit es auch für Mandanten klar war, dass ich dann ab Mittwoch wieder in Rauenheim bin. Ja.
1: Das heißt, war eigentlich ein softer Übergang in die Selbstständigkeit, kann man das so...
2: Ja, also der volle mehr, ja. Vorher war also, wie gesagt, seit 67 habe ich immer... Immer auf forensisch tätig gewesen, aber dann natürlich primär.
1: Wie kam denn der Bezug zu AEG? Gab es irgendwie Verwandte, die da gearbeitet haben, oder hat sich das einfach ergeben?
2: Das gab es eigentlich gar nicht. Ich muss dazu sagen, ich hatte ja vorhin gesagt, dass ich nach dem zweiten Staatsexamen 1976 und wie gesagt 77 bin ich in die AEG eingetreten. Ja. Da war ich in Frankfurt so ein vorübergehender Job bei der sogenannten Zentralstelle für Arbeitsvermittlung. Und da hat man dann auch in der Akademikervermittlung, und da hat man sich dann auch die verschiedenen Sachen anschauen können. Ja, auch eine nette kleine Episode. Ich hatte da auch eine Bewerbung bei der Firma Siemens in München. Im Gespräch hat mich dann der zuständige Personalleiter dahingehend informiert, ja, eigentlich haben sie schon einen Juristen, weil von dem Kollegen X, dessen Sohn steht auch auf der Liste.
1: Okay.
2: Und da habe ich damals, weil ich das kannte, habe ich gesagt, ja, es ist nicht mein erstes Bewerbungsgespräch. Und da hat er mir dann den Vorschlag gemacht, wissen Sie, Sie kommen am Freitag zum Gespräch und Sie kriegen ja dann die Hin- und Rückfahrt bezahlt und fahren dann übers Wochenende, können Sie übers Wochenende doch in die Alpen Ski fahren. Und ja, so haben wir es dann auch gemacht.
1: Ja. Wie war das denn eigentlich damals mit der Bundeswehr? Übers Studium war ja dann erstmal eine Pause eingelegt. Wurde man dann später noch eingezogen oder hat sich dann...
2: Nein, ich war bei der Bundeswehr von 68 bis... von 66 bis 68.
1: Das heißt,
2: zwei Jahre. Und danach Studium begonnen
1: ist. Ach so, danach erst das Studium begonnen.
2: Okay. Weil es hatte auch in Gänsefüßen den Charme. Es war ja damals die Wehrpflicht, glaube ich, 18 Monate. Und ich... Nagen Sie mich jetzt nicht auf die konkreten Beträge fest. Der normale Wehrpflichtige hat dann irgendwie so 80, 90 D-Mark war es ja noch bekommen. Ja. Und die Z2-Soldaten, die haben dann 200 bekommen. Und ich dann bis zum Beginn des Studiums ohnehin dann noch zu Hause gesessen hätte, habe ich, wie gesagt, den Wehrdienst erst eingeschoben. Ja.
1: Okay. Das heißt, dann ging es eigentlich in das Thema Selbstständigkeit, dann wieder nach Rauenheim mit der Kanzlei in dem Bezug. Und wie ist es denn auch zu diesem, jetzt hatten wir ja so ein bisschen das die Berufliche, wie ist es denn zu dem sozialen Engagement gekommen? Das heißt, ich hatte einmal über die Kirche, warst du da schon lange mit in der Kirche aktiv oder ist das dann erst über die Jahre entstanden?
2: Ich bin in die Kirche, bin ich in den Kirchenvorstand, bin natürlich Mitglied der evangelischen Kirche. Es war ursprünglich die Martin-Luther-Gemeinde Rauenheim und danach der Fusion die Paulus-Gemeinde. Ich bin 2003 in den Kirchenvorstand eingetreten. Das war damals auch noch so, dass man dann eben vom Job oder Beruf her dann, ja, wenn irgendwas mit Verträgen war und so, kannst du dich drum kümmern und so. Okay. Und letztlich war das eben, bin ich hier angesprochen worden und auch praktisch, um hier praktisch, ja, den Menschen zu helfen und hier nachzukommen.
1: Herr Schatte, ja auch... mitbekommen gehabt, du warst ja auch in Zeiten der Flüchtlingsandrangs auch in der Flüchtlingshilfe sehr aktiv gewesen, auch über die Kirche. Wie war das denn für dich gewesen? Ich glaube 2015, glaube ich, das erste Mal. Die erste Flüchtlingswelle über, ich glaube, Afghanistan und Syrien.
2: Oder dann eigentlich war das 2015 Da habe ich, ja, war ich etwas, habe ich etwas geholfen und habe aber dann praktisch, da ich ja da praktisch meine berufstätig war, meine Praxis hatte, habe da hauptsächlich so ein bisschen ausgewählt, so zwei, drei oder einigen Flüchtlingen, insbesondere war das aus Syrien, praktisch unterstützt und geholfen und die auch zum Teil weiter bis heute begleitet. Eine Person, die hat inzwischen dann auch im letzten Jahr nach zweijährigen Bemühungen und Kampf mit den in Gänsefüßen mit den Behörden die deutsche Staatsbürgerschaft erlangt. Okay. Und ich habe das eigentlich nicht so irgendwie groß rausgestellt, weil dann hat man dann noch mehr zu tun und kann dann das, was ich gemacht habe, habe ich auch ehrenamtlich praktisch und unentgeltlich gemacht. Und dann muss man dann auch die Zeit sich ein bisschen dann einteilen können.
1: Ja, da kam dann wahrscheinlich auch die juristische Erfahrung, hat dann bestimmt geholfen,
2: ja,
1: bei den ganzen
2: schon,
1: Behörden.
2: Ja. Ja, weil ich habe zum Teil auch, also ich, es ist ja nur mal ein Beispiel zu, praktisch zu nennen, die Aufenthaltserlaubnis, die ist ja dann immer sukzessiv erteilt worden, praktisch 2 Jahre. Da ging es auch bei einer Person, dass die Aufenthaltserlaubnis länger 4 Jahre und dann wurde also praktisch dort von der Sachbearbeiterin, ja, Sie haben ja nur ein Aufenthaltserlaubnis, ich sage jetzt nur mal als Beispiel, bis 2024 und Sie wollen ja jetzt noch länger, dann ist das ja, beziehungsweise der Arbeitsvertrag läuft nur bis dahin. Mhm. Dann habe ich gesagt, ja, warum läuft der Arbeitsvertrag nur bis dahin? Weil der Betreffende nur die Aufenthaltserlaubnis bis zum August, sagen wir mal jetzt 24 hat und er denjenigen er auch gar nicht, eigentlich gar nicht weiter beschäftigen darf.
1: Doch, genau. Ja, das ist, glaube ich, gerade bei den behördlichen Anträgen schon, glaube ich, sehr schwerwiegend. Und auch gerade für jemanden, der jetzt ja, hergeflüchtet ist, glaube ich, ein Riesenwirrwarr an Unterlagen. Wie kam denn dein Weg sozusagen auch in die Kommunalpolitik? Man hat das, wenn ich da den Schritt dann nochmal zurückgehen kann.
2: Ja.
1: Damals mit dem Tennisverein war jetzt so ein Aspekt, aber über die Freien Wähler.
2: Das war mein Vater, ja.
1: Und dann also Bezug zumindest zur Politik gehabt über den Vater. Wie kam dann
2: eigentlich weniger, wie gesagt, also so ein bisschen Bezug kam eigentlich mal erstmal durch den Tennisverein. Und dann war der eigentliche Einstieg, eigentlich war dann die Interessengemeinschaft an der Lache.
1: Ah, stimmt.
2: In Braunheim, anfangs der 90er Jahre.
1: Es gab es ging ja dann damals um den Neubau.
2: Neubaugebiet, ja.
1: Ja.
2: Es gab ja damals nach der Wiedervereinigung, das Gesetz war eigentlich primär für die sogenannten neuen Bundesländer gedacht, ein Maßnahmengesetz zum Baugesetzbuch. Und dieses Gesetz ermöglicht es den Kommunen und Kreisen, eine Entwicklungsmaßnahme zu beschließen. Und die wurde damals unter Bürgermeister Herbert Haas praktisch für das Neubaugebiet beschlossen. Dieses Gesetz hat, egal, das war damals für die SPD, hat auch, ist natürlich anderweitig in anderen Kommunen auch über die CDU gelaufen, weil es kommunalpolitisch oder für die Kommunalpolitik oder für das Rathaus natürlich den Charme hat, dass mit der Entwicklungsmaßnahme in diesem Gebiet praktisch ein Preisstopp stattfindet. Ja, das war in Raunheim ursprünglich erst geplant, 100 Euro pro Quadratmeter. Da hatten aber anscheinend schon einige Immobilienmakler Wind von und haben einige gekauft. Dann war also der Einstandspreis mit Beschluss dann 160 Euro. Das heißt, die Stadt hat das gesamte Gebiet dort praktisch für 160 Euro pro Quadratmeter verkauft und dann nach Vollendung der Erschließung für 640 verkauft. Also da waren in der Differenz sind dann auch die Straßen und das praktisch alles drin. Und der Anspruch war ja, dass man hier, weil es damals hieß, Raunheim war noch kleiner und zwar auch durch die Kinderbedarf nach Wohnraum. Und dann hieß immer, ja, mein Sohn zieht nach Königstetten oder nach Nauheim. In Raunheim kriegt er ja nichts, ja. Und das war damals so die Begründung. Und die Alteigentümer, bin ich wieder bei dem Begriff, wozu auch meine Eltern praktisch und Verwandte von mir gehörten, die wollten natürlich diese teilweise die Grundstücke Baugebiet selbst nutzen, also praktisch selbst bauen und waren natürlich nicht so begeistert über diese Geschichte, ja, weil das war ja, kann man sagen, eine gewisse Teilenteignung, ja. Und wir hatten ja dann die Interessengemeinschaft an der Lache gegründet.
1: Ja.
2: Und Diskussion praktisch mit der Stadt.
1: Das heißt, wer gehört denn zu dem Wir? Das heißt, die Eigentümer oder war da jetzt auch Herbert Haas mit dabei gewesen? Oder wer ist mit Wir gemeint?
2: Ja, mit Wir, den meine ich jetzt die Alteigentümer.
1: Die Alteigentümer.
2: Die Alteigentümer. Mhm. Die Stadt hat das ja betrieben und hat dieses Gremium Entwicklungsmaßnahme, ich komme jetzt gerade nicht auf den Namen, mit so einer Entwicklungsgesellschaft dann praktisch in Angriff genommen.
1: Ja.
2: Dann wurde das praktisch beschlossen und dann ging das eben praktisch los.
1: Mhm.
2: Und ein Punkt war beispielsweise bei der Entwicklungsmaßnahme, was ist das Entwicklungsgebiet? Die Unterführung am schnellsten Weg, zum Beispiel, da hat man, das waren damals Kosten, die für die Entwicklungsmaßnahme um das Gebiet rum, ein bisschen größer, will mich jetzt nicht so festlegen, auf 1 Million, entfielen, haben wir gesagt, das hat eigentlich nichts mit Entwicklungsmaßnahmen des Neubaugebietes zu tun. Mhm. Also das darfst du nicht dazu rechnen.
1: Ja.
2: Und letztlich haben wir dann kam nämlich auch diese Fußgängerbrücke, die wurde auch dem Gebiet zugeschlagen. Das heißt, man kann auch durch die Buchsbaumallee oder sonst wie rüberkommen. Und letztlich hatte dann die Alteigentümer, es war also praktisch kein Verein, eine lose Zusammenkunft, praktisch hatten wir eine Normenkontrollklage eingereicht und haben uns aber dann im Konsens mit der Stadt geeinigt, dass die Alteigentümer, wenn sie jetzt, mussten erst an die Stadt verkaufen, wenn das erschlossen ist, dass sie bis, glaube ich, 400 Quadratmeter bis in bestimmte Größe zum Preis von 444 zurückkaufen können, im Gegensatz sonst zu 640. Davon haben dann auch etliche Gebrauch gemacht. Einige sind aber auch vorher ausgestiegen, haben dann den Kauferlös genommen, weil, ich will jetzt keinen Namen nennen, weil in der Straße, wo ich das Büro habe, da war auch jemand Mitglied, gesagt, meine Tochter will doch nicht da bauen, die kaufen sich eine Eigentumswohnung in Frankfurt und dann ist das ein bisschen abgebröckelt und dann haben wir eigentlich diesen Kompromiss praktisch geschlossen. Mhm. Ja. Und da war ich dann auch schon 92 dann
1: sehr aktiv
2: im Parlament. Aber noch kein CDU-Mitglied, sondern praktisch ohne Mitgliedschaft im Parlament. Für die CDU.
1: Okay. Wie kam dann der Bezug zur CDU, dann aktiv zu werden?
2: Ja, gut, das war damals, der Herbert Bechte war ja Fraktionsvorsitzender der Gattung, Herr Gattung, Hans-Werner Gattung, Parteivorsitzender. Da war natürlich, wenn dann Besprechungen praktisch der Fraktion waren, gab es natürlich auch Besprechungen der Partei und das
1: hat's dann.
2: Weißt du ja, das verbindet sich und wenn dann mal die Nachfrage war, gesagt, ja, was ist denn, warum, weshalb ist das so? Ah ja, du bist ja auch kein Mitglied. Ja, also letztlich habe ich mich dann das auch erstmal so als Probe praktisch gewertet und bin ja auch damals erst noch als Parteiloser in die Bürgermeisterwahl praktisch eingestiegen und bin dann danach der CDU beigetreten.
1: Okay. Wie kam dann das Ansinnen, jetzt auch die Bürgermeisterkandidatur anzutreten? Nachdem, ich glaube, Herbert Haas war es ja dann gewesen, vorher, der dann abgegeben hat.
2: Ja, nach Herbert Haas.
1: Genau, nach Herbert Haas. Was war denn da so die Intention gewesen oder die Anregung oder woher kam
2: Gut,
1: denn?
2: Gut, die Intention war eigentlich die, ich war ja, wie gesagt, vorher praktisch voll in der Wirtschaft, weil hatte dann praktisch noch eine Betreuervereinbarung mit Daimler praktisch oder mit der EAG als Daimler-Tochter. Ja, war also da nicht mehr zu 100% und habe dann an sich gedacht, von der Wirtschaft in die Politik. Gut, Anwaltsbüro hatte ich nebenbei auch schon, kannst du machen. Und von daher habe ich mich dann damals dazu entschieden, zu kandidieren. Und habe an sich auch, weil ich ja als Parteiloser angetreten bin, habe da auch eine eigene Truppe gehabt, so 12, 14 Mann, die mich da unterstützt haben. Ja, das war eigentlich der Anlass.
1: Okay.
2: Und bei der ersten Wahl waren ja 4 Kandidaten, Herr Jühe, Rausch für die Grünen. Okay. Und dann war noch so einer vom, ich komme jetzt gerade nicht auf den Namen, vom TSV, eigentlich mehr so aus der Fasnacht.
0: Das war der Horst.
2: Ja, der Rausch war von den Grünen.
0: Ja, ja.
2: Rausch war von den Grünen, aber es war ja noch jemand. Es waren vier, insgesamt vier. Und beim ersten Mal hat ja eigentlich nur in Gänsefüßchen eine Stimme gefehlt, hatte ich nämlich 49,9% und bei dem ersten Mal muss es ja eine absolute Mehrheit sein. Und beim zweiten Mal hat dann Herr Jühe, insbesondere sage ich mal auch so ein bisschen die türkischen Großfamilien zusammengetrommelt und hatte dann 13 Stimmen mehr.
1: Okay. Und so kam das dann halt, dass dann, aber trotzdem in der Politik, das, die Lust ist dann sozusagen, will ich mal sagen, nicht vergangen, sondern man wollte dann sich noch mehr einbringen in die Politik.
2: Ja, nee, ich habe das auch immer so als, also mein Vater hatte, sofern ich da was mitgekriegt habe, auch früher von der Politik immer so die Einstellung, gut, die SPD hatte ja lange die Mehrheit gehabt und je nachdem, was zur Entscheidung stand, wenn es entschieden ist, ist es entschieden.
1: Ja.
2: Ich habe das eben damals für mich zur Kenntnis genommen, hat positive oder negative Seiten. Umgekehrt ist es so, dass man sicherlich auch die Familie mehr darunter gelitten hätte, dass auch der Zeitaufwand, der ja letztlich mit dem Amt verbunden ist und verbunden wäre. Ich habe das eben praktisch so zur Kenntnis genommen, dass es eben halt in Gänsefüßen nicht sein sollte. Das hat mich eigentlich auch nicht dann davon abgehalten, weiter in der Politik tätig zu sein und zu werden.
1: Und dann würden wir gerade dort einen kurzen Break machen und dann wollen, dass der nächste
0: Yeah, sehr interessant, alle things. Gut. Ja, wir lassen mal ein Lied from Sting. Fragile. Spiegel.

0: Ja, jetzt sind wir noch so weit. Die machen wir einfach weiter.
1: Ja, genau. Wir haben gerade so einen Einblick bekommen, auch in die Politik, in berufliche Leben von Herrn Wolfgang Becker. Und Sie hatten vorhin, da würde ich gerne noch mal kurz drauf eingehen, auch gesagt gehabt, im Tennis-Clubverein seit, ich hatte jetzt gesehen gehabt, 1984, wenn ich das richtig gelesen hatte, auch als erster Vorsitzender. Das sind jetzt 42 Jahre. Vorsitzender, Sie haben, glaube ich, dieses Jahr sozusagen den Übergang sozusagen an den nächsten Vorsitzenden, Herrn, ich habe den Namen leider gerade vergessen, Kai Steinhaus. Herr Steinhaus, der jetzt sozusagen das nach 42 Jahren übernommen hat. Was verbindet Sie denn so stark mit dem Tennisverein oder auch generell mit dem Verein? Oder mit Tennis an sich?
2: Ja gut, also wie gesagt, seit 1984 bin ich erster Vorsitzender. Ich hatte ja vorhin schon erwähnt, dass ich eigentlich 1982, zwei Jahre früher angefangen habe, damals als zweiter Vorsitzender. Mhm. Und das ging eigentlich Diskussionen mit der Stadt um die Übernahme der Plätze. Und es hat ja dann auch einiges, es ging ja dann auch praktisch weiter. Mhm. Wir hatten dann erstmal die Plätze 1 bis 4. Dann gab es ja ein paar Jahre später, als der Tennisverein dann damals auch schon so bald an die 300 aus den Nähten platzten, wollten wir die Plätze 5 und 6 bauen, mhm, die wir dann auch gebaut haben. Das war natürlich damals auch ein bisschen Diskussion mit der Stadt. Erster Stadtrat war ja damals der Herr Udo Smertka. Mhm. Und da hatte ich persönlich immer den Eindruck, wenn es eigentlich um den Fußball, um die Fußballvereine ging, ging immer der Daumen hoch. Beim Tennisclub war das etwas schwieriger. Ich weiß, wie gesagt, ich hatte ja vorhin schon erwähnt, das ganze Gebiet, auch von den Tennisplätzen 1 bis 4 bis zur Aschaffenburger Straße, war ja früher auch als Sportpark vorgesehen, natürlich auch mit anderen Sportarten und sportlichen Nutzungen. Ja. Und da war damals die Geschichte um die Plätze 5 und 6. Da gab es an der Pestalozzi-Schule so eine Projektwoche. Und dann haben dann die kleinen Kinder das Gebiet praktisch gezeichnet, wie sie sich das vorstellen. Und da war natürlich der Fisch- oder Ententeich, der, mhm, war natürlich so groß wie ein Fußballverein. Und die Verhältnisse stimmten natürlich nicht. Und da bekam ich dann also von der Stadt die Mitteilung, ja, man sollte doch erstmal das Ergebnis der Projektwoche abwarten. Und da erinnere ich mich noch, dann habe ich also an die Stadt zu Händen an Udo Smertka geschrieben. Damals war ja das Altenwohnheim da hinten. Ja. Wenn, dann sollten wir nicht weitere Zeit vergeuden, dann sollten wir gleich noch eine Umfrage im Altenwohnheim machen. Und das fand der Herr Smertka damals etwas unverschämt von dem Herrn Becker. Ich habe gesagt, das interessiert mich nicht. Ich vertrete hier den Verein und die Interessen des Vereins, was jetzt davon gehalten wird, ist was anderes. Aber ich muss hier die Interessen des Vereins wahrnehmen. Und dazu ist es dann auch letztlich gekommen. Und das hatte ja auch praktisch dann den Charme, dass wir für dieses Gebiet auch schon praktisch ein Erbbaurecht hatten, was ja dann auch die Möglichkeit, mhm, gab, das bei der Bank zu beleihen. War damals der Manfred Weiß von, mhm, Uhrenweiß, der, ja, in praktisch bei der Volksbank im Aufsichtsrat war, der das auch dann nach oben hin praktisch mit unterstützt hat, der Gewährleistung eines Darlehens. Mhm. Weil, als wir die Plätze 1 bis 4 übernommen hatten, da hatten wir ja die Flutlichtanlage gebaut. Ja. Die hat ja auch so um die damals 30.000 oder 40.000 Euro gekostet. Und da hat man noch kein Erbrecht. Und da musste das dann so gemacht werden, dass wir dann gebürgt haben. Dann hat man dann also so ein Packen Bürgschaftserklärungen von 50, 100 und 20. D-Mark war es noch, als das abgezahlt war oder zurückgezahlt war, habe ich dann von der Kreissparkasse so ein Päckchen bekommen. Ja, die Bürgschaftserklärung haben sich erledigt. Wir dürfen Sie bitten, die den Bürgen zukommen zu lassen. Ja, das, wie gesagt, da bin ich eigentlich hier praktisch eingestiegen und letztlich war dann dadurch auch ein bisschen bedingt so meine Mitgliedschaft im, mhm, Vereinsring. Ja. Der Vereinsring wurde ja ursprünglich gegründet als sogenannte Präsidentenvereinigung. Das heißt, die, mhm, Vorsitzenden von TSV, SSV und Kanuverein, also beispielsweise der Albert Müller war ja jahrelang auch da im Vorstand. Und da wurden die über den einzelnen Verein hinaus auch die Interessen der Vereine allgemein wahrgenommen gegenüber der Stadt. Natürlich im Einzelfall muss man nicht immer bilateral sprechen, aber man kann eben doch dann über den Verein zusammenführen. Kommt dann auch zu, denke ich mal, zu besseren Gesprächen, besseren Positionen.
1: Gibt's denn für dich, weil du vorhin gesagt hast, viele sind ja eher in den Richtung Fußball gegangen. Was war denn für dich das Besondere zum Tennis? Was hat dich da mit dem Tennis verbunden? Warum nicht Fußball und
2: ja,
1: gerade Tennis?
2: Ich habe Tennis angefangen. Ja, Fußball muss ich schlicht und einfach sagen. Wir haben damals auch, ich sagte ja, es war noch der freie Zugang zum Main. Wir haben da habe ich natürlich vorher auch so mit Freunden haben wir Fußball gespielt gegen andere Mannschaften. Also so, wie es sich zusammengefunden hat. Aber ich war ja damals Brillenträger. Das heißt, jetzt habe ich nur eine Lesebrille. Aber das mit dem Fußball war dann immer so eine Geschichte. Dann fliegt die gleich runter und so weiter und so fort. Und ja, von daher konnte ich mich da nicht dafür entscheiden. Mein Vater war ja auch mal eine Zeit lang Vorsitzender vom Sportverein SV 07. Also den benachbarten Verein, der ja dann mit uns gemeinsam im Birkeneck praktisch war.
1: Ja, weil ich dachte nur, weil für die meisten war ja manchmal auch Wolfgang oder auch Boris Becker so ein Vorbild gewesen, aber der kam ja erst 1990, war ja erst eine
2: ja,
1: Zeit gewesen.
2: Ja, das war damals auch die Jahre, ja.
1: Gab es ja, wahrscheinlich dann auch einen riesen...
2: Boris Becker und Steffi Graf, ja.
1: Genau, auch, war ja dann auch erst etwas später gewesen. Deswegen auch da nochmal da die Nachfrage. Mich würde gerne interessieren noch so das Thema Familie, gerade mit deinem Engagement in Politik, Vereine über Jahrzehnte. Also es ist ja nicht so, dass man jetzt mal irgendwie 5 Jahre mal Stadtverordneter ist und dann hört man auf oder man ist 5 Jahre Vereinsvorsitzender. Bei dir sind das ja schon mehrere Jahrzehnte. Wie wird das dann bei dir in der Familie wahrgenommen, dein Engagement? Gibt es da manchmal auch Konflikte, wo man sagt, das ist jetzt auch irgendwann mal zu viel?
2: Ja, man muss natürlich, braucht natürlich praktisch hier Unterstützung und das muss auch, sagen wir mal, toleriert werden. Sicherlich ist es so, wie gesagt, das Tennisverein habe ich ja jetzt eben weitgehend abgegeben, bin zwar dann noch Ehrenvorsitzender, aber es waren ja schon mal, sowohl wenn bei der Politik dann Sitzungen war, weißt du ja selbst, dann die Sitzungswoche ist jeden Abend was und dann ist man, sage ich noch, ich gehe jetzt auf die Sitzung, was ist denn jetzt los? Dann ist es eben die Sitzung vom Tennisverein gewesen und gut, also von daher besten Dank. Meine Gattin hat es eigentlich immer mitgetragen, außer dass man hier und da ein bisschen gemurrt wurde, wenn es des Guten zu viel wurde. Also von daher, man braucht schon die Unterstützung praktisch der Familie, ja.
1: Das heißt, das wurde schon auch in der Form akzeptiert und das Engagement auch wahrgenommen. Weil es auch noch, hat jetzt vorhin jetzt nicht erwähnt, was er, glaube ich, auch noch Vorsitzender der CDU eine lange Zeit auch gewesen. Das heißt also, auch das sind nochmal Verantwortung, Sitzungen und zusätzliches Engagement, was man da nochmal mit hineinbringt.
2: Vorsitz hatte ich damals von dem Herrn Gattung übernommen, als der auch schon ein bisschen, als der dann zurückgetreten ist. Der war ja dann auch noch Stadtrat länger und hat ja eigentlich auch bis zum Schluss Krebsleiden da noch das Verkehrsdezernat praktisch mit betreut. Ja, und deswegen bin ich auch dann damals in den Magistrat gekommen.
1: Wir kommen jetzt auch langsam schon zum Schluss der Zeit und mich würde gerne noch mal interessieren, wenn du zurückblickst, gibt es etwas, wo du sagst, da bin ich besonders stolz drauf? Ob jetzt beruflich, Verein oder wo du gerne nochmal dran denkst oder wo du sagst, das liegt mir da sehr am Herzen, ein Projekt oder ein Augenblick?
2: Ja, also das, sagen wir mit der Interessengemeinschaft in der Lache, das war eigentlich, denke ich, für alle, die dann noch dabei waren, ein schönes praktisches Ergebnis. Ja. Im Wirtschaftsleben, ich habe einmal praktisch eine Anhörung bei der EU-Kommission mitgemacht. Okay. Das ging damals um die Telefunkenvertriebsbindung. Ich weiß nicht, ob das jetzt momentan, also das war damals, es gab in Frankreich, ich weiß jetzt gar nicht mehr, Sechelec oder Alcatel, gab es das auch. Es waren ja in den Städten viel die Fernseh- und Rundfunkgeschäfte, so kleinere Geschäfte, wo also der Inhaber praktisch Meister war und das eben geleitet hat. Und da hatte Telefunken als AEG-Tochter eine sogenannte Vertriebsbindung eingeführt. Das heißt, diese Produkte, also diese Fernseh- oder was es auch war, HiFi-Anlagen durften nur über den Fachhändler verkauft werden, an die Geschäfte und nicht an die, wie man heute sagt, also Grüne Wiese, also Mediamarkt etc. Und das hat natürlich der Grünen Wiese praktisch nicht so gepasst, so dass das also dann oft angegriffen wurde. Es wurde dann versucht, das praktisch zu stören. Und von der Rechtslage ist es so, die Vertriebsbindung muss kontrolliert und aufrechterhalten werden. Das führte also dazu, dass dann ein Markt bei verschiedenen Händlern 100 PAL-Fernseher gekauft hat und sie dann Telefunken wieder angeboten hat mit einem Aufschlag, weil wir sie zurückkaufen mussten, um die Rechtsgültigkeit der Vertriebsbindung zu sichern. Oh. Und da war dann eine Anhörung, das wurde dann von der EU

0: EU-Mitgliedstaaten, also an die Abteilung praktisch Kartellrecht gehen. Das war dann praktisch, es wäre dann praktisch ein kleiner VW-Bus gewesen. Und die Anhörung war dann auch sehr interessant, wobei es also im Ergebnis leider dann so war, dass die Telefunken ein Bußgeld von über 1 Million kassiert hat, was dann natürlich die Mutter AEG bezahlen musste. Und in Frankreich lief das Gleiche, das ist also eingestellt worden. Okay. Aus meiner Sicht, soweit ich das beurteilen kann, war das relativ gleich. Und ich habe dann so intern ein bisschen gesagt, ja, die Franzosen haben es wahrscheinlich anders gemacht, die sind mit ihren Kommissaren in Brüssel essen gegangen, statt dicke Schriftsätze einzureichen.
1: Ja, so kann es auch laufen. So, lieber Wolfgang, dann sind wir eigentlich schon am Ende angelangt. Wir bedanken uns ganz recht herzlich für das offene und auch das spannende Gespräch. Dein Lebensweg zeigt so ein bisschen das Engagement und auch die vielen Facetten, die das Engagement auch als Rechtsanwalt, als Kommunalpolitiker, als Vereinsmensch und auch als Christ im interreligiösen Dialog und als jemand, der sich ja seit über Jahrzehnten oder mehreren Jahrzehnten fürs Gemeinwesen einsetzt. Wir bedanken uns recht herzlich und wünschen auch nochmal einen schönen Tag und übergebe an Bonn.
2: Ja, ich will mal aussagen, danke auch an Wolfgang und sehr interessante Lebensgeschichte, kann man so sagen. Und es wird bestimmte andere Dinge, wird man vielleicht interessiert. Aber trotzdem ein kleiner Einblick in dein Leben, allerdings von Raunheim, in vielen Dank. Und wir lassen es so ausklingen mit einem schönen Lied von die Scorpions.
0: Ich darf mich gleichfalls bedanken für das Gespräch natürlich.
1: Dankeschön.
0: Ich darf mich gleichfalls für das Gespräch bedanken.
2: Ah.
0: Euch beide.
2: Ja, lass mal das so ausklingen mit einem schönen Lied von The Scorpion, Winds of Change.
1: Super.
2: So, zum nächsten Mal. Tschüss.
0: Tschüss.
1: So.

0: 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Und wie die Jungfrau zum Kind bin ich an zwei Gäste gekommen. Die GEWO-Bau, die mein Vermieter ist, die gemeinnützige Wohnungsbaugenossenschaft Rüsselsheim, die schickte den Bewohnern der Spitzwegstraße neulich einen Brief und da stand drin, dass ein kleiner Wald gepflanzt wird. Da habe ich schon gedacht, wo wird denn hier ein Wald gepflanzt? Ne? Okay, und ob wir Lust hätten, da mitzumachen und ein paar Stunden uns einzutragen als Mitarbeiter. Ne? Und so bin ich vorgestern da zu euch gestoßen und habe die Schippe in die Hand genommen und dabei, meine Knie sind so scheiße, dass ich... Aber das war wirklich gut. Ich muss mehr an der Erde arbeiten, das habe ich gemerkt. Ja.
1: Ist gesund.
0: Und jetzt habe ich ein Thema in meinem Leben auch abgehakt. Ich habe einen Baum gepflanzt, ne? Und mehrere. Ne? Also im Studio sind heute Gäste. Und zwar, das ist die Ulrike Ulrike Golmig. Und das ist der Kaspar Möller. Weißt du, Kaspar Möller, das kann ich, ne? Und die Ulrike Golmig lerne ich auch noch. Ja. Also ganz toll, dass ihr da seid. Ihr habt ja so Logos, du hast das Logo auf deinem Shirt. Großes M, großes I, Y und A. Sag mal, was das heißt.
2: Genau, wir heißen Mia Forest und wir sind ein gemeinnütziger Verein, der in Eberswalde sitzt. Das ist in Brandenburg, halbe Stunde von Berlin entfernt. Und der Name hat seinen Ursprung von einem japanischen Botaniker, der hieß Akira Miyawaki. Der ist jetzt mittlerweile schon verstorben. Der hatte aber eine ganz tolle Idee, wie man Städte begrünen kann. Und diese Methode, nach der wir pflanzen, heißt Miyawaki-Methode. Und in Anlehnung dessen haben wir uns Mia Forest genannt.
0: Also das ist ja ganz gut verständlich. Und ich habe dann das Wort Tiny bei euch gelesen auf eurer Homepage. Ne? Mhm. Wir haben hier eine Mitarbeiterin, also die auch sendet, ja, als Anbieterin. Wir nennen uns ja Anbieter beim Radio, ja, also die auch eine Sendung anbietet. Und die lebt in einem Tiny House, ja.
2: Ja.
0: Und als ich dann gelesen habe, Tiny Forest und das Stück Land hinter unserem Haus, das war immer mal so eine Dreckecke, ne? Da standen Bierflaschen rum und Zigarettenstummel und all so ein Zeug, gell? Ja. Und da dachte ich, meine Güte, der Stammtischinhaber in mir, der hat gedacht, was soll das für ein Kram werden? Mhm. Aber ich war so neugierig. Ne?
2: Ja, genau. Und das mit dem Tiny, das hast du richtig gelesen. Also wir pflanzen halt Tiny Forests, also Mini-Wälder. Und das sind quasi ganz hochdiverse Mini-Wälder, die wir eben in städtischen Räumen pflanzen. Und ja, ganz toll klingt das halt Tiny Forest. Kommt immer gut an.
0: Ja, und die GEWO-Bau, die hat euch engagiert, ja? Ihr seid ein Verein, ein gemeinnütziger Verein, ne?
2: Genau, ja. Uns gibt es seit 2021 und wir sind ein gemeinnütziger Verein, genau. Und wir haben jetzt mittlerweile den dritten Tiny Forest gepflanzt. Also
0: In Rüsselsheim?
2: In Rüsselsheim, genau.
1: Mit der GEWO-Bau zusammen.
2: Genau, in Rüsselsheim mit der GEWO-Bau zusammen, genau. Genau, und das war jetzt das dritte Mal
0: gemeinsam. Ja, Ulrike, dann sag doch mal den Rüsselsheimerinnen und Rüsselsheimern, wo diese Tiny Forests, die Tiny Wälder sind, die kleinen Wälder.
2: Der erste ist in der Paul-Ehrlich-Straße. Da ist auch eine Kita gleich nebenan. Die Nummer weiß ich jetzt gerade leider nicht. Und dann in der Feuerbach-Straße.
0: Ach, das ist ja auch bei uns in der Nähe.
2: Genau.
0: Und da ist schon mal noch einer.
1: Ja, wir sind überall.
0: Wow.
1: Überall ist Platz. Und wie du sagst, sind ja daneben Grasflächen, die mal mehr, mal weniger genutzt werden von den Mieterinnen und Mietern. Und da versuchen wir dann eben ich nenne es immer ökologische Nachverdichtung, dazu gewährleisten, indem wir da eben viel pflanzen, viele unterschiedliche Bäume und Sträucher pflanzen und dann hoffentlich und voraussichtlich auch jede Menge Insekten und Bodenlebewesen und Vögel und so sich dann auch da einfinden, weil sie es da eben einfach schöner finden als auf einer kahlen Grasfläche.
0: Ja, es ist stiller geworden mit den Vögeln in den letzten Jahren. Ich wohne da jetzt 11, 10 Jahre in dem Hochhaus im 8. Stock. Und es sind, oder es ist meine Hörminderung.
2: Können wir jetzt nicht beurteilen.
0: Nein. Also es ist vielleicht eine Mischung, ja. Aber die Amseln, die kriege ich immer noch mit, ja. Also das wenigstens, ja. Und manchmal kommt auch eine Meise zu uns auf den Balkon, ja.
2: Oh,
0: ja, das ist schon mal ganz schön.
2: Ja, aber also quasi Spaß beiseite, der Biodiversitätsverlust, der ist auf jeden Fall gegeben und gerade auch in Städten ist es halt immer schwierig für Vögel noch Platz zu finden oder für andere Tiere und deswegen denken wir halt, dass es gut ist, so in Netzwerken auch zu denken, also so grüne Inseln überall zu haben in der Stadt und genau, das so immer als Ergänzung zu haben.
0: Also wir machen mal eine Musik und vielleicht können wir ja nachher nochmal vertiefen, wie dieser indischer, ich hätte fast gesagt Guru, das ist ja typisch bei Indien, ja, das ist ja gar nicht. Ne?
2: Aber er kommt aus Japan.
1: War in Japan. Es ist von Japan über Indien dann nach Europa geschwappt, aber genau. Akira Miyawaki war ein Japaner.
2: Der war ursprünglich, genau.
0: Akira Miyawaki.
1: Miyawaki.
0: Sehr schöner Name.
2: Ja, genau.
0: Katuo Ishiguro, das war der Nobelpreisträger in England. Okay. Ja, gut, ihr habt ein bisschen Musik mitgebracht und ich spiele jetzt erstmal von dir die Musik, Ulrike.
2: Ja, gerne.

0: Zeit für Kultur, Radio Rüsselsheim, und es geht um Tiny Forests, um kleine Wälder, um ökologische Nachverdichtung, Kaspar, hast du gesagt. Ne? Habe ich mir gemerkt?
1: Ja, sehr gut. Ah, ja, genau. Das ist ein sehr technischer Begriff, den benutze auch nur ich im Team, weil ich...
0: Jeder muss ein Merkmal haben.
1: Ja, auf jeden Fall.
0: Aber das sagt doch was, ja. Weil die, wenn ich durch Rüsselsheim fahre, kriege ich ja oft Wutanfälle, ja, weil die zugeplätteten Gärten, die Plastikwände drumherum, wo die Vögel nicht durch können, und ihr wisst Bescheid. Das ist ja, erzähle ich immer wieder, die Hälfte der deutschen Vorgärten entspricht den Naturschutzgebieten in Deutschland. Diese Masse an Fläche, wenn man die zusammen, das ist, also das ist unglaublich, ja. Und was da kaputt gemacht wird, ja.
1: Ja, also auf jeden Fall. Das ist ja auch in Städten das große Problem. Ich habe auch, also das Wort Nachverdichtung, da bin ich drauf gekommen, weil wir eben öfters auch mit Wohnungsbaugenossenschaften zusammenarbeiten, und die sind ja, die stehen eben so an dem Schnittpunkt, sie müssen mehr Wohnraum schaffen, ne? Also jede Stadt wird größer. Und
0: also verdichten auch, ne?
1: Ja, genau, eben verdichten, also da dann eben baulich verdichten, weil eben neue Wohnhäuser gebraucht werden und weil neue Wohnungen gebraucht werden. Und gleichzeitig muss die Natur auch ihren Platz finden in der Stadt, und ganz viele unterschiedliche Interessen müssen ihren Platz in der Stadt finden, und da dann immer am Schnittpunkt zu arbeiten, ist manchmal gar nicht so leicht, und da einen Kompromiss zu finden, ist auch gar nicht so leicht, und wir versuchen eben ökologisch, also ich habe jetzt ökologisch gesagt, ökologisch zu arbeiten, aber durch unsere Bildungsaktionen und dadurch, dass wir eben alle Menschen einladen, aller Couleur, allen Alters, jeder Herkunft, auch die soziale Seite mit einzubeziehen in unsere Arbeit und eben nicht nur auf ökologischer Seite zu wirken, sondern auch auf sozialer Seite zu wirken.
0: Also dann knüpfe ich da jetzt mal an, Kaspar, weil das hat mir gut gefallen, ja, die Schulklasse. Mhm. Ich arbeite diesen Dezember mit Kindern zusammen, also ich koche für die Tee und Kekse, und das Team macht Krippenspiel mit den 27 Kindern. Ne? Ja. Und ich habe jetzt schon 10 Jahre nicht mehr mit Kindern zu tun gehabt, so viel, weil ich bin jetzt nur Reservemann für einen Ausgefallenen. Ne? Ja. Aber das, die Kinder, die da gepflanzt haben, das hat mich total beeindruckt. Ja? Wie die dabei waren, wie die euch die Schubkarre aus der Hand gerissen haben. Die Freude und aber auch die Ernsthaftigkeit. Ja? Ja. Das war wirklich, wirklich. Ja. Und da entsteht so eine Art Kampfgeist quasi. Ne?
2: Ja, also sehr... Also das erleben wir auch immer wieder, und es gibt also mir persönlich halt auch immer wieder Kraft und Hoffnung, wenn ich dann sehe, wie viel Freude die Kinder dabei haben, wirklich mal draußen zu sein, also nicht im Klassenzimmer zu sein, sondern irgendwie einfach Zeit draußen zu verbringen. Und es ist ja auch schon anstrengende Arbeit. Also es ist schon...
0: Ich hatte Muskelkater am anderen Tag. Ja. Da weiß ich, was mir fehlt. Ja,
2: genau. Und für die Kinder, die haben halt so viel Kraft und Energie, und die müssen sie auch ausleben. Und dann das quasi beim Bäumepflanzen zu machen, ist halt schon sehr sinnvoll. Das so
0: und ich
2: zu
0: fand auch schön eure Einführungen, ne, um so ein bisschen den Kontext. Es war eine Schulstunde, so erfrischend, ja.
2: Genau, wir nennen das eben auch immer waldpädagogische Pflanzaktion. Also es ist uns ganz wichtig, das auch in diesen Kontext einzuarbeiten. Also dass man erklärt, okay, warum sind Wälder gut, welche Wirkungen hat das, wovon profitiert der Mensch ja sozusagen auch. Und genau, um wirklich dieses ernste Thema ja auch irgendwie anzusprechen, weil wir haben ja nun mal das Thema Klimawandel, was da ist. Und wollen halt die Kinder auch animieren, tätig zu werden, und es macht ja auch Spaß, und das ist quasi das, was wir auch so transportieren wollen, dass eben Naturschutz auch Spaß machen kann und nicht quasi immer so als Buhmann oder sowas dasteht, sondern gemeinsam halt was machen mit viel Freude, mit viel Elan, mit viel Energie. Und ja, das ist das, was mir besonders viel Freude macht, und eben auch dieses Feedback von den Kindern zu bekommen, und die freuen sich immer und fragen dann auch ganz oft: Können wir morgen wieder weitermachen? Kommt ihr wieder? Und so weiter. Das ist echt schön.
0: Ich bestätige das, weil ich hätte sonst mich nicht getraut zu fragen, ob ein oder zwei von euch hierher kommen ins Radio. Ne? Weil ihr habt das ausgestrahlt, dass ihr eine Botschaft habt in diesem ganzen Tun, dass es so ein Gesamtpaket ist, ja, das spürt man einfach, ja, weil ich arbeite nicht gerne, ja, nein, ich musste als Kind schon auf dem Feld, und das war eine freudlose Sippschaft, diese Familien, die wir, also da musste man, das war Mist, eine Schaufel nehme ich nicht gerne in die Hand, ne, aber das hat mir Freude gemacht, ja.
2: Ja.
0: Oder manchmal im Klostergarten, da hat man ja auch Kulturen gehabt, wenn die Kleinen, da kommt das Wort ja auch vor, ne, also ja, aber ansonsten kriege ich Krämpfe in der Hand, wenn ich eine Schippe oder eine Haare anfasse.
2: Ja.
0: Aber da in dem Kontext, also ich denke, die Kinder, die wohnen ja auch in dem Stadtteil. Ja.
2: Genau.
0: Einer wohnt auch in dem Hochhaus, wo ich wohne, und der hat mich dann angesprochen. Und wir werden uns darüber verständigen, dass wir ab und zu mal ein Auge auf die Tiny-Bäume haben. Ja.
1: Genau. Das ist ja auch, also das ist das Schöne, das ist auch unser Ziel. Also wir sehen uns nicht als Gartenlandschaftsbauunternehmen, wo wir irgendwo hinfahren, pflanzen und dann fahren wir wieder weg, sondern es geht darum, das ist nicht unser Tiny Forest, das ist euer Tiny Forest. Das ist eben deiner, weil du da wohnst, der aller anderen Menschen, die da so wohnen, und eben auch der Kids, die jetzt mitgepflanzt haben. Und unser Ziel ist es eben, dass sie pflanzen selber mit. Und es waren ja heute und gestern waren auch ein paar mit da, die schon letztes Jahr und auch schon vorletztes Jahr mitgepflanzt haben, glaube ich.
2: Ja.
1: Genau, weil wir immer dieselbe Schule angesprochen haben. Und es geht eben darum, die pflanzen einen Baum und dann können sie selber dem Baum dabei zugucken, wie er wächst, und natürlich auch was dabei lernen und sich allgemein darüber freuen, dass er eben da wächst. Und gleichzeitig dadurch, dass sie da selber aktiv mitgewirkt haben, entsteht ja auch Neudeutsch Ownership, also dass sie sich mit dieser Fläche identifizieren, dass sie sich mit diesen Bäumen identifizieren und dann eben auch von alleine dafür sorgen, dass die Fläche gepflegt wird, dass damit was passiert und dass die nicht verkommt und so weiter und so fort. Und das sind ja, ich glaube, in deutschen Nachbarschaften sind es viel so Straßenecken, die Menschen wohnen da, aber die interessieren sich nicht für die Ecke, nicht für den Baum, der da steht, nicht für die Grasfläche, die da steht. Die wissen ja, die kennen ja nicht mal den Namen ihrer Nachbarn. Und das ist eben auch ein wichtiger Punkt in unserer Arbeit, den wir versuchen mit einzubinden.
0: Also ich werde im Haus das publik machen, und weil ich kenne viele Leute, ich liebe das inzwischen sehr, in so einer internationalen Gemeinschaft zu leben, mit Pakistanis, ehemalige polnische Mitbürgerinnen und Mitbürger, also die jetzt hier voll eingesiedelt sind, Türken, die geflüchtet sind, und so weiter. Und das ist eine total spannende Geschichte, ja.
2: Ja, das ist eben doch das, was wir, also wir wollen so auf verschiedene Art und Weise verbinden. Also einmal Menschen untereinander, also wie du es jetzt gesagt hast, das kann jedes Alter ist willkommen, jede Nationalität ist willkommen, spielt überhaupt gar keine Rolle. Und aber auch die Mensch-Natur-Verbindung. Also so, das ist, glaube ich, so ein großes Problem, was gerade in Städten eben ist, dass wir uns gar nicht so bewusst sind, dass wir unmittelbar abhängig von einer funktionalen Natur sind. Also es gibt ganz viele Ökosystemdienstleistungen, so ist der Fachbegriff dafür, übersetzt halt in frische Luft, frisches Wasser.
0: Und so. Die Dienstleistungen, die Natur uns gibt.
2: Genau.
1: Ja, genau. Das Ökosystem gibt uns eine Dienstleistung.
2: Genau.
1: Trinkwasser zum Beispiel, genau. Das umfasst dieser Begriff.
2: Aber das vergisst man in der Natur, in der Stadt, weil man eben das gar nicht so viele Kontaktpunkte hat. Und das ist dann denken wir immer, wir sind so erhaben. Aber wir sind eigentlich komplett abhängig von einer gut funktionierenden Natur. Und das ist eben auch wichtig. Also diese Mensch-Natur-Verbindung herzustellen, aber auch die Verbindung zwischen den Menschen, das ist uns ein großes Anliegen.

0: Zeit für Kultur. Und der Kaspar, der hat gerade seine Naturphilosophie, nenne ich das mal. Kaspar, du musst das bitte nochmal wiederholen.
1: Bitte noch mal sagen.
0: Ja, das hätte ich gerne auch für die Kirchensendung. Ja, aber ja, gerade die Sendung
1: jetzt
0: mit der Kirche.
1: Ich habe vergessen, was ich gesagt habe.
0: Aber ja, du hast, es gibt diesen lapidaren Satz, wir sind ein Teil. Ja,
1: ja, okay,
0: der wird
1: jetzt,
0: oft so. Aber das hast du sehr schön ausgeführt. Würdest du das nochmal?
1: Genau, okay, ich fange von vorne an. Genau, mein Hook war, wir haben letztes Jahr haben wir eine Vision gesucht von unserem Verein und eine Mission. Also wir haben uns 2021 gegründet und haben aus reinem Enthusiasmus angefangen und reines Ehrenamt und sind inzwischen tatsächlich auch immer professioneller geworden. Wir haben das Familiäre und das Lockere nicht verloren, aber wir sind auf jeden Fall professioneller geworden und für ein professionelles Auftreten braucht man natürlich auch eine Vision. Und dann wollten wir ausdrücken, hey, wir sind Teil der Natur. Und da ist es uns, also allen im Team, ist es schwer gefallen, das prägnant und gut zu formulieren, dass es nicht den Menschen gibt und daneben gibt es die Natur, sondern dass wir selbstverständlich Teil der Natur sind. Wir kommen daher, wo alle anderen herkommen, wo ultimativ auch die Bäume herkommen, wo alle Tiere herkommen und hast du nicht gesehen. Und das zu formulieren, das ist uns schon schwer gefallen. Wir sind im Thema ja irgendwie noch ein bisschen näher als die Durchschnittsbürger, würde ich mal behaupten. Und das den Leuten klarzumachen, wir sind nicht die Einzigen auf dieser Erde, wir sind nicht die Wichtigsten auf dieser Erde, wir sind nicht die Ersten auf dieser Erde und wir werden noch nicht die Letzte sein auf dieser Erde. Und das heißt, dass wir dementsprechend handeln müssen, um das zu erhalten, das, was wir haben und das, was wir geschenkt bekommen haben, das versuchen wir auch zu vermitteln in unserer Arbeit. Das ist ein ganz wichtiger Punkt und ein ganz großer Drive in unserem Idealismus, würde ich mal behaupten.
0: Und das mit dem Handeln, ja, da habe ich gemerkt, meine negativen Gedanken, also ich habe jetzt schon fast so eine Art Altersdepression, will ich nicht sagen, aber so ein Granteln, das in mich hineinschleicht. Ne? Ach, ich bin ja sowieso bald weg, dieser ganze Scheißladen geht mich nichts mehr an und so weiter. Und das habe ich gemerkt beim diese wenigen Löcher, die ich gebuddelt habe, die Bäumchen, die ich eingepflanzt habe und aufgepasst habe, dass die Wurzeln gut reinkommen, das festzuklopfen und der Mulch drauf. Ja. Mhm. Und diese 4, 5 oder 6 und dann mit den Kindern kurze Kontakte und mit euch, ja, da habe ich keine negativen Gedanken gehabt. Ne? Also es ist eine Art Therapie auch, ja.
2: Schön.
0: Und ich denke, das ist für viele, viele, viele, viele Menschen wichtig, zu einer Praxis zu kommen, wo sie Hoffnung in reale Tat umgesetzt wird,
2: genau.
0: Ne? Ja,
2: das
0: weil eine Hoffnung, die nur so ist, Hoffnung und Narren macht manchen zum Narren, ja.
2: Ja.
0: Das ist nichts, ne?
2: Und genau, das ist uns auch wichtig, dass wir wirklich so Hoffnung verbreiten wollen und deswegen ist unser Ansatz auch, dass wir das Wissen sehr gerne teilen. Also wir als gemeinnützige Organisation, wir sind halt auch ein kleiner Verein und wir wollen aber dieses Konzept von Tiny Forest eben deutschlandweit verbreiten.
0: Wie groß, Ulrike, seid ihr?
2: Wir sind jetzt fünf Teilzeitangestellte im Verein.
0: Aber das ist jetzt auch noch, wir gehen ja von Hölzchen auf Stöckchen, aber Teilzeitangestellt, also euer Brot verdient ihr halb mit der Arbeit im Verein?
2: Genau, also ich mache das quasi, ja, das ist trotz meiner Teilzeitanstellung sozusagen meine Hauptbeschäftigung trotzdem. Ich bin noch nebenbei Yoga- und Meditationslehrerin.
0: Ah ja.
2: Genau. aber ich habe meinen Lebensstil eben auch, würde ich sagen, ich habe einen sehr minimalistischen Lebensstil und das reicht mir auch, dass, was ich damit verdiene, dass ich trotzdem gut lebe. Also ich fühle mich nicht eingeschränkt. Ich habe halt mehr Freizeit und versuche eben Dinge zu machen, die mir eben wichtig sind auch. Und genau, das ist für mich auf jeden Fall ein wichtiger Punkt.
0: Kaspar, und du?
1: Es ist genauso. Und bevor ich jetzt davon rede, was ich mit meiner Zeit so mache, ich eben noch an das Thema Hoffnung anschließen.
0: Ja.
1: Du hast ja gesagt, du bist evangelischer Pfarrer. Martin Luther, du
0: jetzt
1: kennst
0: kommt
1: ihn. Wenn ich morgen sterbe, dann pflanze ich heute einen Baum.
0: Wenn morgen die Welt unterging.
1: Ja, so ist es. Genau, so, du kennst es. Er hat es gesagt und unser Mantra ist das auch.
2: Ja.
0: Und ich habe noch nie in meinem Leben einen ernsthaften Baum gepflanzt. In Kindertagesstätten, bei Gottesdiensten und so, ja. Ne?
2: Mhm.
0: Aber hier war ich so richtig dabei. Da habe ich was erledigt, was mir noch fehlte, glaube ich. Ja?
2: Mhm.
0: Weil du musst auch glauben, dass Vertrauen haben, dass wirklich was wächst.
2: Ja.
0: Und das ist gar nicht so ohne, ja.
2: Und auch so ein bisschen so über diese eigene Lebenszeit hinausdenken, weil der Baum, das der bleibt das. Ja auch idealerweise mehrere Jahrzehnte oder Jahrhunderte stehen. Und das ist auch irgendwie was so, was für mich persönlich irgendwie so wichtig ist. Das war, glaube ich, früher noch viel mehr so, dass man mehr über seine Lebenszeit hinaus auch gedacht hat und nicht nur, was schaffe ich für mich, sondern was kann ich auch zurückgeben oder für die Nachwelt geben. Und da irgendwie einen Baum zu pflanzen und irgendwie zu denken, ja, der steht vielleicht halt in 100, 200 Jahren immer noch, finde ich total schön irgendwie. Dass das, also wenn ich was zurücklasse, dann möchte ich gerne viele Bäume zurücklassen sozusagen.
0: Fantastisch, wunderbar. Jetzt lasse ich wenigstens, hoffentlich wird einer von denen was, die ich da jetzt gesetzt habe.
1: Auf jeden
0: habe.
1: Fall. Das hat nichts mit Hoffnung zu tun.
0: Ich gehe im Sommer da mit einer Kanne hin und gieße
2: da. Ja, genau.
1: Ja, auf jeden Fall. Wobei wir uns ja auch Mühe geben, durch eine etwas intensivere Bodenbearbeitung und dadurch, dass wir auch Pflanzenkohle mit in den Boden einbringen, hoffen wir, und bislang ist die Erfahrung auch eigentlich ganz gut, dass die Flächen, die wir bislang bepflanzt haben, weniger dürreanfällig und trockenheitsanfällig sind.
0: Ja, das wollte ich auch noch sagen. Das war ja ein ziemlich schwerer Boden, ne? Und der wurde ausgehoben mit dem Bagger, richtig professionell. Genau. Also, liebe Hörerinnen und Hörer, die hier, die machen nicht nur so ein Tralala, sondern das ist wirklich richtig durchdacht. Das kann man auch auf eurer Homepage sehr gut nachvollziehen. Ja. Das lohnt sich, da zu gucken.
1: Entschuldigung, ich mache direkt Werbung. Man kann das sogar lernen auf unserer Homepage. Wir haben angefangen, auch Workshops zu geben, wie Ulrike gerade schon meinte. Wir sind 5 Menschen, die das in Teilzeit machen. Wir alleine können die Welt nicht ändern. Wenn man das lernen möchte, dann findet man auf unserer Homepage inzwischen einen Video-Workshop, wo man alles lernt, was man braucht, um solche Wälder auch selber zu planen, zu pflanzen, die naturwissenschaftlichen Hintergründe und hast du nicht gesehen, und dann eben hier selber tätig zu werden.
0: Ich habe einer eurer Kolleginnen gesagt, was man im April pflanzt, kann im Winter nicht verfrieren. So habe ich es zu Hause gelernt, bei unserer Nebenerwerbslandwirtschaft. Ne? Und dann hat sie mir gesagt, warum man aber Bäume vorm Frost pflanzen soll. Ne? Weil die dann nämlich noch Wurzeln ziehen und Wasser kriegen und da ist es nicht trocken und. Ne? Also ich habe auch gelernt, wenigstens einen Baum zu pflanzen, wann und wie. Ne?
2: Ja, ja.
0: Das wusste ich nicht. Ne? Das ging nur so en passant, habe ich das mitbekommen.
1: Siehst du, ja? Und das war nur, weil du da warst und selber gepflanzt hast. Ja. Jetzt stell dir mal vor, was du alles in unserem Video-Workshop lernen kannst.
0: Ja, also das denke ich auch. Ja, wir kommen ja nochmal auf eure Homepage zurück. Ja? Ihr seid ja ein gemeinnütziger Verein, ja. Und die kann man auch mit Spenden glücklicher machen. Ne?
2: Ja, das können wir auf jeden Fall mal gebrauchen.
0: Aber bei der GEWOBO gibt es ein richtig anständiges Honorar. Ihr habt da Sätze und das ist, genau. Da brauche ich mir keine Sorgen machen.
2: Da,
0: ne?
2: Brauchst du dir keine Sorgen machen. Nein, wir haben also wirklich sehr gute Erfahrungen mit der GEWOBO gesammelt, sind
0: ja
2: sehr nette Mitarbeitende, mit denen wir da auch in Kontakt sind, und es funktioniert richtig, richtig toll. Also ich finde auch, das ist auch was ich sehr besonders finde.
0: Ich bin auch glücklich, dass mich nicht irgendein privater Immobilienbesitzer ausraubt.
2: Ja,
0: ne?
2: Ja, aber was ich noch ergänzen wollte, also man merkt so, dass auch wie so freundschaftliche Kontakte entstehen über die Zeit, und das ist, finde ich, auch was Besonderes. Also so, obwohl der Kontakt quasi über den Beruf ja professionell kam, ist es dadurch, glaube ich, was wir halt machen, jeder erachtet das als so sinnvoll, verbindet man sich da auch quasi über das Berufliche hinaus auch noch. Und das finde ich auch echt schön.
0: Also da waren ja auch etliche GEWOBO-Leute, die mitgegraben haben und gepflanzt haben. Und da hat man gespürt, dass die menschliche Kontakte haben. Ja, das ist also fantastisch.
2: Ja.

0: Jetzt habe ich eine Minute von dem Song abgeschnitten.
1: Ah, das macht es.
0: Zeit für Kultur, Radio Rüsselsheim, und wir sprechen über Tiny Forest, kleine Wäldchen nach einem Modell, das der Verein aus Eberswalde bei Berlin sich zum Vorbild genommen hat. Ökologische Nachverdichtung nennt das der Kaspar. Aber Kaspar, ihr seid ja 5 Leute, die halb angestellt sind in eurem Verein. Und du selbst bist auch halb angestellt?
2: Ich bin auch halb angestellt.
0: Und bist du auch Yogalehrer, oder?
2: Ich bin nicht Yogalehrer, aber ich klettere sehr, sehr, sehr gerne.
0: Ja, irgendwo müssen die Muskeln herkommen.
2: Ich mache sehr gerne Kraftsport. Mhm. Und damit verbringe ich mehr oder weniger meine andere Hälfte. Genau, ich bin auch, wenn ich es einfach aus dem Nähkästchen plaudern darf, dann könnte ich mir gut vorstellen, dass ich auch nochmal Personal Trainer werde.
0: Mhm.
2: Weil ich Sport einfach sehr gerne mache und da dann eben auch mit Menschen zusammenarbeiten kann. Das mache ich so mit meiner Zeit. Mhm. Und ich bin auch, wie Ulrike, da sehr zufrieden. Also mir mangelt es an nichts im Leben.
0: Wow. Also das muss ich mir aufschreiben. Mir mangelt es an nichts. Sehr gut. Also es gibt 2 Menschen, die ich kenne, denen mangelt es an nichts. Ja, das ist doch wunderbar. Ja,
2: das sagen auch nicht viele. Da rutschen wir schnell ins Philosophische, aber die Leute wissen nicht, erkennen gar nicht an, dass sie im Überfluss leben.
3: Mhm.
2: Das Gefühl haben wir manchmal ein bisschen.
3: Ja, auf jeden Fall.
2: Ohne
3: ja.
2: Jetzt hier mit der...
0: Nein, die Gier ist satt, wenn sie den Mund voll Erde hat. Ja, da sind wir schon gleich wieder bei der Ökologie, ne? Aber auf einer anderen Ebene. Ja.
2: Das ist auch geile Sprüche.
0: Ja, aber es ist was dran, ja?
3: Ja, voll. Ich glaube manchmal so... In unserer Kultur fehlt so ein bisschen dieses auch mal Bescheidenheit ausüben oder walten zu lassen. Also wir sind halt eher, es muss immer weitergehen, und ich glaube mittlerweile viele Leute gefällt es auch gar nicht so, aber dieses System, in dem wir halt sind, zwingt uns auch so. Aber wenn man irgendwie mehr bescheiden ist und einfach so sagt, so nee, das reicht mir, oder das ist für mich jetzt ausreichend, und ich finde, viele Menschen, die in Deutschland sehen, die können eigentlich von sich sagen, es ist ausreichend, und ja, dann auch Energie zu nutzen in Form von Zeit oder Geld, um in andere Sachen zu investieren, wo es vielleicht noch nicht so gut ist. Und ich denke, also ich bin zufrieden. Ich finde es ganz gut.
0: Also ich könnte mich im Grunde anschließen, aber ich bin sehr, sehr unzufrieden. Ja, wahrscheinlich ist das meine Generation auch. Ja, und
2: Wieso bist du unzufrieden? Was macht dich unzufrieden?
0: Naja, meine Visionen, alle Visionen, die ich hatte, sind so den Bach runtergegangen.
2: Okay, das ist eher hart.
0: Ja, also ich gehöre zu den Leuten, die in den 80er Jahren nach Nicaragua gefahren sind. Da war diese Revolution, das ist jetzt eine Diktatur, in El Salvador también. Und das sind nur die Beispiele. Der Flughafen wurde gebaut, Stadtbahn West, ja, Wackersdorf, Atomkraft ist auch weitergegangen. Jetzt fangen sie an wieder mit dem gleichen Zeug und so weiter. Mhm. Wahrscheinlich habe ich zu groß gedacht. Ne? Da der Kabarettist, der neulich hier im Stadttheater war, der hat gesagt, thinking global, doing local, buy Opel. Und da sind wir ja in Rüsselsheim. Ja. Ja, und das ist, mit Humor kann ich noch einiges so wieder glatt bügeln. Ja?
3: Aber es geht mir auch so. Also auch wenn ich an sich zufrieden bin, habe ich auch Momente, wo ich dann denke, so, okay, wo steuern wir jetzt eigentlich hin als Menschheit? Also es ist schon, wenn man sich jetzt die Welt anschaut, rechtskonservative Regierungen nehmen überall zu, und das entspricht überhaupt nicht meinem inneren Weltbild. Und bin dann auch manchmal so im inneren Diskurs mit mir, was kann ich eigentlich tun, was kann ich machen? Aber ich denke, es ist halt wichtig, dass wirklich jede einzelne Tat, wir haben schon auch Macht. Es ist zwar jetzt nicht viel, aber wir haben schon Möglichkeiten, Dinge zu machen und meine Zeit und meine Energie in Dinge zu setzen, wo ich einfach Sinn drin sehe. Und ja, diese Dualität der Welt, also Gut und Böses, wird es halt immer geben, aber ich habe...
0: Und die Schatten dazwischen auch, das ist das wichtig, da sind wir ja auch, ne?
3: Genau. Und das irgendwie anzuerkennen, aber auch sich trotzdem für das einzusetzen, wofür man steht, und das auch wirklich... mit Kraft zu machen und auch mit Mut zu machen, ist, glaube ich, immer wichtiger. Und da bin ich auch noch auf meinem Weg. Also so wirklich.
0: Ich glaube, ihr seid mir heute geschickt worden in diese Sendung, ja, damit ich auch endlich wieder nochmal die Kurve kriege, bevor ich das Ende der Fahnenstange erreicht habe. Ne?
3: Ja.
0: Ja, sehr, sehr, sehr gut, ja. Weil das habe ich gemerkt, wenn ich tätig werde. Also mein Ding ist, ich backe selber, ja, und ich koche alles. Mhm. Wir haben so eine Arbeitsteilung, meine Frau und ich, ne? Und die denkt so wie ihr. Ne? Die hat also entsprechende Literatur von positiven Aspekten. Aspekten und so. Und ich sammle immer die Gegenseite. Ne? Ja. Vielleicht muss ich mal wieder umdenken und mehr so Bäume pflanzen, ja, und dergleichen, ja.
2: Ja, dazu zwei Dinge. Fallen mir zwei Dinge zu ein. Es ist, ich auch in Workshops, die ich gebe oder allgemein in der Kritik wird, der hat dann gesagt, hey, Tiny Forest, 250 Quadratmeter, was ja. bringt denn das? Mhm. Und natürlich, also Rüsselsheim oder eine 250 Quadratmeter Tiny Forest Fläche, die wird jetzt die Stadt Rüsselsheim nicht klimaneutral machen. Aber es sind auch immer noch 250 Quadratmeter. Es sind 250 Quadratmeter mehr als vorher. Und das, was du beschreibst, ist ja Selbstwirksamkeit. Und wenn wir nach der Maslow'schen Pyramide gehen, was die Menschen so brauchen, dann ist ja auch die Selbstwirksamkeit.
0: Was für eine Pyramide ist das?
2: Ah, das ist die Maslow'sche Pyramide.
0: Ach, Maslow.
2: Ja, genau.
0: Was macht er nochmal?
2: Der hat, ich weiß gar nicht, was er war, aber der hat eine Pyramide erschaffen an, was ein Mensch braucht, um glücklich zu sein, um zu leben. Und das ist natürlich die Bedürfnispyramide, danke. Ulrike weiß es. Da steht ganz unten, ist das Grundbedürfnis ist die physische Sicherheit. Also natürlich, du brauchst einen Platz zum Schlafen, du brauchst dein Essen und so weiter und so fort. Und dann kommt die soziale Sicherheit, also deine soziale Gruppe, zu der du dich hinzuzählst und so, weil wir Menschen ja eben auch soziale Wesen sind. Und ganz oben steht die Selbstwirksamkeit, also dass wir uns selber verwirklichen in unseren Hobbys, in unserer Arbeit, in der wir den Sinn sehen, wo wir, also im Prinzip das, den Sinn unseres Lebens, den wir uns auch alle selber irgendwie geben müssen und den wir alle für uns selber identifizieren müssen. Und wir sehen da das Pflanzen auf jeden Fall bei uns als Sinn und als die Spitze unserer Selbstwirksamkeit. Und ich glaube, das geht ganz vielen Menschen so, dass sie eben auch Nachrichten gucken und denken, boah, das ist, warum gucke ich mir das eigentlich an? Das ist ja, also die Nachrichten sind immer schlecht. Aber ja, jetzt stehen da 1275 Bäume mehr als vorher.
3: Und alles zu zergrübeln ist eben auch schwierig, wenn man immer nur so im Kopf denkt und sagt, oh, es ist alles so schwierig. Das bringt ja letztendlich nicht viel, außer dass es einem schlecht geht. Und wenn man dann sagt, okay, was kann ich machen? Und deswegen ist zum Beispiel Tiny Forest ist halt auch gut, weil es ist auch klein. Das heißt, kleine Organisationen können es auch umsetzen. Nachbarschaftsinitiativen können es auch machen. Also es ist eben auch trotzdem überschaubar. Und das ist quasi eben der Gedanke, ja, dieser eine Tiny Forest in der Stadt, der bringt jetzt die Welt nicht voran. Aber wenn der Gedanke immer weiter trägt und immer weiter getragen wird und auch in anderen Städten sich umsetzt und durchsetzt, dann ist es ja schon ein Netzwerk. Und das ist dann das, was es bringen kann.
0: Und ihr seid ein Netzwerk auch, ja? Ihr seid vernetzt, ne?
3: Genau, also es gibt deutschlandweit schon einige Organisationen, die das auch machen. Mhm. Und manche größer, manche kleiner, aber alle haben eben sozusagen das als Fokus und wollen das eben umsetzen. Und so können wir quasi, wir sehen den Samen und der weht weiter über Deutschland hinweg. Und die Tiny Forests sprießen dann auch in anderen Teilen Deutschlands, wo wir dann vielleicht nicht vor Ort sein können oder so.
0: Wir hatten in der Kirche mal so eine Postkarte an einer Nicaragua-Aktion. Wenn viele kleine Leute an vielen kleinen Orten viele kleine Schritte tun, können sie das Gesicht der Welt verändern. Ne?
3: Genau.
0: Und das haben wir dann als Kanon gesungen auch so. Mich berührt das immer noch so. Ja. Da hatte ich wohl noch mehr Power, ja. Aber gut, das ist ja, man kann ja immer wieder neu anfangen. Es ist, solange man noch atmet, kann man machen. Ne?
3: Genau, genau.
0: Sehr schön, ja.
3: Ja, und mehr können wir halt nicht machen. Und das ist dann halt, ich glaube, das ist dann auch wichtig, irgendwann zu sagen, so, also ich meine, am Ende des Tages denke ich mir, also wenn ich dann irgendwann so an meinem Ende des Lebens bin, wann auch immer das ist, dann will ich irgendwie zurückgucken und dann sagen, okay, ich habe das gemacht, was ich konnte. Und egal, was jetzt draus geworden ist, ob die Welt jetzt doch den Abgrund entgegengeht oder was sich total Positives draus entwickelt, ich bin mit mir in Frieden sozusagen. Also
0: das können wir den Hörerinnen und Hörern mitgeben. Was möchtest du, was möchten Sie am Ende Ihres letzten Tages gerne zurückblickend über dein Leben sagen? Und dazu kannst du jetzt was tun, ja?
3: Ja, genau.
0: Das ist eine gute Idee von dir. Ja. Also ich meine, im Blick auf das Ende des Lebens ist das ja jeden Tag präsent ist, ja?
3: Ja.
0: Was wir verdrängen, wie vieles und das ist gut, sich das mal so klar zu machen und nicht nur Silvester, wenn man den Kopf voll Sprit hat oder so.
3: Ja.
0: Ne? Sehr gut.
2: Das ist ja, also was wir jetzt heute gemacht haben, es ist für die äußere Nachhaltigkeit, alle Welt redet ja von Nachhaltigkeit, wir müssen nachhaltiger werden. Und was aber, glaube ich, oft oder was viele Leute nicht wissen, es gibt eben auch die innere Nachhaltigkeit, wie man mit sich selber umgeht, wie man mit seinen Mitmenschen umgeht. Das ist, glaube ich, auch etwas, was uns als Verein oder auch als Arbeitskollegen auf jeden Fall hervorhebt, ist, dass wir eben sehr achtsam miteinander umgehen, nicht nur mit den Bäumchen, die wir pflanzen, sondern auch miteinander auch Platz schaffen für die persönlichen Melodramen, die sich ergeben im Team. Und da kann
0: in
2: ich...
0: In eurem Team?
2: In unserem Team, ja. Also wir haben, wir reden auch über Privates und sagen, oh ja, irgendwie heute ist scheiße. Und dann reden wir auch darüber und geben auch dem Platz und sind fehlertolerant. Versuchen natürlich keine Fehler zu machen, und aber einfach stets aus ihnen zu lernen.
0: Ja, fehlerfreundliche ohne da, Atmosphäre ist total wichtig.
2: Ohne mit der Route da dann direkt drauf zu hauen und sowas.
3: Ja.
2: Und das ist, glaube ich, ganz wichtig, weil man kann dann auch wenn man jetzt Bäume pflanzt und sagt, oh geil, richtig nachhaltig gehandelt heute, und dann aber mit dem Auto nach Hause fährt, Leuten die Vorfahrt nimmt und irgendwie andere Leute anschreit, weil sie nicht aufgepasst haben, und dann einfach so eine innere Wut oder Unruhe haben, das passt ja nicht zusammen. Also da muss das Innere und das Äußere zusammengehen.
3: Und ich glaube, das ist eben doch das, was du denn vielleicht so gespürt hast, dass wir eben als Team, also wir sind Team, aber wir sind auch Freunde, und wir teilen eben auch Dinge, die uns bewegen, und das schweißt eben auch zusammen, und wir haben eben diese gemeinsame Vision. Und das ist auch nochmal, es ist total das Miteinander. Es gibt eben kein Konkurrenzdenken oder so hinterm Rücken oder sowas, weil wir immer versuchen, ja, das ist ja unsere Vision, wir wollen hier, wie sagen sie schön, gemeinsam für eine lebendige Erde aktiv sein, und was können wir machen? Zusammen, also nicht gegeneinander, sondern alles ist immer so zusammen zu diesem einen Ziel hin, und das finde ich so angenehm.
0: Möge die Professionalität diesen Geist nicht zerstören.

0: Deshalb.
1: Zeit für Kultur. Und gerade sind wir bei unserer Berufung angekommen. Ja, das
0: genau.
1: Und ich habe auch jetzt gerade erfahren, dass der Kaspar Möller, dass der Forstwirtschaft studiert hat und tropische Forstwirtschaft.
0: Tropische Forstwirtschaft, genau.
1: Und warst du in Costa Rica oder im...
0: Also der Hintergrund ist, ich habe nach der Schule habe ich ein FSJ in Ghana gemacht und bin dann wiedergekommen und habe dann Forstwirtschaft studiert, auch erstmal nur die mitteleuropäische Forstwirtschaft. Und weil mich aber auch mein Jahr in Ghana sehr geprägt hat, habe ich dann gesagt, hey, ich will im Ausland arbeiten, im internationalen Kontext. Und deshalb habe ich tropische Forstwirtschaft studiert. Und ja, gerade eben schon gesagt, jetzt bin ich in Brandenburg. Das ist noch nicht tropisch, aber es dauert auch nicht
1: mehr. Ja, aber hier im Rheinland, ne, Rhein-Main-Gebiet, da wird es schon ziemlich tropisch im Sommer, ja?
0: Ja.
1: Also dann kommst du wieder und...
0: Also es hilft auf jeden Fall, mir hat es geholfen, in meinem Master da den Horizont zu erweitern, den Blick auf außerhalb von Mitteleuropa zu richten, und das hilft mir auch jetzt in meiner Arbeit auf jeden Fall.
1: Also dann seid ihr ein Verein mit richtig auch Basisqualifikationen, was das Pflanzen angeht. Nichts, also Yoga ist unbedingt wichtig, um sich da zu bewegen auf der Erde, ja, das sehe ich schon ein, ja.
2: Genau, wir haben ja auch, wir haben verschiedene Expertisen im Team. Also Kaspar hat quasi diesen forstwirtschaftlichen Hintergrund, Stefan, der Mitgründer von mir.
1: Genau, auch, der in Berlin ist und der dort arbeitet, weil auch da seine Kinder sind, die Jungen, ne?
2: Genau. Der hat auch Forstwirtschaft studiert. Ich habe in meinem ersten Berufsgang sozusagen, bin ich Bankkauffrau, bringe also quasi die Finanzperspektive mit rein. Wir haben verschiedene Expertisen in unserem Team, und Sophie, die ist die Bildungsbeauftragte, die hat Wald- oder Wildnispädagogik gemacht, und Tabea hat sogenanntes Global Change Management studiert. Da geht es auch viel um Klimawandel und internationalen Naturschutz, und da bringt sie gerade auch viel Finanzwissen mit Richtung Förderungen und so weiter mit rein. Also ich glaube, wir sind gut aufgestellt als Team, dass wir einmal sozusagen diese fachliche Expertise mit Wald haben, aber eben auch diese anderen Expertisen, die ja für einen Verwaltungs-, also es muss ja auch viel verwaltet werden, Verträge müssen geschrieben werden, Buchhaltung muss gemacht werden, das muss es ja auch geben im Verein, damit er sich wirklich trägt.
0: Das macht auch alles Ulrike. Also ich muss hier nochmal der ganzen Welt mitteilen, dass ohne ihr präzises Bank- Bankenwesen-Ausbildung, wie auch immer, wäre der Verein nicht so erfolgreich.
1: Du hast doch auch was aufgeschrieben, was du vortragen wolltest.
2: Ich habe mir ein paar Notizen gemacht.
1: Ja, vielleicht ist da noch was drin, was uns interessiert. Aber mich interessiert nochmal, wie nennt man euren Verein abgekürzt? Mia?
2: Mia Forest ist unser Vereinsname, genau.
1: Mia Forest?
2: Genau, Mia Forest, ja. Mhm. Genau, ich habe mal so ein paar Zahlen mitgebracht, weil ich dachte, vielleicht wird das gefragt. Aber wenn es nicht gefragt wird, dann erzähle ich es einfach.
1: Ja, mach das.
0: Du wurdest ja gerade gefragt.
1: Und dann anschließend sagst du noch die Kontonummer. Oder dass ihr, ja, ihr seid ein gemeinnütziger Verein. Bitte, ich möchte das betonen. Ja. Brot für die Welt und andere sind auch gemeinnützig. Ja? Genau. Und ihr Attac und Campact. Campact hat man es aberkannt, ja, aber euch hoffentlich nicht.
2: Hoffentlich nicht, genau. Ja. Genau, deswegen sind wir natürlich auch immer auf Unterstützung angewiesen, finanzielle Unterstützung natürlich auch, also man kann für uns spenden, das ist natürlich auch sehr hilfreich. Genau, und wir haben eben auch schon einiges geschafft, also 2021 war das Gründungsjahr von unserem Verein, und seitdem haben wir mittlerweile deutschlandweit 46 Tiny Forests gepflanzt, und das bedeutet ca. 40.000 Bäume und Sträucher.
1: Auf einmal ist es keine Mistecke mehr, boah.
2: Genau.
1: 40.000.
0: Das sind dann nämlich die 250 Quadratmeter. Was sollen das bringen? Aber aus 250 Quadratmetern, ne, wenn man das ein paar Mal macht, ist dann auf einmal.
2: Genau, und quasi insgesamt 18.000 Quadratmeter bepflanzt, also im städtischen Raum. Genau, und auch ca. 1.700 Freiwillige, die sich engagiert haben, und 1.400 Kinder, die mitgeholfen haben. Und das finde ich schon so sehr beeindruckende Zahlen.
1: Absolut, ja, ganz toll.
2: Ja. Genau, das war es aber auch jetzt an Zahlen und Daten und Fakten.
1: Gut, die Bilanzen, das machen wir später. Nächstes Jahr, wenn ihr wiederkommt.
2: Genau.
0: Ja. Ja, da gibt es nichts zu sagen. Wir haben eine Baumschule haben wir inzwischen.
1: Was? Die Setzlinge sind von
0: also das sind nicht die, also das ist winzig klein, aber das ist eigentlich auch unser Ziel, dass wir zumindest teilweise die Setzlinge, die wir pflanzen, zumindest im Berliner und Brandenburger Raum, dass wir die selber ziehen.
2: Ja.
0: Und uns da stets entwickeln, stets größer werden. Und auch das haben wir, ist noch gar nicht so lange her, Ende Oktober in einem Workshop gebaut, diese Baumschule. Und da laden wir auch in Zukunft eben Menschen ein, die interessiert sind, da mitzulernen, mitzuwirken.
2: Ja.
0: Ja.
2: Und neben diesem Pflanzenaspekt, das hat mir jetzt schon mal so angedeutet, haben wir eben auch diesen Bildungsaspekt. Und wir wollen eben auch, unser Ziel ist quasi jedes Jahr wieder zum Tiny Forest zurückzukehren und mit den Kindern, die bei der Pflanzung aktiv waren, auch Bildungsaktionen durchzuführen. Also dass wir wirklich den dauerhaft begleiten auch. Also nicht nur diese einmalige Aktion, sondern jedes Jahr hinkommen und Bildungsaktionen durchführen, um eben wirklich diese Mensch-Natur-Verbindung über lange Zeit hinweg zu
1: gerade habe ich mich um die Technik gekümmert. Ihr kommt jetzt wieder nach Rüsselsheim zu den Kindern?
2: Ja, also wenn es von der Schule her möglich ist, das zu machen, das ist manchmal so ein bisschen schwierig, das zu organisieren. Aber wir haben auch Fördermöglichkeiten, dass wir das quasi kostenfrei zur Verfügung stellen können, dass wir eben für einen Tag mit den Kindern im Tiny Forest den erkunden, uns Insekten anschauen, uns die Bäume anschauen und auch mal kreativer Sachen machen. Also genau, das ist uns quasi auch wichtig. Und neben diesen Bildungssachen haben wir auch noch Forschung. Und,
1: Forschung?
2: Genau.
1: Forschung.
2: Und wir erheben jetzt auch regelmäßig Daten und nennen das so neudeutsch Citizen Science. Das ist quasi Bürgerinnenwissenschaft, sodass wir, dass jeder wirklich die Möglichkeit hat, Daten zu erheben. Und die kann man auf einer Plattform dann hochladen.
1: So wie in BUND sagt, Schmetterlinge zählen,
2: genau.
1: Oder Vögel zählen.
2: Genau,
0: genau so.
1: Ah, sowas
0: genau.
1: Macht ihr.
2: Sowas
1: super.
2: Machen wir auch, genau. Aha. Und dann sagen wir quasi, also wir haben einmal, wir pflanzen, wir bilden und wir forschen. Und das sind unsere drei Säulen, die uns ausmachen
1: als Verein. Pflanzen, bilden, forschen.
2: Genau.

0: Wir kommen zum Ende der Sendung Zeit für Kultur. Tiny Forest, darum geht es. Mia ist der Name. Und jetzt dürfen wir nicht vergessen, also das ist kein Gebüsch, was ihr pflanzt, sondern das ist ein kleiner Wald, ja. Und das ist der Unterschied, ne?
1: Nee, das ist nicht mein Punkt. Mein Punkt ist, dass es keinen Unterschied gibt. Also ich wurde, um das nochmal aufzufassen, ich wurde gefragt bei einer, ich habe einen Vortrag gegeben und da wurde ich gefragt, was ist eigentlich jetzt der Unterschied zwischen einem Tiny Forest und einem Gebüsch? Und damals habe ich schlecht darauf reagiert, das habe ich mir Gedanken darüber gemacht, jetzt kann ich das besser formulieren. Okay. Und meine Gegenfrage hätte sein müssen, okay, was ist denn der Unterschied zwischen einem Waldrand und einem Gebüsch? Na, und ein Waldrand ist eine ganz wichtige ökologische Zone, da trifft das offene Land auf den Wald, das heißt, man hat da Übergänge, das heißt, man hat da ganz viele unterschiedliche Strukturen, tendenziell einen größeren Artenreichtum als mitten im Wald und so. Und
0: Kaspar, wir müssen Schluss machen. Du musst nächstes Jahr wiederkommen mit der Ulrike.
1: Auf jeden Fall.
0: Also versprochen.
1: Das Gebüsch ist negativ konnotiert, aber das ist einfach nur unsere Sicht auf die Natur.
0: Ab jetzt nehmen wir jedes Gebüsch als unbedingt lebensnotwendig.
1: Ja, absolut,
0: das ist kein Witz.
1: Absolut.
0: Und Ulrike, du sagst uns nochmal den Vereinsnamen, und dass man für euch spenden kann. Und die sag mal, was du
2: genau
0: sagen möchtest.
2: Genau, also unser Vereinsname ist Mia Forest und ihr könnt alle Informationen finden auf unserer Homepage auf www.mia-forest.de.
0: Nochmal ein mal wiederholen, damit du das behältst.
2: Genau,
0: ich auch.
2: www.mia-forest.de.
0: Es ist nicht so einfach, aber man kann sich ja bei Radio Rüsselsheim nochmal informieren. Genau. Die Sendung wird ja wiederholt und ich mache daraus jetzt eine Nullnummer. Wenn ich mal krank bin und kann nicht ins Radio kommen, dann werdet ihr gespielt, vielleicht sehr am 4. Schön. Januar oder sowas.
2: Ja,
0: wie auch immer. Ganz herzlichen Dank,
2: ja,
0: Ulrike,
2: vielen Dank, auf jeden
0: und Kaspar,
2: Fall.
0: Das war wirklich spitze, und Franz sagt auch Tschüss und schiebt die Regler runter und lässt noch ein wenig, klein ein bisschen seinen Lieblings... Nationalmannschaft, denn heute Abend spielt ja Deutschland in der Fußball-Weltmeisterschaft. Und wir haben jetzt aber hier doch noch ein paar ernste Themen aufzurufen, nämlich folgende Tagesordnungspunkte. Ich habe die mal in 6 Punkte gegliedert, nämlich hier Schule. Es geht um die Max-Planck-Schule, um den Teilabbruch und Neubau. Es geht aber auch um die Grundschule Hasengrund, um die Beseitigung eines Brandschadens. Und es geht um den Schulentwicklungsplan 2530, aber auch um das Thema Klassenassistenz in den Schulen im Teil 2. Also in meinem Teil 2 geht es um Kinder, Jugend, Familie, Soziales. Da gibt es einen Tätigkeitsbericht zu den Verfahrenslotsinnen. Es geht um Pflegschaften und Vormundschaft. Da wird ein Sachstandsbericht abgegeben, aber auch um die Fortbildung und Praxisbegleitung in Kitas. Zum Thema Umwelt, Energie und Stadtpflege geht es heute um Photovoltaik, Freiflächenpotenziale, Grünpflege. Und zum Thema Infrastruktur geht es natürlich um die Thema Innenstadt. Es geht um die Schulstraße und Spielplätze. Und bei der Schulstraße geht es im Rahmen eines schulischen Mobilitätsmanagements um den Schulweg. Beim Thema Finanzen ist der Wirtschaftsplan der Betriebs-

0: Friedhöfe Gegenstand. Und zum Thema Verwaltung, Gremien und Kommissionen ist die Verkehrskommission und Umweltkommission, wird hier ein Mitglied benannt. Und es geht um die Frauenkammer. Jetzt haben mittlerweile alle Stadtverordneten Platz genommen und die Sitzung wird gleich beginnen.
1: Ich begrüße Herrn Oberbürgermeister Burkhardt, Herrn Bürgermeister Karakaya, den ich schon gesehen habe, der wahrscheinlich noch unterwegs ist, Herrn Stadtrat Valerius, sehr geehrte Mitglieder des Magistrates, verehrte Vertreter des Ausländer- und Seniorenbeirates. Ich darf heute weiterhin begrüßen die Mitarbeiter der Stadtverwaltung. Ich begrüße die Vertreter der Presse und die Bürgerinnen und Bürger, die heute bei den Temperaturen den Weg in unseren Ratssaal gefunden haben. Und selbstverständlich Sie, liebe Kolleginnen und Kollegen der Stadtverordnetenversammlung. Ich stelle fest, dass die Einladung vom 18.06. ordnungsgemäß und fristgerecht zugegangen ist und dass die Stadtverordnetenversammlung beschlussfähig ist. Verspäten sich einige Kolleginnen und Kollegen, die zählen wir dann nachher selbstverständlich noch dazu, aber aktuell, wie Sie sehen, sind wir beschlussfähig. Ich darf fragen, ob Sie der Übertragung von Radio Rüsselsheim zustimmen. Ich bitte ums Handzeichen, wer dafür ist. Gegenprobe, das ist einstimmig, damit darf Radio Rüsselsheim übertragen. Seit der letzten Stadtverordnetenversammlung haben wir Geburtstagskinder gehabt. Einmal Frau Stadträtin Heide Böcker, herzlichen Glückwunsch. Herr Adem Akpina, da, herzlichen Glückwunsch. Die stellvertretende Stadtverordnetenvorsteherin Gabriele Reutershahn hatte auch Geburtstag, der Stadtrat Herr Grode hatte ebenfalls Geburtstag, auch einen runden. Und Herr Ulla Stelekli, auch herzlichen Glückwunsch von uns. Und Herr Stadtverordneter Oliver Krause, auch von uns herzlichen Glückwunsch nachträglich. Entschuldigt heute zur Sitzung ist Herr Stadtrat Jens Grode, Herr Kaleitzis, Herr Schmidt und Frau Beisel. Dann kommen wir zur Tagesordnung. Da gibt es ein paar Änderungen, die ich Ihnen gerne mitteilen möchte. Und zwar, bevor wir einsteigen, das Thema Schulstraße bei Ihnen, Tagesordnungspunkt 8, würden wir in den Teil 2 nehmen, da es hier einen kurzfristigen Ergänzungsantrag der AfD ging. Den würden wir in die nächste Sitzungsrunde nach der Sommerpause schieben, damit das noch mal beraten werden kann. Und Ihr Top 15, Stärkung der Sicherheit, ist ebenfalls zur Verweisung, nicht zur sofortigen Beschlussfassung. Das heißt, wir schieben jetzt den Punkt 8 in den Teil 2 und das wäre dann der neue Punkt 13. Gibt es sonstige Änderungswünsche zur Tagesordnung? Das ist nicht der Fall. Dann ist die so genehmigt. Niederschrift vom 21.05. Wer der Niederschrift seine Zustimmung erteilt, den bitte ich ums Handzeichen. Gegenprobe. Ist das dagegen oder haben Sie eine Einwendung? Nee, okay. Also dann alle dafür. Damit ist die Niederschrift genehmigt. Wir kommen zum geänderten Teil 1 ohne den Punkt 8. Wer dem Teil 1 seine Zustimmung erteilt, den bitte ich ums Hand. Herr Professor Flörsheimer, wir sind eigentlich schon in der Abstimmung.
2: Ja, liebe Frau Stadtverordnetenvorsteherin, ich habe das versucht, heute schon zu schreiben, was ich...
1: Entschuldigung, ich muss jetzt gerade mal fragen.
2: Was
1: irgendwie
2: ich meine?
1: Hört man unsere Mikros anscheinend nicht. Moment, Herr Professor Flörsheimer, warten Sie mal kurz. Sie sind nämlich hier bei uns nicht zu hören. Die Mikros werden nicht übertragen.
3: Ja, ich bin da jetzt auch.
1: Ja? Okay. Herr Professor Förster, probieren Sie bitte nochmal.
2: Ja, Frau Stadtverordnetenvorsteherin, ich habe versucht, das Ihnen heute schon zu schreiben. Da beim letzten Punkt in Teil 1 müsste geklärt werden, bei der Drucksache 51 Spielplätze, ob welche Version jetzt gemeint ist. Ist das die Originalversion der Drucksache oder wollen Sie abstimmen über die im Bauausschuss geänderte Version?
1: Das ist tatsächlich die geänderte Version, über die wir abstimmen. Der Herr Hauf hatte dazu einen Vorschlag eingereicht. Das ist die geänderte Version. Ich glaube, mein Mikro ist jetzt tatsächlich besser, aber Herr Professor Flossheim, ich muss sagen, ich habe Sie ganz schlecht verstanden, aber ich weiß, was Sie meinen. Sind sich jetzt alle bewusst, was Sie zum Thema Schulstraße abstimmen? Das ist tatsächlich der geänderte Teil. Okay, dann kommen wir zum Teil 1. Spielplätze, nicht die Schulstraße, selbstverständlich die Spielplätze. Vielen Dank für den Hinweis. Es geht um die Änderung der oder die geänderte Fassung zum Antrag 12, Spielplätze. Wissen da alle Bescheid? Ich sehe Nicken in der Runde. Dann kommen wir nochmal zum Teil 1. Wer dem Teil 1 seine Zustimmung erteilt, den bitte ich ums Handzeichen. Das ist einstimmig. Gegenprobe? Einstimmig. Damit kommen wir zum Teil 2. Neuer Tagesordnungspunkt 13 wäre das dann, eigentlich 12, weil wir die 8 runtergenommen haben. Das ist die alte 8. Jetzt kommen wir zu den Schulstraßen. Gibt es dazu noch Redebedarf? Den würden wir sonst noch mal nach der Sommerpause in die Sitzungsrunde verweisen, weil da gab es noch mal einen Ergänzungsantrag, wie ich es eben schon erwähnt habe. Ist hier noch mal das Wort gewünscht oder können wir gleich zur Verweisung abstimmen? Das sehe ich nicht. Dann stimmen wir ab über die Drucksache 48. Wer die Drucksache zur Verweisung, wer seine Zustimmung erteilt, den bitte ich ums Handzeichen. Da müssen wir zählen. Ja. Gut, es kommen noch welche. Jetzt ist es einstimmig. Damit ist die Drucksache 48 in die nächste Sitzungsrunde verschoben. Vielen Dank. Wir kommen zum Tagesordnungspunkt, lassen wir es dabei, 13, die Max-Planck-Schule. Gibt es hierzu Wortmeldungen? Herr Jackler, bitte.
4: Ich weiß jetzt gar nicht nach den ganzen...
1: das funktioniert nicht. Tut mir leid, vielleicht...
5: Hallo. Oh, die Empfindlichkeit des Mikrofons leidet unter der Hitze.
1: Also für uns hier nicht zu verstehen. Oder wir müssen nach vorne aufnehmen.
6: Test. Wir sind noch nah ran.
4: Wir probieren das. Ist das mit dem besser? Naja, wir versuchen es mal. Das wollte ich jetzt nicht, auch wenn die Drucksache selbst natürlich eine extrem wichtige ist. Und ich glaube, nach all den Beratungen muss es erlaubt sein, nochmal im Grundsatz über die Drucksache, den Zeitablauf und die politische Frage, die sich dahinter verbirgt, in der Kürze der Zeit einfach auch nochmal zu sprechen. Frau Stadtverordnetenvorsteherin, meine Damen und Herren, die politische Frage ist nicht, ob die Schule neu gebaut werden muss, sondern ob die vorgelegte Planung bereits die richtige und wirtschaftlich verantwortbare Lösung für uns eigentlich ist. Ja. Uns gleich auch vorweg zu bemerken, keiner von uns hat die Drucksache beziehungsweise auch den Neubau und die bauliche Erneuerung der Max-Planck-Schule in Frage gestellt. Das tun wir auch weiterhin nicht. Der Zustand der Schule, die baulichen Mängel, die Anforderungen an Brandschutz, Funktionalität, moderne pädagogische Nutzung machen eine Lösung zwingend erforderlich. Darüber besteht kein Zweifel. Aber gerade weil das für uns ein dauerhaft wirksames Projekt ist, brauchen wir eine Entscheidung, die fachlich sauber, finanziell verantwortbar und auch politisch belastbar ist. Genau deshalb drängen wir seit Beginn der Sitzungsrunde darauf, die Beratung nicht heute schon abschließend zu führen, sondern in eine weitere Runde zu geben. Die Verwaltung drängt jedoch auf eine Entscheidung in nur einer Runde und verweist dabei auf Zeitdruck, plant jedoch selbst bereits seit 3 Jahren. Gleichzeitig wird die möglichen bau- und brandschutzrechtlichen Risiken sowie weitere Kostensteigerungen argumentiert, bis hin zur Befürchtung einer Schließung der Schule. Sehr geehrte Damen und Herren, diese Argumentation nehmen wir natürlich sehr ernst. Aber sie ersetzt keine sorgfältige politische Prüfung, erst recht nicht dann, wenn Planung und Vorentscheidung in wenigen Sitzungen faktisch finalisiert werden sollen. Wenn ein Projekt dieser Größenordnung mit dieser Laufzeit und in dieser finanziellen Dimension entschieden werden soll, dann reicht es aus unserer Sicht nicht aus, lediglich auf den Druck des Verfahrens zu verweisen. Wir sehen außerdem, dass die heute vorgelegte Drucksache in einigen Punkten nicht mehr deckungsgleich mit der Variante ist, die wir in der vergangenen Wahlperiode beschlossen haben. Das ist einer der zentralen Punkte. Wenn man sich die Planungsgrundlage verändert, dann muss auch die politische Willensbildung entsprechend nachgeschärft werden. Und genau dafür brauchen wir Zeit, Transparenz und gegebenenfalls auch eine externe fachliche Unterstützung und Beratung. Unser Anliegen ist nicht die Verzögerung um der Verzögerung willen. Unser Anliegen ist eine bessere Entscheidungsgrundlage. Wir wollen gemeinsam mit der Verwaltung prüfen, ob es noch tragfähige Varianten gibt, die wirtschaftlicher, funktionaler oder auch baulich robuster sind. Und wir wollen sicherstellen, dass wir nicht eine Entscheidung treffen, die uns in wenigen Monaten oder Jahren durch Nachträge, Planungsänderungen oder unnötige Fehlentwicklungen teuer zu stehen kommen. In der Zwischenzeit hat uns eine Stellungnahme erreicht. Die vorliegende Stellungnahme der Verwaltung überzeugt uns dabei nicht. Sie ist keine ergebnisoffene Prüfung von Alternativen, sondern im Kern eine Verteidigung des bereits eingeschlagenen Planungsweges. Wer auf einen Änderungsantrag zur Kostenreduzierung im Wesentlichen mit dem Hinweis reagiert, weitere Prüfungen und Änderungen seien mit Aufwand verbunden, beantwortet die eigentliche politische Frage nicht. Für ein Projekt mit einem Volumen in dreistelliger Millionenhöhe ist das zu wenig. Es ist das größte Bauprojekt, das wir vom Volumen in Rüsselsheim haben, zumindest das ich auch kenne. Wenn die Verwaltung sagt, es gebe keinen Spielraum mehr, dann ist das aus unserer Sicht gerade kein Argument gegen eine weitere Beratung, sondern ein Argument dafür, diese Aussage politisch und fachlich nochmals prüfen zu lassen. Bei einem Projekt dieser Bedeutung ist ein zusätzlicher Beratungsdurchlauf kein Makel, sondern Ausdruck von politischer Verantwortung. Deshalb bitten wir um Zustimmung zum einen zu unserem Antrag und dass wir diese Drucksache noch in die weitere zweite Runde schieben, so wie wir es auch schon anfänglich im Kulturschule Sport mal diskutiert haben. Nicht, weil wir einfach einen Neubau verhindern wollen, sondern weil wir ihn richtig machen wollen, solide, tragfähig und mit einer Entscheidung, hinter der Ende auch die gesamte Stadtverordnetenversammlung zumindest eine große, breite Mehrheit steht. Vielen Dank.
1: Dankeschön. Gibt es weitere Wortmeldungen? Herr Waldschuh. Verzeihung, bitte erst der Herr Valerius. Bitte schön.
7: Okay. Also ich respektiere das ausdrücklich und ich kann das bestens nachvollziehen, dass Sie sich mit diesem sehr, sehr gewichtigen und umfangreichen Thema noch mal ausgiebiger auseinandersetzen wollen. Also vollstes Verständnis, gar keine Frage. Ich sehe es einfach nur als meine Verantwortung, auf die Rahmenbedingungen hinzuweisen, darauf aufmerksam zu machen und natürlich auch einfach die Folgen von Änderungen im weiteren Planungsablauf hinzuweisen. Ich denke, das ist auch in einem guten Dialog mit vielen von Ihnen geschehen, sodass Sie auch gut abwägen konnten, was Ihnen wichtiger ist. Und wie schon gesagt, ich kann es absolut nachvollziehen, dass Sie sagen, es ist doch ein großes Ding. Wir müssen uns da auf jeden Fall nochmal Gedanken drüber machen. Ich kann es allerdings nicht ganz unterlassen, darauf hinzuweisen, dass wir ja in der Informationsveranstaltung auf die Planungsabläufe und Prozesse sehr, sehr deutlich nicht nur hingewiesen haben, sondern sie auch versucht haben zu erklären und dass das definitiv der frühestmögliche Zeitpunkt war, mit eben diesen Zwischenergebnissen, und es sind wirklich sehr frühe Zwischenergebnisse, auf sie zuzukommen und sie auch an der Stelle einzubinden und mitzunehmen. Daher ist das zum einen der absolut frühestmögliche und richtige Zeitpunkt, wenn man den Gesamtplanungsverlauf und Ablauf betrachtet, wie ja vorgestellt in der Informationsveranstaltung. Da kommt ja auch noch einiges an Prozess. Das zum einen und zum anderen sind es ja letzten Endes, sage ich mal, Optimierungen, wirklich sehr, sehr tiefgreifende Optimierungen, die ich hier mit der Verwaltung vorgelegt habe, was mir auch einfach nicht nur wichtig ist, sondern auch ein persönlicher Anspruch ist, an der Stelle wirklich zu optimieren, was das Zeug hält, wohlgemerkt ohne eben Zeit- und Kostenrahmen und Qualität aufs Spiel zu setzen. Das muss ja immer in der Balance bleiben. Das zum einen und zum anderen sind es Varianten, die da schon vorgelegt wurden. Insofern werden wir dann voraussichtlich dann in der nächsten Sitzungsrunde dann über Untervarianten vielleicht nochmal reden. Davon gehe ich mal aus. Aber wie gesagt, ich denke, diese aktuelle Stellungnahme zeigt schon, dass die Spielräume auch einfach dadurch begrenzt sind, dass eben schon viel ausgeschöpft wurde. Ich biete das an der Stelle an. In der nächsten Sitzungsrunde im Planungsbau- und Umweltausschuss, wenn Sie heute zu der Entscheidung kommen, das Thema nochmal zu vertagen, dann auch wirklich mit der gesammelten Fachkraft und den auch Ihnen zur Verfügung gestellten Fachplanern hier anzutreten und wirklich Rede und Antwort zu stehen, um dann hier eine Lösung möglichst gemeinsam zu finden, mit der Sie dann auch mitgehen können und dann hoffentlich auch guten Gewissens wollen.
1: Vielen Dank. Herr Waldschuk, bitte.
8: Ja, also Valerius, ich muss, glaube ich, sagen, Sie haben Ihre Arbeit zu gut gemacht. Sie hätten einfach mit dem Plan 200 Millionen Euro Max-Planck-Schule kommen sollen. Dann hätte der Herr Jackler gesagt, im Prinzip, macht doch mal eine Optimierung. Dann wären Sie gekommen mit 167 Millionen und wären der Held gewesen. Also das ist, glaube ich, der Knackpunkt an dieser Situation jetzt im Moment, dass wir darüber diskutieren, dass er uns in diesem Schritt nicht mitgenommen hat. Denn er hat ja beim Regierungspräsidenten, das hat er ja auch gesagt, im Prinzip die Einsparungen und Flächenreduzierungen und auch die Baukörperoptimierungen genommen. Ja, und er hat dann gesagt, wenn du im Prinzip etwas energetisch und kostengünstig bauen willst, dann musst du halt einen Würfel bauen. Und er baut Würfel und schneidet nur ein Stück aus der Mitte raus. Also in dem Punkt. Und alles das, was jetzt passiert, sieht aus meiner Sicht so aus, dass jetzt im Prinzip dann irgendwer, der im Prinzip nur bedingt im Thema dran ist, jetzt im Prinzip das machen will. Natürlich sind das Planer, die sich auch mit Schulen beschäftigen. Aber wenn Sie einen Planer fragen und den anderen Planer fragen, kriegen Sie nie das gleiche Ergebnis. Ja? Also in dem Rahmen. Und am Ende ist es doch ganz einfach, ich habe leider die Zahlen jetzt nicht gefunden, am Ende ist es doch ganz einfach, dass dann diese Zahlen dann wieder zu Kubikmetern und Quadratmetern und Bruttogeschossfläche und Bruttorauminhalt führen, wieder in ein System eingegeben werden und es wird nicht mehr weniger, weil einfach diese Baukörper und Flächenbedarfe, die er mit der Schule abgestimmt hat, nicht da sind. Also das müssten wir eigentlich sehen. Und das ist, glaube ich, der Fehler im System, warum wir jetzt im Prinzip glauben, Mensch, wir können ja noch können nicht mehr sparen, weil der Herr Valerius vorher sauber gearbeitet hat. Das Zweite ist im Endeffekt diese Situation, dass wir das jetzt stoppen und schieben und bis das andenkt, das kostet Zeit und kostet Geld. Das Einzige, womit man wirklich, und das haben Sie auch lesen können im Prinzip, Geld noch sparen kann, ist, wenn Sie die Prozesse optimieren und die Abläufe verkürzen, ja, und nicht in die Länge ziehen, was ja unser Plan C dann noch bedeuten würde, dass wir noch ein paar Jahre länger Preisaufschläge und Risikozuschläge zahlen müssen, was da ist. Und deswegen wäre die WSR jetzt im Prinzip bereit gewesen, unter der Planungsdiskussionsgrundlage im HUFA, in dem Moment, wo er sich bereit erklärt hat, in Wirklichkeit die ganzen Optimierungen und Verbesserungen im weiteren Prozess durchzuführen, dass wir diese dann im Prinzip mitgenommen hätten, wo ich ihm auch vertraut hätte, weil er hat schon eine gute Vorarbeit geleistet, ja, und wir werden am Ende kein anderes Ergebnis kriegen in dem Punkt, das er gemacht hätte. Wir hätten dann nur den Bauabschnitt 1 freigegeben, damit hätten wir die Situation auf jeden Fall mal gestartet. Jetzt habe ich erfahren, dass das eine Schließung jetzt nicht so bevorsteht, auch wenn wir das schieben. Das ist vielleicht noch untergeordnet zu sehen. Und wir hätten am Ende ein Ergebnis bekommen, im Prinzip, dass da ein Beginn schon mal da ist und die größte Not im Neubau quasi beseitigt ist. Und wir hätten trotzdem noch die Optimierung für den zweiten und dritten Bauabschnitt dann haben können. Also von daher hätte die WSR heute im Prinzip diese Sache in der Form bestiegen, dass wir entweder dem ersten, dem Plan 1 oder sogar eigentlich dem Plan 2 zugestimmt hätten, der ja in Ticken günstiger gewesen wäre, dass den zweiten Bauabschnitt in zwei Dinge aufzuteilen, wegen der Interimslösungen. Aber das kommt ja jetzt nicht zur Frage. Aber ich glaube, dass wir uns mit dieser Verschiebung und den Problematiken nachher dann nur noch mehr Probleme auflegen werden, anstatt eine schnelle Lösung zu haben.
1: Vielen Dank. Jetzt habe ich Herrn Vogt.
9: Frau Stadtverordnetenvorsteherin, meine sehr verehrten Kolleginnen und Kollegen, man sieht schon so ein bisschen, wie sich so diese Rollen auch ein bisschen verschieben. 167 Millionen, Herr Waldschuk, für den Schulneubau, ohne Sporthalle, ohne Aula, ohne Mensa, ohne Blockheizkraftwerk, auf einmal kein Problem mehr und super Arbeit des Dezernenten. Wir erinnern uns mal ein paar Jahre zurück. Da wäre noch ein Abwahlantrag dazu fällig gewesen. Aber es ist doch schön, wenn es eine Entwicklung gibt. Aber für uns sind die 167 Millionen schon ein Anlass, auch mal ein Gap zu machen, um uns zu fragen, befinden wir uns generell noch auf dem richtigen Weg? Denn ein vergleichbares Projekt, eine vergleichbare Ausgabe haben wir im Grunde noch nicht erlebt und auch noch nicht bewilligt. Und insofern verstehen wir das vollkommen, wenn wir uns als Kontrollorgan der Verwaltung auch auf den Weg machen und hinterfragen diese Vorlage oder gucken, wo sind Optimierungspotenziale, wo sind Möglichkeiten, eben noch zu einer Kostensenkung zu kommen bei gleichbleibender Qualität. Und deswegen unterstützen wir auch das Vorgehen, das eben Herr Jackler beschrieben hat, dass wir uns nämlich noch Zeit nehmen, um in die Prüfung zu gehen. Denn niemand wird uns später fragen, warum habt ihr noch diese Ehrenrunde gedreht? Aber alle werden uns fragen, wenn es anders möglich gewesen wäre, wenn es wirtschaftlicher gewesen wäre, die Schule anders zu planen, anders zu bauen, warum wir uns dann nach 14 Tagen, dass die Vorlage existiert, unbedingt einen Druck aussetzen müssen, dieser Vorlage jetzt sofort zuzustimmen. Dafür bin ich da und da nehmen wir uns auch unsere Rolle sehr ernst. Und ich habe das im Haupt- und Finanzausschuss schon erwähnt. Just an diesem Tag ist aufgeploppt in der Hessenschau eine Nachricht von einer Schule in Nidderau, die der Main-Kinzig-Kreis baut. Und auch das ist eine Schule ohne Sporthalle, da sind noch ein paar Lehrerräume drin, Verwaltungsräume. Es sind 16 Klassenräume. Inklusive der ganzen Technik, Wärmepumpe, PV-Anlage, Wärmekopplung, alles inklusive. Und über 3600 Quadratmeter, also quasi ein Drittel von dem, was wir auch bauen. Das wurde beschlossen in der Versammlung vom Main-Kinzig-Kreis. Im November, die Ausschreibung wurde beschlossen. Jetzt wurde angefangen zu bauen. Und im März 27 soll es fertig sein. Und der Spaß dabei, man hat ursprünglich mit 16 Millionen gerechnet, aber mit dem Generalunternehmensvertrag ist es jetzt für 10 Millionen zu realisieren. Und ich habe heute noch mal Nidau angerufen und mich bei dem Dezernenten, die haben das auch eng begleitet, die rückversichert, die haben einen Bebauungsplan jetzt mit dem Bauturbo nicht ändern müssen, aber sie haben es geschafft und dieser Vertrag gilt 10 Millionen. Und jetzt rechnen wir das mal hoch, mal 3, und dann können wir schon mal gucken, dass ganz wesentliche Unterschiede im Finanzbedarf existieren. Die Frage ist, wie kommen Sie denn dahin? Und da gibt uns eine Pressemitteilung von dem Main-Kinzig-Kreis Dezernenten Ausschluss, der sagt, vorausgegangen waren gute 6 Monate intensiver Vorbereitung in der Kreisverwaltung im engen Austausch mit externen Experten aus dem Bereich Vergaberecht. Speziell für dieses Projekt hatte sich ein Expertenteam rund um den Rechtsanwalt und eine Kanzlei gebildet, das zu einer massiven Beschleunigung des Verfahrensablaufs beigetragen hat. Man hat sich Ausschreibungen gepackt und hat dann ein Generalunternehmen gefunden, was über vorgefertigte Teile jetzt dabei ist, diese zusammenzufügen, wobei es ein Grundgerippe gibt und innerhalb dieses Grundgerippes sind auch noch die einzelnen Räume flexibel zu handhaben. Und dann müssen wir schon mal gucken, wenn wir, wie sind unsere Kosten aufgeteilt? Da sehen wir einen Blick in die Drucksache. Für die eigentliche Baukonstruktion sind bei uns 56 Millionen vorgesehen. Für die technische Gebäudeausrüstung weitere 27 Millionen. Also zusammen, allein für den Gebäude und Innereien quasi 83 Millionen, die unmittelbar ins Gebäude fließen. Und dem gegenüber stehen Baunebenkosten für Planung, Beratung und Verwaltung von 26,7 Millionen. Und das ist eben ein Teil, der, wenn man diese Schnittstellen nicht einzeln vergibt mit den einzelnen Gewerken, sondern die einfügt in ein Generalunternehmen, das schon Erfahrung hat und das weiß, wo ihre Leitung und die Lüftungstechnik und die Heizung verläuft, dann braucht es diese Schnittstellen nicht mehr und dann gibt es dort auch keine Reibungsverluste und auf jeden Fall nicht nur eine beschleunigte Vergabe, sondern auch ein beschleunigtes Bauen. Denn eins sollten wir unserer Schule doch auch nicht zumuten, nämlich über 10, 12 Jahre Bauphase. Das sind quasi zwei Schülergenerationen, zwei Generationen in dieser Schule mit der Schulgemeinde zusammen, die diese Schule in den nächsten Jahren, und da ist ja überhaupt noch nicht gesichert, ob wir nach der Bauphase 1 die Bauphase 2 gleich anschließen, das sollten wir vermeiden, dass die Schule nur als Baustelle wahrgenommen wird, denn das gibt auch Reibungsverluste. Genau, deswegen formuliere ich jetzt mal unsere Ausgangsfrage für die Prüfung. Die lautet nämlich, dass wir dringend fordern, vor der Eintrittsphase in die Leistungsphase 3 die Durchführung einer Wirtschaftlichkeitsuntersuchung, in der die gewählte klassische Vergabeweg mit einer funktionalen Gesamtvergabe, Plan und Bauen aus einer Hand beziehungsweise einem Generalunternehmermodell verglichen wird. Dabei sind insbesondere die Auswirkungen auf Kosten, Bauzeit, Risiken und Nachtragspotenziale darzustellen. Also es gibt.
1: Vielen Dank, Herr Vogt. Das waren jetzt 7 Minuten.
9: Ja, wunderbar.
1: Aber
9: es
1: Sie haben
9: also
1: jetzt Ihre.
9: Großes Potenzial, hier noch ein bisschen Luft rauszulassen. Wir müssen nur unsere Krise nutzen,
1: nein, jetzt,
9: um unsere Verfahren auch entsprechend zu überdenken.
1: Tut mir leid, dann brauchen Sie eine
9: zweite
1: Wortmeldung.
9: Vielen Dank.
1: Da bin ich jetzt auch. Vielen Dank, Herr Klaus, bitte.
10: Ich habe eine ganz pragmatische Frage. Würde denn die Ausschreibung für die Leistungsphase 3 morgen rausgehen? Und was sehen wir denn dann? Ist der realistisch, ob geschoben oder nicht geschoben? Wann könnte die überhaupt rausgehen? Möglicherweise reden wir um Kaisersbad.
1: Herr Stadtrat Valerius.
7: Also ich möchte jetzt gar nicht zu sehr auf das eingehen, was Herr Vogt jetzt alles gesagt hat, weil ich denke, das gehört in den Fachausschuss und da haben wir ja auch schon sehr ausführlich darüber diskutiert. Ich möchte nur ganz deutlich sagen, dass die auch im Fachausschuss genannten Beispiele nicht vergleichbar mit dieser Bauaufgabe sind. Es ist was völlig anderes. Man kann natürlich sich da was abgucken, man kann überlegen, was man davon übernimmt, aber jetzt wirklich hier Äpfel mit Birnen zu vergleichen, ist fachlich gesehen falsch. Das muss ich ganz deutlich sagen. Wir können da gerne nochmal die verschiedenen Modelle vergleichen, die wir im Übrigen auch mit Innenministerium und Regierungspräsidium besprochen haben, als vergleichbare Modelle mit einem sehr eindeutigen Ergebnis, nämlich dass das hier der richtige Weg für die Stadt Rüsselsheim in der aktuellen Haushaltslage ist. Aber die Frage war jetzt nach der Leistungsphase und das schließt unmittelbar an die Aussage an, jetzt hier nochmal mit einem völlig anderen Ansatz ranzugehen. Es gibt einen Auftrag von der Stadtverordnetenversammlung aus dem Jahre 2023, hier mit dieser Planung in dieser Art fortzufahren. Und der ist erfüllt. Also wenn, da gab es erstmal kein Hinterfragen, ist der Auftrag richtig oder falsch? Das würde ich mir auch nicht anmaßen, das maßt sich auch die Verwaltung nicht an. Hier wurde ein Auftrag ausgeführt und bis hierhin getrieben und die neuen Erkenntnisse habe ich Ihnen zum frühestmöglichen Zeitpunkt hier erstmal zur Kenntnis gegeben, um eben nochmal gemeinsam zu überlegen, auf welchem Weg sind wir hier eigentlich. Die Frage nach den Leistungsphasen ist relativ klar. Mit dem Grundsatzbeschluss damals wurde auch der Auftrag für die Planer freigegeben. Wir haben den Auftrag für die Planer über die Leistungsphasen 1 bis 9 bereits erteilt. Das ist Beschlusssache und letzten Endes dann auch dementsprechend folgerichtig umgesetzt. Das heißt, die Planungsphasen haben wir bereits alle eingekauft und quasi auch schon bezahlt, mehr oder weniger. Deswegen war auch mein Vorschlag und meine Empfehlung, eben die Optimierung in den laufenden Planungsprozess einfließen zu lassen und eben jetzt in die nächste Leistungsphase dann auch eben mit zu integrieren und die berechtigten Wünsche und Forderungen da auch aufzugreifen und bestmöglich einzuarbeiten. Insofern ist jetzt im Moment die Frage einfach nur, wann machen die Architekten mit der Leistungsphase 3 weiter, damit sie in die richtige Richtung arbeiten. Und das ist das, was ich hier eigentlich von Ihnen mir abholen wollte. Können wir jetzt guten Gewissens eben die Leistungsphase freigeben oder brauchen wir eben... einfach nur, wann geben wir quasi den Startschuss für die Leistungsphase 3? Das ist eigentlich die Frage, die hier im Raum steht.
1: Frau Köttinger-Mirza, bitte.
11: Ja, vielen Dank. Wir wollten der Drucksache ja ursprünglich zustimmen. Deswegen würde ich gerne mal kurz erklären, warum wir der Schiebung zustimmen. In den Ausschüssen und auch in den Gesprächen mit anderen Fraktionen wurde für uns sehr deutlich, dass es sehr viele offene Fragen gibt und dass es sehr viel zu klären gibt und dass viele Bauchschmerzen hätten, wenn wir heute einen Beschluss herbeigeführt hätten. Daher möchten wir die Bedenken auch ernst nehmen und hoffen auch sehr, dass dann eben noch Einsparpotenzial gefunden werden kann, damit wir hier nicht so eine Extrarunde umsonst am Ende gedreht haben. Wir könnten uns auch vorstellen, dass es zum Beispiel einen eigenen Termin gibt, nur zur Max-Planck-Schule, wo dann eben alle offenen Fragen auch geklärt und beantwortet werden, weil wir vielleicht in dem Bauausschuss dafür dann nicht die Zeit haben und dann heißt es am Ende wieder, ja, letzter Wortbeitrag, dann ist vielleicht doch noch nicht alles klar. Ein Plan, der auch mehrheitlich mitgetragen werden kann, das wäre unser Anliegen. Und das sind eben die Gründe dafür, warum wir dann heute für eine Schiebung plädieren würden. Danke.
1: Frau Steinborn, bitte.
12: Also ich werde jetzt nicht die Rede vom Herrn Vogt zu Ende sprechen, aber ich möchte darauf hinweisen, dass wir unsere offenen Fragen einbringen werden heute an die Verwaltung geben. Und dass wir, hätte ich jetzt auch gesagt, ähnlich wie die Frau Köttinger-Mirza, dass wir darum bitten, dass wir nicht warten bis zur nächsten Sitzungsrunde, sondern vorher schon einen Termin finden. Wir würden das möglich machen, dass wir uns da entsprechend beteiligen. Und ich muss noch ein Wort zum Herrn Valerius sagen. Thema, uns wurden Varianten vorgelegt. Also nein. Also die Variante heißt einfach, wir strecken den zweiten Bauabschnitt. Das ist keine Variante. Und warum die Änderung von der ursprünglichen Drucksache, von der Kubatur der Gebäude in das jetzige gekommen sind, ist trotz mehrfacher Nachfrage immer nur gesagt worden, die Planer sagen, das ist so das Günstigste. Wir konnten nicht feststellen, dass es wurde uns nicht überzeugend dargelegt, warum diese Art des Bauens die einzig sinnige sein soll. Von daher wäre es sicherlich gut, wenn entsprechende Experten oder auch die Planer, die das gemacht haben, beantworten. Also es geht hier wirklich um wahnsinnig viel Geld. Und diese lapidaren Sätze, das ist bei uns alles anders, wenn die bauen schon. Ja? Also das muss uns schon ein bisschen anders dargelegt werden. Und wenn wir, ich sag mal, statt den 10 Millionen pro 3000 Apis Quadratmeter 20 Millionen hätten, wären wir immer noch bei 60 oder 70 und nicht bei 170. Ja? Also von daher bitten wir da einfach, dass die Zeit bis zur nächsten Sitzungsrunde noch entsprechend genutzt wird.
1: Vielen Dank. Jetzt Frau Horesny und...
13: Ja, ich würde gerne kurz sagen, wie es sich aus unserer Sicht darstellt. Wir haben die AfD-Fraktion gibt es ja erst seit dieser Wahlperiode. Wir wurden mit den Plänen konfrontiert. Wir wissen auch nicht, wie viele Informationen es vorher gab. Nach dem Augenschein gab es auch für die anderen Fraktionen nicht viel Informationen. Wir wurden praktisch mit der

0: muss genauso gemacht werden. Und außerdem haben die höheren Stellen, Regierungspräsidium, wer auch immer, bereits zugestimmt. Also gibt es keine Alternative. Das können wir so nicht akzeptieren. Wir haben eine Reihe von Fragen, die haben wir auch vorgelegt. Die Fragen konnten wir erst formulieren und stellen, nachdem der Bau- und Haupt- und Finanzausschuss getagt hatte. Vorher wäre uns das gar nicht in dieser Tiefe möglich gewesen. Wir sind sehr daran interessiert, dass die Fragen beantwortet werden. Das geht natürlich nicht von heute auf morgen. Deswegen muss diese Zeit noch genutzt werden bis zu einer endgültigen Entscheidung. Und also angesichts, wir haben, ich weiß nicht, wie lange und wie viel darüber diskutiert, ob das Stadttheater Rüsselsheim für 50 Millionen renoviert wird. Und nun sollen wir innerhalb von einer, zwei oder drei Wochen darüber entscheiden, dass 167 Millionen. Euro für die Schule. Da gibt es gar keine Diskussion. Ja, auch bei uns nicht, selbstverständlich. Aber es gibt einige Fragen und das Mindeste, nachdem sich das so lange hingezogen hat, ist doch, dass die Stadtverordneten bitte schön einbezogen werden. Davon ist offensichtlich keine Rede. Diese Art und Weise hier vor. Der Versuch, Tatsachen zu schaffen, lehnen wir ab. Also wir stimmen auch dafür, dass die Entscheidung verschoben wird und in der Zwischenzeit dann die Fragen, nicht nur unsere, auch die der anderen Fraktionen, beantwortet werden.
1: Vielen Dank. So, jetzt habe ich Herrn Yildiz, Herrn Bernhard und Herrn Martens. Herr Yildiz, bitte.
2: Genau, bin ich zu hören? Super. Also ich nehme es mir auch zu Herzen und ich war auch im Ausschuss dabei gewesen, auch vorab. Vielen Dank, dass Sie auch tatsächlich jeder Frage entgegenkommen und auch konstruktiv irgendwie auch teilweise es versuchen zu vermitteln. Ich meine, es ist ja auch insofern klar, dass wir halt insbesondere bei einem so großen Projekt die Beratung brauchen. Daher begrüßen wir die Verschiebung. Und ich finde den Vorschlag auch von der SPD ziemlich gut, insofern, dass wir halt vielleicht gesondert uns nochmal hinsetzen können und mit einem Experten oder mit einer Expertengruppe sprechen könnten, da auch im Ausschuss das Thema Max-Planck-Schule auch unter den anderen Themen teilweise ja, nicht ganz ausgesprochen werden konnte. Insofern, das wäre dann unsere Meinung dazu.
1: Vielen Dank, Herr Bernhard, bitte.
3: Ja. Also wir sollten nicht nur, wir müssen uns in der Sommerpause zusammensetzen, wir müssen die Zeit wirklich effektiv nutzen und uns da auch mal in der Sommerpause, die zwar nur hier das parlamentarische Betrieb betrifft, sondern müssen wir uns zusammensetzen und gucken, dass wir gemeinsam eine gute Lösung finden. Ich will es mal so ein paar Beispiele nochmal aufführen, die mir aufgefallen sind bei der Stellungnahme, die vom Dezernat kam. Da war beispielsweise die Antwort auf unseren Antrag, den wir gestellt hatten, ein Verzicht auf einzelne der 5 geplanten Baukörper würde zwingend zu einer 5- oder 6-geschossigen Bauweise führen. Dieses nach derzeitigem Planungsrecht, den geltenden Schulbaurichtlinien, den brandschutzrechtlichen Vorgaben sowie den Anforderungen an Rettungswegen nicht umsetzbar. Diese Aussage ist aus meiner Sicht nicht hinreichend begründet. Warum? Es wird keine einzige konkrete Vorschrift genannt. Es wird weder auf einen Paragraphen der Hessischen Bauordnung noch auf eine Schulbaurichtlinie oder eine Brandschutzvorschrift verwiesen. Die Aussage ist absolut formuliert, nicht umsetzbar. Obwohl solche Fragestellungen normalerweise über ein Brandschutzkonzept, Rettungswegekonzept und Genehmigungsverfahren gelöst werden. Also wenn Sie schreiben, etwas sei rechtlich nicht umsetzbar, müssen Sie meines Erachtens auch die Rechtsgrundlagen benennen, damit wir das auch im Einzelnen nachvollziehen können. Auch weitere Punkte, ich gucke, dass ich das jetzt schnell zusammenbekomme, auch die Aussagen sind aus meiner Sicht relativ pauschal. Alle Flächenreduzierungen wurden bereits umgesetzt. Da wäre meine Frage, welche Flächenreduzierungen wurden konkret geprüft und welche wurden aus welchen Gründen verworfen? Architektur und Fassade sind bereits auf das wirtschaftlichste Maß reduziert. Frage wäre hier, welche Fassadenvarianten wurden untersucht und welche Kostendifferenzen ergaben sich? Lichthöfe sind notwendig. Wurden Alternativen, zum Beispiel Oberlichter oder Belichtungskonzepte untersucht und mit welchen Ergebnissen? Also es geht jetzt nicht darum, jemanden in die Ecke zu stellen, das ist nicht unser Stil, sondern wir wollen wirklich konstruktiv an die Dinge rangehen. Man merkt, wir sind alle keine Planungsfachleute, wir haben einfach Fragen, die müssen gelöst werden. Es geht darum, dass wir über ein Projekt von 167 Millionen Euro entscheiden. Überlegen wir, dreimal Stadttheater, da machen wir 2 Jahre, wo wir diskutieren, ob und wie und in welcher Form, ob wir es überhaupt wollen. Und hier wollen wir in 6 Wochen das durchhecheln. Das können wir und das dürfen wir auch nicht machen, weil dafür tragen wir als Stadtverordnete letztendlich die Verantwortung. Bei solchen Investitionsvolumen müssen Aussagen wie nicht umsetzbar oder wirtschaftlichste Lösung nachvollziehbar für uns auch belegt werden. Also deswegen, das sind nicht unsere Bedenken, nicht unserem Selbstzweck, sondern wir sind da unseren Rüsselsheimer Bürgerinnen und Bürgern absolut verpflichtet, die beste Lösung zu finden, dass wir dann im Herbst auch sagen können, jawohl, wir haben jetzt alles geprüft, wir können mit gutem Gewissen sagen, wir stimmen dazu und die Zeit müssen und sollten wir uns auf alle Fälle nehmen. Danke.
1: Ich würde fast noch ergänzen, den Schülerinnen und Schülern und auch den Lehrern in der Schule sind wir verpflichtet.
3: Vielleicht sollte man noch Klimaanlagen einbauen, gerade wo es weiter heiß ist.
1: Jetzt habe ich den Herrn Martens. Oh, sorry, der Herr Valerius.
4: Also es war der Versuch, jetzt in aller Schnelligkeit zumindest mal erste Antworten auf die Fragen der CDU zu liefern, in der Kürze der Zeit, die für diese komplexen Fragen zur Verfügung standen. Drehen Sie mir bitte keinen Strick draus, dass das jetzt in der Kurzfristigkeit nicht in der Ausführlichkeit gekommen ist, wie es vielleicht wünschenswert gewesen wäre. Ich habe versucht, darin als Fazit nochmal unterzubringen, einen Wunsch, der ja nun wirklich im Moment aus allen Richtungen der Immobilienwirtschaft und auch der Politik letzten Endes an die Fachwelt und auch an die Verwaltung gerichtet wird, nämlich beschleunigen. Das ist irgendwie der Schrei, der momentan aus der Bauwirtschaft und auch aus der Politik aus allen Richtungen kommt. Und hier ging es darum, neben Optimierung auch möglichst schnell unterwegs zu sein. Also insofern sehen Sie es mir nach, dass in dem Fall schnell natürlich nicht gründlich sein kann. Aber es war zumindest der Versuch, Ihnen möglichst viele Informationen in kürzester Zeit zur Verfügung zu stellen. Selbstverständlich gibt es da noch weitaus mehr und tiefere Ebenen. Wenn es jetzt eben, wie es aussieht, zu der weiteren Beratungsrunde kommt, werden wir da sicherlich auch nochmal in der Tiefe drauf eingehen können mit der dafür nötigen Zeit. In dem Zusammenhang nur kurz der Hinweis, Zeit, wir befinden uns in der Sommer- und Ferienzeit. Das heißt also, viele Fachbüros, Fachleute sind auch nicht 100% verfügbar. Sowohl jetzt bei den Beantwortungen als auch natürlich bei möglichen weiteren Treffen oder Sitzungen bitte ich das einfach zu berücksichtigen, dass es nicht einfach sein wird, wirklich alle Leute und alle Themen dann auch wirklich beisammen zu kriegen.
1: Vielen Dank. Da der Stadtverordnetenversammlung von unserer Seite auch nochmal vielen Dank, dass Sie die Sommerpause tatsächlich nutzen wollen. Also wir werden das auch von unserer Seite, sollte es da Unterstützung brauchen für Räume, werden wir das natürlich auch selbstverständlich unterstützen, dass hier die Stadtverordneten auch in der Sommerpause zusammenkommen können. Also vielen Dank schon mal in die Runde für die Initiative. Und jetzt habe ich den Herrn Marten.
5: Kann man mich verstehen? Ja. Geht das? Ja. Prinzipiell schließe ich mich den Vorrednern zum Großteil an. Ich denke mal, was halt wichtig nochmal zu betonen ist, dass es hier wirklich um insgesamt 167 Millionen Euro geht. Und der Herr Walczuk scheint der Einzige zu sein, der das aus der Portokasse anscheinend bezahlen kann. Und wenn man sich die 167 Millionen nochmal vor Augen führt, dann auch mal andere Projekte vergleicht, die in der Vergangenheit, auch in der kurzfristigen Vergangenheit umgesetzt wurden und sich dann zum Beispiel mal einen kompletten Gymnasiumneubau in Geislingen anschaut, der, sage ich mal, bei 64 Millionen Euro lag, oder dann auch ein komplettes Schulzentrum, ein großes Schulzentrum, das bei 90 Millionen Euro liegt, und wenn man sich dann mal anschaut, dass es jetzt hier auf einmal 167 Millionen sind, kann man natürlich sagen, ja, das kann man alles nicht vergleichen, das ist alles nicht vergleichbar. Man kann natürlich auch sagen, dass es in Rüsselsheim vielleicht noch Kostentreiber gibt, wie möglicherweise Altlasten und auch einen Teilabbruch und so weiter. Aber es ist schon eine ziemlich große Diskrepanz, und 167 Millionen ist sehr viel. Und da muss man aus meiner Sicht tatsächlich nochmal hinschauen, gerade weil, wenn man es auf den einzelnen Schulplatz runterrechnet, das eigentlich mehr als 100.000 Euro sind. Und ich glaube, da macht es Sinn, nochmal hinzuschauen. Und ich bin davon überzeugt, dass es da definitiv noch ein Sparpotenzial gibt. Und vor allem, was mich auch gestört hat bei der Stellungnahme, Das kam bei mir so ein bisschen an als Drohkulisse, ja, dass diese Stellungnahme so als Drohkulisse dient, um jetzt da irgendwie schnell die Entscheidung hier in der Stadtverordnetenversammlung durchzudrücken. Ja, weil, wenn man sich das auch mal anschaut, da wurde dann gesagt in der Stellungnahme, ja, der zweite Blick kostet ungefähr 5,3 Millionen und ein ganzes weiteres Jahr. Wenn man sich da mal jetzt die Zahl anschaut, dann geht ja die Verwaltung bei dem Prüfauftrag davon aus, dass die Leistungsphase 2 komplett wiederholt wird. Aber genau das ist ja eigentlich gar nicht Sinn des Antrags von der CDU, sondern da geht es ja eigentlich nur um die Prüfung der großen Kostenblöcke. Und deswegen sind wir auf jeden Fall dafür, dass wir dem Antrag der CDU da zustimmen.
1: Ich würde jetzt Herrn Houmami vorziehen, weil Herr Jackler, Sie wollen bestimmt noch mal was zum Antrag sagen. Dann Herr Houmami, bitte.
6: Ja, vielen Dank. Ich halte mich auch ganz kurz. Also zunächst einmal nochmal vielen Dank an Herrn Valerius, weil ich glaube, so ein Projekt kostet viel Kraft, viel Energie und viel Zeit vor allen Dingen. Und man möchte eigentlich als Projektmanager, dass es irgendwie weitergeht und vorangeht und dass das Projekt umgesetzt wird. Aber auf der anderen Seite muss man auch akzeptieren, dass es viele Fragen gibt, die zu klären sind. Wobei es natürlich schon einen Unterschied zwischen Theater und der Schule gibt. Das Theater ist ja eher eine freiwillige Leistung. Die Schule ist verpflichtend. Wir brauchen Schulplätze. Und das ist der Unterschied, der zu sehen ist. Ich finde es gut, dass man auch die Sommerpause nutzen möchte und da wirklich auch zügig vorankommen sollte auch, dass es letztendlich weitergeht mit dem Projekt. Und ja, vielen Dank.
1: Vielen Dank. Herr Jackler, bitte nochmal zum Antrag.
7: Ja, vielleicht nochmal ganz kurz zum Antrag. Ich möchte mal noch verweisen, dass im Planungsbau- und Umweltausschuss da besprochen und auch in der Protokollnotiz festgelegt wurde, dass dieser Antrag ohne die neue Standortprüfung ist. Und die würden wir natürlich aus dem Antrag rausnehmen. Also wir haben jetzt formal den Antrag nicht neu eingestellt und nicht gestrichen, weil für uns das Protokoll des Bauausschusses wird das maßgeblich. So zumindest meine Information, die mir vorliegt. Ich habe das Protokoll selber nicht geprüft. Der zweite Punkt, wenn wir wollen, dass dieser Antrag mit den darin enthaltenen Punkten Teil der weiteren Beratungsrunde wird, Teil der weiteren Beratung ist, ja, dem Mikrofon ist auch heiß heute, ja, dann müssten wir den zumindest auch nochmal heute beschließen als Änderungsantrag.
1: Gibt es Fragen dazu?
7: Dann bitte einfach nur um Antwort von der Verwaltung, ob das damit jetzt Teil der Beratungsrunde ist oder ob wir den formal beschließen müssen.
1: Also ich glaube, wichtig ist tatsächlich, dass jetzt keine weiteren Maßnahmen getätigt werden, sondern dass man tatsächlich erst die nächste Runde abwartet. Das wäre, glaube ich, nochmal wichtig, dass wir das dann auch zu Protokoll nehmen und dann gesamtheitlich schieben. Aber dann würden wir das so protokollieren, dass kein... Sicherheitshalber beschließen. Gut, dann beschließen wir das tatsächlich ohne die Standortprüfung. Bitte nochmal, wir können auch nochmal kurz Pause machen, dass jeder nochmal reinschauen kann. Es gibt noch Beratungsbedarf im Magistrat. Gut. Gut, also wir stimmen über die komplette Schiebung ab. Das heißt auch den geänderten Antrag ohne Standortprüfung. Dann würden wir jetzt darüber abstimmen lassen. Gibt es noch Fragen dazu? Das heißt die Drucksache plus den Antrag der CDU ohne die Standortprüfung. Alle klar. Sehr schön. Dann kommen wir zur Abstimmung und zwar über Drucksache 52. Jetzt muss ich noch den Tagesordnungspunkt suchen. Wir bleiben aber bei der 13. Hoffentlich bringt sie uns Glück. Ich bin fest davon überzeugt. Wer dafür ist, zu schieben, dem bitte ich um das Handzeichen. Das ist nicht einstimmig, da müssen wir zählen. 35 Ja-Stimmen. Wer stimmt mit Nein? Das sind 3. Und wer enthält sich? Das sind damit 2. Damit in die nächste Runde geschoben. Vielen Dank. Wir kommen zum Tagesordnungspunkt 14, die Grünpflege. Gibt es dazu Wortmeldung? Herr Aquina, bitte.
8: Vielen Dank, Frau Stadtverordnetenvorsteherin. Und zwar, die Grünanlagen, Bäume und öffentliche Freiflächen sind kein verzichtbarer Luxus, sondern ein wesentlicher Bestandteil einer lebenswerten Stadt. Gerade an heißen Tagen wird deutlich, wie wichtig sie sind. Sie verbessern das Stadtklima, schaffen Aufenthaltsqualität und tragen zur Sicherheit im öffentlichen Raum bei. Gefordert wurde eine pauschale Kürzung der Aufwendung um 10%. Gleichzeitig bleibt offen, welche Leistungen künftig entfallen sollen und welche konkreten Folgen dies für die Bürgerinnen und Bürger hätte. Wer Einsparungen fordert, muss auch benennen, worauf künftig verzichtet werden soll. Aus unserer Sicht sind die Spielräume für weitere Kürzungen bei der Grünpflege längst ausgereizt. Eine zusätzliche Reduzierung der Mittel würde nicht zu mehr Effizienz führen, sondern zu einer Verschlechterung des Pflegezustands und langfristig zu höheren Folgekosten. Wir halten daher nichts von pauschalen Sparvorgaben. Eine verantwortungsvolle Haushaltspolitik bedeutet nicht, an zentralen Aufgaben der Daseinsvorsorge zu sparen, sondern vorhandene Mittel dort einzusetzen, wo sie für die Menschen in unserer Stadt einen direkten Nutzen haben. Danke.
1: Herr Jackler, bitte.
7: Uns hat ja mittlerweile auch eine Stellungnahme des Dezernats Plan und Bauen zu diesem Antrag, zu der Drucksache erreicht. Und lassen Sie mich mal so formulieren, rein kaufmännisch ist, wenn wir bisher 100 Hektar hatten, die gepflegt werden mussten, und wenn die 1.000 Euro gekostet haben, wenn wir jetzt 200 Hektar haben, dann dürfen die nicht 2.000 Euro kosten, sondern dann dürfen die höchstens 1.800 Euro kosten oder 1.750 oder so. Die Kosten dürfen nicht fortgeschrieben werden dafür, die dürfen auch nicht linear einfach dazu addiert werden. Sondern was wir einfach wollen, ist zu betrachten, was haben wir im Gesamtportfolio drin, das gepflegt werden muss. Und ja, es sind Flächen dazugekommen. Es sind 195 Hektar an zu pflegenden Flächen, wird jetzt in der Stellungnahme berichtet. Aber trotz allem darf man bei einer Zunahme an Flächen nicht einfach immer nur permanent die Kosten steigern lassen, sondern man muss einfach auch gucken, wo, an welchen Stellen kann ich einfach durch einen Effekt des, sei es in der Beauftragung externer Dienstleister oder was auch immer, ja, dazu beitragen, dass die Kosten halt nicht linear steigen oder pauschal fortgeschrieben werden, sondern dass wir uns auf ein Maß verständigen, wo man sagt, da können vielleicht noch 10% eingespart werden. Und das ist der Sinn unseres Antrages. Und um auch so mal klar zu sagen, ja, verkehrsrechtliche und sicherheitsrelevante Maßnahmen sind davon ausgenommen gewesen. Von daher ist die Antwort und die Drucksache und der Beschlusstext insofern für uns nicht zufriedenstellend und wir werden es weiterhin ablehnen.
1: Vielen Dank, Frau Steinborn, bitte.
9: Ja, vielen Dank. Ich muss mal hier dranrutschen, glaube ich. Also diese Drucksache hat ja eine Vergangenheit. Ein Großteil der Basis, von dem wir hier sprechen, von den Kosten, beruht auf Grundlagen von 2015. 2022 haben wir das Pflegekonzept beschlossen und eine Erhöhung um 1,5 Millionen, weil damals auch schon etliche Flächen dazugekommen sind. Wenn wir jetzt, wir haben jetzt 2026, wir sehen an anderen Stellen, was wir für Preissteigerungen hatten. Wenn wir jetzt sagen, wir behalten die Kosten bei, dann ist das schon eine Riesenleistung. Und es ist, wenn Herr Jackler, wenn Sie sagen, lineare Steigerung, also es ist ja, die Quantität ist ja nur eine Begründung. Jeder sieht, was los ist, was Bewässerung von Bäumen angeht zum Beispiel. Oder wenn man mal, es gibt ja so vereinzelte Mitarbeiter, sage ich mal, der Stadt Rüsselsheim, die da sehr intensiv auf LinkedIn posten über ihre allgemeine Arbeit, mit welchem Herzblut und mit welchem Einsatz dort Bäume hochgepäppelt werden. Und das ist anders als vor in 2015. Weil diese Bäume, wenn die gepflanzt werden, die brauchen nicht mehr nur 2 oder 3 oder 5 Jahre Unterstützung. Das reicht nicht mehr. Ja? Wir sind jetzt gerade in so einer Phase, wir schwitzen hier alle gemeinsam, die Bäume gehen einfach kaputt. Und von daher, also wenn Sie jetzt gefordert hätten, eine Überprüfung vom Pflegekonzept, aber Sie haben gefordert eine 10-prozentige Kürzung. Und ich habe noch im Bauausschuss Ihnen ein bisschen Recht gegeben, weil sich da Ihre Kollegin, die Frau

0: der Aufwand wird höher, nicht nur quantitativ.
1: Herr Jagler, bitte.
2: Ich mache es auch ganz kurz. Nur noch mal kurz zur Erinnerung, das war ein Haushaltsbegleitantrag. Ja, von daher gehen wir bei Haushaltsbegleitanträgen natürlich vor, dass wir sagen, da gibt es Kostenstellen, da gibt es Maßnahmen, da gibt es Gebühren oder da gibt es irgendwas, was anfällt, von dem wir sagen, das kürzen wir einfach mal um 10%. Ja, das war unser Anspruch, das wollten wir haben. Und das war jetzt kein Antrag, den wir im Rahmen einer Fachberatung oder sonst irgendwas gestellt haben. Von daher ist die Systematik, mit der wir da rangegangen sind, aus unserer Sicht die richtige. Wir haben jetzt die Antwort bekommen, wir werden abstimmen darüber und dann ist gut.
1: Herr Waldschuh, bitte.
3: Ja, also ich glaube, wenn wir heute durch Rüsselsheim fahren, dürfen wir dem Städteservice ein Kompliment machen, wie er es geschafft hat, in den letzten Jahren diese Stadt im Prinzip im Grün und in der Grünpflege aufrechtzuerhalten. Und mit welcher Mühe und das alles gemacht wird. Und ich bin nicht der Meinung, dass die Kostensteigerungen linear gewesen sind, sondern nur die prozentuale Steigerung, wenn ich mich da nicht sehe, die dann dem Städteservice pro Jahr zugegeben wurde. Im Prinzip, außerdem befindet sich die Stadt in einem permanenten Austauschprozess, wo was gemacht werden kann, wo was gemacht werden muss und wie es gemacht wird. Und wir sind als WSR, die wir 10 Jahre dafür gekämpft haben, dass die Grünpflege in einem Zustand ist, dass die Rüsselsheimer sich vorfühlen. Und ich habe schon lange keine Beschwerde mehr darüber gehabt, dass irgendetwas nicht gepflegt wird oder sowas in der Form. Oder hier muss dringend was gemacht werden. Und das sehe ich als wirklichen Fortschritt und gute Leistung des Städteservices. Deswegen werden wir dieser Drucksache auch zustimmen und dieser 10%igen Kürzung damit absagen.
1: Gibt es weitere Wortmeldungen? Das ist nicht der Fall. Dann kommen wir zur Abstimmung. Es sind zwar nicht alle da, aber da gehen wir jetzt mal durch. Wer dem Antrag seine Zustimmung erteilt, den bitte ich ums der Drucksache, Verzeihung, wir sind bei der Drucksache, genau, das war nur ein Vermerk. Wer der Drucksache seine Zustimmung erteilt, den bitte ich ums Handzeichen.

0: Das sind 15. Wer dagegen stimmt, den bitte ich jetzt ums Handzeichen. Nein-Stimmen. Wer enthält sich? Das wären dann 10. Damit ist der Drucksache zugestimmt. Wir kommen zum Tagesordnungspunkt 15. Da gab es jetzt einen Austausch der Fraktionen und die beiden Anträge sind zur Verweisung, beziehungsweise der SPD-Antrag nicht mehr zur sofortigen Beschlussfassung, sondern zur Verweisung. Gibt es dazu noch Wortmeldungen? Frau Meixner-Römer, bitte.
1: Ja, vielen Dank, Frau Stadtvorsteherin. Auch wenn der Antrag zur Verweisung ist, möchte ich ganz kurz ein paar Worte dazu sagen. Meine Damen und Herren, sehr geehrte Frau Stadtverordnetenvorsteherin, wir alle haben in der Presse gelesen, dass der Gewerbeverein erneut das Thema Sauberkeit und Sicherheit aufruft, dass ihn das umtreibt. Und wir konnten dem Artikel entnehmen, dass es auch Ängste und Sorgen gibt. Es wird gesprochen von Themen wie Vermüllung, von Rattenbefall, von Falschparkern, von blockierten Krankenfahrzeugen, von Menschen, die sich unsicher fühlen. Und wir alle, diejenigen, die politisch tätig sind, tun gut daran, Ängste und Sorgen aufzugreifen, die ernst zu nehmen und zu schauen, wo gibt es einen Handlungsbedarf, wo können wir für Verbesserungen einstehen, was können wir tun. Wir als SPD haben das Thema auch im Jahr 2024 schon mal besetzt. Wir haben einen Antrag gestellt und konkrete Punkte benannt. Wir wollten damals, ich darf es in Erinnerung rufen, eine Veränderung der Zeiten der Stadtpolizei, der Einsatz.

0: Zeiten, der kontrollierenden Zeiten vor Ort. Wir wollten einfach Dinge umsetzen, mehr Präsenz, mehr Beleuchtung, Prüfung von Waffenverbotszonen, Ansprache der Gewerbetreibenden, um Transparenz zu schaffen. Dinge, die das Sicherheitsgefühl der Menschen vor Ort stärken. Denn das muss unser aller Anliegen sein. Da wir ja aber jetzt zur Kenntnis genommen haben, dass das Thema wieder virulent ist und wieder umtreibt, halten wir es für richtig, einen erneuten Antrag zu stellen. Denn anscheinend sind ja die Dinge nicht wirklich relevant verändert worden oder sind neue Dinge, veränderte Dinge dazugekommen. Unser Antrag bezieht sich konkret auch auf die Dinge, die den Gewerbetreibenden vorschweben. Es wird ja gefordert oder gesprochen von sichtbarer Präsenz für die Innenstadt, von einem konsequenten Einschreiten, von Bestreifung zu den Zeiten, in denen die Innenstadt tatsächlich genutzt wird, von Kontrolle der Falschparkenden, von besserer Ausleuchtung und von transparenter Kommunikation erneut. Und deshalb appelliere ich, dass es soll schon die Begründung für unseren Antrag gewesen sein, aber ich appelliere an alle, dass wir gemeinsam den Antrag zur Verweisung geben und dann das Thema nochmal miteinander in der guten Art und Weise besetzen. Denn was ich nicht möchte, ist ja auch ganz klar, wir gemeinsam, wir sollten es in der kooperativen, demokratischen Art und Weise besetzen, umsetzen. Denn solche Themen öffnen ganz gern Menschen auch Korridore, die diese Lösung vielleicht in anderweitiger Art und Weise andenken. Das ist nicht in unserem Sinne. Deshalb plädieren wir für die Verweisung, für die gemeinsame konstruktive Bearbeitung des Themas. Und letztendlich wollen wir für unsere Stadt eine Verbesserung. Denn das, was uns alle umtreibt, deshalb sitzen wir hier, ist das Wohlergehen der Stadt Rüsselsheim und ist auch die Tatsache, dass wir uns wünschen, dass die Bürgerinnen und Bürger Vertrauen in ihre Stadt haben und mit Vertrauen und einem guten Gefühl in dieser Stadt leben. Vielen Dank.
1: Vielen Dank. Gibt es weitere Wortmeldungen? Dann würde ich den Teil 5... Oh, Verzeihung, den habe ich nicht gesehen. Herr Kalpinis, bitte.
2: Sehr geehrte Damen und Herren, wenn wir ehrlich sind, bekämpft dieser Antrag vor allem Symptome. Für eine wirkliche Verbesserung der städtischen Atmosphäre, die übrigens über den Löwenplatz und den Bahnhof hinausgehen, brauchen wir ein Konzept, das wirklich an Menschenbedürfnissen orientiert ist und nicht vor allem den Sicherheitsapparat aufplustert. In Ansätzen sind soziale Lösungen auch im Antrag zu finden. Die unter dem Punkt 3 erwähnten Maßnahmen zur Eindämmung von Drogenkonsum und ordnungswidrigem Verhalten sind, sofern sie den Fokus konsequent auf die Prävention legen, ausdrücklich zu begrüßen. Dass im Antrag explizit die verstärkte Zusammenarbeit mit sozialen Trägern, Suchthilfeeinrichtungen und Streetworking-Angeboten gefordert wird, ist absolut richtig. Eine deutliche Verbesserung der Beleuchtung von Angsträumen und gezielten baulichen Aufwertungen dunkler Ecken sind genau die richtigen Ansätze. Aber wenn man sich die Grundstruktur des Antrags anschaut, wird deutlich, er beginnt bezeichnenderweise direkt mit Repression, wenn die guten sozialen Ansätze erst weit hinten versteckt werden. Er zeigt, wo hier Priorität gesetzt werden. Ich lehne die vorderen Punkte aus zwei konkreten Punkten ab. Mehr Streifen und Kontrolle heilen am Ende keine Suchterkrankung und bekämpfen auch keine Armut. Stattdessen besteht das Risiko, dass Drogenkonsum und Obdachlosigkeit lediglich verlagert wird. Damit wären keine Rüsselsheimer geholfen. Das Problem wird nur aus dem Sichtfeld der Fußgängerzone in andere Stadtteile oder Kommunen verschoben. Wenn überhaupt, braucht es also ein klares Konzept. Kameras verhindern auch keine Straftaten im öffentlichen Raum. Keine seriöse wissenschaftliche Untersuchung zeigt, dass eine Kamera eine Suchterkrankung oder spontane Impulstaten verhindert. Das eigentliche Problem bekämpfen wir erst, wenn wir Sozialabbau nicht nur verhindern, sondern an den Wurzeln packen. Ein besonderes Geschmäckle bekommt das Ganze zusätzlich im Kontext der gerade erst erfolgten Kürzungen im Rüsselsheim-Pass. Für repressive Maßnahmen werden Gelder willkürlich verschleudert, wenn im sozialen Bereich an allen Ecken und Enden gespart wird. So eine Politik spitzt Verwerfungen zu, anstatt sie sinnvoll anzugehen. Gute Alternativen sind bereits im Engagement unserer Bürgerinnen zu finden. Die Schaffung von zum Teil vorhandenen Begegnungsorten und Kulturprogrammen, wie beispielsweise Initiativen am Löwenplatz, bereits zeigen. Hier sind deutlich effektivere Möglichkeiten vorhanden, die sich direkt an das menschliche Miteinander richten. Und zur Fraktion am rechten Rand würde ich gerne sagen, all diese Fehlentwicklungen werden durch Ihren Änderungsantrag auf die Spitze getrieben, was uns hier unter dem Deckmantel einer sogenannten ehrenamtlichen Polizei als vermeintliche Lösung verkauft werden soll, ist ein gefährlicher Vorstoß. Wer ungelernte Laien losschicken will, um auf den Straßen nach den Rechten zu sehen, greift bewusst Methoden aus dem dunkelsten Kapitel der deutschen Vergangenheit zurück. Kein Wunder, dass ein solcher Antrag ausgerechnet von den ideologischen Erben dieser Entwicklung der AfD kommt. Dieser Änderungsantrag zeigt deutlich, sie kümmern sich weder um Suchterkrankungen noch um tatsächliche Gewaltprävention. Stattdessen fordern sie Sanktionierungen gegen Bettlerinnen. Aus dem Auge, aus dem Sinn. Statt Armut zu bekämpfen, kriminalisieren sie. Sie zeigen deutlich, sie sind weder eine Volkspartei, noch stehen sie für die Interessen der arbeitenden Bevölkerung. Stattdessen fordern sie verdachtsunabhängige Kontrollen. Also polizeiliche Willkür. Gleichzeitig fordern sie die ohnehin kaum ausreichende Sucht und Hilfen und Streetworking-Maßnahmen auf den Prüfstand zu stellen, entgegen jeder wissenschaftlichen Grundlage. Ich werde eine Verweisung ablehnen.
1: Nochmal die kurze Frage, das heißt für beide Anträge?
2: Ja.
1: Okay. Herr Martens, bitte.
3: Eigentlich wollte ich dazu.
1: Ich habe den Oberbürgermeister.
4: Herr Martens, bitte.
3: Eigentlich wollte ich dazu jetzt gar nicht mehr viel sagen heute Abend, aber nachdem da jetzt einige Seitenhiebe von den anderen Parteien kommen oder gekommen sind, muss ich dann doch noch mal kurz was dazu sagen. Also im Grunde genommen begrüßen wir den Antrag der SPD. Da gibt es aus meiner Sicht auch gar nichts anderes dazu zu sagen. Und unser Ziel ist, einfach nur eine sichere und lebendige Innenstadt sicherzustellen. Das ist das Einzige, was wir als demokratische Partei, und das mag jetzt der eine oder andere nicht hören, als demokratische Partei hier wirklich auch wollen. Es geht uns da nicht um irgendwelche Stigmatisierung, es geht uns auch nicht darum, jetzt irgendwie hier irgendwelche rechten Ideologien darzustellen. Und ich kann auch tatsächlich das, was uns da jetzt wieder vorgeworfen wurde oder wird, aus dem Antrag, den wir gestellt haben, auch nicht herauslesen. Also ich verstehe nicht, wie jetzt diese Äußerungen jetzt hier teilweise auch wieder zustande kommen und warum man gleich wieder in diese eine Richtung tendieren muss. Unabhängig davon, ich glaube, das müssen wir heute Abend nicht diskutieren, da ist der Abend, glaube ich, hoffentlich mit dem Fußballspiel gleich noch zu schön. Vielleicht noch ein wichtiger Punkt aus unserer Sicht, wir wollen den Änderungsantrag der SPD auch nicht ausbremsen. Ja, wir wollen ihn einfach an manchen Stellen ergänzen, etwas wirksamer machen aus unserer Sicht und dabei drei Maßstäbe, die uns wichtig sind. Einmal das ganze Thema flächendeckend zu betrachten statt Flickenteppich. Das ist auch ein Thema, was die Bürger an uns herangetragen haben. Wir kennen ja alle diese Waffenverbotszonen, die teilweise manchen Straßen mit Schildern versehen sind, in manchen Straßen nicht. Ganz ehrlich, die Bürger haben auch gefragt, ja, was machen sie dann, wenn sie ein Messer dabei haben? Legen sie es an dem Schild nieder, gehen weiter in eine andere Straße und auf dem Rückweg holen sie es wieder ab. Also das ist alles ein bisschen sehr merkwürdig, dieser Flickenteppich. Und auch eine konsequente Nulltoleranz durchzusetzen, finde ich jetzt auch nichts Verwerfliches, um ehrlich zu sein. Und auch, dass man quasi einen klaren Vorrang hat für das, was wirklich wirkt, abschreckt und auch bezahlbar ist. Auch das, finde ich, sind Kriterien, die absolut nachvollziehbar sind, sinnvoll sind. Und ich glaube, man muss bei den Maßnahmen einfach auch hingehen und dann der Wirksamkeit folgen. Und wenn man recherchiert, dann findet man eben auch heraus, dass Sozialarbeit natürlich wichtig ist, aber dass da vielleicht das nicht die effektivste Art und Weise ist. Und wenn das nicht die effektivste Art und Weise ist, gibt es vielleicht wirksamere Maßnahmen. Und dann haben halt diese wirksameren Maßnahmen eben auch Vorrang. Das ist keine rechte Ideologie, sondern das ist einfach Menschenverstand. Und ich finde, Menschenverstand hat in Deutschland in einer Demokratie immer noch etwas zu sagen. Und dafür setzen wir uns ein. Und deswegen verbitte ich mir eigentlich diesen nicht respektvollen Umgang und diese Vorwürfe ständig. Ja, ich bin mit Sicherheit kein Nazi, ich bin kein rechter Idiot, sondern ich möchte einfach, dass die Stadt, die Innenstadt sicherer wird, wie viele andere Bürger auch. Und deswegen hoffe ich, dass dem Antrag zur Verweisung zugestimmt wird. Dann haben wir ja noch Zeit, das alles mal im Detail zu besprechen. Deswegen werde ich jetzt auf die einzelnen Maßnahmen, die wir vorgeschlagen haben, nicht weiter eingehen und würde einfach dafür plädieren, dass wir für die Verweisung stimmen.
1: Vielen Dank, Frau Schmitz-Henke.
5: Gut, für die Fraktion, Frau Stadtverordnetenvorsteherin, meine Damen und Herren,
4: darf ich noch mal sagen, wir werden den SPD-Antrag verweisen in Teilen. Das hat sich ja gerade beim Redebeitrag schon herausgestellt. Wir haben zum Thema Videoüberwachung eine Meinung, die mit dem Rest des Hauses kollidiert. Aber wir verweisen den Antrag trotzdem zur Polizeipräsenz und Ordnungskräfte. Da sehe ich uns mehr als Bittstellerinnen und Bittsteller gegenüber dem Land, wenn wir dort eine erhöhte Polizeipräsenz wollen. Aber ich denke, es geht da auch, das hat Frau Meixner-Römer ja eben noch mal präzisiert, auch vornehmlich um die Stadtpolizei. Danke.
1: Vielen Dank. Herr Jackler bitte und danach der Oberbürgermeister.
5: Ich muss immer erstmal nach dem Mikrofon gucken, ob das hier läuft. einer Verweisung des SPD-Antrags werden wir auch zustimmen. Ja? Die Zeit war jetzt für uns in der Fraktion auch nicht mehr ausreichend, um den AfD-Antrag hinlänglich zu prüfen. Aber da gibt es schon den einen oder anderen Punkt, wenn man sich 6 und 7 anschaut, wo man natürlich vielleicht auch ein bisschen mal drüber reden kann und sich das auch anschauen kann. Aber wir würden uns bei dem Antrag in der Abstimmung enthalten.
1: Herr Homami, bitte.
6: Ja, vielen Dank, Frau Vorsitzende. Also wir würden auch dem SPD-Antrag grundsätzlich zustimmen, wobei wir schon sagen, da fehlen so ein bisschen soziale Aspekte, die unbedingt berücksichtigt werden müssen, weil am Ende ist es klar, jeder hat ein anderes subjektives Sicherheitsgefühl, vollkommen richtig. Und wenn jemand sich unsicher fühlt, dann muss man das ernst nehmen. Ja, und auch insbesondere das, was die Gewerbetreibenden jetzt geschildert haben. Aber trotzdem sage ich, jeder ist irgendwo in der Pflicht zu gucken, okay, wer sind diese Menschen, die da sind und die zu einem, sagen wir, unsicheren Gefühl, ja, beitragen. Und da spielen schon Aspekte wie Streetwork und zu gucken, okay, Jugendarbeit, wie können wir diese Menschen abholen, brauchen sie Unterstützung, auch das Thema Drogenkonsum, ja, wie kann man diesen Menschen helfen? Das fehlt so ein bisschen, das kann noch mal mehr ausgearbeitet werden. Deswegen finde ich gut, dass der Antrag ja, zur Verweisung ist und dass da die Verwaltung noch mal genauer hinschaut und guckt, okay, wie kann man, ich sag mal, klar, stufenweise sich das anschauen, aber man sollte immer bei der untersten Stufe anfangen und nicht bei der repressiven. Ja? Und das ist schon ganz wichtig, deswegen würden wir dem Antrag der SPD so zustimmen. Vielen Dank.
1: Frau Horesny und dann, also wir machen das, die Wortbeiträge erst und danach meldet sich nochmal der Oberbürgermeister, nur dass Sie sich nicht wundern.
7: Ja, ich habe eigentlich nur eine Frage zum Verfahren, da das irgendwie ein bisschen durcheinander geht. Natürlich, wenn der SPD-Antrag verwiesen wird, dann gehe ich davon aus, dass der AfD-Änderungsantrag mitverwiesen wird. Oder gibt es da irgendwelche anderen, ist da andere Ansichten? Also...
1: Genau, wird alles abgestimmt. Ich habe noch nicht so ganz verstanden, ob der SPD-Antrag in Einzelabstimmung auch durchgeführt wird. Nein, okay. Gibt es weitere Wortmeldungen? Dann der Herr Oberbürgermeister, bitte.
8: Ja, Frau Stadtverordnetenvorsteher, meine sehr geehrten Damen und Herren, es tut mir leid, dass die Sitzung wahrscheinlich ein paar Minuten verlängern werde. Ich werde auch mit Sicherheit länger brauchen als die 7 Minuten, die die Fraktionen hatten, weil ich eigentlich ganz gerne zu einem Thema sprechen möchte, was mir sehr, sehr wichtig ist. Bevor ich einsteige, möchte ich kurz noch unter dem Eindruck Hauptausschusses des Deutschen Städtetages berichten. All die Themen, die wir hier diskutieren, ob das der Mehrkosten für den Bau sind, die Fragen Sozialfragen, die Fragen der Sicherheit, sind Themen, die alle Kommunen in Deutschland diskutieren. Ob das eine große Kommune ist oder eine kleine Kommune, Rüsselsheim ist ja kein Mitglied des Deutschen Städtetages, ich vertrete ja den Hessischen Städtetag, aber die Problemlagen sind sehr ähnlich und ich habe die Hoffnung, dass sich an der einen oder anderen Stelle, weil der Druck jetzt so wächst, tatsächlich was bewegt. Eine andere Vorabbemerkung: Ich denke in diesen Tagen sehr oft an unsere Feuerwehr. Ich will es hier mal in der Runde, es gehört bis zum Thema Sicherheit mit dazu, wenn wir allein die Einsätze seit den hohen Temperaturen sehen, es war abgesehen von Königstetten, der auch schon sehr beeindruckend war, haben wir jetzt in den letzten Tagen 2 sehr schlimme Verkehrsunfälle gehabt, auch heute wieder im Hubschraubereinsatz. Wir haben einen Flächenbrand gehabt auf dem Feld und wir sind gerade vorhin ausgerückt nach Riedstadt, weil dort ein Mähdrescher auf dem Acker gebrannt hat. Der hat natürlich auch Folgen ausgelöst. Also die Jungs und die Damen, es sind ja mittlerweile auch einige Damen dabei, sind bei dieser Hitze für uns unterwegs. Da möchte ich nochmal lobend erwähnen und vor allem vielen Dank sagen, bei den 40 Grad, die draußen sind, jetzt in Riedstadt auf dem Acker zu stehen und einen Mähdrescher zu löschen, das ist keine einfache Aufgabe. Ich würde gerne zum Thema, ich bin auch sehr dankbar, dass die SPD das heute so begründet hat und bin auch sehr dankbar, dass wir über das Thema dann im Ausschuss drüber sprechen werden, weil ich glaube, der Antrag, wenn er so beschlossen worden wäre, hätte ich in Teilen wieder widersprechen müssen, weil es gerade beim Thema Sicherheit und der Frage der Ordnungsbehörde ziemlich klare Kompetenzen gibt. Und eins vorweg, ich glaube, weil das so eine Diskussion aufgemacht worden ist, ich bin sehr dankbar, dass die Maria sich von dem Linken, was wir ja gerade gehört haben, ein bisschen distanziert hat. Wir müssen gar nicht darüber sprechen, machen wir Soziales oder Sicherheit. Wir müssen beides machen. Das steht gar keiner in Frage. Und ich glaube, auch die Sozialdemokraten stellen das mit diesem Antrag nicht in Frage, sondern das geht immer nur gemeinsam. Und der Fokus liegt halt jetzt in dieser Diskussion, die wir heute führen, in der Frage Sicherheit und Stadtpolizei. Und eins vorweg noch, Gewerbeverein werde ich mich heute nicht so äußern. Ich freue mich nur, dass der Gewerbeverein nach langer, langer Zeit meine Einladung oder meine Bitte zu einem Gespräch angenommen hat. Ich habe den Gewerbevereinsvorstand eingeladen zu einem Gespräch, um hier über die Themen zu sprechen, die dort veröffentlicht worden sind. Alles Weitere bespreche ich mit dem Gewerbeverein hinter verschlossenen Türen und wir werden dort mit Sicherheit auch Dinge verabreden, die wir umsetzen werden. Und bin kein Freund von offenen Briefen, sondern eher ein Freund von guten Gesprächen. So, ich würde gerne zunächst erstmal für mich festhalten wollen und das auch sehr deutlich sagen wollen, dass wir eine sehr intensive Diskussion gerade haben um die Innenstadt. Und vor allem aber auch eine Diskussion haben bei Bürgerinnen und Bürgern, bei Gewerbetreibenden, bei Besuchern, die uns immer wieder ihre Wahrnehmungen schildern, ihre Sorgen äußern und auch die Erwartungen äußern. Auch das hat der Gewerbeverein getan. Und ich habe da höchsten Respekt vor, denn wir wissen alle, und das sage ich auch sehr klar, wir haben einen hohen Handlungsbedarf. Es ist nicht alles schön und gut. Auch bei der Frage der Sicherheit ist es nicht alles schön und gut, sondern wir haben tatsächlich unsere Herausforderungen. Wir haben die Fragen von bestimmten Vorfällen, die immer wieder auch die Diskussion anfachen, ob das jetzt eine Messerstecherei war. Ich erinnere mich an eine Diskussion mit einem jungen Mann am Jugendforum, der mir sehr klar sagt, er wohnt am Berliner Platz, der sagte, ich habe einfach kein gutes Gefühl gerade, weil dort das stattgefunden hat. Da kann man eben oft genug erklären, dass es eine familiäre Angelegenheit war, aber das Gefühl bleibt halt. Und das geht halt vielen Menschen so. Deswegen ist ja auch die Frage einer gefühlten Sicherheit, die sogenannte subjektive Sicherheitsgefühl und das objektive Sicherheitsgefühl geht ein Stück weit auseinander. Und das muss uns beschäftigen, denn die Statistiken sind tatsächlich in den letzten Jahren deutlich besser geworden. Aber das heißt auch, dass wir trotzdem die Dinge sehr, sehr ernst nehmen. Denn wir haben tatsächlich in den letzten Jahren sehr, sehr viel getan. Und das ist der Grund, warum ich mich auch gemeldet habe. Wir haben sehr, sehr viel getan in der Frage der Sicherheit, auch in der Frage der Stadtpolizei, in der Frage der Zusammenarbeit mit der Landespolizei. Und das würde ich heute gerne mal darstellen wollen. Die Stadtpolizei, das wissen Sie, habe ich meine ersten Amtszeit eingeführt, mittlerweile mit 10 Stadtpolizistinnen und Stadtpolizisten im Dienst und seit September 24 in einem Zweischichtbetrieb. Als ich hier ankam, hatten wir einen Einschichtbetrieb, entweder von 7 bis 14 Uhr oder von 14 bis 22 Uhr. Jetzt haben wir von Montags bis Freitags einen Zweischichtbetrieb von 7 bis 22 Uhr. Das heißt, wir sind auch in den Zeiten vor Ort und sind in den Zeiten auch unterwegs und werden dort auch in den Zeiten, über die wir alle hier sprechen, werden wir dabei sein. Wir haben aktuell 10 Stadtpolizisten und 4 Verkehrsüberwachungen plus 2 Minijobber. Das heißt, wir sind insgesamt mit 16 Personen unterwegs und wir werden diese dieses Jahr noch erhöhen. Wir werden dieses Jahr 5 weitere Stadtpolizisten einstellen und wir werden 3 weitere Verkehrsüberwachungskräfte einstellen. Das sind offene Stellen, die im Haushaltsplan abgebildet sind. Wir hatten in den vergangenen Monaten und Jahren, ist der Markt ziemlich eng geworden, was das Thema Stadtpolizisten angeht. Aber wir werden dort, und wir haben die ersten Anzeichen, dass es dort deutlich besser wird und zu einer Entspannung wird. Also wir werden dann mit 15 Stadtpolizistinnen und Stadtpolizisten unterwegs sein, plus 3 weitere, also sprich 7 Verkehrsüberwachungen plus 2 Minijobber. Das kann sich sehen lassen und wird mit Sicherheit dann auch spürbare Veränderungen bringen. Und wir werden jetzt mit dem Personalrat ins Gespräch gehen, weil wir bisher, und das ist auch, gehört auch zur Wahrheit dazu, die Dienste, die wir machen mit der Stadtpolizei an den Wochenenden, sind Sonderdienste. Also bisher mit dem Dienstplan nicht abgedeckt. Wir gehen jetzt mit dem Personalrat ins Gespräch, dass wir jetzt auch an den Samstagen regelmäßig, zwar jeden Samstag im Einsatz sein werden. Und wir werden auch in unregelmäßigen Abständen, das heißt, der Sonntag wird auch zum Regeldienst gehören, wir werden aber in unregelmäßigen Abständen auch den Sonntag zu einem Dienst, zu einer normalen Dienstzeit machen. Ich bin da sehr optimistisch, die Kolleginnen und Kollegen sind da sehr offen und dann gehe ich auch davon aus, dass wir relativ schnell auch mit dem Personalrat da übereinkommen werden. Wir haben vielleicht auch mal ganz kurz, weil das immer wieder vermengt wird, das merke ich ja auch in den E-Mails, die ich bekomme und ja auch die Diskussion, die wir führen, über die Drogenszene am Löwenplatz zum Beispiel oder andere Dinge, die wir natürlich wissen. Aber die Aufgaben Der örtlichen Gefahrenabwehr ist die Stadtpolizei unter anderem nur also für Dinge zuständig, für die auch die Kommune zuständig ist. Das ist eben nicht die Kriminalitätsbekämpfung, das ist eben nicht die Drogenszene zu überwachen, sondern es geht im Grunde darum, Gesetze und Verordnungen zuständig zu sein, die bei der Gefahrenabwehr, bei der allgemeinen Gefahrenabwehr eine Rolle spielen. Das sind unter anderem Kontrollen im fließenden Ruhenverkehr, das sind Abschleppmaßnahmen, das sind die Frage von gefährlichen Hunden, Schulen, Spielplätze kontrollieren. Das Thema Cannabis ist ja in den letzten Jahren dazugekommen. Gaststätten, Spielhallenkontrollen, Geldspielgeräte, also sprich unsere Spielautomatenkontrollen. Wir haben Einweisungen nach dem PsychKG, wir haben das Thema Dosenpfand, wir haben das Thema Taxen- und Mietwagenkontrolle, wir haben das Thema Störer, da haben wir in den letzten Jahren, in den letzten Monaten, das wurde eben verurteilt, ich finde es gut, dass wir da schauen werden, dass die Bettler-Szene, die wir in Rüsselsheim haben, in den Griff gehalten wird, das heißt betrunkene Personen in der Stadt und vor allem aber auch aggressive Bettler, so heißt das formal, dass die auch von der Stadtpolizei und auch der Ordnungsbehörde betrachtet werden. Unterstützung der Feuerwehr bei diversen Einsätzen, insbesondere beim Thema Verkehrssicherung und vieles, vieles mehr, unter anderem bei Unterstützung von Sonderlagen, Streifen auf Volksfesten, Absicherung von Kundgebungen und Demos, Überwachung städtischer Satzungen bzw. allgemeinen Gefahrenabwehrverordnung, zu der komme ich gleich noch, und natürlich auch die Präsenz, die Bürgerinnen und Bürger ansprechbar sein, präsent sein, auch das gehört zu den Aufgaben mit dazu. Dass natürlich eine Ordnungsbehörde immer auch beäugt wird, glaube ich, ist völlig klar. Und dass auch nicht alles rosa ist, ist auch völlig klar. Aber das sind die Aufgaben, die wir hier insgesamt haben. Und ich will Ihnen mal ein paar Zahlen mitgeben, weil ja immer wieder gesagt wird, dass die Stadtpolizei nicht unterwegs ist und dass wir als Stadt zu wenig tun. Wir müssen mehr machen, das habe ich eingangs gesagt. Aber wir sind schon, wie ich finde, ganz gut dabei. Präsenz und Kontrollen sind insbesondere in der Innenstadt zu präferieren. Und das will ich sehr klar sagen. Über ein Viertel der Knöllchen, die wir verteilen, und das sind 100.000 im Jahr, sind originär in der Innenstadt. Also wir sparen die Innenstadt nicht aus, sondern die sind originär in der Innenstadt. Und allein in der Löwenstraße haben wir 400 Knollen in einem Quartal verteilt. Das heißt, es sind mehrere Präsenzen vor Ort am Tag. Die werden wir natürlich ausweiten. Da sind wir auch, komme ich gleich zu, nochmal in engem Austausch mit der Polizei. Also Schwerpunkt der Kontrollen, insbesondere der Stadtpolizei, sind Schulwegsicherungen. Immer wieder ein Thema. Sie wissen das. Die Elterntaxis am Morgen, auch schon hier immer wieder Thema gewesen, der Löwenplatz, der Ruhneverkehr, Gaststätten und auch Störer. Zu den Statistiken, die ich sehr beeindruckend finde. Und ich habe mal die Statistik 2023, das Jahr bevor ich gekommen bin, und das Jahr 2025 als Grundlage genommen. Wir haben 34.500 Geschwindigkeitskontrollen durchgeführt in dem Jahr 2025. Das ist ein Plus von 73%. Wir haben 1.200 Fälle Privatanzeigen. Für uns ein ganz wichtiger Baustein. Mittlerweile geht digital eine Steigerung um 144%. Wir haben 320 Fälle allgemeine Bußgelder, Spielhallen, Geräte, Gaststätten. Das ist eine Steigerung von 255%. Wir haben 20.700 Fälle im ruhenden Verkehr. Da haben wir aufgrund der Personalsituation ein wenig einen Rückgang. Wir haben 130 Abschleppungen. Auch das ist gleich wie die Jahre zuvor. Und vor allem haben wir eine Einnahmensteigerung. Daran erkennt man am Ende, dass wir auch den Personen, die sich nicht so benehmen, wie sie sollten, am Ende auch gut mit den Bußgeldern nachkommen. Dort haben wir eine Steigerung von 67%. Wir haben über 2 Millionen Euro trotz der angespannten personellen Situation plus 67% Bußgelder verhängt. Man muss dazu sagen, ich habe das eben schon gesagt, die Stadtpolizei und die Stadt Rüsselsheim haben keine Zuständigkeiten bei der Kriminalitätsbekämpfung. Weil immer, wenn der Löwenplatz, wenn da was zu sehen ist, das sehen wir natürlich, wir sind ja auch mit den Sozialarbeitern unterwegs, der Bürgermeister ist gerade raus, aber wir sind natürlich auch mit den Sozialarbeitern da unterwegs und auch mit unseren Streetworkern. Aber die Kriminalitätsbekämpfung, also sprich originäre Straftatenfeststellung, ist nicht unser originäres Geschäft, sondern es geht am Ende darum, dass da die Landespolizei auch ihre Aufgabe hat. Und ich will das sehr klar sagen, auch wenn wir gut zusammenarbeiten, da komme ich jetzt auch kurz zu, wir sind nicht weisungsbefugt der Landespolizei gegenüber, sondern wir brauchen ein Miteinander. Und das Miteinander ist tatsächlich sehr positiv. Wir haben eine enge Zusammenarbeit mit der Landespolizei. Es gibt einmal im Monat Gespräche mit den Ordnungsämtern Rüsselsheim, Raunheim, weil die Landespolizei auch für Raunheim zuständig ist, und der Polizei. Und natürlich gibt es diverse Termine, auch natürlich zwischen den Monatsgesprächen. Wir haben, und das ist völlig klar, und das ist auch das Commitment, das wissen Sie von mir, Sie haben das mehrfach gelesen, die Sicherheitsfrage ist eine Gemeinschaftsaufgabe. Eine Gemeinschaftsaufgabe mit mehreren Behörden, wo wir einen Schulterschluss mit der Landespolizei brauchen. Und wir haben mit dem Aktionsplan Sicheres Rüsselsheim im September 2024, den wir vorgestellt haben, den 10-Punkte-Plan, da haben wir Maßnahmen verabredet, die wirksam sind. Und das teile ich ausdrücklich nicht, was da eben aus der Grünen-Fraktion kam, sondern tatsächlich wirksam sind. Und ich würde gerne auf ein paar konkrete Maßnahmen eingehen. Wir haben die Ausweitung der Stadtpolizei. Ich habe das beschrieben, also zusätzlich Personal, da haben wir geliefert. Wir haben gemeinsame Präsenzkontrollen gemacht. Da haben Sie das mitbekommen mehrfach, dass wir zusammen mit der sicheren Innenstadt, ein Projekt der Landesregierung, sehr oft gemeinsam Kontrollen fahren. Insbesondere bei der Frage Gaststättenkontrollen, in der Frage der Kioskkontrollen, aber auch in der Frage des Lkw-Durchfahrtsverbots. Also wir haben dort diverse Maßnahmen gemacht. Wir haben vor allem aber auch einzelne Fallkonferenzen gemacht. Ganz wichtig, dass wir einzelne Fälle, da ist dann auch der Zoll mit dabei, da ist dann auch das Finanzamt mit dabei, zu gucken, wo gehen wir denn gemeinsam, auch die Bauaufsicht oft mit dabei, wo gehen wir gemeinsam rein und wo schauen wir uns das gemeinsam an. Videoschutzanlage, Veranstaltungssicherheit, ein ganz wichtiger Punkt, dass wir dort noch Nachbesprechung, Vorbesprechung haben. Auch da, glaube ich, sind wir besser geworden, gemeinsam mit der Landespolizei. Bekämpfung der Jugendkriminalität. Das Thema Intensivstraftäter ist ein ganz wichtiger Punkt. Wir machen gemeinsame Pressearbeit, denn die Aufklärung und vor allem auch die Öffentlichkeitsarbeit ist ein ganz wichtiger Punkt. Wir haben städtebauliche Kriminalprävention, wo wir tatsächlich sehr intensiv drüber sprechen und vor allem auch Präventionsmaßnahmen hier am Ende auch, was das Thema Sicherheitsgefühl angeht, die Verbesserung von Beleuchtung, wo wir auch schon einiges gemacht haben. Ich erinnere mich an den B-Platz zum Beispiel in der Böllensee-Siedlung, wo wir mit Beleuchtung ein ganz anderes Sicherheitsgefühl hinbekommen haben, aber es gibt noch viele andere Beispiele. Ich möchte auch daran erinnern, dass wir in 2025 die Gefahrenabwehrverordnung beschlossen haben, wo alle nachgerufen haben, dass wir endlich ein Instrument haben, die Dinge, die wir in unseren Satzungen drinstehen haben, auch kontrollieren zu können. Und das ist eine Grundlage, die für uns extrem wichtig ist. Ich habe das eingangs schon beschrieben. Wir können jetzt gegen aggressives Betteln vorgehen. Wir können jetzt auch vorgehen, wenn Wildtiere gefüttert werden. Alles Dinge, das kennen Sie, Konsum von Lachgas und Alkohol, unmittelbarer Nähe von Spielplätzen. Wir haben das Thema Leinenpflicht von Hunden in der Innenstadt. Also es gibt diverse Dinge, die wir dort geregelt haben, wo wir am Ende auch gemeinsam was agiert haben. Wir haben die Waffenverbotszone eingeführt und da möchte ich der AfD ganz klar widersprechen. Wir haben eine Zone, die ist ganz klar gekennzeichnet mit Eingang und Ausgang. Vielleicht gehen wir mal gemeinsam durch die Stadt und gucken sich das nochmal an. Es gibt keine Abschnitte und es gibt auch keine Schließung von Zonen, sondern wir sind ganz bewusst von dem Personalamt, ich fast gesagt, von der Mainzer Straße bis hin in die Waldstraße hinein. Und für uns war es ganz, ganz wichtig, dass wir auch die Waldstraße, das Gebiet Waldstraße, ich gucke mal Alzheimer an, das Gebiet Waldstraße nicht aus den Augen verlieren, sondern ganz im Gegenteil. Die Videoschutzanlage kommt dieses Jahr. Die Videoschutzanlage ist in der Ausschreibung. Die Submission wird hoffentlich nach der Sommerpause passieren, sodass wir in die Umsetzung gehen können. Ich war ein bisschen überrascht, die Umsetzung dauert 14 Wochen. Das ist eine Spezialmaßnahme, die mit Verkabelungen zu tun hat in Richtung Polizei, die mit besonderen Sicherheitsmaßnahmen und am Ende muss es auch so sein, es können nur noch wenige Firmen machen, muss es auch so sein, dass wir hier auch rechtssicher arbeiten. Deswegen, dieses Jahr werden wir die Videoschutzanlage umsetzen. Die Videoschutzanlage im Löwenplatz ist noch in der Prüfung. Da tun sich Hürden auf. Da werden wir schauen, ob wir die gehen können. Die Restriktionen beim Thema Videoüberwachung sind relativ hoch. Das werden wir noch mal in Ruhe betrachten. Meine Damen und Herren, Sicherheit bedeutet mehr als Kontrolle und Durchsetzen von Regeln. Sicherheit entsteht auch durch Prävention. Vielleicht hört jetzt auch die Grünen-Fraktion zu oder der Kollege von den Linken. Denn es geht natürlich auch um Prävention. Es geht darum zu schauen, was können wir vorweg tun, was können wir leisten, bevor überhaupt Dinge passieren. Deswegen sind wir Kompass-Kommune, wir sind aber auch Kompass-Bahnhof-Kommune. Und wir müssen gucken, dass wir Probleme frühzeitig erkennen und gemeinsam Lösungen entwickeln. Das machen wir auch auf allen Ebenen, auch dezernatsübergreifend. Dazu gehört auch die Frage von Sauberkeit im Stadtbild. Herr Waldschuch, die auch raus ist gerade, glaube ich, hat eben gerade auch das Stadtbild gelobt. Das kann ich in weiten Teilen unterstützen, was jetzt nichts mit der Qualitätsfrage zu tun hat, sondern die Frage einfach, wie es gestaltet ist. Und dass es natürlich am Ende völlig klar ist, dass das Thema Sicherheit und Sauberkeit komplett zusammengehört und deswegen auch weiter gelebt wird. Kompass Bahnhof will ich kurz beschreiben, was wir dort machen, weil ich glaube, dass vielen gar nicht so bewusst ist, was wir eigentlich alles schon tun. Wir sind eine von 6 Kommunen in Hessen, die Kompass Bahnhof Kommune geworden ist. Das bedeutet, dass wir gemeinsam mit der Deutschen Bahn, mit dem RMV, mit städtischen Einrichtungen, mit der Landespolizei, mit der Bundespolizei zusammensitzen, regelmäßig zusammensitzen und hier im ersten Jahr schon Dinge entwickelt haben rund um unseren Bahnhof. Wir sind noch nicht fertig, gar keine Frage, aber wir haben Dinge entwickelt, die extrem wichtig sind. Wir haben einen erweiterten Müllfuhrservice eingerichtet am Bahnhof, sodass regelmäßiger der Müll abgefahren wird. Wir haben wir als Stadt, und das will ich auch nochmal sehr deutlich sagen, weil es hieß, die Gewerbetreibenden werden nicht mitgenommen, wir haben in der Stadt nicht nur einen City Manager ständig in den Geschäften, sondern wir haben auch natürlich einen Dialog mit den Gewerbetreibenden hier in der Innenstadt und da werden die Dinge auch aufgenommen. Die Stadt dokumentiert Sauberkeitsprobleme regelmäßig, eigentlich täglich und meldet sie der Bahn. Wir haben nämlich mittlerweile Ansprechpartner bei der Bahn, die auch reagieren, wenn wir sie ansprechen. Wir haben die Beleuchtung und die Beschilderung verbessert. Wir haben einen Graffiti-Express regelmäßig im Einsatz. Wir haben vor allem aber auch die Reinigungsintervalle des Städteservice deutlich erhöht. Und aktuell, und Sie haben das gesehen, wir haben die Sophienpassage gestaltet, auch das trägt natürlich zu einem Wohlgefühl mit dabei, werden wir jetzt Ende Juni die Personenunterführung der Deutschen Bahn neu gestalten. Das wird die Deutsche Bahn übernehmen, da sind wir sehr dankbar und werden auch mit baulichen Mängel am Opel-Bahnhof, die wir auch schon teilweise beseitigt haben, und inklusive einer neuen elektronischen Tafel am Bahnsteig. Alles Dinge, das kann man sagen, was redet der jetzt gerade, aber alles Dinge, die dazu führen, dass unser Stadtbild ein Stück besser wird. Zum Thema Sauberkeit und Müll, auch da will ich gerne betonen, dass es uns sehr, sehr wichtig ist, dass wir jeden Tag, das haben wir ja bei den Gebühren auch diskutiert, jeden Tag unterwegs sind. Wir haben einen weiteren Flottenfeger eingeführt. Ich bin gleich fertig, Herr Flössemann, ganz entspannt. Der Flottenfeger eingeführt. Es sind mittlerweile zwei Flottenfeger unterwegs. Das Graffiti-Mobil ist ein Exportschlager. Wir sind froh, dass wir die Kollegen haben, die jeden Tag mehrfach rausfahren und Graffiti beseitigen, die mittlerweile auch überhand nehmen. Wir haben die Frage von unregelmäßigen Sperrmüllablagerungen in den Griff bekommen, in Teilen. Wir sind sehr schnell unterwegs, wenn es gemeldet wird. Und die Beschwerden beim Ordnungsamt werden deutlich weniger. Und der Mängelmelder ist auf grün bzw. gelb. Und wir sind Mängelmeldermeister 24 und 25. Ich will aber auch, und das ist, glaube ich, ganz wichtig, zum Ende hin nochmal zwei Sachen betonen, die mir wichtig sind. Das ist eine Gemeinschaftsaufgabe. Und insgesamt ist es wichtig, dass wir gemeinschaftlich versuchen, der Dinge Herr zu werden. Deswegen komme ich zu einem Punkt, der mich heute tatsächlich sehr geärgert hat und auch tatsächlich persönlich bewegt, weil ich mit den Personen und den Menschen aus dem Rollwerk da intensiv über dieses Thema nicht nur gestern Abend, sondern auch die Tage und die Monate zuvor intensiv gesprochen habe. Was auf dem Löwenplatz gerade passiert, ist etwas Mutiges, wie ich finde. Junge Menschen aus Rüsselsheim haben sich vorgenommen, einen Platz wiederzubeleben, an dem jahrelang im Grunde nichts ging. Das Konzept hat das Land Hessen, die haben sich beworben beim Land Hessen für Fördermittel, so überzeugt, dass das Land Hessen und nicht die Stadt Rüsselsheim, weil das auch diskutiert worden ist, das Land Hessen 18.000 Euro für die Löwenlounge auf dem Löwenplatz zur Verfügung gestellt hat. Und es ist ja ganz wichtig, es ist ein Test, es ist ein Reallabor. Darum geht es, zu gucken, was gibt es für Möglichkeiten hier zu leisten. Und was funktioniert an dem Standort überhaupt und was funktioniert nicht? Und ich finde es erstens richtig, dass wir eine Belebung haben auf diesem Platz und zweitens finde ich es gut, dass junge Menschen, teilweise um die 20 oder kurz über 20, hier tatsächlich auf Kosten auch des Rollwerks und auf Kosten der Fördermittel hier jetzt am Ende was versuchen für unsere Gesellschaft, vor allem aber auch im Dialog mit den Geschäftstreibenden, mit den Anwohnern und weiteren Akteuren der Stadt hier dieses Reallabor umsetzen. Ich bin da sehr gespannt, wie das weitergeht. Und das ist keine heiße Luft, wie heute zu lesen war, sondern das ist Arbeit von jungen Menschen. Und wir haben am Löwenplatz seit Jahren Probleme, echte Probleme, das wissen wir. Eine Belebung ist ein wichtiger Meilenstein in der Frage, vor allem aber auch, deswegen bin ich sehr dankbar, dass Ben Becker, und ich sage auch sehr klar, ich stehe auch zu dem, was er da tut, und er hat auch meine Unterstützung, dass er dort weiter fortfährt, weil ich glaube, dass das ein wichtiges Reallabor ist. Meine Damen und Herren, zum Schluss möchte ich nochmal erwähnen und nochmal sagen, dass wir das Thema Sicherheit und das wäre eine Bitte auch noch an die politische Diskussion, das Thema Sicherheit nicht politisieren, sondern es ist am Ende eine Gemeinschaftsaufgabe. Eine Gemeinschaftsaufgabe zwischen Polizei, Gewerbe, Bürgerinnen und Bürgern. Die Stadtgesellschaft trägt hier Verantwortung. Und ich glaube, wenn wir den Weg konsequent in der beschriebenen Art und Weise weitergehen, auch in der Verantwortung als Ordnungsdezernent, dann werden wir hier große Schritte gehen, auch in der Frage der Sicherheit. Vielen Dank.
1: Das waren jetzt 20 Minuten. Ich bin von ein paar Kollegen angesprochen worden. Unsere Geschäftsordnung regelt tatsächlich nur die Redezeit für die Fraktionen, aber nicht für den Magistrat. Das heißt, für uns sind 7 Minuten vorgegeben. Das können Sie gerne im Ältestenrat beantragen. Ich habe jetzt noch eine Wortmeldung von dem Herrn Martens, bitte.
9: Ich
3: würde nochmal um eine ganz kurze Sitzungsunterbrechung bitten, weil ich mich nochmal mit meiner Fraktion kurz abstimmen möchte, wie wir mit unserem Antrag zur Sicherheit verfahren.
1: Alles klar, dann machen wir eine kurze Sitzungsunterbrechung.
9: Es gibt jetzt eine kurze Unterbrechung auf Antrag der AfD-Fraktion zum Thema Sicherheit, die hier aufgebracht wurde mit einem Antrag der SPD, den sie vor längerer Zeit schon mal gestellt hatte, der dann nicht behandelt wurde und der heute erneut aufs Tableau gebracht wurde. Das hat der Oberbürgermeister hier in 20 Minuten aufgegriffen, um seinen Rechenschaftsbericht sozusagen abzugeben, was in den letzten Monaten hier im Bereich nicht nur von Sicherheit, sondern auch Ordnung, das ist ja ein ganz wichtiges Thema, Sauberkeit in der Stadt hier geleistet worden ist. Das lassen wir jetzt mal einfach so stehen. Auf alle Fälle hat die AfD-Fraktion hier jetzt eine kurze Sitzungsunterbrechung, weil ja jetzt die Frage, wie wird der Antrag der AfD behandelt, hier in wenigen Minuten entschieden. Ich will jetzt hier nochmal das Ratsinformationssystem hier aufrufen. Und zwar haben wir ja heute diesen Tagesordnungspunkt, Moment, ich suche das mal raus, und der Punkt 14 aufgerufen, das war die Grünpflege und dann, nein, das war der Punkt 15, Stärkung der Sicherheit in der Rüsselsheimer Innenstadt. Das ist also ein Antrag von der SPD-Fraktion zur sofortigen Beschlussfassung eingebracht. Und weil das wohl hier die Gemüter bewegt hat, rufe ich den Antrag hier nochmal auf. Der Antragsteller, hier die SPD-Fraktion, hat gefordert, der Magistrat wird beauftragt, ein umfassendes Maßnahmenkonzept zur nachhaltigen Verbesserung der Sicherheit und Aufenthaltsqualität in der Rüsselsheimer Innenstadt zu entwickeln und umzusetzen. Dabei sind insbesondere folgende Punkte zu berücksichtigen. Vielleicht noch ein kleiner Exkurs. Es hat vor Anfang des Monats eine Mitgliederversammlung des Gewerbevereins gegeben und dort wurde aus der Versammlung der Bürgermeister Karakaya, der auf dieser Mitgliederversammlung war, angesprochen und einiges rund um den Nöbelplatz kritisiert. Karakaya hat es dann an den Oberbürgermeister, der ja für dieses Ressort öffentliche Sicherheit und Ordnung als Ortspolizeibehörde verantwortlich ist, weitergereicht und dort hatte auch der Gewerbeverein einen offenen Brief angekündigt an den Oberbürgermeister, um die Missstände anzusprechen. Der Oberbürgermeister hat es hier aufgegriffen und den Vorsitzenden des Gewerbevereins, Präsident Jan Böse, wohl eingeladen. Das ist heute hier auch nochmal bestätigt worden. Und weiter heißt es in dem SPD-Antrag, Erhöhung der Polizeipräsenz. Die SPD fordert verstärkte Präsenz von Polizei und Ordnungskräften an bekannten Brennpunkten, insbesondere am Löwenplatz und weiteren neuralgischen Orten der Innenstadt, Prüfungen regelmäßiger Streifen sowie temporäre Schwerpunktkontrollen. Dann wurde zweitens hier darauf Wert gelegt, Ausbau der Videoüberwachung, Prüfung und Umsetzung zusätzlicher Videoüberwachungsmaßnahmen an besonders belasteten Bereichen, insbesondere am Löwenplatz, konsequente Umsetzung der beschlossenen Videoüberwachung am Bahnhof. Auch hier ist ganz interessant, dass die SPD ja hier eine fundamentale Richtungsänderung gemacht hat. Wir können uns ja alle noch an die Diskussionen vor einigen Jahren erinnern, als es war die CDU-Fraktion damals, einen Antrag auf Videoüberwachung gestellt hatte und das vehement von Rot-Grün abgelehnt und abgeschmettert worden ist. Hier hat also jetzt die Sozialdemokratie eine Kurskorrektur vorgenommen. Das Ganze wurde auch jetzt in Facebook und auf Instagram in einem Video erklärt und nochmal klargestellt, was jetzt die Marschrichtung der Rüsselsheimer Sozialdemokraten ist. Und in einem dritten Punkt hat die SPD-Fraktion in ihrem sofortigen Handlungsantrag Maßnahmen zur Eindämmung von Drogenkonsum und ordnungswidrigem Verhalten, Entwicklung präventiver und repressiver Maßnahmen zur Reduzierung von offenem Drogenkonsum und damit verbundenen Begleiterscheinungen beantragt. Sie haben auch setzen auf eine verstärkte Zusammenarbeit mit sozialen Trägern, Suchthilfeeinrichtungen und Streetworker angeboten und es sollen auch niederschwellige Hilfsangebote zur Unterstützung betroffener Personen ergriffen werden. Man sieht hier also, das ist also ein vielfältiger Antrag, der nicht nur Repression und Videoüberwachung, sondern auch Hilfe für die Hilfsbedürftigen oder Kranken, je nachdem, wie man das sieht, beinhaltet. Aber, und das ist natürlich auch eine Sache, es geht der SPD hier um die Stärkung des Sicherheitsgefühls der Bürgerinnen und Bürger, Verbesserung der Beleuchtungssituation in der Innenstadt, Förderung der Sauberkeit und in einem fünften Punkt, und das ist wohl auch, wo die SPD-Fraktion hier den, nennen wir es mal, Hilferuf auf dem Gewerbeverein aufgegriffen hat, nämlich die SPD fordert Unterstützung des Einzelhandels und der Gewerbetreibenden. Es sollen Maßnahmen von Entwicklung von Maßnahmen zur Entlastung des Einzelhandels, der aktuell durch die Sicherheitslage eingeschränkt ist, sichergestellt werden. Und es soll, wie gesagt, der Gewerbeverein in die Entwicklung eines Sicherheitskonzeptes einbezogen werden. Also das war jetzt der SPD-Antrag und wir haben eben eine 20-minütige Replik. Aber ich habe jetzt nicht erkannt, dass es da jetzt inhaltlich Unterschiede gab, außer dass der Oberbürgermeister im Grunde genommen gesagt hat, es ginge die SPD nichts an, weil das würde seine Kompetenz betreffen. Wir wollten jetzt mal abwarten, wie die Sache ausgeht.
10: Ich möchte mich entschuldigen bei der Stadtverordnetenversammlung, weil mir ist da tatsächlich ein kleiner Fehler anscheinend unterlaufen. Ich wollte eigentlich keinen Änderungsantrag stellen, sondern ich wollte eigentlich den Antrag der SPD ja mehr oder minder mit den meisten Punkten ergänzen. Deswegen möchte ich diesen Änderungsantrag jetzt hier noch zurückziehen und uns ist es wichtig, dass wir dann, wenn das an den Ausschuss verwiesen wird, unsere Inhalte, die wir haben, die aus meiner Sicht auch nach wie vor berechtigt sind, dass wir die dann nochmal als Ergänzung mit in den Antrag gegebenenfalls einbringen können und ich hoffe, dass wir alle darüber dann im Ausschuss nochmal gemeinschaftlich, sachlich und vor allem auch respektvoll diskutieren können. Danke.
1: Vielen Dank. Es ist tatsächlich nicht immer ganz einfach. Da sind wir alle schon mal am Anfang gescheitert tatsächlich. Und wir setzen uns ja jetzt auch nach der Sitzung noch mal zusammen und besprechen das alles, da Sie ja auch neu sind im Stadtparlament. Deswegen kommen wir damit, oder gibt es noch weitere Wortmeldungen? Dann kommen wir zum Antrag der SPD. Ich habe gehört, es gibt keine Einzelabstimmung. Bleiben wir dabei. Dann frage ich, wer der Verweisung des SPD-Antrages seine Zustimmung erteilt. Den bitte ich ums Handzeichen. Das ist einstimmig. Nein? Wer? Entschuldigung?
11: Gegenprobe.
1: Zwei. Gegenprobe? Nein? Zwei?
11: Enthaltung?
1: Sorry. Nein. Also wir machen es nochmal. Wir haben zwei Nein-Stimmen, Enthaltung. Keine. Damit mehrheitlich abgestimmt und verwiesen. Vielen Dank. Dann kommen wir zum Tagesordnungspunkt 16, Anfragen und Mitteilungen. Herr Professor Flör.
12: Danke, Frau Stadtverordnetenvorsteherin. Nach Ihrer sehr langen, wie ich auch meine, unpassenden Rede zu zwei Verweisungsanträgen habe ich doch noch mal eine Frage zur Stadtpolizei, Herr Oberbürgermeister. Ich höre seit einigen Monaten aus verschiedenen Stadtgebieten, es soll Absprachen geben zwischen der Stadtpolizei und Gewerbetreibenden beziehungsweise auch mit B- und Entladern von LKWs. Ich höre das unabhängig voneinander aus verschiedenen Stadtteilen. Da soll zum Beispiel zugesagt worden sein, man dürfe jetzt in bestimmten Gegenden im Kreuzungsbereich parken. Ich will das inhaltlich nicht kommentieren. Das kann unter Umständen auch Gründe dafür geben. Nur meine ich, wenn es Absprachen der Stadtpolizei gibt, die auch teilweise gegen die Straßenverkehrsordnung gerichtet sind, dann sollte die Stadtverordnetenversammlung den Wortlaut dieser Absprachen kennen. Bitte legen Sie das schriftlich vor.
1: Dazu?
8: Diese Absprachen gibt es nicht. Brauche ich nicht schriftlich vorlegen, das wäre ein Verstoß. Da würden Sie, würden Sie gegen geltendes Recht verstoßen. Das tun Sie nicht. Von daher sind es jetzt einfach mal Dinge hier in den Raum gestellt, die weder jemand belegen kann, noch ich widerlegen kann, außer dass ich Ihnen sage, dass ich mir das nicht vorstellen kann, dass die Stadtpolizei sowas macht. Wir haben eher das Gegenteil momentan, dass Sie zu genau hinschauen und ich die Briefe bekomme, dass Personen, die angeblich B- und Entladen haben, die nicht am Fahrzeug zu sehen waren, geknollt worden sind. Es passiert genau das Gegenteil gerade. Deswegen würde ich das einfach mal, können das gerne so stehen lassen. Ich widerspreche dem aber vehement. gehe dem aber gerne nach, weil ich kann es mir schlicht nicht vorstellen.
1: Frau Alevisagi.
13: Vielleicht mehr Glück mit dem Mikrofon. Vielen Dank, Frau Vorsitzende. Ich habe eine Frage an den Herrn Bürgermeister Karakaya. Uns hat eine Nachricht von einem Vater, dessen Kind eine städtische Kita besucht, erreicht, welcher uns mitteilt, dass die Betreuungszeiten aufgrund der Hitze erheblich verkürzt werden bzw. Einrichtungen vorzeitig geschlossen werden. Ist das so? Er hat natürlich auch mehrere Fragen, die wir dann schriftlich einreichen werden, ab welcher Temperatur dann Einrichtungen geschlossen werden oder welche technischen und organisatorischen Maßnahmen ergriffen wurden, um das zu verhindern. Das würden wir dann schriftlich einreichen, aber aufgrund der Aktualität des Themas, man fühlt ja die Hitze, wollte ich nachfragen, ist das so und wie wird das gerade gehandhabt?
1: Herr Karakaya, bitte.
14: Ja, vielen Dank für die Frage. Und zwar haben wir am Dienstagmorgen, weil es so heiß geworden ist, weil angekündigt wurde, gestern, heute und morgen diese Extremtemperaturen erreicht werden. Und wir haben ja keine Klimaanlagen in den Einrichtungen in der Regel. Die Raumtemperaturen sind sehr hoch gegangen, das muss man wissen. Wir haben ja das Thema Arbeitsschutz, Kinderschutz, Gesundheitsschutz, Hitzeschutz. Also das war schon ein Thema und wir haben dann gesagt, wir bitten darum, dass die Eltern versuchen, das irgendwie hinzubekommen, sich so zu organisieren, dass sie den Mittwoch, Donnerstag und Freitag nicht bis 15, 16 Uhr die Kinder betreuen können, sondern maximal bis 14, 30. Also die Bitte war, hey, wer nicht muss, lass doch bei den Extremtemperaturen gleich die Kinder zu Hause. Wer sie trotzdem bringen muss, versucht sie doch bitte bis 1 Uhr zu holen. Und wer nicht anders kann, maximal bis 14, 30. Wir haben das jetzt mal für die 3 Tage limitiert, weil es einfach... Das heißt, eine katastrophale Situation. Also wir haben sehr viele Rückmeldungen von, also es hat uns ja alle betroffen, auch mich als Vater, meinen Kindern. Aber bei den heißen Temperaturen haben wir echt eine Schwierigkeit gehabt, das irgendwie abbilden zu können. Und so schnell, also wir haben denen natürlich auch noch die Info gegeben, da danke an Frau Hartung auch, dass wir hier Ventilatoren nochmal bestellen können, dass wir da Abhilfe schaffen können. Aber bei diesen Extremtemperaturen, morgen wird es ja nochmal heißer, das kommt ja auch noch dazu, war es einfach nicht mehr abbildbar in den Räumen, dass die Kinder da vernünftig betreut werden. Wir haben ja auch vor allem Krippen, wo die Kids auch schlafen, wo auch die Schlafräume zum Teil extrem, extrem aufheizen. Das ist nun mal echt ein Problem. Aber das war wirklich eine Schutzmaßnahme. Da haben wir uns schon in der Drucksituation gesehen. Und ich will auch mal ausdrücklich nochmal Dank an die Familien sagen, die jetzt in der kurzen Zeit nochmal umdisponieren mussten, vielleicht alternative Betreuung bei den Großeltern organisieren konnten oder auch vielleicht im Homeoffice sein konnten, dass sie das gemanagt haben. Die meisten, mit denen ich gesprochen habe, die haben auch Verständnis. Die fragen natürlich, hey, wie können wir uns davor schützen in den nächsten Jahren, wenn diese, es wird ja nicht besser mit dem Klimawandel, was sollen wir tun? Wir schauen natürlich, ne, was kann man vielleicht machen? Es gibt Folien, die man an Scheiben kleben kann, die bis zu mehreren Grad runterkühlen und. Also da müssen wir jetzt die Köpfe zusammenstecken, aber ich glaube, dieser Sommer sollte uns eine Warnung sein.
1: Direkt dazu, Herr Oberbürger? Ja.
8: Ich will das nur ergänzen, wir sind gerade dabei, wie viele andere Kommunen, Hitzeaktionspläne für einzelne Bereiche der Verwaltung aufzustellen, beziehungsweise werden wir jetzt die nächsten Monate das Thema angehen. Da sind natürlich deswegen mehrere Hitzeaktionspläne, weil wir natürlich die Verwaltungsmitarbeiter anders betrachten müssen als die Stadtpolizei, als die Feuerwehr oder als die Erzieher. Deswegen wird es wahrscheinlich mehrere geben. Da gibt es jetzt einige Kommunen, die auch gute Beispiele schon liefern können. Das ist jetzt keine Sache, die wir jetzt sofort umsetzen können. Wir haben diese Woche reagiert, der Bürgermeister hat es beschrieben, auch in der Verwaltung. Wir hatten ja andere Situationen noch gehabt. Aber Hitzeaktionspläne wird es jetzt geben für die einzelnen Teile der Verwaltung, unter anderem auch für die Kitas.
1: Ich habe jetzt Herrn Walczuk, Frau Benfadel, Frau Schmitz-Henkes und Herrn Saafel auf der Rednerliste. Herr Walczuk.
15: Ja, ich habe 2 Fragen, die ich getrennt voneinander stellen würde. Die erste Situation ist die mich am meisten umtreibt. Das ist der Haushalt 26. Wir gehen in die Sommerpause des Haushalts 26 mit einer einfachen Kenntnisnahme. Der wird ja im Prinzip zum Beschluss oder zur Anlehnung oder Abnahme vor den Stadtverordneten aus meiner Sicht geschützt in der Richtung. Und wir wissen überhaupt nicht, wie es weitergeht. Jetzt habe ich ja gedacht, im Prinzip, der Expertenrat würde im Endeffekt sich um diesen Haushalt kümmern. Dann lese ich in dem Konzept vom Expertenrat, dass die Beschlüsse des Expertenrates für den Haushalt 27 gehen. Ja? Theoretisch hatte ich das Gefühl, wir sind in einer vorläufigen Haushaltsführung, aber so wie ich das heute gehört habe mit 5 Stadtpolizisten, habe noch gelesen, dass eine Pressestelle noch besetzt wird im Prinzip und so weiter, geht das ja ganz normal weiter. Die Situation des Haushalts im Prinzip, was passiert, wenn wir dieses Jahr keinen Haushalt kriegen? Hat das Auswirkungen oder brauchen wir einfach gar keinen Haushalt mehr und gucken, dass wir mit den Liquiditätskrediten bis zum Sankt-Nimmerleins-Tag auskommen? Ich verstehe die Arbeitsweise momentan nicht und hätte gern gewusst vom Oberbürgermeister, was ist die Folge, wenn Rüsselsheim 2026 keinen Haushalt bekommt?
16: Nee. Ich mache einen nach der anderen. Ich mache die zweite, der ist an der drei.
1: Herr Oberbürgermeister,
8: bitte. Ja, Frau Schaff von Vorstellerin, wir haben diese ganze Frage im Haupt- und Finanzausschuss diskutiert, und zwar intensivst. Jetzt haben Sie wahrscheinlich nochmal gefragt wegen dem Radio, da muss ich das nochmal erklären. Also wir sind momentan zweigleisig unterwegs. Wir haben die Frage, wie gehen wir mit dem Haushalt 27 fortfolgende um? Dafür haben wir den Expertenrat ins Leben gerufen. Der kümmert sich ausschließlich um 27 fortfolgende. Das war auch nie ein Geheimnis, das war von Anfang an kommuniziert. Im Erstgespräch mit den Fraktionsvorsitzenden habe ich Ihnen das so gesagt. Das steht auch so ganz klar im Konzept und so wurde es auch veröffentlicht. Und ist auch nachlesbar. Leute diskutieren ja auch heiß. So, das Zweite ist das Thema Haushalt 26. Ich habe Ihnen gesagt, es gibt zwei Optionen. Entweder wir bringen den nach der Sommerpause wieder ein oder wir bringen ihn nicht ein und konzentrieren uns auf den 27er Haushalt. Diese Frage kann ich Ihnen noch nicht final beantworten, weil genau die Fragen, die Sie mir gestellt haben, was passiert mit den freiwilligen Leistungen, was passiert mit den Investitionsmaßnahmen, die haben wir mit dem RP in dem Gespräch der drei Dezernenten vor ein paar Wochen andiskutiert, haben verabredet, dass die Fragen, die wir haben, zu dieser genauen Fragestellung, die Sie auch gegeben haben, was passiert eigentlich, wenn wir keinen Haushalt beschließen und genehmigt bekommen, im Detail, diese Fragen liegen jetzt beim RP und auf Arbeitsebene werden gerade die Antworten diskutiert. Die Antworten kommen in der Sommerpause. In der Sommerpause müssen wir entscheiden, wie gehen wir mit dem Haushalt um. Gibt es nichts Neues, das ist genau das, was ich vor 5 Wochen schon gesagt habe, nach dem Gespräch mit dem RP. Das habe ich Ihnen im Haupt- und Finanzausschuss gesagt und sage ich Ihnen gerne jetzt.
1: Herr Waltschuk, zweite Frage bitte.
15: Zweite Frage beschäftigt sich natürlich mit dem Expertenrat. Wir haben ja gelesen, der Expertenrat als Beispiel von Baden-Baden soll im Prinzip jetzt die Lösung bringen ganzen Konzept. Ich habe mir das Konzept des Expertenrates und natürlich auch das Konzept des Expertenrates angesehen und natürlich auch das Ergebnis aus Baden-Baden in dem Rahmen und war nachher von dem Baden-Badener Ergebnis, ich weiß nicht, was Sie davon begeistert hat, relativ enttäuscht. Im gesamten Leitfaden, wenn man die Prosa rauslässt, ist das Ergebnis des
1: Herr Waltschuk, würden Sie bitte Ihre Frage stellen?
15: In Baden-Baden im Prinzip eine Situation, das nur eine einzige Zahl enthaltet. Was erwarten Sie sich, Herr Oberbürgermeister, von einem Expertenrat, für den wir jetzt momentan einen Experten suchen und feststellen, dass eigentlich einer von außen nur sehr schwer diese Sache bearbeiten kann. Was erwarten Sie sich von dem Expertenrat als Ergebnis, was der hauptamtliche Magistrat bei einer ordentlichen Haushaltsvorbereitung nicht hätte erfüllen können?
8: Auch das haben wir schon diskutiert. Ich erhoffe mir, Baden-Baden ist ein Beispiel, wie man den Weg gegangen ist. Wir gehen einen anderen Weg, wir gehen einen ähnlichen Weg, aber einen anderen Weg. Auch völlig klar, dass das nicht eins zu eins zu adaptieren ist auf uns. Wir glauben, dass wir mit dem Blick von außen und den Experten, die wir jetzt schon haben und die wir auch genannt bekommen haben, einen ganz anderen Blick auf den Haushalt bekommen, als wir ihn vielleicht jemals hatten und auch die Politik ihn jemals hatte. Ich erhoffe mir da Sparvorschläge, auch in einer mutigen Art und Weise, wie sich sonst, glaube ich, kein Kommunalpolitiker in dieser Situation, in der wir uns befinden, vielleicht traut. So, und das zu diskutieren und dann zu entscheiden, das ist der Weg des Ganzen. Und ich würde jetzt einfach mal darum bitten, lassen Sie uns mal anfangen. Lassen Sie uns im Herbst gerne nochmal über den Expertenrat, wir haben uns schon ein paar Mal getroffen. Und dann können wir immer noch mal gucken, ob das der richtige Weg ist oder nicht. Bleibt dabei, ich bin davon überzeugt, dass das der richtige Weg ist. Und ich habe auch einige Kollegen, die uns zu dem Schritt gratuliert haben und sagen, das ist mal ein anderer Weg und wir sind sehr gespannt, was dabei rauskommt. Die aber auch das Ganze positiv optimistisch machen.
1: Frau Benfadel, bitte.
17: Danke, Frau Stadtverordnete Vorsteherin. Ich habe zwei Fragen, betrifft Parken. Einmal in der Eisenstraße und die zweite in der Brandenburger Straße. In der Eisenstraße, das sind ja wo die Vereine Räumlichkeit. Wir haben leider in letzter Zeit zu oft so Probleme. Am meisten Freitag, wenn wir am Vormittag ein bisschen Sitzung haben und alles. Und wenn wir rauskommen wollen jetzt, dann können wir überhaupt nicht, weil das wird dort geparkt. Die Leute gehen anscheinend an den Moschee und da müssen wir warten, bis die Leute zurückkommen, dass wir mit unserem Auto rauskommen. Besteht die Möglichkeit, dass wir ein Schild dort machen? Das ist ja nur für die Vereine, dass wir irgendwas machen für die Vereine, dass wir, wenn wir dort parken, dass niemand anderes dort parkt. So viel Platz ist es nicht, aber wenn wir eine Ausfahrt gesperrt ist, dann müssen wir sitzen und warten, bis derjenige kommt und dann sein Auto rausnimmt. Das ist nicht gut für uns alle. Der zweite Punkt

0: dass in die Zukunft ein bisschen Verbesserung merken. Dankeschön.
1: Keine Frage, Angst gehört, wir prüfen es.
2: Wird geprüft, höre ich. Dann Frau Schmitz-Henkes, bitte.
3: Ja, vielen Dank. Frau Stadtverordnetenvorsteherin, das eine, was ich anmerken möchte, ist super schönes Wetter, super viele Menschen im Waldschwimmbad. Gestern Abend hatte ich noch eine Stunde Zeit, um da mal kurz reinzuspringen. Aber die Situation für die Leute, die dort wohnen, die ist natürlich grässlich. Und ich fürchte, dass ein Feuerwehrauto keine Chance hat. Amselstraße ist wirklich katastrophal. Ich weiß, dass das ein Riesenproblem ist. Der See ist ja offensichtlich, auch sieht man ja an den Autokennzeichen, extrem attraktiv für Menschen aus der näheren und weiteren Umgebung. Also muss man halt mal noch mal überlegen, wie man damit umgeht. Aber wir, gerade wenn es so heiß ist, brauchen wir natürlich den See ganz, ganz unbedingt. Das andere Thema, was ich ansprechen wollte, war auch noch mal dieser Brief von dem Vater. Ich denke, der hat ihn an alle Fraktionen versendet mit einigen sehr klugen Nachfragen, die insbesondere das Thema Bauen auch betreffen. Und was tun wir eigentlich für die Zukunft? Sie haben das ja in Teilen auch schon beantwortet, dass man jetzt da dran ist. Aber nichtsdestotrotz müssen wir uns in Zukunft halt Gedanken machen, selbst wenn wir Entscheidungen über Bauvorhaben treffen im Winter und es uns gerade nicht klar ist, was es bedeutet. Aber da müssen wir drüber nachdenken, mehr und intensiver nachdenken und Vorsorge treffen. Meine Frage ist jetzt nochmal, die Angestellten, die Mitarbeitenden in den Kindertagesstätten, die ja jetzt die Kinder nicht betreuen, was machen die denn in der Zeit? Das wurde ich jetzt von mehreren Eltern gefragt. Und also von mir, an mich gab es auch mehrfach die Rückmeldung, wobei ich immer sage, halt bitte das auch direkt im Dezernat anzubringen. Also von mehreren Eltern gesagt, dass sie zu Hause überhaupt keine Möglichkeiten haben, zu betreuen. Also in der Hitze zu betreuen, weil zu Hause es auch super warm ist.
2: Herr Oberbürgermeister.
4: Ich würde zum Waldschwimmbad was sagen. Also Waldschwimmbad ist heiß, ist zugeparkt. Das ist leider so. Wir haben keinerlei Möglichkeiten, die Parkplatzkapazitäten auszubauen aufgrund der Sitzsituation. Was wir gemacht haben, ist, wir haben eine Öffentlichkeitskampagne gemacht, passe auf beim Parken. Wir sind täglich mehrfach, gerade bei den heißen Zeiten, die Stadtpolizei ist mehrfach vor Ort, und schreibt auch auf, rigoros, achten auch auf die Fluchtwege. Also es dürfte eigentlich nicht so sein, dass dort kein Feuerwehrauto mehr durchkommt. Mehr können wir aktuell nicht machen. Es ist von den Anwohnern her in unsere Richtung ruhiger geworden als letztes Jahr. Also ich habe den Eindruck, zumindest was mich erreicht, ist deutlich weniger als letztes Jahr. Aber es kommt noch was an, ist gar keine Frage. Und wir sind tatsächlich regelmäßig vor Ort. Wir gucken auch, dass wir aufklären. Wir sind auch sogar auch mit der Mobilität im Austausch. Wir haben eine sehr, sehr schlechte Busverbindung dahin. Das trägt natürlich auch dazu bei, dass die Leute mit dem Auto hinfahren, statt mit dem Bus hinzufahren. Da gibt es aber am Horizonte, gibt es wohl eine Möglichkeit, mit dem nächsten Nahverkehrsplan mal drüber nachzudenken, ob man da eine Busverbindung verlängert hin, dass das zumindest mal attraktiver wird. Ob wir da jetzt die Überregionalen kriegen, weiß ich nicht, aber zumindest mal die Lokalen. Also das Thema ist bekannt, wir tun, was wir können. Es ist aufgrund der Situation, wie sie ist, ist ganz schwierig, in Griff zu kriegen.
2: Herr Karakaya.
5: Vielen Dank, Frau Vorsitzende. Wir haben den Leitungen mitgeteilt, dass für die Erzieherinnen und Erzieher, die jetzt nicht in Teilzeit sind, sondern vielleicht noch Stunden übrig haben, die sonst nicht gearbeitet werden könnten, dass sie die nutzen sollen, um ihre Vorbereitungszeiten, die sie normalerweise im laufenden Betrieb machen müssen, wenn genug Personal anwesend ist, es kommt ja mal vor, dass wegen Krankheit oder wegen Urlaub zum Beispiel Abwesenheiten erfolgen und dann es doch nicht dazu kommt, dass die geplanten Vorbereitungszeiten eingehalten werden können, dass sie diese Nachmittage dann nutzen sollen, nochmal die ein, zwei Stunden, die noch Arbeitszeit übrig wären, dann für die Vorbereitungszeit zu nutzen. Genau. Also die Kita-Leitungen kontrollieren das jetzt, das ist ja Führungskräfte, das ist ja deren Aufgabe, das dann auch dazu schauen, dass es auch gemacht wurde und die Zeit sinnvoll genutzt wird, damit es nicht in irgendeinen Leerlauf geht, aber wie gesagt, unter Bedingungen, unter denen alle dann auch arbeiten können.
2: Danke, Herr Safel, bitte.

0: Ich habe eine Frage an den Herrn Oberbürgermeister. Oberbürgermeister, wir waren vor 2 Wochen zufällig mit dem Stadtverordneten Herrn Slatny, waren wir im Hasengrund-Gewerbegebiet gewesen, an der Kreuzung Eisenstraße, Uranstraße, und haben diesen Verkehrschaos da zusammen live miterleben können und haben uns gedacht, wir schreiben vielleicht mal einen Antrag diesbezüglich, dass man da vielleicht das, die ganze Sache angehen kann. Das war der Vorschlag von Herrn Slatny gewesen. Wobei ich dann ihn geantwortet habe, so einen Antrag gibt es. Den haben wir vor über 4 Jahren gestellt und da hat sich bis heute nichts getan. Und was ist der Grund, wieso dieser Antrag seit 4 Jahren nicht bearbeitet wurde? Und wird der zeitnah bearbeitet? Das ist die erste Frage. Und die nächste Frage ist in Bezug auf die Taktung, und zwar die Ampel an der, am 100-Platz müsste das sein, wenn man von Königstetten aus Richtung Dicker Busch rechts rausfahren möchte. Da ist ja mittlerweile seit ein paar Monaten ja eine Ampel und diese Diskussion gab es ja schon des Öfteren. Und die Taktung sollte meines Erachtens, meines Wissens geändert werden. Wird da was gemacht oder bleibt es so? Das sind die beiden Fragen.
1: Herr Oberbürgermeister.
2: Ampel müsste Stadtrat machen, das ist Tiefbauamt zur Eisenstraße. Ich muss gucken, welchen Antrag Sie meinen. Wir haben freitags dort Druckpunkte, das ist keine Frage. Ich kriege die auch geschildert von zweien aus meiner Fraktion. Wir haben dort jetzt, ich hatte jetzt gerade Gespräche mit der Dittet-Moschee zu der Frage Parksituation. Ich nehme denen ab, zumindest mit den Personen, die ich gesprochen habe, dass denen das genauso unangenehm ist wie uns. Und wir müssen gucken, dass wir mit den anderen Moscheen, ich gucke Herrn Humami an, nochmal ins Gespräch gehen. Wir haben dort einfach die Situation, dass zu bestimmten Zeiten alles zugeparkt wird. So, wir sind teilweise vor Ort, nicht jetzt jeden Freitag, aber wir müssen gucken, dass wir dort gemeinsam sensibilisieren, dass es so nicht geht. Also entweder knollen wir komplett durch, wir gehen auch von mir aus mit den Abschleppwagen mal komplett durch, dann werden es alle mal spüren. Aber ich hoffe, dass wir das im Dialog noch einigermaßen in den Griff kriegen werden. Antrag muss ich gucken. Ich glaube, wir haben da keinen mehr offen. Würde mich zumindest wundern. Aber schauen wir gerne nach. Und zum Thema Ampel müsste Herr Valerius was sagen.
3: Also muss ich mich auch erstmal erkundigen. Da kann ich im Moment so spontan nichts zu sagen.
1: Frau Steinborn und danach Herr Humami.
4: Ja, ich habe eine kurze Frage zum Blauen See in Königstetten. Da ist mir jetzt in der letzten Zeit mir wieder verstärkt LKWs aufgefallen. Also ich meine, es gibt ja nicht so viele Plätze, wo sie noch stehen können, aber die tatsächlich dort auch das Wochenende verbringen, die dann, also nicht ganz so schlimm wie zwischen Kelsterbach und Rauenheim, also noch keine offene Grillszene. Wie wird damit umgegangen und gibt es eigentlich noch diesen Stellplatz für LKWs? Da war doch mal bei Bauschheim oder irgendwo einer Bischofsheim, einer ausgewiesen, und wissen die Leute das? Von daher, also ich meine, die sind ja arm dran tatsächlich, aber was tun wir dagegen?
1: Herr Oberbürgermeister.
2: Also die Situation ist mir jetzt neu geschildert, muss ich angucken, muss ich Herrn Hiss fragen, ob es bekannt ist. Zum Bauschheimer Parkplatz, das ist ein Bauschheimer Parkplatz, städtisches Gelände, den machen wir zu, weil es nicht mehr auszuhalten ist, was da passiert. Also wir haben mittlerweile Unrat, Fäkalien ohne Ende, wir haben da eine große Problematik, der See wird ständig zugeparkt, wir haben von den Anglern die Rückmeldung, dass das schwierig ist, also den werden wir jetzt zumachen. Wir werden sie einfach schließen, sondern wir werden die dort Anwesenden darüber informieren, wo sie sonst hinfahren können, und dass sie bloß nicht in die Ortsteile reinfahren. Also wir werden das nicht einfach zumachen, sondern wir werden vorher aufklären, aber wir können die Situation da hinten so nicht mehr akzeptieren, da ist kaum Infrastruktur. Die können wir nicht herstellen, die wollen wir auch nicht herstellen. Und wir müssen gucken, dass wir das jetzt sanft schließen, hätte ich das fast gesagt. Aber wir können die Situation nicht weiter dulden. Und das andere schaue ich mir an, und glauben Sie, das war nicht
1: bekannt. Herr Humami, bitte.
5: Kurz zur Parksituation im Hasengrund. Der Herr OB meinte schon Abschleppwagen. Ich glaube, so ein kooperativer Weg wäre besser. Ich glaube, der Hiss und der Hess waren schon mal vor Ort. Ich war ja selbst mal im Ordnungsamt beschäftigt und da wusste ich, dass das mal Thema war. Und wenn man, denke ich, auf die Gemeinden zugeht und da einen gemeinsamen Weg sucht, dann wird man ihn finden. Ich glaube, ich kenne auch viele, die selbst irgendwie Personen aufstellen draußen, die ja im Prinzip gucken, dass keiner irgendwie falsch parkt. Also es gibt da Wege. Ich denke, der kooperative Weg sollte da schon gewählt werden.
0: Frau Kropp.
1: Ich habe jetzt tatsächlich auch noch zwei Punkte. Einmal ist es tatsächlich, die Abbiegerampel kommt aus Nauheim, Adam-Opel-Straße Richtung Königstetten. Da sollte auch noch mal was an der Rotphase geändert werden. Und dann ist uns aufgefallen, dass die Frankfurter Straße von der zeitlichen Begrenzung Tempo 30 jetzt auf einmal komplett 30 ist. Ich wüsste jetzt nicht, dass wir das beschlossen hätten. Das war wahrscheinlich Verwaltungshandeln. Und die Frage ist, warum ist das so?
2: Zweites kann ich gerne beantworten. Das kann die Stadtverordnung nicht beschließen. Das hatten wir schon öfters. Sondern das ist die Frage des Ordnungsdezernenten. Wir haben die Möglichkeit, das haben wir in Bauschein gemacht und in der Frankfurter Straße, durch eine neue Regelung des Regierungspräsidiums, was das Thema Lärmemissionen angeht, durch die neuen Messungen des Regierungspräsidiums, war uns die Möglichkeit gegeben, dort da dauerhaft 30er-Zone zu machen. Und deswegen haben wir es auch in der Rücksprache im Ortsbeirat, jetzt gucke ich Frau Schmitz-Henkes, also mit Frau Kolb und anderen, das umgesetzt. Und in der Frankfurter Straße haben wir das jetzt auch umgesetzt.
1: Gibt es sonst weitere Wortmeldungen? Das ist nicht der Fall. Dann, liebe Kolleginnen und Kollegen, ich danke Ihnen sehr, dass Sie die Sommerpause nutzen, um sich weiterhin zur Max-Planck-Schule beraten. Sehr, sehr fleißig. Chapeau. Ich wünsche Ihnen allen eine schöne und ruhige Sommerpause. Es ist schade, dass einige Kollegen schon sehr eilig haben, aber vielleicht lassen Sie mich einfach noch mal kurz die Sitzung schließen. Schöne, erholsame Sommerferien und ich wünsche uns allen ein schönes Spiel und eine erfolgreiche Weltmeisterschaft. In diesem Sinne schließe ich die Sitzung.

Donnerstag. Und es ist 19 Uhr. 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

Heute haben wir wieder mal eine Spezialsendung. Wir haben schöne, lange Titel. Also nicht vom Wort, sondern von der Zeit. Lang. Ja, und es dient natürlich auch der Erholung und der Entspannung des Moderators. Der hat nicht ganz so viel zu tun wie sonst, aber er hat schöne Stücke rausgesucht, oder ich habe schöne Stücke rausgesucht für euch da draußen an den Empfangsgeräten. Und ja, sie dauern zwischen 6 und 17 Minuten. Es wird also eine spannende Sendung. Und da wollen wir auch gleich beginnen mit dem ersten Stück. Es ist eine Band aus den USA, die heißt Beggar's Opera. Und da spielen wir jetzt das wunderschöne Stück MacArthur Park, Beggar's Opera aus dem Jahre 1972.

im Original von Jim Webb, hier die Version von Beggar's Opera aus ihrem Album Pathfinder, ihre Version von MacArthur Park. Ja, machen wir weiter mit einer Band, die auch in den 70er Jahren einiges an Erfolge hatte, nämlich die Band 10cc. Und da hören wir jetzt das auch wunderschöne Stück Waterfall 10cc.

wunderschöne Live-Aufnahme von der Band 10cc. Ja. Gründungsmitglieder übrigens bei dieser Band waren unter anderem Godley and Graham, die später auch gemeinsam einige Erfolge feiern durften. Mhm. So, weiter geht's mit einem Stück. Es geht um eine damals unerfüllte, unerwiderte Liebe von Eric Clapton zu Patti Boyd, die damalige Frau von George Harrison, dem Beatle George Harrison. Ja, später kamen sie ja doch zusammen. Aber damals hat er ein wunderschönes Lied komponiert für seine unerwiderte Liebe Patti Boyd. Eric Clapton und, Layla.

Die Liebe macht's möglich. Die damals unerfüllte Liebe von Clapton zu Patti Boyd hat ihn zu dieser Glanzleistung gebracht. Layla und Eric Clapton. Geniales Stück. Auch das nächste Stück ist ein wunderbares Ding. Zum Anfang, wenn man genau hinhört, hört man eine ganz hohe Stimme. Das ist Sting, der damals im Studio war. Und der singt zu Beginn dieses Liedes ein paar Mal I Want My MTV. Man muss aber schon genauer hinhören. Die Rede ist von den Dire Straits und ihre Version von Money for Nothing. Es ist die Live-Version, beziehungsweise die längere Version aus dem Jahre 1985. Und sie hatten, wie soll man sagen, eine etwas längere Einleitung, aber es wächst noch. Dire Straits, Money for Nothing.

Ja, die Dire Straits mit dem gleichen Background von Sting und Money for Nothing. 1968 wurde die folgende Band in den USA gegründet und hatte bis weit in die 70er einiges an Erfolgen zu verzeichnen. Und ja, es waren auch teilweise längere Stücke. Eins davon haben wir jetzt ausgesucht und zwar heißt es Inside Looking Out und die Band heißt Grand Funk Railroad.

Ja, Mark Farner und seine Band Grand Funk Railroad. Und das Stück, das wir hören, hieß Inside Looking Out. Kommen wir jetzt zu einem Song, der wird als den definitiven Led Zeppelin-Song beschrieben. Ist er auch? Ja, aus dem Jahre 1975. Und es ist ein geniales Stück. Ja, er ist definitiv der beste Zeppelin-Song. Hier hören wir jetzt Led Zeppelin und Kashmir.

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0: Und so endet das Werk dann auch. Bisschen komisch, ne? Aber ist manchmal so. Kann man nichts machen. Cry for Me hieß dieses Stück von The Weeknd. Beatrice Egli erzählt im Musikvideo zu ihrem Lied Alibi die Geschichte eines Flirts oder auch ein bisschen mehr zwischen zwei Frauen. Die Frage, wie sie auf diese Geschichte gekommen ist, die beantwortet sie jetzt.
1: Alibi war ein Song, der entstanden ist, weil ich mir dachte, ich brauche ja öfters ein Alibi für meine gute Laune. Ich werde oft gefragt, warum hast du so gute Laune? Mein Alibi ist meine Musik. Und ich fand das Wort Alibi einfach richtig cool. Und es ist so viel sagen mit dem Alibi. Und das aus dem Bi haben wir genauso das Video gestaltet. Und ich muss echt sagen, es war einfach mit Achterbahn zusammen, saßen wir, haben das Wort gehabt und haben die Fantasie treiben lassen. Und aus dem Wort Alibi haben wir dann eine Geschichte genau darum gemacht, dass auch das Wort, die Wortspielerei drin ist, die viele nicht wissen, wie wir beide zwischen den Regeln tanzen. Viele verstehen ja auch Regen, aber es sind die Regeln. Und die Regeln sind nicht nur gemeint, die Regeln, die gegeben sind von der Gesellschaft, sondern auch bei den Frauen gibt es so gewisse Tage, die wir haben.
0: Da lacht sie. Beatrice Egli und die Geschichte des Liedes Alibi. Und genau das hören wir jetzt.

0: Jeff Rotal und The Tipu House heißt der Titel. Cruel World, also grausame Welt, so nennt sich das aktuelle Album von Holly Humberstone. Was dieser schlagkräftige und emotional aufgeladene Titel ihr bedeutet, das berichtet die englische Sängerin jetzt.
1: I learned quite a lot about myself whilst writing this project. And whilst I've been writing it, there's been a lot of changes kind of happening in my personal life, like moving out of my childhood home. And I rediscovered so many things that I used to treasure as a child and that used to kind of be so core to my identity. And I brought all of those things down to London. And also, the album is about kind of my experience of love for the first time and realizing that love, even though it's this amazing thing, is inherently really painful at its core. I guess the kind of juxtaposition between the pain and the pleasure in love and nostalgia is something that I've really explored through writing the album. And yeah, I think that I wrote the song, the title track, Cruel World, and everything kind of fell into place for me. And I feel like for me, music is always an escape. And I want this album to feel like a euphoric, like fantasy escape from the real confusing world that we live in.
0: Während des Schreibens lernte ich eine ganze Menge über mich selbst. Es gab viele Veränderungen in meinem Privatleben, wie etwa den Auszug aus dem Zuhause meiner Kindheit. Ich entdeckte so viele Dinge wieder, die mir als Kind etwas bedeuteten und den Kern meiner Identität bildeten. Die nahm ich mit nach London. Außerdem dreht sich das Album um meine Erfahrungen mit der ersten Liebe. Die Feststellung, dass die Liebe, so erstaunlich sie auch ist, wirklich schmerzhaft sein kann. Ein Nebeneinander von Schmerz und Freude in Liebe und Nostalgie habe ich beim Schreiben erfahren. Ich schrieb das Titelstück Cruel World und alles fügte sich für mich zusammen. Für mich ist Musik immer eine Flucht. Daher möchte ich, dass das Album sich wie eine euphorische, fantastische Flucht vor der verwirrenden Welt anfühlt, in der wir leben. Holly Humberstone über den Titel des Albums Cruel World. Und genau dieses Titelstück gibt's jetzt.

0: Songs I'd Rather Not Sing von The Fray. Unser nächstes Thema ist Paul McCartney. Der hat dankenswerterweise ausführlich Auskunft zu allen Stücken seines neuen Albums The Boys from Dungeon Lane gegeben. Das gilt auch für das erste Lied, das daraus erschienen ist, Days We Left Behind.
1: So this next song is like very much a memory song for me. I was doing an interview yesterday thinking, well, songwriters, you know, and writers in general, so what else can you draw on besides the past? I mean, you can do the present, but still a lot of the past in that. So anyway, this is the past. You know, it's just a lot of memories of Liverpool for me. And that involves a little bit in the middle about John, Forthland Road, which is where the street I used to live in. And this is where the title of the album, which is Boys of Dungeon Lane, came from. Because Dungeon Lane is a place near where I used to live. I used to live in a place called Speak, which is, you know, working class, quite sort of, you know. It's only looking back on it, you think, yeah, we didn't have much at all. But, you know, as they always say, it didn't matter because it was like, oh, the people were so great. And you didn't notice you didn't have much. Anyway, so that's Dungeon Lane's mentioned in the song. Yeah, so it's called Days We Left Behind.
0: Das ist für mich ein Erinnerungslied. Worüber sollten Songschreiber oder Autoren allgemein schreiben, wenn nicht über die Vergangenheit? Gut, man kann auch die Gegenwart nehmen, aber da steckt auch viel von der Vergangenheit drin. Wie auch immer, das ist die Vergangenheit mit vielen Erinnerungen an Liverpool. Das enthält eine Menge über John und die Straße, in der ich gewohnt habe. Daher kam der Albumtitel The Boys of Dungeon Lane. Das war in der Nachbarschaft eines Ortes namens Speak, wo ich wohnte. Arbeiterklasse. Rückblickend würde man sagen, wir hatten nicht allzu viel. Aber wie man immer sagt, es machte nichts, weil all die Leute so toll waren. Man bemerkte es gar nicht, dass man nichts hatte. Deshalb kommt Dungeon Lane darin vor und es geht um die Tage, die wir hinter uns ließen. Sir Paul himself, in seinen eigenen Worten, hier ist The Days We Left Behind.

0: Radio Rüsselsheim ist hier mit dem Hit-Express auf UKW 90,9, im Internetstream unter der Adresse www.radio-r.de und bei DAB Plus auf Kanal 12c. Das gerade waren Jungle mit Carry On. Einen familienartigen Zusammenhalt gibt es zwischen den Mitgliedern der Foo Fighters. Was es damit auf sich hat, dazu hat sich Bassist Nate Mendel näher geäußert.
1: Family analogy, of course, is perfect. You know, like these are not the brothers that an algorithm would have chosen. You know, right? You know, but we've been together so long that we have a great like a love for one another that's really comforting in these hard times. It's like a home, and it's nice to return to that home. And then when it still works musically. Which I think it does. It's a fantastic thing.
0: Die Familienanalogie passt natürlich perfekt. Wir sind vielleicht nicht die Brüder, die ein Algorithmus ausgesucht hätte, aber wir sind schon so lange zusammen, dass wir eine große Zuneigung füreinander entwickelt haben. Und die gibt einem gerade in schwierigen Zeiten viel Halt. Es ist wirklich so, die Band fühlt sich an wie ein Zuhause. Und es ist schön, dorthin zurückzukehren. Wenn es dann musikalisch auch noch funktioniert, was, wie ich finde, der Fall ist, dann ist das etwas ganz Fantastisches. Nate Mendel über das Familiäre in seiner Band. Hier kommen die Foo Fighters und Of All People.

0: The Rasmus bei Radio Rüsselsheim, das war Break These Chains. Für das Tributalbum We Love Udo zu Udo Lindenbergs 80. Geburtstag im Mai haben Tokyo Hotel sich das Lied Na und ausgesucht. Wie hat Udo Lindenberg eigentlich Bill und Tom Kaulitz inspiriert?
1: Für uns sind es natürlich wahnsinnige Kindheitserinnerungen, muss ich einfach sagen, so, weil unsere Mom war Riesenfan und deswegen war das einfach bei uns zu Hause.
2: Genau, im Kinderzimmer mit aufgewachsen.
1: Ja.
2: Zu der Zeit haben wir auch fast schon angefangen, selbst Songs zu schreiben. Mhm. Also es ging auch mit 7 los ungefähr, ne? Und ja, unsere ersten Texte, deine Art zu singen und all das ist natürlich wahnsinnig Udo inspiriert einfach.
1: Absolut, ich glaube wirklich, also hätte ich das nicht gesehen, wir hatten auch so einen Fernseher, an den erinnere ich mich, so einen kleinen Mini-Fernseher in der Ecke und da lief halt den ganzen Tag auch Live-Konzerte von Udo und so. Und ich habe das halt immer gesehen und habe gesagt, so, ja, das möchte ich auch gerne machen. Also ich glaube, Udo war auf jeden Fall so riesen Inspiration
2: und auch mal Rockstar zu werden.
1: Genau, ja.
0: Warum haben Sie sich gerade dieses Lied, Na und, ausgesucht?
1: Also ich muss ehrlich sagen, dass wir den Song gar nicht kannten. Also das war echt so ein Udo-Song, den wir eigentlich vorher nie gehört haben. Ja. Und als wir den Anruf bekamen, dass sie so, ey, ihr könnt auch gerne einen Song beitragen und so, haben wir gedacht, okay, wir hören uns irgendwie alles
2: nochmal an. Jetzt mal nochmal alles an,
1: genau. Genau, und dann sind wir irgendwie durch alle Songs nochmal durch und dann ist uns der über den Weg gelaufen. Und ich habe den wirklich gehört, der hat mich sofort so ins Herz getroffen. Und irgendwie hatte ich natürlich das Gefühl, der ist für mich geschrieben, auch wenn er natürlich viele Jahre, bevor ich überhaupt geboren bin, entstanden ist. Aber einfach so wahnsinnig relevant ist, glaube ich, auch für die Community und
2: ja, bis heute auch,
1: ich ja. Natürlich auch so mein Leben gelebt habe. Ne? Ja. Also ich war ja auch immer so, dass ich gesagt habe, ey, man kann lieben, wie man will und man kann sich auch in einen Mann verlieben und in einen Jungen vergucken und so. Und so gerade raus und so ehrlich und so auf den Punkt und trotzdem so leicht und frei, habe ich das noch nie in einem Song verpackt gehört. Und das war wirklich... Ja. Ich hätte es, also als kleiner Junge wahrscheinlich, hätte ich das nicht besser sagen können. Und ich bin halt aber so aufgewachsen, meine Mama hat mich so erzogen und so habe ich halt auch schon gelebt als kleiner Junge. Ja. Und ja, hatte und so auch schon meinen ersten Crush, als ich ganz jung war, in einen anderen Jungen und so.
2: Und so haben wir den Song gehört und für uns war eigentlich direkt klar, okay, den müssen wir machen.
1: Ja.
2: Gerade auch, weil es jetzt noch nicht so ein Song ist, ich glaube, den haben viele nicht auf dem Schirm. Es ist ein Song, der kein Hit war von Udo und das fanden wir eben auch geil. Ne? Es war einfach ein Song, der uns persönlich sehr, sehr berührt hat und was ein Thema ist, was uns sehr nahe geht. Und darum haben wir gedacht, so, das ist der Song, den wir machen wollen.
1: Ja.
0: Was ist aus Sicht der beiden Kaulitz-Zwillinge die zentrale Botschaft des Liedes Na und?
1: Für mich, glaube ich, die Freiheit, offen zu sein für Begegnungen. Ich glaube, das ist das. Ne? Ja. Dass man
2: und offen zu sein für alles.
1: Offen zu sein für alles, aber auch gerade natürlich für Menschen und sein Herz zu öffnen. Ne? Und ich finde so schön, dass er dann natürlich auch sagt, so, ey, hat sich dann selber erschrocken und hat gedacht, hey, was ist mit mir los? Was stimmt denn hier nicht? Und so, ne? Und dann gleichzeitig das aber zuzulassen und zu sagen, ey, ich habe da diesen besonderen Menschen getroffen und der war halt ein Mann, aber scheißegal, ich habe mich irgendwie in den verliebt in dem Moment. Und ich habe immer schon gesagt, das Schöne an Liebe und Begegnung ist ja, man weiß nie, wen man trifft und man kann das auch nicht kontrollieren. Und ich glaube, viele Leute wollen das gerne und man will immer ein Label draufpacken und man will das immer irgendwie einfangen. Aber das Schöne ist doch eigentlich, das zuzulassen und zu sagen, irgendwie ist alles möglich.
2: Ja. Ne? Und eine Freiheit zu haben in sich selbst, eine Naivität zu haben in sich selbst, Leute einfach ohne Vorurteile zu treffen und offen zu sein. Das ist das Schöne.
0: Und was ist es, das Udo Lindenberg so zeitlos bis heute macht?
1: Ich glaube, was ihn einfach zeitlos macht, ist, dass er so unangepasst ist. Ja. Ne? Also ich glaube, dass er einfach so ein Rebell ist immer und einfach so sehr er selbst und es keine Rolle spielt, in welchem Rahmen das gerade ist und in welcher Zeit und wo das stattfindet, sondern der ist einfach so, er bringt nur sich mit und da ist kein Filter davor und das ist einfach total einzigartig.
2: Und das kann man sich nicht ausdenken und das kann man nicht nachmachen und das kann man sich nicht erfinden. Das ist einfach, das ist da oder ist nicht da und das hat er einfach.
1: Und das hat einfach so viel Meinung und so viel Wärme aber auch und so eine Leichtigkeit und eben ja einfach was total Unangepasstes. So, ne? Und darum ist es einfach so zeitlos.
0: Die Kaulitz-Brüder über ihren Beitrag zur Würdigung Udo Lindenbergs. Und diesen Beitrag, den hören wir uns jetzt gleich an.
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0: Parovstella war das und der Titel heißt Black Lilies. Der Hit Express, das ist die Sendung, in der Musikstars zu Wort kommen und hier folgt der nächste, Mick Jagger. Der gibt Auskunft über die aktuelle Stones-Single In the Stars und erzählt zunächst, wie die entstanden ist.
1: I think we all got together and we listened to the demo, some of us. I played the song to Steve and he got the groove and then we all just learned it pretty easy. I mean, it's a pretty simple song. It's only two parts. And yeah. And Ronnie seemed to revel in doing the solo. I played the song to everyone and they learned it.
0: Wir trafen uns alle und hörten uns die Demo-Fassung an. Wir lernten ihn ziemlich leicht. Es ist ein recht einfacher Song, hat nur zwei Teile. Ronnie schwelgte förmlich in seinem Solo. Ich spielte die Nummer einfach allen vor und wir schafften sie uns drauf, erzählt Mick Jagger, der dann von einem mittleren Lachkrampf geschüttelt wird. Und warum haben die Stones die Nummer nun als erste Single ihres kommenden Albums Foreign Tongues ausgewählt?
1: So we put out In the Stars as the first single because I thought it was most recognizable Rolling Stones song. So you know, if you like the Rolling Stones, you've heard of them before, you're going to recognize that. And I think that's good for a first single, recognizability.
0: Ich finde, das ist der Rolling Stones Song mit dem größten Wiedererkennungswert. Wer die Stones mag oder schon von ihnen gehört hat, wird sie sofort wiedererkennen. Das ist der Grund, warum wir das Stück ausgesucht haben, sagt Sir Mick Jagger. Es folgt ein verdammt starkes Stück Musik. Ladies and Gentlemen, The Rolling Stones and In the Stars.

0: Wild at Heart von Neil Diamond. Am 27. Juni ist der Deutsche Bankpark in Frankfurt ausverkauft. An diesem Abend kommen die Toten Hosen auf ihre Trink-aus-Tournee dort vorbei. Die Band bietet Sozialtickets an, um möglichst vielen Fans den Zugang zu ermöglichen. Wie wichtig ihnen dieser inklusive Ansatz bei ihren Konzerten ist, dazu nimmt Sänger Campino Stellung.
1: Ja, wir finden es einfach großartig, dass KKT uns die Gelegenheit gibt, auch für unsere Konzerte sogenannte Sozialtickets zu verkaufen, dass Leute, die kein großes Einkommen haben, ebenfalls die Chance haben, die Toten Hosen zu sehen. Denn das war eigentlich immer unser Ziel über all diese 45 Jahre, dass theoretisch jeder die Möglichkeit haben müsste, unsere Konzerte zu besuchen. Und ich glaube, dass diese Lösung mit den Sozialtickets wirklich klasse ist und hoffe, dass sich da noch ganz viele Künstler und Künstlerinnen anschließen und das ihren Hörern irgendwie möglich machen. Denn es gibt überall in Deutschland und anderswo Menschen, die wirklich mit der Kohle zu kämpfen haben und die man ja nicht aussparen will bei solchen Abenden.
0: Campino über die Sozialtickets bei Konzerten. Hier ist Musik aus dem letzten Hosenalbum Schlechte

0: Repeated von Martin Garrix und Ed Sheeran haben wir gehört. Adam, so heißt das neue Album von Adam Lambert schlicht, das im Juli erscheint. Der Sänger sagt, das Album erkundet sowohl die hellen als auch die dunklen Seiten des Lebens sowie den schmalen Grat, der eine positive Erfahrung von einer negativen trennt. Ich hoffe, dass diese Lieder all jene ansprechen, die den verwirrenden, aber notwendigen Prozess der Selbstakzeptanz durchlaufen haben. Es war eine echte Befreiung, meine eigenen Schwächen und Stärken anzuerkennen, das Schlechte wie das Gute gleichermaßen zu akzeptieren. Ein revolutionärer Schritt für jemanden, der sich selbst stets als Perfektionist und Idealist gesehen hat. Wir hören jetzt die erste Single aus diesem kommenden Album, Eat You Alive, angesagt vom Sänger persönlich.
1: Hey, this is Adam Lambert and you're listening to my new single, Eat You Alive.

0: Da ist er wieder, der Wackelkontakt. Diesmal in einer echt kanadisch-bayerischen Gemeinschaftsarbeit von Dick Brave und Eumara. Ein Liebeslied darüber, was es bedeutet, jemandem Zeit zu schenken, auch wenn es am Ende nicht funktioniert hat. So beschreibt Austis ihr aktuelles Lied »The Art of Letting Go«. Das hören wir gleich, aber zuvor lassen wir die Wahlberlinerin aus Reykjavik noch selbst zu Wort kommen.
1: Hi, this is Austis and The Art of Letting Go is a song about love and it's about missing someone, but it's also about maybe knowing that whatever you had wasn't necessarily right for the future. So it's about letting go, but being okay with letting go. And it's about good memories and about heartbreak and about kisses and about how you just grow as a person and how you don't always get to do that with the people that you thought you were going to do it with. But that's okay.
0: The Art of Letting Go dreht sich um die Liebe und darum, jemanden zu vermissen. Es geht auch darum, vielleicht zu wissen, dass das, was man hatte, nicht notwendigerweise das Richtige für die Zukunft war. Es geht also ums Loslassen und damit klarkommen, gute Erinnerungen, ein gebrochenes Herz, Küsse, das Wachstum als Person und wie man nicht immer das tut, was die Leute denken. Aber das ist in Ordnung so. Austis in eigenen Worten. Zeit für Musik. The Art of Letting Go.
1: Hi, this is Austis and you're listening to my new single, The Art of Letting Go. Hi, this is...

0: Hier ist der Hitexpress von Radio Rüsselsheim auf UKW 90,9 unter unserer Internetadresse www.radio-r.de und auf Kanal 12c bei DAB+. Das war Annette Louisan mit An deiner Seite. Vielleicht eine der musikalischen Überraschungen dieses ersten Halbjahres ist die souveräne Lässigkeit, mit der die Gruppe Lake sich zurückgemeldet hat, so als wäre sie nie weg gewesen. Ein Beispiel dafür ist der Song Hey Sam, und genau den gibt's jetzt gleich.
1: Hey everybody, Rob Reynolds here from Lake. We're celebrating the band's 50th anniversary with our new album 4, and this is one of the tracks, Hey Sam.

This Girl's in Love with You in einer neuen Fassung von D-Fass und Ella Fitzgerald hier im Hit Express. Zeit für ein paar Konzertausblicke, zum Beispiel direkt heute Abend in der Mainzer Zitadelle. Wenn Sie gleich nach dieser Sendung aufbrechen, kommen Sie bestimmt noch rechtzeitig hin und dort erwartet Sie Joss Stone. Die gibt's jetzt mit dem Titel Alfie.

Deine Cousine mit Dosenbier und Schiffe schauen. Die Mainzer Zitadelle hat in diesen Tagen allerhand zu bieten für Konzertfreunde. Das gilt auch für den Abend des 23. Juni. Dann steht dort Natasha Bedingfield auf der Bühne. Und dabei hat sie unter anderem eine Tasche Sonnenschein. Wollen wir es mal hoffen. Hier ist Pocketful of Sunshine.

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1: Nein, nein, nein, von Farin Urlaub. Das schreibt sich 999, 999 oder englisch ausgesprochen nein, nein, nein. Unser letzter Konzerttipp für heute. Der führt uns ein weiteres Mal über den Rhein in die Mainzer Zitadelle. Dort geben sich am 27. Juni Garbage die Ehre. Bei uns tun sie das auch und mit ihnen kein anderer als Bond. James Bond. Hier sind Garbage und The World is Not Enough.

Garbage und the world is not enough. Das, Damen und Herren, war es beinahe wieder. Super, dass Sie 2 Stunden lang zugehört haben. Herzlichen Dank dafür. Der Hit-Express von Radio Rüsselsheim war einmal mehr eine Sendung von und mit Peter Kreuzenberger. Die gibt's noch ein paar Mal, nämlich am Dienstag von 7 bis 9 Uhr, mittwochs von 10 bis 12 Uhr, donnerstags von 22 bis 0 Uhr oder am kommenden Samstag von 15 bis 17 Uhr. Der nächste neue Hit-Express wartet dann am 4. Juli auf Sie. Bis dahin, wie gewohnt, tschüss, ciao und bye-bye mit Leith Aldin und einer Neueinspielung seines Hits Alles an dir. Machen Sie's gut, bis zum nächsten Mal.